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1: Sie hören die Ernst-Jazz-Nachtstunden aus dem Archiv. Auf dem Programm steht das Konzert von Christian Mutspiels Yodel Group am 27. Juli 2016 bei Glatt und Verkehrt in Krems. Christian Mutspiel, Posaune und Klavier, Gerald Breinfalk, Saxophon und Klarinette, Mario Rom, Trompete, Franck Tortillier, Vibraphon, Lukas Kranzelbinder, Bass und Lukas König, Schlagzeug. Zuletzt war zu hören der Roller, davor der Lahnjodler. Die Ansage des nächsten Stücks übernimmt wieder Christian Mutspiel selbst, samt einer unnachahmlich charmanten Werbedurchsage in eigener Sache.
2: Wir spielen noch einen steirischen Jodler, der wie viele Jodler nach dem Ortsnamen, aus dem er stammt, benannt ist. Der heißt der Langenwanger, aber nachdem er aus dem Mürztal ist, heißt eigentlich der Langenwanger. Und die meisten der Jodler, die Sie heute gehört haben, gibt es in verschiedenen Besetzungen. Keine Angst, es kommt keine kommerzielle Durchsage auf zwei CDs. Ich habe ein Gerücht gehört, dass es in dem CD-Shop die gibt, aber das sage ich nicht aus Eigeninteresse, denn wie immer kommt nicht nur der Reinerlös, sondern der gesamte Umsatz einem sozialen Zweck zugute, denn wir überweisen die gesamte Summe an den Verein der Freunde eines ausgeglichenen Kontostandes von Christian Mutspiel. Dankeschön.

0: on drums, Lukas König. Lukas König on drums. Bass, Lukas Kranzelbinder. Lukas Kranzelbinder, Counterbass. Am Vibraphon, Michel Franck-Chartier. Trompete und Flügelhorn, Mario Rom. Saxophone, Klarinetten, Gerald Preinfalk. Dankeschön.
1: Christian Mutschmann.
0: Dankeschön. Wir spielen noch einen kurzen, ruhigen Abgesang. Bedanken uns beim Wetter. Und wir spielen einen Jodler, der sehr bekannt ist und von dem die meisten Salzburger glauben, dass er aus Salzburg ist. Von dem aber alle Südtiroler wissen, dass er aus Südtirol kommt. Es ist der Andachtsjodler.

Ja, das war also die Premiere des Programms My Boyhood Jodelbook von Christian Mutspiels Jodel Group beim Festival Glatt und Verkehrt im Hof der Winzer Krems am 27. Juli 2016. Zugleich das letzte Konzert der Jodel Group. Sie hörten Christian Mutspiel, Posaune und Klavier, Gerald Breinfalk, Saxophon und Klarinette, Mario Rom, Trompete, Franck Tortillier, Vibraphon, Lukas Kranzelbinder, Bass und Lukas König, Schlagzeug. Tonmeister dieser Ö1-Aufnahme war Martin Leitner, Musikaufnahmeleitung Erich Hoffmann. Bis zur vollen Stunde, bis zu den Nachrichten bleiben noch einige Minuten Zeit. Wir wollen Sie dafür nützen, Musik aus der Anfangszeit der Jodel Group zu spielen. Aufgenommen im Jahr 2011, noch in österreichisch-europäisch-US-amerikanischer Urbesetzung. Diese lautete Christian Mutspiel und Gerald Breinfalk. Diese beiden Positionen sind also unverändert. Dann aber Mathieu Michel Trompete, Franck Tortillier Vibraphon, Jerome Harris Bass und Bobby Previtt Schlagzeug.

0: Musik aus dem 2011 aufgenommenen Album Julio von Christian Mutspiels Yodel Group. Mit Mutspiel selbst an Posaune und Klavier, Gerald Peinfalk Saxophon und Klarinette, mit Mathieu Michel Trompete, Franck Tortillier Vibraphon, Jerome Harris Bass und Bobby Previtt Schlagzeug. Und das waren Ö1 Jazz-Nachtstunden aus dem Archiv mit Andreas Felber.
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2: Am Mikrofon ist Sophie Mooseder. Es ist 3 Uhr. Kommende Woche wird abgestimmt über das sogenannte EABG, das Erneuerbaren Ausbaubeschleunigungsgesetz. Es soll Bundesländer verpflichten, bei der Energiewende mitzumachen. Noch schaut es aber so aus, als würde die erforderliche Mehrheit im Nationalrat nicht zustande kommen. Paul Sihorsch berichtet.
3: Die Beschleunigung für Erneuerbare braucht eine Zweidrittelmehrheit. Die Verhandlungen laufen, sagt Energiestaatssekretärin Elisabeth Zehetner, ÖVP.
4: Es gibt noch ein paar Knackpunkte, wo wir uns zwar über das gemeinsame Ziel einig sind, aber nicht über den Weg, wie wir dorthin kommen.
3: Der Verhandlungspartner, die Grünen. Energiesprecher Lukas Hammer ist wenig optimistisch, dass es am Donnerstag ein Ja von den Grünen im Parlament geben wird.
5: Das hängt davon ab, ob der Herr Wirtschaftsminister den Mut aufbringt, sich gegen die Blockadehaltung der Landeshauptleute durchzusetzen und Nachbesserung bei den Zielen auch durchzusetzen.
3: Ein Knackpunkt, die Ausbauziele für Wind und Sonne. Einige Länder stemmen sich gegen die Vorgaben vom Bund. Dabei müssten die Ziele höher sein, kritisieren neben die Grünen. Kritik am Entwurf kommt auch von Vertretern der Wind- und Kleinwasserkraft.
2: Im Kosovo wird heute ein neues Parlament gewählt und das schon zum dritten Mal innerhalb von 1,5 Jahren. Grund dafür ist, dass sich das Parlament nicht fristgerecht auf einen neuen Präsidenten einigen hat können. Barbara Czandl berichtet.
6: Bereits im vergangenen Jahr gab es im Kosovo 2 Parlamentswahlen. Aus der ersten im Februar ist Vete Vendosje, die Partei von Albin Kurti, zwar als Siegerin hervorgegangen. Alle Versuche einer Regierungsbildung sind damals allerdings gescheitert. Bei Neuwahlen im Dezember erhielt Kurtis Partei dann 51% der Stimmen. Im Parlament mit 120 Sitzen hatte Vete Vendosje zusammen mit den an der Regierung beteiligten Vertretern der nicht-serbischen Minderheiten eine absolute Mehrheit. Was die Wahl des Staatsoberhauptes betrifft, war Kurtis Partei allerdings auf die Opposition angewiesen, die sich geweigert hatte, daran teilzunehmen. Von den 120 Abgeordneten im Parlament müssen nämlich 80 anwesend sein, um diese Wahl zu ermöglichen. Die Amtszeit der bisherigen Präsidentin Vjosa Osmani ist bereits am 4. April zu Ende gegangen.
2: Und bei der Fußball-Weltmeisterschaft darf das iranische Nationalteam nur für Spiele in die USA einreisen. Nach den Matches muss das iranische Team die USA sofort verlassen. Die Spieler müssen wieder nach Mexiko reisen, heißt es vom dortigen iranischen Botschafter. Grund ist der Krieg zwischen dem Iran und den USA. Und jetzt zum Wetter und zu Thomas Wostal.
7: Der Sonntag wird warm, die Temperaturen steigen heute auf 20 bis 26 Grad. Im Osten sind bis zu 28 oder 29 Grad möglich. Und überall in Österreich scheint heute für einige Zeit die Sonne. Allerdings im Laufe des Tages entstehen dann wieder stellenweise Regenschauer und Gewitter. Am wahrscheinlichsten sind sie im Bergland, ganz vereinzelt sind sie heute auch im Flachland möglich. Am Montag sehr warm, überwiegend sonnig und nur vereinzelt gewitterig. Am Dienstag und am Mittwoch dann allerdings mit Regen und mit Gewittern deutlich kühler.

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1: Swingen Sie mit mir durch Nacht und Nebel. Wir befinden uns in the middle of the night, mitten in der Nacht. Ganz getreu des gleichnamigen TV-Serientitels aus den 1960er Jahren lädt nun Nina Simone zum Stell dich ein mit der Titelmelodie.

Die Nacht hat etwas Mystisches. Egal in welcher Jahreszeit man im Dunkeln durch die Straßen spaziert oder aus dem Fenster in den Nachthimmel schaut, die Nacht hat ihren ganz eigenen Charme. Vielleicht war es das, was Vasilis Zabropoulos zu seinem Titel Mystik inspiriert hat.

Das waren Vasilis Zabropoulos Piano, Arild Andersen Bass und John Marshall am Schlagzeug mit Mystic. Was es ist, das da so leuchtet inmitten der Nacht? Das wissen wohl nur die Musiker des Jakob Manz Project. Jakob Manz Altsaxophon, Hannes Stollsteimer Piano, Frieder Klein Bass, Paul Albrecht Schlagzeug. Foglight.

Foglight, eine Komposition von Altsaxophonist Jakob Manz, den Sie mit seinem Quartett gehört haben. Die Ö1 Jazznacht versinkt heute im mystisch feuchten grauen Dunst der Nacht. Mittendrin im grauen Schleier ist auch das Monty Alexander Trio. Monty Alexander am Piano, John Clayton am Bass und Jeff Hamilton am Schlagzeug. Doch Nebel ist nicht gleich Nebel. Mal ist er undurchsichtig grau, fast greifbar, mal ein Hauch aus feuchtem Nichts. Der englische Begriff Mist umschreibt das perfekt. Night Mist Blues.

Das war das Monty Alexander Trio in einer Aufnahme aus dem Jahr 1979. Night Mist Blues. Mit Jazz durch Nacht und Nebel, so sind diese Jazz-Nachtstunden betitelt. Der passende Soundtrack dazu kommt jetzt direkt vom Monterey Jazz Festival, gespielt von Terence Blanchard, Trompete, James Moody, Tenorsaxophon, Benny Green, Piano, Derek Hodge am Bass und Kendrick Scott, Schlagzeug. Monterey Mist.

0: Terrence Blanchard.
1: Monterey Mist. Terrence Blanchard und Band in einer Live-Aufnahme vom Monterey Jazz Festival. Mit dem nächsten Titel tauchen wir wieder aus dem mystischen Nebel, der uns noch in dieser Ü1-Jazznacht begleitet. Imagine the fog disappearing. Stellen Sie sich vor, der Nebel verschwindet und zurück bleibt die klare schwarze Schönheit der Nacht. An manchen grauen Herbsttagen ein Wunschtraum, jetzt wird er musikalische Wirklichkeit. Todd Gustafsson an den Tasten, Simin Tander Gesang, Jarle Vespestad Schlagzeug.

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0: In der Nacht, wenn alles schläft, ist die Zeit der Jazzclubs. In der Zeit der Prohibition durchaus berühmt-berüchtigte Orte, so wie der Cotton Club. Dort steht gerade Pianist Duke Ellington mit seinem Cotton Club Orchestra auf der Bühne. Die charmante Begrüßung kommt von Irving Mills. Die Live-Aufnahme stammt aus dem Jahr 1929. A Night at the Cotton Club.
1: Hello everybody, welcome to our famous Cotton Club. Great to see so many friends here tonight enjoying themselves in spite of the cover charge. And if you can spare a minute from your merrymaking, I'd like to have the pleasure of introducing the greatest living master of jungle music, the rip-roaring harmony hound, none other than Duke Ellington. Make your bow, Dukie. First number tonight's gonna play a brand new little tune entitled The Cotton Club Stomp. Let her go.

Vom Cotton Club des Jahres 1929 mit dem Duke Ellington Orchestra kommen wir nun ins Jahr 1990. Auf der Bühne des New Yorker Blue Note steht Pianist Oscar Peterson im Trio mit Herb Ellis Gitarre und Ray Brown am Bass, sowie erweitert um Bobby Durham am Schlagzeug. Ein wenig Melancholie und dem Ohr schmeichelnde Melodien für diese Nachtstunden. Night Time.

Nighttime, das Oscar Peterson Trio mit Herb Ellis an der Gitarre, Ray Brown am Bass sowie erweitert um Bobby Durham am Schlagzeug, das Piano spielte Oscar Peterson. In der Nacht sind alle Katzen grau, so sagt man. Doch nicht für Schlagzeuger Art Blakey und sein Quintett. Art Blakey Schlagzeug, Clifford Brown Trompete, Lou Donaldson Altsaxophon, Horace Silver Piano und Curly Russell am Bass. Den Musikern sticht die Schönheit ihrer Begleitung offensichtlich ins Auge. The Way You Look Tonight.

Art Blakey Schlagzeug, Clifford Brown Trompete, Lou Donaldson Altsaxophon, Horace Silver Piano und Curly Russell Bass. Das war die illustre Besetzung des eben gehörten Titels. Wir bleiben bei Star-Besetzungen, die mit ihrer Musik diese Ü1-Jazznacht zum Swingen bringen. Dizzy Gillespie live at the Royal Festival Hall. Begleitet wird der Trompeter in der Aufnahme aus dem Jahr 1990 vom United Nations Orchestra. Am Programm steht A Night in Tunisia.

Mit Jazz durch Nacht und Nebel, so das Programm dieser Jazz-Nachtstunden. Da durfte das soeben ausklingende A Night in Tunisia nicht fehlen. Das nächste Stück kommt vom Artwork Quartet. Antonis Vounelakos Gitarre, Ingrid Sommersguter Gitarre, Herwig Töni am Bass, Levent Tarhan Percussion. Der Titel ist wie gemacht für diese schlaftrunkene Stunde. Late Night 2.

Sie hörten das Artwork Quartet mit Late Night 2. Antonis Vounilakos Gitarre, Ingrid Sommerskuter Gitarre, Herwig Töni Bass, Levent Tarhan Percussion. Nun klingt Sarah Vaughans Stimme durch die Nacht und sagt Good night, my love.

Der Haushund schläft, der Teddybär auch. Und so sagte uns auch Sarah Vaughan Good Night, gute Nacht. Sie hören die Ö1 Jazznacht mit Katharina Ostovic unter dem Motto In the Middle of the Night mit Jazz durch Nacht und Nebel. Auch über die Täler und Wälder, über die Hügel und Berge hat sich die Nacht wie ein Schleier gelegt. Blinzeln dann die ersten Sonnenstrahlen durch, dann hat das etwas von Neubeginn, von Wiedererweckung. Awakening, so heißt der Titel von Stefanie Lottermoser, Saxophon und Gesang. Mit ihr auf der Bühne stehen jetzt Mike Schott, Keyboards, Martin Ziaja am Bass und Felix Lehrmann am Schlagzeug. Awakening.

0: Mein Name ist Katharina Ostovic. Ich sage danke fürs Zuhören und wünsche einen schönen Start in den Tag mit dem Programm von Österreich 1.
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2: Im Nachrichtenstudio Martina Kofler, guten Morgen. Die Weltgesundheitsorganisation WHO will ihren Kampf gegen Ebola verstärken. In den nächsten 6 Monaten sollen mehr als 500 Millionen Dollar investiert werden. In Zentralafrika hat sich die Zahl der bestätigten Ebola-Fälle unterdessen auf fast 500 erhöht. Markus Langer berichtet.
3: In der Demokratischen Republik Kongo gebe es nun 452 bestätigte Infektionen, darunter 82 Todesfälle. In Uganda seien 19 Ebola-Fälle bestätigt, 2 infizierte Menschen starben dort, hieß es von der Weltgesundheitsorganisation. Damit verzeichnete die WHO 100 bestätigte Infektionen und 20 Todesfälle mehr als am Vortag. Die WHO hatte wegen der Epidemie Mitte Mai eine gesundheitliche Notlage von internationaler Tragweite ausgerufen, ihre zweithöchste Alarmstufe. Der aktuelle Ausbruch wird durch eine Virusvariante verursacht, gegen die es bisher weder eine spezifische Behandlung noch einen zugelassenen Impfstoff gibt.
2: In London finden heute Ukraine-Gespräche statt. Der britische Premier Starmer sowie Frankreichs Präsident Macron und der deutsche Kanzler Merz treffen mit dem ukrainischen Präsidenten Selenskyj zusammen. Dabei soll es um die weitere Unterstützung der Ukraine und verstärkten Druck auf Russland gehen. In Armenien finden heute Parlamentswahlen statt, die als richtungsweisend gelten. Der amtierende Regierungschef Nikol Paschinyan, der das Land der EU annähern möchte, hofft dabei auf die Wiederwahl seiner Partei. Stärkster Herausforderer ist der prorussische Milliardär Samuel Karapetyan mit seiner Oppositionspartei Starkes Armenien. Parlamentswahlen finden heute auch im Kosovo statt, zum bereits 3. Mal in 1,5 Jahren. Die Wahl war angesetzt worden, nachdem das tief gespaltene Parlament sich nicht auf einen Präsidenten hat einigen können. Die Verfassung sieht in diesem Fall vor, dass innerhalb von 45 Tagen ein neues Parlament gewählt werden muss. Am 2. Tag seiner Spanienreise wird Papst Leo heute im Zentrum von Madrid eine Messe halten, zu der bis zu 1 Million Gläubige erwartet werden. Auf seiner einwöchigen Reise wird der Papst noch Barcelona und die Kanarischen Inseln besuchen. Das waren die Nachrichten mit Martina Kofler. Und jetzt noch zum Wetter.
4: Vor allem im Osten und Süden erwartet uns heute ein sommerlicher Sonntag mit Höchstwerten zwischen 24 und 28 oder 29 Grad. Dazu scheint zunächst meist die Sonne. Von Vorarlberg bis ins westliche Niederösterreich und in den Norden der Obersteiermark werden es 20 bis 25 Grad und gebietsweise halten sich noch etwas dichtere Wolken, im Bereich der Nordalpen vielleicht auch einzelne Regenschauer. Dann lockert es auch hier auf. Allerdings entstehen nach und nach wieder einige Quellwolken und ein paar Regenschauer und Gewitter. Besonders am Nachmittag entlang des Alpenhauptkamms und auf den Bergen im Süden. Ausschließen kann man sie aber auch anderswo nicht. Zum Teil weht sehr lebhafter Wind, meist aus West bis Nordwest. Morgen wird es dann noch eine Spur wärmer mit 22 bis 30 Grad. Im Flachland wird es wieder oft sonnig. Im Bergland kommen zum Sonnenschein aber auch Wolken und am Nachmittag ein paar Schauer und Gewitter. Am Dienstag wird es im Osten und Süden schwül und noch einmal sehr warm mit bis zu 30 Grad. Von Westen her ziehen im Laufe des Tages aber recht verbreitet Schauer und Gewitter auf und bringen Abkühlung. So viel zum Wetter mit Jörg Stibor.

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1: Eine Stunde lang steht jetzt Best of Big Band am Programm der Ö1 Jazznacht. Es erwartet Sie Jazz in großer Besetzung. Im Rampenlicht steht jetzt Maria Schneider. Die Jazz-Orchesterleiterin ist mehrfache Grammy-Gewinnerin und setzt sich unter anderem für die Rechte von Musikern und Musikerinnen sowie die Einhaltung des Copyright ein. Wir hören sie mit ihrem Orchester und Hang Gliding.

Hanggliding, das Maria Schneider Orchestra. Eine Dame, die ihren Platz in der Welt des Jazz und vor allem auch bei der Förderung der Jugend erobert hat, ist Marianne Ment. Ihre Big Band gibt es nun zu hören, und zwar in einer Live-Aufnahme vom Marianne Ment Jazz Festival 2012. Am Programm steht Black Market.

Es gab eine Zeit, da hatte auch der ORF eine eigene Big Band. Aus dem bis 1971 bestehenden Orchester Johannes Fehring ging im selben Jahr die Radio Big Band des ORF hervor. Sie bestand bis zum Jahre 1982 und schaffte mit Musikern und Musikerinnen aus dem In- und Ausland einen unverwechselbaren Sound. Die Rhythm Section mit Fritz Power am Piano, Harry Peppel an der Gitarre, Jimmy Wood am Bass und Erich Bartregel am Schlagzeug waren der groovende Puls der ORF Big Band, die in dem damals jazzorientierten ORF-Sender Ö3 regelmäßig zu hören waren. Jetzt mitgebracht habe ich quasi Geschichten aus dem Morgenland. Maurische Anekdoten, eine Archivaufnahme aus dem Jahr 1976.

Die ORF Big Band unter der Leitung von Erich Kleinschuster mit maurischen Anekdoten. Die Solos spielten Hans Salomon, Bobby Dodge, Art Farmer, Erich Bachtriegel, Fritz Power und Harry Peppel in einer Aufnahme aus dem Jahr 1976. Wir drehen das Rad der Zeit wieder etwas nach vorne und befinden uns nun im Jahr 1988 im angesagten New Yorker Jazzclub Village Vanguard. Auf der Bühne Platz genommen hat das Mel Lewis Jazz Orchestra mit einigen Solisten am Start. Kenny Werner Piano, Joe Lovano Saxophon, Jim Powell Flügelhorn, Glenn Drews Trompete. Compensation.

Die Ö1 Jazznacht mit Katharina Ostovic serviert heute Jazz im Big Band Style. Jetzt von und mit Christian McBride und seiner Big Band und den Titel Used to Could.

Ja.

0: Christian McBride hat uns in die Zielkurve dieser Big Band geladenen Jazznachtstunde gebracht. Mein Name ist Katharina Ostovic. Ich sage danke fürs Zuhören und wünsche einen guten Morgen mit dem Programm von Österreich 1.
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2: Am Mikrofon Martin Walder. In Peru findet heute die Stichwahl um das Präsidentenamt statt. Die Kontrahenten sind Keiko Fujimori, die Tochter des ehemaligen Diktators Alberto Fujimori, und der linke Kandidat Roberto Sanchez. Gegen ihn wurde zuletzt ein Protest angeordnet. Marin Häusermann berichtet.
3: Für Roberto Sanchez steht nun noch viel mehr auf dem Spiel. Denn wenn der linke Politiker die Stichwahl gewinnt, genießt er Immunität. Der Prozess wegen falschen Angaben zur Finanzierung seiner Partei würde eingefroren werden. Um möglichst viele Wähler zu gewinnen, hat er in seinem Regierungsprogramm auch Punkte anderer Parteien aufgegriffen. Denn in der ersten Wahlrunde waren 35 Kandidaten angetreten und Sanchez hat nur 12% der Stimmen erreicht. Auch seine Kontrahentin, die rechtskonservative Keiko Fujimori, hat nur 17% der Wähler von sich überzeugen können. In den Umfragen für die heutige Stichwahl liegt sie leicht vorn. Sicherheit und Arbeitsplätze verspricht Fujimori einem Peru, das unter Kriminalität, wirtschaftlichen Problemen und politischer Instabilität leidet. Gewinnt sie, rückt ein weiterer südamerikanischer Staat nach rechts.
2: Die US-Regierung plant offenbar, iranische Vermögenswerte an ihre Verbündeten Kuwait und Bahrain weiterzugeben. Damit sollen die durch iranische Angriffe verursachten Schäden beglichen werden, berichtet die Nachrichtenagentur Reuters unter Berufung auf Insider. Finanzminister Scott Bessent soll bereits angeordnet haben, die Höhe der bisher entstandenen Schäden zu ermitteln. Im ukrainischen Atomkraftwerk Saporischschja ist laut internationaler Atomenergiebehörde die externe Stromversorgung wiederhergestellt. Zuletzt mussten die abgeschalteten Reaktoren der Anlage mit Dieselnotstromaggregaten gekühlt werden. Der jüngste Ausfall sei bereits der 18. seit Kriegsbeginn gewesen, so die IAEA. Während Österreichs Fußballnationalmannschaft die restlichen Tage bis zum WM-Start ohne Testspiel verbringt, haben andere Teams noch letzte Freundschaftsspiele absolviert. Deutschland etwa feiert in Chicago bei großer Hitze einen knappen 2:1-Sieg über den WM-Gastgeber. Aus den USA Daniel Kulowitz.
4: Die letzte Formüberprüfung der deutschen Nationalmannschaft fällt unter die Kategorie erfolgreich absolviert. Havertz und Sané treffen beim 2:1-Sieg über WM-Gastgeber USA. Das Fazit von DFB-Teamchef Julian Nagelsmann und Kapitän Kimmich.
5: Gute Generalprobe. Bei den Temperaturen war noch nicht extrem, aber trotzdem schon sehr schwül. Und von dem her guter Test. Die Jungs haben einen guten Eindruck gemacht.
6: Wir sind sehr glücklich, dass wir gewinnen konnten. Ich glaube, das Wichtige ist natürlich für Selbstvertrauen, wenn man auch spürt, dass gewisse Dinge funktionieren.
4: Aufregung gab es beim 2:1-Sieg von Portugal über Chile. Portugals Star Rafael Leão sieht nach einer Rudelbildung die rote Karte, eine Sperre für die ersten WM-Spiele steht im Raum. Brasilien schlägt Ägypten knapp 2:1 und Österreichs zweiter Gruppengegner Argentinien gewinnt gegen Honduras 2:0 durch Treffer von Lautaro Martinez und Giuliano Simeone. Lionel Messi ist nach seiner Wadenverletzung noch geschont worden.
2: Das waren die Nachrichten mit Martin Balder. Und nun zum Wetter.
7: Der heutige Sonntag bringt sommerliches Wetter im Osten und im Süden mit ein paar Sonnenstunden und Höchstwerten zwischen 24 und 28 Grad am Nachmittag. Weniger warm ist es im Bereich von Vorarlberg bis ins Mostviertel mit höchstens 19 bis 25 Grad. Hier sind oft einige Wolken unterwegs und jetzt in der Früh regnet es vereinzelt. Die Sonne kommt aber auch hier für ein paar Stunden zum Vorschein. Am Nachmittag gehen dann generell ein paar Schauer und Gewitter im Bergland nieder. Im Flachland ist die Wahrscheinlichkeit für einen Schauer zwar gering, aber ganz ausschließen kann man ein paar Tropfen auch hier nicht. Jetzt noch ein Blick auf die aktuellen Meldungen aus den Landeshauptstädten. Wien heiter bis wolkig und zwischen 12 und 18 Grad. Eisenstadt heiter 15 Grad. St. Pölten wolkig 16. Linz bewölkt 16. Salzburg stark bewölkt 14. Innsbruck bewölkt 14. Bregenz stark bewölkt 16. Graz heiter 13 und Klagenfurt wolkig bis heiter und 14 Grad. So viel zum Wetter von Daniel Stanker.
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1: Und mit Tonmeister Fridolin Stolz, der mir heute gegenüber sitzt. Sonntag, der 7. Juni. Wir starten in den Morgen mit Musik von Antonio Vivaldi, mit dem Scottish Ensemble und der englischen Trompeterin Alison Balsam. Schön, dass Sie mit dabei sind.

ursprünglich für das Soloinstrument Violine und Orchester komponiert hat Antonio Vivaldi dieses Konzert in A-Dur. Soeben zu hören war eine Bearbeitung des ersten Satzes daraus für Trompete von und mit Alison Balsam und dem Scottish Ensemble unter der Leitung von Jonathan Morton. Alison Balsam, die Trompeterin, hat mittlerweile ihre Karriere als Solistin beendet. Letztes Jahr im Rahmen der BBC Proms hat sie ihr letztes Konzert gegeben. 6:08, weiter geht es jetzt mit Barockmusik und einem Menuett von Georg Friedrich Händel.

Das war das Menuett aus der Ouvertüre zur Oper Rodelinda von Georg Friedrich Händel. Rodelinda, Königin der Langobarden, so der ganze Titel. Ein Bühnenwerk, das 1725, also vor mittlerweile mehr als 300 Jahren, uraufgeführt worden ist. Bei der eben gehörten Aufnahme gespielt haben Il Complesso Barocco, dirigiert hat Alan Curtis. Vom Menuett gleich zur Musette, davor aber noch der Hinweis auf die heutige Ö1-Matinée. Da steht mit Dmitri Schostakowitschs 7. Sinfonie in C-Dur eines seiner oft aufgeführten Werke auf dem Programm. Geschrieben vor dem Hintergrund der deutschen Belagerung von Leningrad oder heutige St. Petersburg im Zweiten Weltkrieg. Wir bringen eine Aufnahme vom George Enescu International Festival 2025 mit dem Londoner Philharmonia Orchestra unter der Leitung von Chefdirigent Santu Matthias Ruvali. Beginn der Ö1-Matinée ist um 11.03 Uhr. Und der finnische Dirigent, der steht auch bei der folgenden Aufnahme am Pult, bei der bereits vorangekündigten Musette von Landsmann Jean Sibelius.

aus Jean Sibelius Suite Opus 27, König Christian II., haben wir den dritten Satz gehört. Eine Musette, Santo Matthias Rovali am Pult der Göteborger Symphoniker. Sonntag, der 7. Juni, es ist jetzt genau 6.15 Uhr und wir kommen zu einem Werk von Edvard Grieg, zu einem Werk, in dem er sich intensiv mit barocken Musiktraditionen auseinandergesetzt hat und diese würdigt. Seiner Suite im alten Stil aus Holbergs Zeit. Daraus zu hören ein Rigaudot.

Rigaudon, der fünfte Satz aus Edvard Griegs Holberg-Suite, gespielt vom Nationalen Sinfonieorchester Estlands unter der Leitung von Paavo Järvi. 10 Minuten vor 7:30, jetzt auf dem Programm Sinfonisches von Felix Mendelssohn-Bartholdy.

Felix Mendelssohn-Bartholdy, die Sinfonie Nummer 3 in A-Moll, Opus 56, die schottische. Daraus zu hören der zweite Satz. Yannick Nesesegar am Pult des Chamber Orchestra of Europe. Und eines haben wir noch, ein Musikstück vor den Nachrichten um 6.30 Uhr. Das Finale aus Joseph Haydns Sinfonie Nummer 53.

0: Die Kaiserliche, diesen Beinamen trägt die Sinfonie Nummer 53 in D-Dur von Joseph Haydn, eines seiner zu Lebzeiten beliebtesten Werke. Zu hören gab's daraus den vierten Satz und gespielt hat die Oregon Symphony unter Carlos Kalmar. Und hier geht es jetzt mit Martina Kofler und den Nachrichten weiter. Es ist 6:30.
1: Schönen guten Morgen. Sozialministerin Corinna Schumann von der SPÖ will den Koalitionspartnern einen Gesetzesentwurf zur Lohntransparenz vorlegen. Bisher konnten sich die Sozialpartner ja nicht einigen. Die Umsetzungsfrist für die entsprechende EU-Richtlinie läuft aber heute aus. Nur 3 der 27 EU-Mitgliedstaaten haben die Richtlinie bisher umgesetzt. Großbritannien, Frankreich und Deutschland wollen die stockenden Bemühungen um ein Ende des Ukraine-Kriegs wieder in Gang bringen. Der britische Premier Starmer, Frankreichs Präsident Macron und der deutsche Kanzler Merz treffen sich am Abend mit dem ukrainischen Präsidenten Zelensky in London, um die Chancen für neue Verhandlungen mit Russland auszuloten. In Armenien finden heute Parlamentswahlen statt, die als richtungsweisend gelten. Der amtierende Regierungschef Nikol Pashinyan, der das Land der EU annähern möchte, hofft dabei auf die Wiederwahl seiner Partei Zivilvertrag. Stärkster Herausforderer ist der pro-russische Milliardär Samuel Karapetyan mit seiner Oppositionspartei Starkes Armenien. Bei der Präsidentenstichwahl in Peru treten heute die Tochter des ehemaligen Diktators Keiko Fujimori und der linksgerichtete Roberto Sanchez gegeneinander an. Umfragen sagen ein knappes Rennen voraus. Gegen Sanchez hat ein Richter kurz vor der Wahl einen Prozess angeordnet. Ihm werden falsche Angaben zur Finanzierung seiner Partei vorgeworfen. Am zweiten Tag seiner Spanienreise wird Papst Leo heute im Zentrum von Madrid eine Messe halten, zu der bis zu 1 Million Gläubige erwartet werden. Auf seiner einwöchigen Reise wird der Papst noch Barcelona und die Kanarischen Inseln besuchen. Das Wetter heute Sonntag, zunächst ist es teils sonnig, teils bewölkt, in manchen Tälern liegt etwas Nebel. Im Tagesverlauf dann ein paar Schauer und Gewitter, die meisten im Bergland. Höchstwerte heute 19 bis 25, im Osten bis 29 Grad. Es ist 6.32 Uhr.
0: Herzlich willkommen am Sonntag. Heute ist der 7. Juni. Und in Guten Morgen mit Ö1 begleitet Sie in den kommenden Minuten Musik von Jean-Philippe Rameau.

Jean-Philippe Rameau, La Livrie, Rondo, Gracieusement. Der zweite Satz aus dem ersten Konzert seiner Pièce de Clavecin, gespielt von Florence Malgoire, Violine und Leitung und Les Dominos. 6:55, Kammermusik steht jetzt auf dem Programm. Wir hören ein Stück für Cello und Klavier von Camille Saint-Saëns.

0: Stephen Isserlis, Violoncello, und Pascal Devoyon, Klavier, haben da musiziert. Das Allegro Appassionato, Opus 43 von Camille Saint-Saëns. Sonntag, der 7. Juni, gleich 6.40 Uhr. Gestern ist die österreichische Fotografin Elfie Semotan gestorben, im Alter von 85 Jahren. Begonnen hat sie ihre berufliche Karriere vor der Kamera, als Model in Paris. Besonders wohlgefühlt und frei hat sie sich aber dahinter.
1: Ich glaube, Freiheit war für mich so ein ganz wichtiger Zustand, den ich früh kennen und schätzen gelernt habe, den ich auch immer wieder verteidigt habe. Also es war mir immer wichtig, so leben zu können, wie ich leben musste. Natürlich konnte ich mich auch anpassen, aber nicht in ganz wesentlichen Dingen.
0: Ihre Fotos sind um die Welt gegangen und aus dem österreichischen Bilderfundus nicht mehr wegzudenken. 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

Das war ein Lied ohne Worte aus Felix Mendelssohn Bartholdys Opus 19, gespielt von Daniel Barenboim. Und hier geht es jetzt gleich mit einer Serenade von Antonín Dvořák weiter. Es ist 6:43 Uhr.

Auvergne unter der Leitung von Roberto Fores Vezes. Musik von Ludwig van Beethoven steht jetzt auf dem Programm um 13 Minuten vor 7. Eine Klaviersonate, nämlich in C-Moll.

Antonín Dvořák, Serenade für Streichorchester in E-Dur, Opus 22, daraus Moderato. Der erste Satz in einer Aufnahme mit dem Orchestre

Ludwig van Beethoven, Finale Prestissimo. Der dritte Satz aus der Sonate für Klavier Nummer 5 in C-Moll, Opus 10. Christian Zacharias hat gespielt. Und zum Schluss dieser heutigen Ausgabe von Guten Morgen mit Ö1 am Sonntag gibt's jetzt noch einen ungarischen Tanz von Johannes Brahms, orchestriert, um 6:52 Uhr.

0: aus den ungarischen Tänzen für Klavier zu vier Händen Nummer 1 bis 10 von Johannes Brahms. Zu hören war Tanz Nummer 5 in einer Bearbeitung für Orchester. Marin Alsop am Pult des London Philharmonic Orchestra. Die Musik der heutigen Sendung hat Stefanie Madertaner ausgesucht, Tontechnik Fridolin Stolz. Am Mikrofon war Gabriel Schett. Sonntag, der 7. Juni, es ist 7:05.
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2: Eine Reise, die den Glauben stärkt. Von der Islamwissenschaftlerin Ursula Fatima Kovanda Yassin im Nachklang des muslimischen Opferfestes.
3: Vor kurzem war die Zeit der Pilgerfahrt nach Mekka, die Musliminnen und Muslime einmal im Leben durchführen sollen, wenn sie gesund sind, sie es sich leisten können und nicht durch andere Umstände daran gehindert werden. Lange Zeit verfolgte ich die Rituale im Fernsehen, den Ruf aus Millionen Kehlen, Labbaik Allahumma, Labbaik, für dich bin ich hier, Allah, für dich. Und wünschte mir auch, einmal die Kaaba, eingehüllt in einer Wolke aus hunderten Bittgebeten, zu umrunden. Letztes Jahr war es dann endlich für mich und meinen Mann soweit. Bereits am Flughafen trugen viele Männer den Ihram, das weiße Tuch, das um den Körper gewickelt wird, ähnlich wie das Tuch, in das Verstorbene gewickelt werden. Es erinnert an die Vergänglichkeit des Menschen. Auch bei der Abreise aus dem Hotel in Mekka verwandelte sich die Lobby in eine einzige gewaltige Stimme mit dem Ruf der Pilger »Labbaik Allahumma Labbaik«. Gänsehautmoment. Aufregung war spürbar. Wir traten die Reise unseres Lebens an, auf nach Mina, die Zeltstadt und erste Station. In Mina verbrachten wir die Tage im Gebet in riesigen Zelten. Am nächsten Tag ging es weiter nach Arafat, eine große Ebene nicht weit von Mekka entfernt, um dort Allahs zu gedenken. Es waren Zelte aufgestellt. Der Berg Arafat ist klein und nicht alle Menschen finden auf ihm Platz. Eine schöne Begegnung hatte ich dort, als der Strom ausfiel und ich den Koran nicht lesen konnte. Ich hatte ihn aus Platzgründen auf mein Handy heruntergeladen, doch mein Akku war fast leer. Eine der freiwilligen Helferinnen eilte herbei. Einen Moment! Sie verschwand und kehrte mit ihrem Koran mit wunderschönem Einband zurück, drückte ihn mir in die Hand und meinte, »Hier, Schwester, du darfst ihn behalten.« Einfach so. Für sie war es eine Freude, dass eine Pilgerin ihren Koran verwendete. Nachdem wir alle Stationen der Hadsch durchlaufen hatten, ging es wieder zurück nach Mekka, wo wir am Opferfest Geld bezahlten, mit dem ein Schaf für arme Menschen geschlachtet wurde. Männer rasierten sich die Haare, Frauen schnitten eine Strähne ab. Mit dem Tawaf, der siebenmaligen Umrundung der Kaaba, verabschiedeten wir uns von diesem besonderen Ort in der Hoffnung, irgendwann wieder hierher kommen zu dürfen. Es gab viele Momente, wo ich eine tiefe Verbundenheit mit Gott und mit den Menschen spürte. Zum Beispiel, als ich vor der Kaaba stand. Für viele Gläubige ein sehr berührender Moment. Dies ist der Ort, an dem laut islamischer Überlieferung alles begann, das erste Haus Gottes vom Propheten Ibrahim gebaut. Der Ort, zu dem man jedes Gebet ausrichtet und dabei an seinen Schöpfer denkt. Es ist eine ganz besondere Stimmung beim Tawaf, bei der Umrundung der Kaaba. Ich würde diese Atmosphäre als spürbaren Segen bezeichnen.

0: Was ich von diesem so einzigartigen Erlebnis mit nach Hause in meinen Alltag genommen habe? Dass die Hadsch eine prägende Erfahrung ist, die auch nach der Heimkehr weiterwirkt, indem man Gutes in die Welt bringt und die Menschen mit einem gemeinsamen Anliegen friedlich miteinander verbindet.
1: Das war ein Zwischenruf von der Islamwissenschaftlerin Ursula Fatima Kovanda Yassin.

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1: Am Mikrofon Martin Balder. Die NATO baut ihre Präsenz in Schweden und Finnland aus. In den beiden jüngsten Mitgliedsländern der Militärallianz haben jetzt neu geschaffene Einheiten ihren Einsatz begonnen. Markus Langer berichtet.
2: Die sogenannten Forward Land Forces umfassen eine Kampfgruppe in Schweden sowie ein multinationales Hauptquartier in Finnland. Die Region sei eine der strategisch bedeutendsten mit einem Umfeld, das zu den schwierigsten der Welt zähle, erklärte der Oberbefehlshaber der NATO-Truppen in Europa, US-General Grinkevich. Das lange Zeit bündnisfreie Finnland, das eine mehr als 1300 Kilometer lange Grenze zu Russland hat, war der NATO im April 2023 beigetreten. Grund für die Kehrtwende war der russische Angriffskrieg gegen die Ukraine. Auch Schweden gab wegen des Ukraine-Krieges seine traditionelle Neutralität auf und trat 2024 der NATO bei.
1: In Peru wird heute ein neues Staatsoberhaupt gewählt. In der Stichwahl stehen die rechtsgerichtete Kandidatin Keiko Fujimori und der linke Abgeordnete Roberto Sanchez. Der Wahlkampf stand ganz im Zeichen der wachsenden Instabilität und Kriminalität im Land. Die Pannen- und Betrugsvorwürfe bei der ersten Wahlrunde haben das Misstrauen der Bevölkerung noch verstärkt. In Umfragen lag Fujimori zuletzt knapp in Führung. Nordkorea hat dem Wunsch der USA nach nuklearer Abrüstung eine klare Absage erteilt. Unser Status als Atommacht ist nicht verhandelbar, so Kim Yo-jong, die einflussreiche Schwester von Diktator Kim Jong-un. Ihre Äußerung kommt einen Tag vor dem Besuch des chinesischen Staatschefs Xi Jinping in Nordkorea, seinem ersten seit 7 Jahren. Im US-Bundesstaat Ohio sind bei einem Schusswechsel 12 Personen verletzt worden, 2 von ihnen lebensgefährlich. Der Vorfall ereignete sich auf einem beliebten Festival in der Stadt Toledo. Die Polizei geht von 2 Schützen aus, die aufeinander geschossen haben. Nach ihnen wird noch gesucht. In Monte Carlo beginnt um 15 Uhr der Klassiker der Formel-1-Saison. Es ist der prestigeträchtigste Grand Prix des Jahres mit zahlreichen Superlativen, auch wirtschaftlich. Aus Monaco, Gerhard Prohaska.
3: Ja, der wirtschaftliche Nutzen für das Fürstentum ist enorm. In den 4 Tagen werden knapp 100 Millionen Euro generiert. Die Ticketpreise, die kennen kaum Grenzen. Ein VIP-Package auf einer exklusiven Yacht kostet bis zu 50.000 Euro. Für Teams, Partner, Sponsoren ist es das wichtigste Rennen des Jahres, weiß Helmut Mako.
4: Der Werbewert eines Monte Carlo-Siegs stellt die Hälfte des Jahresbudgets dar.
3: Und gewinnt heute der 19-jährige Jungstar Kimi Antonelli aus der Pole Position, dann wäre das ein Ritterschlag. Er wird auf alle Fälle alles dafür geben.
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3: Und gewinnt er wirklich, dann wäre es ein Novum in der Fürstenloge. So jung war noch keiner, der bei Albert und Charlene vorbeigeschaut hat.
1: Das waren die Nachrichten mit Martin Balder. Und nun zum Wetter.
6: Die Sonne zeigt sich heute überall, zumindest für ein paar Stunden, und damit wird es warm. Die Temperaturen steigen am Nachmittag auf 19 bis 25, im Osten und Süden auf bis zu 28 Grad. Jetzt in der Früh halten sich in manchen Tälern und Becken aber noch ein paar Nebelfelder für ein paar Stunden, bevor sich die Sonne durchsetzt. Im Bereich von Vorarlberg bis Oberösterreich und ins Mostviertel ist es jetzt noch meistens bewölkt und stellenweise regnet es leicht. Die aktuellen Temperaturen in den Landeshauptstädten: in Wien hat es etwa 18 Grad, in Eisenstadt St. Pölten und Linz 17, in Salzburg 15, Innsbruck 14, Bregenz 17, Graz 15 und Klagenfurt 14 Grad. Im Laufe des Nachmittags bilden sich Quellwolken und in weiterer Folge kommt es zu Regenschauern und Gewittern. Die meisten davon gehen im Bergland nieder, nur vereinzelt wird es im Flach- und Hügelland nass. Der morgige Montag bringt uns überall einige Sonnenstunden und die Temperaturen legen noch einmal zu mit Höchstwerten zwischen 24 und 30 Grad. Am Nachmittag gibt es in den Alpen wieder ein paar Schauer. So viel zum Wetter von Daniel Stanker.
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1: Und dazu begrüßt Sie Martin Groß. Guten Morgen. Ein Morgen, an dem wir zweier Künstler gedenken. Der eine, Paul Gerhardt, ist einer der bedeutendsten deutschen Kirchenlieddichter. Er, der trotz persönlicher Schicksalsschläge und inmitten der Wirren des Dreißigjährigen Kriegs immer noch tröstliche Zeilen zu schreiben imstande war, ist vor 350 Jahren gestorben. Der andere, Antoni Gaudí, ist weit mehr als der Architekt der Kirche Sagrada Familia in Barcelona. Gaudí ist der herausragende Vertreter des katalanischen Modernismus und er war tiefgläubig. Das Verfahren zu seiner Seligsprechung ist im Gang. Er ist vor 100 Jahren gestorben. Darüber hinaus gehen wir der Frage nach, ob das in heimischen Gärten immer wieder anzutreffende Aufstellen religiös konnotierter Statuen, wie etwa der eines Buddha, tatsächlich religiöse Bedeutung hat oder eher die lifestyle-mäßige Weiterentwicklung des Gartenzwerges ist. Das und mehr in der kommenden Stunde. Sie beginnt mit Musik von Jandis Marcelenka.

0: Der Beginn des Te Deum, Werkeverzeichnis 146 von Jandis Masselenka. Hans-Christoph Rademann war der Dirigent. Von der Gütergemeinschaft der christlichen Urgemeinde erzählt ein Text aus der Apostelgeschichte im Neuen Testament der Bibel, der für evangelische Gottesdienste am heutigen Sonntag vorgesehen ist, hier gelesen von Judith Fürst. Doch wie real war diese Liebesgemeinschaft von wirtschaftlich Gleichgestellten, fragt der evangelische Theologe und Pfarrer an der lutherischen Stadtkirche in Wien, Johannes Modes.
1: Die Apostelgeschichte, ein Buch des Neuen Testaments, schreibt die Geschichte der Menschen weiter, die Jesus nachgefolgt waren. Nach seinem Tod am Kreuz suchen sie Gemeinschaft und Orientierung. In dieser Fortsetzung der Evangelien wird erzählt, wie sie ihren Glauben nicht aufgeben, sondern ihn als Kraftquelle nutzen, um ihr Leben zu gestalten und anderen zu begegnen. Der für heute in den evangelischen Kirchen als Predigttext vorgesehene Text beschreibt die Gemeinschaft der ersten Christinnen als eine Liebesgemeinschaft von wirtschaftlich Gleichgestellten.
2: Die Menge der Gläubigen aber war ein Herz und eine Seele. Auch nicht einer sagte von seinen Gütern, dass sie sein wären, sondern es war ihnen alles gemeinsam. Und mit großer Kraft bezeugten die Apostel die Auferstehung des Herrn Jesus, und große Gnade war bei ihnen allen. Es war auch keiner unter ihnen, der Mangel hatte, denn wer von ihnen Land oder Häuser hatte, verkaufte sie und brachte das Geld für das Verkaufte und legte es den Aposteln zu Füßen, und man gab einem jeden, was er nötig hatte. Josef aber, der von den Aposteln Barnabas genannt wurde, das heißt übersetzt Sohn des Trostes, ein Levit aus Zypern gebürtig, der hatte einen Acker und verkaufte ihn und brachte das Geld und legte es den Aposteln zu Füßen. Aus der Apostelgeschichte Kapitel 4, die Verse 32 bis 37.
1: Wann werden wir endlich wieder so, wie wir nie waren? In Anlehnung an einen Buchtitel von Joachim Meyerhoff könnten sich ChristInnen mit dem Text genau diese Frage stellen. Mich fasziniert an diesem Text genau das, dass er eine Utopie wachhält, ohne zu verbergen, dass es sich hier wirklich um eine Utopie, ein Idealbild handelt. Schon ein Kapitel später erfahren die LeserInnen nämlich, dass es mit der Gütergemeinschaft keinesfalls alle so ernst nahmen. Ein Mann namens Hananias gibt der Gemeinschaft nur einen Teil eines Verkaufserlöses weiter, den Rest behält er für sich. Die ersten ChristInnen waren und blieben eben auch Menschen. Menschen mit menschlichen Schwächen. Und Lukas, der Autor der Apostelgeschichte, der weiß das auch. Ich rechne es ihm hoch an, dass er sich trotzdem nicht vom Idealbild verabschiedet. Und so wird das, was er als Zustand der frühen ChristInnen beschreibt, zu einem Zustand, der noch aussteht. So, sagt dieser Text, so wie es nie war, so soll es endlich werden.

0: Geh aus, mein Herz, und suche Freud. Marion Eckstein hat gesungen, am Klavier begleitet von Götz Peier. Der Text stammt von Paul Gerhardt. Und der ist es auch, der im Mittelpunkt der heute zweiten Wortmeldung von Johannes Modes steht. Nicht nur für ihn ist Paul Gerhardt der bekannteste und wirkmächtigste evangelische Kirchenlieddichter bis heute. Ein Dichter auch über den Raum der Kirche hinaus. Geboren wurde der evangelisch-lutherische Theologe und Pfarrer 1607 in Sachsen-Anhalt. Gestorben ist er vor 350 Jahren, am 6. Juni 1676 in Brandenburg. Dass der Theologe aus dem 17. Jahrhundert dem Theologen aus dem 21. Jahrhundert, das also Paul Gerhardt dem Johannes Modes, so viel bedeutet, liegt auch daran, dass der Dichter aus dem Leben geschrieben hat. Zeilen voller Trost und Trotz. Beides ist hilfreich, damals wie heute.
1: Als 1669 ein neuer Pfarrer nach Lübben im Spreewald kommt, stürzt sich dieser sofort in unangenehme Verhandlungen. Das Pfarrhaus soll vergrößert werden, um die große Bibliothek unterzubringen. Zudem kämpft er um das Recht, sein Lieblingsbier aus Torgau einzuführen, weil ihm das örtliche Bier nicht schmeckt. Nicht alle diese Verhandlungen hat er gewonnen, mit dem Lübbener Bier etwa musste er sich zufrieden geben. Aber es zeigt sich daran schon, dass der Verhandler hier mit einem gewissen Selbstbewusstsein angetreten ist. Und das nicht ganz zu Unrecht. Paul Gerhardt, so sein Name, ist wohl der bekannteste und wirkmächtigste evangelische Kirchenlieddichter bis heute. In diesen Tagen gedenkt man seines 350. Todestages. Eines seiner bekanntesten Lieder, »Geh aus, mein Herz«, könnte den einen oder die andere dabei zunächst auf eine falsche Fährte locken, was Paul Gerhardts Bedeutung betrifft. Die Beziehung zur Welt scheint hier nahezu ungebrochen. Eine heile Welt scheint das zu sein. Singt man allerdings bis zu den hinteren Strophen, dann bekommt die heile Welt durchaus erste kleine Risse. Doch gleichwohl will ich, weil ich noch hier trage dieses Leibes Joch, auch nicht gar stille schweigen. Vielleicht war Paul Gerhardts Grundfrage mit Blick auf die Natur, für ihn Gottes Schöpfung, viel eher die, die man heute in Anlehnung an einen Liedtext der Band Steiner und Madleiner so formulieren könnte, ob die einst heile Welt noch eine Weile hält. Also doch keine naive Naturverliebtheit, kein ungebrochenes Verhältnis zur Welt. Wo aber lagen die Brüche und Risse, mit denen Paul Gerhardt es zu Lebzeiten zu tun bekam? Eine Antwort findet sich angedeutet im Lied »Ich bin ein Gast auf Erden«.

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0: Viel hatte Paul Gerhardt zu verkraften. Seine Eltern starben früh, sein Vater Christian, ein Gastwirt in Grevenhainichen, nicht weit entfernt von Wittenberg, starb, als Paul gerade einmal 12 Jahre alt war, seine Mutter nur 2 Jahre später. Gerhardt kam auf die Fürstenschule in Grimma ins Internat. Doch als er 19 war, wurde die Stadt von der Pestepidemie heimgesucht. Die Zeit seines Wirkens war maßgeblich vom Dreißigjährigen Krieg geprägt. Trümmer und Staub gehörten zu seiner Weltwahrnehmung wohl mindestens ebenso intensiv wie die Bäume voller Laub und unverdrossene Bienenscharen. Nicht nur der Weizen wuchs mit Gewalt in seiner Welt, mit Gewalt entschieden Herrscher über das Geschick ihrer Bevölkerung, Krankheiten löschten als Naturgewalten immer wieder seine Liebsten aus. 4 Kinder hat er verloren, früh wurde er Witwer, als auch seine Frau mit 46 Jahren starb. Ganz und gar keine heile Welt, also. Aber mit denselben Worten und Metaphern, mit denen Paul Gerhardt das Schwere im Leben beschrieben hat, skizziert er in einem seiner berühmtesten Lieder »Befiehl du deine Wege« auch die Lösung. Der Wolken, Luft und Winden gibt Wege, Lauf und Bahn, der wird auch Wege finden, da dein Fuß gehen kann. Es gibt einen Weg durch den Sturm. Und auch wer durchs Feuer gehen muss, kann das überstehen. Diese grundlegende Botschaft durchzieht Paul Gerhardts Lieder. Noch heute wünschen sich Trauernde daher immer wieder Paul Gerhardts Lieder für die Begräbnisse ihrer Angehörigen oder auch für ihre eigenen. Noch heute ist die Grunderfahrung glaubender Menschen dieselbe geblieben, dass ihr Glaube sie bestehen lässt in der Welt voller Risse, in Sturm und Feuer, in Trauer und Angst. Paul Gerhardts große Leistung besteht darin, seine persönlichen Erfahrungen so genau reflektiert zu haben, dass er das Allgemeingültige aus ihnen herauskristallisieren konnte. So schuf er Texte, die bis heute Trosttexte sind. Aber nicht nur. In Paul Gerhardts Texten sind Trost und Trotz als Elemente des Glaubens zusammengebunden. Und sie treffen sich in dem einen tröstlich trotzigen Gedanken, dass Gott Herr über die Welt sei. Dieser Gedanke hilft mir, die Unverfügbarkeit des Lebens anzunehmen. Auf, gib deinem Schmerze und Sorgen gute Nacht. Lass fahren, was das Herze betrübt und traurig macht. Bist du doch nicht Regente, der alles führen soll. Gott sitzt im Regimente und führet alles wohl. Und im Großen trotzt es den Herrschern der Welt, die ihre Macht tyrannisch-autoritär ausüben. In einem weniger bekannten Gedicht schreibt Gerhardt: Was trotzest du, stolzer Tyrann, dass deine verkehrte Gewalt den Armen viel Schaden tun kann? Es sind also die wenig glücklichen Umstände seiner Zeit und Paul Gerhardts tröstend trotziger Umgang mit ihnen, die seine zeitlose Strahlkraft begründen. Aber nicht nur. Auch einige glückliche Umstände seiner Biografie haben dazu beigetragen, dass der Pfarrer und Dichter da am Ende in Lübben so selbstbewusst auftreten und über das Bier verhandeln konnte. Besonders ist es wohl das Zusammentreffen mit Johann Krüger, dem Kantor an der Berliner Nikolaikirche, wo auch Paul Gerhardt gewirkt hat. Der vertonte zahlreiche Texte von Paul Gerhardt, die beiden gelten als Dreamteam. Was bleibt also von Paul Gerhardt? Jan Simowitsch, selbst Liederdichter, formulierte es kürzlich so: Er ist ein ganz großer, weil seine Lieder aus dem Leben geschrieben sind. Das stimmt. Aus dem Leben der Natur, aus dem Leben mit den Begegnungen, die es mit sich bringt, aus dem Leben in einer gar nicht so heilen Welt, die aber wundersamerweise schon eine Weile hält und auch ganz sicher noch eine Weile. Aus einem Leben, das trostbedürftig macht und trotzig.
1: Gedanken über den gestern vor 350 Jahren verstorbenen Liederdichter Paul Gerhardt von Johannes Modes. Von Gerhards Befiehl du deine Wege war gerade die Rede. Jetzt wird gesungen. Nicht nur der große Johann Sebastian Bach hat den Text vertont, auch dessen Schwiegersohn Johann Christoph Altnicol

0: Der Beginn der Choralmotette Befiehl du deine Wege von Johann Christoph Altnicol. Vom Wortkünstler Paul Gerhardt nun zu einem bildenden Künstler. Er hat das Stadtbild Barcelonas, der zweitgrößten Stadt Spaniens und Hauptstadt der Region Katalonien, geprägt wie kaum ein zweiter. Am kommenden Mittwoch, dem 10. Juni, ist der 100. Todestag des Architekten und herausragenden Vertreters der katalanischen Modernismusbewegung, Antoni Gaudí. Noch unter Papst Franziskus hat die katholische Kirche den ersten Schritt unternommen, um den katalanischen Architekten als Vorbildfigur anzuerkennen. Franziskus unterzeichnete ein Dekret, das dem Schöpfer der Basilika der Sagrada Familia in Barcelona heroische Tugenden bescheinigt. Das Verfahren zu seiner Seligsprechung ist inzwischen in die letzte Phase eingetreten. Jetzt bedarf es noch eines anerkannten Wunders, das Gaudí zugeschrieben wird. Am kommenden Mittwoch wird Papst Leo im Rahmen seiner Spanienreise den eben fertiggestellten 172,5 Meter hohen Christusturm der Sagrada Familia einweihen. Josef Manola berichtet.
1: Vor Gaudís Sagrada Familia kann man den Menschen Stunden dabei zusehen, wie sie sich der Basilika nähern. An der Haltestelle der Tourismusbuslinie herrscht ständiges Kommen und Gehen. Besucher aus aller Welt kommen an und heben den Blick und das Handy Richtung Himmel. Der Christusturm ist der höchste Kirchturm der Welt und inzwischen zum ersten Blickfang der Ankommenden geworden. Das begehbare und bei Nacht von innen beleuchtete Kreuz an der Spitze des Turms wird von Papst Leo bei seinem Besuch in Barcelona am 10. Juni eingeweiht werden. Die Sagrada Familia sei wunderbar und entzückend, sagt Argentinier, der alle Jahre im Mai, wenn er zu Besuch ist, hierher kommt. Die US-Amerikanerin findet sie cool. Wenn dann auch noch die Glocke läutet, wird der Besuch ein besonderes Erlebnis.
2: Wow, it is so beautiful. It takes your breath away.
1: Als atemberaubend bezeichnet die Besucherin aus den USA das Werk Gaudís und der höchste Turm der Welt sei für sie inspirierend. Mit Wimpeln und Flaggen versuchen Reiseleiter, die Besucherschar zusammenzuhalten. Rund um die Basilika herrschen Staunen und Eile. Als warte noch ein weiteres Wunderwerk von Gaudí auf die Visite.
3: Dass viele Menschen die Sagrada Familia besuchen, ist ein Zeichen, dass wir ein Geschenk von ihm bekommen haben und es mit allen teilen. Manchmal war ich ganz früh allein da und das ist ein ganz anderes Erlebnis.
1: Schwester Maria de los Angeles zieht die Morgenstunden in der Basilika vor. Sie lebt in einem Konvent im Stadtteil Sarrià, das der Katalane 1889 fertigstellte. Es ist ein wehrhafter Ziegelbau mit Hohnzinnen, der von dem Gründer des Ordens in Auftrag gegeben wurde. Heinrich von Osso, der die Gesellschaft der heiligen Teresa von Jesus gegründet hatte, schwebte ein Internats- und Erziehungszentrum vor, in dem er auch das Konvent unterbringen wollte. Einfach und asketisch sollte der Bau gestaltet sein, ganz passend zum Armutsideal seines Ordens. Trotz der strengen Vorgaben des Ordensgründers konnte Gaudí seinen gestalterischen Willen in markanten Details zeigen. In den schmiedeeisernen Gittern am Haupteingang und in birettartigen Verzierungen, die den Abschluss der hohen Zinnen bilden.
3: Ich werde mich nie an diese Schönheit gewöhnen können. Es ist eine immer neue und wunderbare Architektur. Jedes Mal, wenn ich durch diese Flure gehe, spüre ich, wie mich dieser Ort im Innersten berührt.
1: Schwester Maria de los Angeles war viele Jahre Oberin der Augustinerinnen. Heute ist sie pensioniert. Sie zeigt Besuchern das besondere Gebäude, das sie im Lauf der Zeit schätzen lernte.
3: Papst Franziskus war es, der einmal von den Heiligen von nebenan gesprochen hat. Menschen, die vielleicht ganz gewöhnlich sind und dennoch ihre Heiligkeit leben. Gaudí war so ein Mensch, der mit seinem Werk einen Lobgesang auf die Herrlichkeit Gottes in Stein geschaffen hat.
1: Gaudís Religiosität im Alltag wurde von vielen Mitarbeitern bekundet. Er besuchte regelmäßig die Messe und bezog aus der Heiligen Schrift Inspiration für die Arbeit. Die Säulen der Basilika steigen wie Baumstämme empor und lassen den Innenraum wie einen steinernen Wald erscheinen. An den Fassaden sieht man Bibelszenen, die die Geburt, Leiden und Vollendung des Lebens Jesu darstellen. Dazu kommen klassische Symbole wie Engel und Apostel, Tiermotive und lateinische Bibelsprüche. Gaudi erzählte nicht einfach, sondern gab seiner Kirche eine christliche Aussage. Diese wirkt noch heute nach, sonst wäre die Sagrada Familia nicht das meistbesuchte Gebäude Spaniens. 4,9 Millionen Menschen waren es im Vorjahr. Aus Sao Paulo ist Anwältin Sandiela Lima gekommen. Für sie verweist Gaudis Architektur auf Gott.
4: Eu acredito muito que a beleza importa e que a beleza nos leva a Deus.
5: Ich glaube sehr, dass Schönheit wichtig ist und die Schönheit uns zu Gott führt. Gaudis Werk ist schön. Es berührt mich spirituell, weil wir die Schönheit Gottes in ihm erkennen können. Jedes Detail ist beeindruckend. Daher hat Gaudí meine Aufmerksamkeit geweckt. Ich bin ihm näher gekommen, nachdem ich ein Bild zum Beten bekommen habe. Und immer wenn ich mich daran erinnere, dass ich etwas brauche, bitte ich um seine Fürsprache.
1: Der katalanische Theologe Armand Puig i Tàrrech ist Gaudi-Biografie und Leiter der Vatikanischen Qualitätsagentur für kirchliche Hochschulen. Er erkennt in Gaudi eine zutiefst religiöse Persönlichkeit.
6: Gaudi ist ein Mensch, der seinen Glauben gelebt und ihn in seinem Werk ausgedrückt hat. So war es möglich, dass sich die Menschen darin erkennen können.
1: Vor mehr als drei Jahrzehnten gründeten mehrere Männer in Barcelona einen Verein, der die Seligsprechung von Antoni Gaudí zum Ziel hatte. Mit der Seligsprechung sollte die katholische Kirche anerkennen, dass Gaudí nicht nur ein bedeutender Architekt war, sondern auch ein Mensch, dessen Leben und Glauben als vorbildlich gelten können. Der Architekt hatte lange vor seinem Tod im Jahr 1926 alle Aufträge zurückgestellt, um sich ausschließlich der Arbeit an der Sagrada Familia zu widmen. Juan Manuel Almuzara, selbst ein Architekt, setzt sich seither für die Seligsprechung ein.
7: Papst Johannes Paul II. Hat uns gesagt, dass auch Laien heilig leben können, nicht nur Priester, Mönche und Nonnen. Unter diesem Motto begannen wir eine Pilgerreise durch die Welt, um Gaudis Figur bekannt zu machen. Nicht nur als Architekt, sondern als Mensch und als Christ.
1: Am Abend warten noch Besucher auf Einlass in den Parque Güell. Dort treffe ich einen Pfarrer, der mehrere Kirchen in der Umgebung betreut. Pater Bruno Berches hat eine besondere Beziehung zu Gaudí und seinem weltberühmten Park. Als Kind lebte er ganz in der Nähe und sein Schulweg führte ihn fast täglich durch die Wunderwelt der Fantasiefiguren von Antoni Gaudí. Als Jugendlicher ließ er sich dann taufen, später wählte Berches den Priesterberuf.

0: zu machen und zu verschwinden. Man sollte durch ihn spazieren und zulassen, dass er einen innerlich verändert.
1: Eine Woche vor seinem Tod erklärte Papst Franziskus die heroischen Tugenden Antoni Gaudís. Für die katholische Kirche ist der Architekt damit ein ehrwürdiger Diener Gottes. Der entscheidende Schritt auf dem Weg zur möglichen Seligsprechung. Inzwischen werden in der Sagrada Familia Gebetskarten auch auf Deutsch verteilt, auf denen des Architekten Gottes gedacht wird. Damit können Gläubige auch zu Gaudí beten. Die Hoffnung, Papst Leo könnte ihn am 100. Todestag selig sprechen, wird sich aber nicht erfüllen. Der Biograf Armand Puig-Citarec über den Ablauf des weiteren Prozesses im Vatikan:
2: Gaudí ist ein Mensch, der seinen Glauben gelebt und ihn in seinem Werk ausgedrückt hat. So war es möglich, dass sich die Menschen darin erkennen können.
1: Auch Schwester Maria de los Angeles wünscht sich die baldige Seligsprechung jenes Mannes, der das Kloster der Augustinerinnen entworfen und gebaut hatte.
3: Ich bete zu ihm. Ich bitte ihn um Gefallen. Ich spüre, dass er bei Gott ist, und es würde mich freuen, wenn er bald selig gesprochen wird.
4: Antoni Gaudí und sein Lebenswerk, die Sagrada Familia in Barcelona, vorgestellt von unserem ORF-Spanien-Korrespondenten Josef Manola. Und das ist Musik des Zeit seines Lebens in Barcelona tätigen Barockmeisters Francisco Valls, interpretiert unter der Leitung seines katalanischen Landsmanns Jordi Savall.

0: Der Schluss des Credo aus Francisco Valls Missa Scala Aretina. Musiziert haben La Capella Real de Catalunya und Le Concert des Nations unter der Leitung von Jordi Savall. Bei Antoni Gaudí ist es bereits angeklungen und wir bleiben beim Thema Religion und Kunst. Beide sind häufig miteinander verwoben. Wenn man an Religion denkt, entstehen vor dem inneren Auge häufig künstlerische Darstellungen, Bilder und Skulpturen des gekreuzigten Jesus, Buddha-Statuen in meditativer Haltung, ornamentale Muster an Moscheen, farbenprächtige Hindu-Mandalas. Lebenskunst geht zum Beginn der losen Reihe Iconic der Frage nach, ob es sich bei den Buddha-Figuren im Gartencenter nur um Lifestyle-Objekte handelt oder ob sie auch immer noch eine religiöse Bedeutung haben. Wer ist dieser Buddha und was bedeuten die einzelnen Darstellungsformen? Lukas Wagner hat recherchiert. Seinen Beitrag präsentiert Andreas Mittendorfer.
1: Man sucht im Gartencenter eigentlich nur Erde und einen Blumentopf und steht plötzlich vor einem Regal, das eher nach fernöstlicher Erleuchtung aussieht. Buddha-Statuen, zu kaufen in den unterschiedlichsten Formen und Varianten, mit geschlossenen Augen, lächelnd, meditierend oder sogar mit einem Teelicht in der Hand. Doch was haben Buddha-Statuen eigentlich in einem Gartencenter oder Baumarkt zu suchen? Ist das nur Mode und Lifestyle oder steckt da noch echte Religion dahinter? Bevor wir das klären, erst einmal die Basics. Wer verbirgt sich eigentlich hinter der Figur, die sich so viele in den Garten oder ins Wohnzimmer stellen?
2: Diese Statuen, die man in Möbelhäusern findet, das sind meistens Darstellungen des Buddhas in der Meditationspose.
1: Franz Winter ist Religionswissenschaftler an der Universität Graz. Er beschäftigt sich seit vielen Jahren mit dem Buddhismus und auch mit dem historischen Buddha.
2: In der Regel geht man davon aus, dass wir es wirklich mit einer historischen Figur zu tun haben, die geboren wurde im 5., 4. Jahrhundert vor Christus und lebte im Grenzgebiet des heutigen Nepal, aufgewachsen als Sohn eines Kleinfürsten und hat dann aber irgendwann einen Punkt in seinem Leben erreicht, wo er gemeint hat, das kann es nicht sein.
1: Der Fürstensohn trifft eine radikale Entscheidung. Er verlässt den Palast, seine Frau und sein Kind und begibt sich auf die Suche nach dem Sinn des Lebens. Diesen findet er schließlich meditierend unter einem Baum.
2: Die Standarddarstellung ist der erwachte Buddha, und zwar im Moment bzw. unmittelbar nach der Erwachung. Er ist in der Meditationshaltung. Und die drückt vor allem sowas wie Seligkeit aus, also Harmonie. Eingegliedert sein ins Universum und ähnliches.
1: Buddhas Weg zur Erleuchtung wird zum Vorbild für viele Suchende und schließlich auch zur Religion, besonders in Asien. Den Weg in den Westen finden Buddha-Statuen vor allem während der Kolonialzeit. Asienreisende bringen sie als Souvenirs nach Europa. In den 1960er Jahren erlebt dieses Interesse einen neuen Aufschwung.
2: Die Hippie-Bewegung war eine dieser Bewegungen, wo man dann sehr stark auch in den asiatischen Raum geblickt hat. Man hat Alternativen gesucht und hat gebrochen, dann radikal gebrochen.
1: Viele Sinnsuchende sehen im Buddhismus eine attraktive Alternative zum westlichen Lebensmodell. Ende der 90er Jahre erreicht eine dritte Buddhismuswelle den Westen. Die Wellnessbewegung bedient sich intensiv an asiatischen Symbolen, vom Spa bis zum Yoga-Studio.
2: Dazu gehören natürlich Buddha-Statuen, dazu gehört zum Beispiel aber auch das Yin-Yang-Symbol aus der taoistischen Tradition, wo man irgendwie Markierungen setzt, die aber völlig losgelöst sind, meiner Wahrnehmung nach. Also wenn ich heute in einem Wellness-Hotel eine Buddha-Statue sehe, dann würde ich sagen, das ist jetzt weitgehend vom Buddhismus entkoppelt.
1: Das ist der wissenschaftliche Blick, doch wie sehen es praktizierende Buddhisten?
3: Ich habe mit den ganz vielen Jahren und meiner vielen Reisen nach Asien also schon ein gewisses Empfinden, wenn ich eine Buddha-Figur sehe, ob die aus dem Baumarkt kommt oder ob sie authentisch ist.
1: Seit über 50 Jahren prägt der Buddhismus Gerhard Weißgrabs Leben, ob auf seinen vielen Asienreisen oder im Wiener Tempel. Und als Präsident der österreichischen buddhistischen Religionsgesellschaft gibt er dieses Wissen weiter.
3: Es gibt unendliche Vielfalt an Buddha-Darstellungen, also sitzend, liegend, stehend. Alles hat eine Bedeutung, also jede Haltung, jede Körperhaltung, jede Handhaltung drücken irgendeinen Teil der großen Lehre des Buddha aus.
1: Wichtig ist auch zu wissen, woran man eine Buddha-Figur überhaupt erkennt.
3: ob es überhaupt eine Buddha-Figur darstellt, hängt davon ab, ob am Scheitelpunkt eine leichte Ausnehmung ist.
1: Die Erleuchtungskrone, die wie eine kleine Flamme aus dem Scheitel ragt, ist ein wichtiges Merkmal. Ist sie nicht vorhanden, handelt es sich nicht um eine Buddha-Darstellung.
3: Also diese Figur aus dem China-Restaurant, die langläufig als der lachende Buddha bezeichnet wird, ist eigentlich kein Buddha, er ist nicht erwacht. Es handelt sich bei der Figur aber um eine Mönchsfigur namens Budai. Und sie gilt vor allem in Zen-Traditionen in Japan, in Korea und in China als Glückssymbol.
1: Dabei ist nicht nur wichtig, wen oder was die Statuen darstellen, genauso entscheidend ist auch, wie sie gemacht sind.
3: In Asien, die produzierten Buddha-Figuren gehorchen ganz gewissen Gesetzen. Da gibt es also genaue Zeichnungen und Darstellungen, nach denen diese Figur dann gebaut wird. Und wenn man diese Figuren vergleicht mit Buddha-Gesichtern im Baumarkt, dann merkt man eben den Unterschied. Und das hat natürlich in der Folge eine ganz gewaltige Wirkung auf den Menschen, der da drauf schaut.
1: Ob Trendobjekt oder religiöses Zeichen, die kleinen Buddhas im Baumarkt zeigen, wie unterschiedlich Menschen Symbole deuten. Und vielleicht entsteht genau daraus ein spannender Blick auf andere Kulturen, selbst zwischen Blumentöpfen und Gartenerde.
0: Andreas Mittendorfer mit einem Beitrag von Lukas Wagner. Einer jener Künstler, die die haltgebenden Strukturen des Zen-Buddhismus sehr geschätzt haben, war Leonard Cohen. Er hat sich nie als Buddhist bezeichnet, lebte aber 5 Jahre zurückgezogen in einem buddhistischen Kloster und wurde als Mönch ordiniert. Seine Haltung wird in bekannten Songs wie diesem greifbar, Anthem.

0: 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Eine der bekanntesten Liedzeilen des Leonard Cohen. Das war die Lebenskunst am 1. Junisonntag. In einer Woche, am 14. Juni und kurz nach dem Welttag gegen Kinderarbeit am 12. Juni, erzählen wir unter anderem die Erfolgsgeschichte von Evelyn Adun aus Westafrika, die es geschafft hat, aus ihrer Gefangenschaft als Kindersklavin zu fliehen und sich eine gesicherte Existenz aufzubauen. Für heute wünschen Ihnen Doris Appel, Redaktion, und Martin Groß, Moderation und Musikauswahl, noch einen schönen Sonntag.
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4: Mit Martina Kofler im Journalstudio. Guten Morgen, heute ist Sonntag, der 7. Juni. SPÖ-Sozialministerin legt den Koalitionspartnern Gesetzesentwurf zur Lohntransparenz vor. Richtungsweisende Parlamentswahl heute in Armenien und Trauer um Starfotografin Elfi Semodan, die gestern gestorben ist. Wir beginnen wie immer mit dem Wetter. Daniel Stanker hat die Prognose.
5: Meist sonnig ist es aktuell im Süden und im Osten, vom Gailtal über die Südoststeiermark bis ins Wiener Becken. Viele Wolken sind hingegen im Bereich von Vorarlberg bis Oberösterreich am Himmel und vereinzelt fallen ein paar Regentropfen. Im Tagesverlauf gehen sich aber auch hier ein paar Sonnenstunden aus. Die höchsten Temperaturen liegen meist zwischen 20 und 28 Grad, am wärmsten wird es mit viel Sonne im Osten. Der Wind ist aktuell noch schwach, mit der Zeit wird es besonders in und rund um Niederösterreich windig. Ab ungefähr der Mittagszeit werden die Schauer mehr, auch Blitz und Donner sind dann oft dabei. Die meisten Schauer gehen im Bergland nieder, allerdings kann es vereinzelt auch im Flach- und Hügelland kurz nass werden. In der neuen Woche ist das Wetter turbulent. Überwiegend sonnig und warm wird es am Montag im ganzen Land mit Höchstwerten zwischen 24 und 30 Grad. Am Nachmittag sind in den Alpen dann wieder ein paar Schauer und Gewitter dabei. Der Dienstag bringt mit kräftigen Schauern und Gewittern von Westen her schon am Vormittag kühlere Luft. Im Osten wird es vor den Schauern aber noch einmal sommerlich.
4: Bei der umstrittenen Lohntransparenz will Sozialministerin Corinna Schumann jetzt Tempo machen. Bisher konnten sich die Sozialpartner ja nicht auf eine Umsetzung der EU-Richtlinie einigen, deren Frist heute endet. Auch wenn ÖVP und NEOS bremsen, die Sozialministerin hat den Regierungspartnern jetzt im Alleingang einen Gesetzesentwurf vorgelegt. Niklas Lercher berichtet.
6: Österreich hält bei der Lohntransparenz den Zeitplan der EU nicht ein. Spätestens heute sollte eigentlich das nationale Gesetz stehen, doch es spießt sich. Die Sozialpartner haben sich bisher nicht einigen können und auch innerhalb der Regierung herrscht nach wie vor Uneinigkeit. Nun unternimmt Sozialministerin Corinna Schumann von der SPÖ einen Alleingang und legt den Koalitionspartnern einen Gesetzesentwurf zur Abstimmung vor.
7: Ich muss, weil ja auch die Frist für die Umsetzung der Richtlinie abläuft, jetzt dieses Gesetz in die politische Koordinierung geben.
6: Doch Stimmen in der ÖVP wollen bei der Lohntransparenz überhaupt die Stopptaste drücken, ähnlich die NEOS. Die Sozialministerin zeigt sich dennoch zuversichtlich.
7: Wir haben uns im Regierungsprogramm darauf verständigt, dass wir rasch und umfassend die Lohntransparenzrichtlinie umsetzen und wir haben die Vorgaben der EU. Und es geht doch im Endeffekt um Gerechtigkeit. Gleicher Lohn für gleichwertige Arbeit, das müssen wir alle wollen und Transparenz.
6: Mit der EU-Richtlinie sollen Arbeitnehmerinnen und Arbeitnehmer beispielsweise erfahren können, wie viel ein Kollege im gleichen Bereich durchschnittlich verdient. Findet die Regierung zu keiner Einigung, droht ein Vertragsverletzungsverfahren der EU.
4: Wer sich beruflich weiterbilden will, kann ab morgen beim AMS eine Weiterbildungszeit beantragen. Die Anforderungen sind allerdings strenger als bei ihrem Vorgängermodell, der Bildungskarenz.
8: teuer, nicht mehr zeitgemäß und nicht immer treffsicher. Das war nicht selten im Zusammenhang mit der Bildungskarenz zu hören. Dementsprechend strengere Regelungen sieht die neue Weiterbildungszeit vor. Um dieses Modell zu nutzen, muss man seit mindestens einem Jahr beim aktuellen Dienstgeber beschäftigt sein. Früher genügte ein halbes Jahr. Es wird nicht mehr möglich sein, unmittelbar nach einer Elternkarenz eine Weiterbildungsbeihilfe zu beziehen. Die Ausbildung muss mindestens 20 Wochenstunden umfassen, bei Studien müssen 20 ECTS pro Semester absolviert werden. Außerdem hat man keinen Rechtsanspruch auf eine Beihilfe. Das AMS kann den Antrag ablehnen, wenn es eine Bildungsmaßnahme für nicht sinnvoll hält. Bei besser verdienenden Beschäftigten muss der Arbeitgeber 15% der Förderung übernehmen. Die Höhe der Beihilfe ist einkommensabhängig und beginnt bei rund 40 Euro täglich. Für die Weiterbildungszeit sind im Budget jährlich 150 Millionen Euro vorgesehen. Das ist in etwa ein Viertel dessen, was im Vorjahr in die Bildungskarenz geflossen ist. Wenn der Topf leer ist, werden in diesem Jahr keine weiteren Anträge bewilligt.
4: Eva Haslinger hat informiert. Seit Wochen wird in Österreich über den Ausbau der erneuerbaren Energien diskutiert. Ein großer Punkt dabei, das Erneuerbaren-Ausbau-Beschleunigungsgesetz, EABG. Es soll Bundesländer verpflichten, bei der Energiewende mitzumachen. Für Donnerstag steht es auf der Tagesordnung des Nationalrats, berichtet Paul Sihosch.
9: Die Beschleunigung für Erneuerbare braucht eine Zweidrittelmehrheit. Die Verhandlungen laufen, sagt Energiestaatssekretärin Elisabeth Zehetner, ÖVP.
10: Es gibt noch ein paar Knackpunkte, wo wir uns zwar über das gemeinsame Ziel einig sind, aber nicht über den Weg, wie wir dorthin kommen.
9: Der Verhandlungspartner, die Grünen. Energiesprecher Lukas Hammer ist wenig optimistisch, dass es am Donnerstag ein Ja von den Grünen im Parlament geben wird.
11: Das hängt davon ab, ob der Herr Wirtschaftsminister den Mut aufbringt, sich gegen die Blockadehaltung der Landeshauptleute durchzusetzen und Nachbesserung bei den Zielen auch durchzusetzen.
9: Ein Knackpunkt, die Ausbauziele für Wind und Sonne. Einige Länder stemmen sich gegen die Vorgaben vom Bund. Dabei müssten die Ziele höher sein, kritisieren neben die Grünen. Kritik am Entwurf kommt auch von Vertretern der Wind- und Kleinwasserkraft.
4: In der früheren Sowjetrepublik Armenien finden heute Parlamentswahlen statt, die als richtungsweisend gelten. Die Wähler entscheiden, ob die Regierung Pashinyan ihren bisherigen Kurs in Richtung EU-Annäherung fortsetzen kann oder ob das Land sich wieder mehr an den einstigen Verbündeten Russland anlehnt. Aus Jerewan, Carola Schneider.
12: Regierungschef Pashinyan wirbt mit seiner bisherigen Politik, dem Frieden mit dem einstigen Erzfeind Aserbaidschan und der Annäherung Armeniens an die EU. Laut Umfragen gilt Pashinyan als Favorit bei der Wahl. Alle anderen sind Oligarchen, sie denken nicht ans Volk, sagt dieser Mann in Jerewan. Doch viele Armenier halten den pro-westlichen Kurs der Regierung für falsch.
13: Our country with Russia.
12: Nur an der Seite Russlands habe Armenien eine gute Zukunft, meint er. Das sieht auch die pro-russische Opposition so, deren stärkste Kraft vom russisch-armenischen Milliardär Samvel Karapetyan angeführt wird. Die Stimmung im Land ist aufgeheizt. Die Regierung wirft der Opposition Stimmenkauf vor. Zuletzt wurden mehrere Oppositionskandidaten verhaftet. Regierungschef Pashinyan unterdessen werfen Bürgerrechtler einen zunehmend autoritären Regierungsstil vor.
4: Wahlsonntag heute auch in Peru. Bei der Stichwahl um das Präsidentenamt treten die Tochter des ehemaligen Diktators Keiko Fujimori und der linke Abgeordnete Roberto Sanchez an. Gegen ihn wurde erst vor 2 Tagen ein Prozess angeordnet, berichtet Margot Häusermann.
14: Für Roberto Sanchez steht nun noch viel mehr auf dem Spiel. Denn wenn der linke Politiker die Stichwahl gewinnt, genießt er Immunität. Der Prozess wegen falschen Angaben zur Finanzierung seiner Partei würde eingefroren werden. Um möglichst viele Wähler zu gewinnen, hat er in seinem Regierungsprogramm auch Punkte anderer Parteien aufgegriffen. Denn in der ersten Wahlrunde waren 35 Kandidaten angetreten und Sanchez hat nur 12% der Stimmen erreicht. Auch seine Kontrahentin, die rechtskonservative Keiko Fujimori, hat nur 17% der Wähler von sich überzeugen können. In den Umfragen für die heutige Stichwahl liegt sie leicht vorn. Sicherheit und Arbeitsplätze verspricht Fujimori einem Peru, das unter Kriminalität, wirtschaftlichen Problemen und politischer Instabilität leidet. Gewinnt sie, rückt ein weiterer südamerikanischer Staat nach rechts.
4: Bei der Fußball-WM schüttet die FIFA heuer ein Rekordpreisgeld aus. Auch der österreichische Fußballbund ÖFB wird von dem Geldregen profitieren und hat sich mit den Spielern des Nationalteams auf ein Prämiensystem geeinigt. Daniel Kulowitz.
15: 750 Millionen Euro Preisgeld schüttet die FIFA aus bei dieser Fußball-WM, so viel wie noch nie zuvor. Da allerdings 48 Nationen am Start sind, wird der Geldkuchen diesmal aber durch viel mehr Teams geteilt. Für Österreich heißt das ein Startgeld von rund 11 Millionen Euro. Damit sich das Turnier finanziell aber richtig lohnt, sollte zumindest ein Achtelfinale herausschauen. Ganz im Sinne von ÖFB-Teamchef Ralf Rangnick, denn seine Spieler haben sich mit ÖFB-Geschäftsführer Bernhard Neuhold in Sachen Prämien auf ein Erfolgsmodell geeinigt.
16: Es war wirklich ein faires Miteinander. Es ist ein leistungsorientiertes Modell. Je weiter wir kommen, desto mehr die Prämien auch zu ihren Gunsten verteilt werden.
15: Minusgeschäft wird die WM für den ÖFB auf keinen Fall. Ein Großteil der Einnahmen wird allerdings sofort wieder verschlungen durch Reisekosten, Unterkünfte, Organisation oder eben Spielerprämien. Ein Achtelfinaleinzug würde dem ÖFB zusätzliche 4 Millionen Dollar einbringen.
4: Österreichs Kultur- und Kunstwelt trauert um Starfotografin Elfie Semotan, die gestern kurz vor ihrem 85. Geburtstag gestorben ist. Weltweit einen Namen gemacht hat sich Semotan durch Porträts von Superstars und legendäre Werbekampagnen.
17: Elfie Semotan begann ihre Karriere als Model Anfang der 60er Jahre in Paris. Dann ging sie zurück nach Wien, wechselte hinter die Kamera und sorgte mit ihrer Fotostrecke für Palmers 1981 für eine Welle feministischer Proteste. Legendär wurde ihre Zusammenarbeit mit dem Modedesigner Helmut Lang in New York. Dort porträtierte sie dann auch Stars wie Brad Pitt oder Willem Dafoe. Semotans Credo:
18: Man sollte vertrauen auf die eigene Inspiration und sollte sich nach dem richten, was man sieht.
17: Verheiratet war Elfie Semotan mit Kurt Kocherscheid, mit dem sie zwei Kinder hatte, und mit Martin Kippenberger. Zwei tragische Ehen, denn beide Künstler starben, ohne die 50 erreicht zu haben.
4: Wolfgang Popp war das mit einem Nachruf. Das war das Morgenjournal am Sonntag.
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19: Einer der bekanntesten politischen Erklärer Österreichs ist auch ein Fußball-Afficionado.
20: Vielleicht könnten Politiker bei einem Fußballspiel etwas von den Schiedsrichtern lernen. Denn ein Schiedsrichter hat klare Regeln, versucht diese einzuhalten. Also nicht, wie manchmal der Politik unterstellt wird, tarnen, tricksen, täuschen als Methode einzusetzen. Und ein Schiedsrichter muss auch Mut haben für unpopuläre Entscheidungen.
19: Der Politikwissenschaftler und Freund des runden Leders Peter Filzmaier macht sich anlässlich der anstehenden Fußball-WM Gedanken um 9.05 Uhr.
21: Many people ask why Bangalore?
22: Warum Bangalore? Warum wurde ausgerechnet Bangalore zu einem Zentrum der IT-Industrie, fragten sich viele.
19: Große Parkanlagen in der Millionenstadt sind wichtige Refugien im hektischen Lebensalltag.
23: And Karnataka is famous for coffee.
24: Karnataka ist bekannt für seinen Kaffee. Die meisten.
25: Man hörte den Sound in den Läden, den Autos und auf der Straße. Wenn man mit großartigen Künstlern zusammenarbeitet, die Geschmack und Gefühl für die Musik haben, entsteht der Song quasi von selbst.
26: Ritmo Babylonia, featuring Beck von Mexican Institute of Sound und den Meridian Brothers.

0: Das Mexican Institute of Sound und die Meridian Brothers mit Ritmo Babylonia, featuring Beck. Das soeben erschienene Album heißt Ruido Tovar und ist ein treibender Elektronikmix aus Latino- und Afro-Rhythmen. Der Titel verspricht eine Hommage an die mexikanische Musiklegende Rigo Tovar, der in den 1970er und 80er Jahren mit seiner eigenen Musik den psychedelischen Cumbia-Stil berühmt gemacht hat. 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
0: Hier ist das Inhaltsverzeichnis für die kommenden 2 Stunden.
1: Gender Planning.
0: Kürzlich präsentierte die Stadt Graz einen 1500-Seiten-Bericht über ihre rund 700 personenbezogenen Straßennamen. Nur rund 60 sind nach Frauen benannt. Lange Zeit gab es in Graz sogar mehr Straßen mit Tier und Pflanzen als mit weiblichen Namen. Florian Jauck über die Korrektur einer Ungleichstellung, dem sogenannten Gender Planning.
1: Mythos Bachmann.
0: Die österreichische Schriftstellerin wird in diesem Monat doppelt gefeiert. Am 25. Juni 2026 wäre sie 100 Jahre alt geworden. Und der ihr gewidmete Bachmann-Wettbewerb in Klagenfurt jährt sich Ende Juni zum 50. Mal. Bachmanns Literatur wird immer noch viel zu oft über ihr tragisches Privatleben gedeutet. Mehr von Susanne Hofinger.
1: Artificial Introspection O.
0: O wie Oswald Wiener. Schriftsteller, Musiker, Mathematiker, Kybernetiker, Gastronom und Sprachkritiker. Eine Ausstellung in der Halle für Kunst in Graz verdeutlicht seine zentrale Rolle in der Avantgarde-Kunst der 1960er Jahre und auch seine visionäre Kritik an der künstlichen Intelligenz. Peter Waldenberger stellt heute in Diagonals feiner Musiksalon die aktuelle EP der US-Sängerin Anna Calvi vor. Die 45-jährige Musikerin über ihre Zusammenarbeit mit Iggy Pop und Laurie Anderson.
2: Sie teilen eine Art subversive Ehrlichkeit. Sie versuchen nicht, irgendjemandem zu gefallen.
0: So Anna Calvi über ihr aktuelles Musikprojekt Is This All There Is?
1: Die Form folgt der Funktion.
0: 1919 gründet Architekt Walter Gropius das Bauhaus in Weimar. Sein Stil wird zum wesentlichen Motor für eine neue Designästhetik. Auf Druck rechtsgerichteter Parteien aber muss die Kunstschule 1926 in die Industriestadt Dessau ziehen. Die Stiftung Bauhaus Dessau feiert heuer dieses 100-Jahre-Jubiläum mit einem umfangreichen Programm. Bevor wir mit Christine Scheucher nach Dessau reisen, hier ist die britische Band Bauhaus, die sich Ende der 70er Jahre als Vorreiter des Gothrock meldete. The Three Shadows Part 2. Aufgenommen 1982 in den BBC Radio Sessions.

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1: The Three Shadows Part 2. Die 1978 vom englischen Kunststudenten Peter Murphy gegründete Dark Wave Formation Bauhaus. Ihr Namensgeber war die Kunst- und Designschule Bauhaus. Für ihre Plattencover und Merchandising-Artikel verwendete die Band das von Oskar Schlemmer entworfene Bauhaus-Logo, einen minimalistisch gezeichneten Kopf. Christine Scheucher berichtet zur 100-Jahre-Feier des Bauhaus Dessau, das 1919 in Weimar gegründet wurde.
2: Eine verglaste Front, wie man sie zuvor nur aus der Industriearchitektur kannte. Strukturen aus Stahlbeton, Flachdächer, eine schmucklose, weiß verputzte Fassade. Ornament und Verbrechen nannte der Wiener Architekt Adolf Loos bereits 1908 einen seiner berühmtesten Essays. In Dessau macht sein Architekturkollege Walter Gropius ernst und setzt ein Gebäude auf die grüne Wiese, das sofort zur internationalen Sensation wird. Am 4. Dezember 1926 wird das Bauhaus Dessau als Kommandozentrale der gleichnamigen Kunstschule eröffnet. Mehr als 1000 Gäste aus dem In- und Ausland reisen an, um Walter Gropius' Kampfansage an Pomp und Behaglichkeit zu bewundern. Der Spießer ist empört, die Avantgarde applaudiert.
3: Es war schon ein aufregender Punkt, dieses Gebäude hier zu sehen, mit seiner großen Transparenz, mit der Vorhangfassade, der weiße Kubus in der freien Landschaft. Und zu der Eröffnung kamen über 1200 Leute aus ganz Europa. Sie finden in den Niederlanden, in anderen Avantgarde-Zeitschriften überall Artikel über diese Bauhauseröffnung.
2: Als wissenschaftlicher Mitarbeiter der Stiftung Bauhaus Dessau beschäftigt sich Werner Möller seit den 1990er Jahren mit der Geschichte einer architektonischen Ikone, die vor 100 Jahren in Rekordzeit vollendet wurde. Nach nur einem Jahr Planungs- und Bauphase konnte das Bauhaus Dessau seine Pforten öffnen.

0: Wer das Bauhaus betrat, erlebte den Aufbruch in die Moderne. Frauen mit Bubikopf, gekleidet in Hosen, wurden zu selbstbewussten Botschafterinnen einer neuen Weiblichkeit. Studierende mit futuristisch anmutenden Kostümen verstörten und faszinierten gleichermaßen. Wer wissen wollte, wie die Zukunft aussieht, der reiste im Dezember 1926 nach Dessau. 3 Tage lang wurde gefeiert.
1: Ja, die Feste waren immer rauschend mit dem Bauhaus, auch in Weimar. Und sie haben nach innen rauschend gewirkt, nach außen vielleicht befremdlich. Das Bauhaus war nicht nur hier wie ein Leuchtturm gelandet, es war auch ein bisschen wie ein UFO. Es war eine Kultur, die hierher kam, mit dem viele in Dessau nichts anfangen konnten.
2: Ja, zum einen, die Schule zog von Weimar nach Dessau und hatte dadurch ja erst überhaupt die Möglichkeit, durch den Bau zu zeigen, wofür die Schule, wofür letztendlich auch das Bauhaus steht. Das war auch ein Demonstrationsgebäude. Also es war ein Schulgebäude, das war ganz klar. Also dort fand tatsächlich ja auch der Vorkurs und die Werkstättenarbeit statt. Aber es war auch mit seinem Erscheinungsbild, mit dem Einsatz der Materialien, mit den Konstruktionsweisen und mit seiner gesamten Ausstattung ein Demonstrator. Man konnte sehen, was letztendlich Vorstellungen des Bauhauses für die Zukunft sind.
0: Seit 2021 ist die Österreicherin Barbara Steiner Direktorin der Stiftung Bauhaus Dessau. Zum 100-jährigen Jubiläum empfängt die Stadt im deutschen Bundesland Sachsen-Anhalt erneut internationale Gäste.
2: Man kann sagen, es ist ein Prototyp für zukünftiges Bauen und letztendlich auch für Ausstattungen, also wie das Leben in der Moderne sein könnte.
0: Neben dem Gartenreich Dessau-Wörlitz, dem größten englischen Landschaftsgarten Kontinentaleuropas, gehört das Bauhaus zu den großen Tourismusattraktionen der Region und schafft Wertschöpfung. Ein Erbe, das in Sachsen-Anhalt dennoch für Kontroversen sorgt. 2024, am Vorabend des 100-Jahr-Jubiläums, brachte die AfD im Magdeburger Landtag einen Antrag ein, der das Bauhaus als
3: Irrweg der Moderne
0: brandmarkte.
4: Denn wir sagen, in einer Zeit, die von Verunsicherung geprägt ist, in der die Menschen unter Globalisierung leiden, in einer solchen Zeit brauchen wir nicht den Traditionsbruch.
0: Trag ein, der das Bauhaus als
3: Irrweg der Moderne
0: brandmarkte.
4: Denn wir sagen, in einer Zeit, die von Verunsicherung geprägt ist, in der die Menschen unter Globalisierung leiden, in einer solchen Zeit brauchen wir nicht den Traditionsbruch, sondern in dieser Zeit brauchen wir die Rückbesinnung auf die Tradition und die Verwurzelung in der Region und in der Heimat.
0: So die Kampfansage des AfD-Abgeordneten Hans-Thomas Tilschneider.
2: Also der Erhalt des Weltkulturerbes kostet. Es ist aber auch ein ganz hoher Attraktor, denn das ist der Grund, weswegen ja hier sehr, sehr viele Menschen zu uns kommen. Und wenn man bedenkt, dass die Stadt rund 80.000 Einwohnerinnen hat und wir im letzten Jahr zum Beispiel bei 180.000 Besucherinnen lagen, dann ist das schon ein Faktor, wenn man so will.
0: Trotz politischer Anfeindungen gibt sich die Direktorin der Stiftung Bauhaus Dessau, Barbara Steiner, gelassen. Am 6. September 2026 wird in Sachsen-Anhalt ein neuer Landtag gewählt. Laut Prognosen könnte AfD-Spitzenkandidat Ulrich Siegmund die absolute Mehrheit erreichen. Zum 100-jährigen Jubiläum blickt die Stiftung Bauhaus Dessau in eine ungewisse Zukunft.
2: Wenn man jetzt aber davon ausgeht, dass die AfD ja komplett auch das Tourismuskonzept ändern will, von modern denken, das ist das Landesmotto heute, hin zu deutsch denken. Also man möchte dann den Tourismus auch lokalpatriotischer aufstellen. Also da geht es um eine deutsche, um eine nationale, ich würde auch sagen völkische Kultur. Und da gehört das Bauhaus definitiv nicht dazu.
5: Mein. So, jetzt hoffe ich, dass wir ins Direktorenzimmer kommen.
6: Mein Name ist Elfi Müller. Ich führe Sie heute durch das Bauhausgebäude. Ich beginne mit einer Einführung. Sie folgen mir.

0: Einfach bitte, kommen Sie. Wir sitzen hier in der Aula und wenn Sie sich mal umschauen, spiegelt die Aula noch so ein Stück weit den Flair der 20er Jahre. Die Stuhlreihen, auf denen Sie Platz genommen haben, sind gestaltet von Marcel Breuer. Breuer hat am Bauhaus studiert und nachher später am Bauhaus die Holzwerkstatt geleitet. Breuer schreibt in seinen Aufzeichnungen, er hat den Ansatz, Möbel in den Raum hineinzuzeichnen. Was Sie müssen sich immer vorstellen, wir befinden uns kurz nach der Kaiserzeit. In der Kaiserzeit schwere Möbel, die den Raum zugestellt haben, hier alles reduziert auf die Funktion Transparenz und Leichtigkeit.
1: Seit vielen Jahren führt Elfi Müller architekturbegeisterte Besucher und Besucherinnen durch das Bauhausgebäude, das Walter Gropius als Showroom der Moderne geplant hat. Nichts sei hier dem Zufall überlassen, betont die studierte Kunsthistorikerin.
0: Nächste interessante Geschichte. Wenn Sie sich einmal umdrehen, sehen Sie da oben den Heizungskörper an der Wand. Normalerweise würde man da ein Bild hinhängen, eine Plastik, Gropius hängt den Heizungskörper hin. Folgender Hintergrund. Als das Bauhaus gegründet wurde, ist ein sogenanntes Bauhaus-Manifest mit nach außen gegangen. Das ist das Titelbild, ein Holzschnitt von Leonel Feininger. Und Sie sehen hier oben in der Kuppel, die Kathedrale heißt es, in der Kuppel der Kathedrale sehen Sie drei Sterne. Die symbolisieren das Design, die Kunst und die Architektur als Gesamtkunstwerk. Kunst und Technik wird zum Gesamtkunstwerk, wobei die Technik in den Vordergrund rückt. Das zieht Gropius gnadenlos am Bauhaus durch. Sie werden im kompletten Bauhausgebäude weder ein Bild finden, noch eine Plastik, noch eine Skulptur. Fragen bisher? Keine? Gut, dann gehen wir mal weiter.
1: 1919 wird das Bauhaus in Weimar gegründet, doch erst in Dessau entsteht jenes Gebäude, das bis heute den Bauhausstil definiert.
0: Kurz nach dem Ersten Weltkrieg gab es in Deutschland, ich würde sagen in ganz Europa, einen Stimmungswechsel vom Bewusstsein der Bevölkerung. Ausgelöst durch Kriegserlebnisse, durch Hunger, durch Elend, durch Leid, sehnten sich die Menschen nach was Neuem, nur nicht nach der Kaiserzeit zurück. Und die spiegelte sich zur damaligen Zeit in der Architektur, im Design und auch in der Kunst wieder. Und ich sag mal, in dieser Zeitepoche gründet Walter Gropius das staatliche Bauhaus. Unter anderem orientierte sich das Bauhaus nach dem Ideal einer mittelalterlichen Bauhütte. Im Mittelalter haben die Baumeister mit sogenannten Bauhütten zusammengearbeitet und in so einer Bauhütte waren sämtliche handwerkliche und künstlerische Disziplinen vertreten, die man für den Bau von Kathedralen, Kirchen etc. brauchte. Das bedeutete in der Umsetzung, alle Studenten haben vor Ort eine künstlerische und auch eine handwerkliche Ausbildung erhalten.
1: Als 1924 ein politischer Rechtsruck die Mehrheitsverhältnisse in Thüringens Landtag verändert, wird der Gegenwind rauer. Bald ist klar, in Weimar gibt es für das Bauhaus keine Zukunft. 1925 beschließt die Schule den Umzug in die aufstrebende Industriestadt Dessau.
2: Die Stadt Dessau war daran interessiert, das Bauhaus nach Dessau zu holen, weil sie auf dem Wandel war von einer alten Residenzstadt in eine moderne Industriestadt.
1: Der Kurator Thorsten Blume.
2: Diese Neuprofilierung der Stadt als moderne Industriestadt, die brauchte ein Markenzeichen und das Bauhaus bot sich idealerweise dafür an.
1: Mit den Junkerswerken befand sich in der Stadt ein Vorzeigebetrieb, der unter anderem Flugzeuge, Motoren, Heiz- und Sanitärtechnik produzierte. Kunst und Handwerk lautete die Bauhauslosung in Weimar, der Schulterschluss von Kunst und Technik, Industrie und Design wird in Dessau großgeschrieben.
3: Abkehr von der Utopie, statt Kathedralen die Wohnmaschine.
1: So kommentierte Oskar Schlemmer, der von 1920 bis 1929 am Bauhaus lehrte, die Kurskorrektur in Dessau. In Dessau entwickelte Marcel Breuer die Prototypen seiner berühmten Stahlrohrmöbel. Hier inszenierte Oskar Schlemmer sein legendäres triadisches Ballett. Hier lehrten Paul Klee und Wassily Kandinsky.
3: Das ist ein einziges Experiment gewesen auf der Basis von Wissen, das es auch schon vor dem Bauhaus gab. Die Faszination kommt ins Spiel, weil damit auch ein Erscheinungsbild geschaffen wurde, also das Gebäude, wo die Zeitgenossen den Eindruck hatten, das hat es in dieser Weise noch nie gegeben.
1: Zum Bauhausjubiläum zeigt die Stiftung Bauhaus Dessau eine dreiteilige Schau, die sich den Materialinnovationen der Epoche widmet. Glas, Beton, Metall waren für Walter Gropius jene neuen industriellen Baustoffe, die nicht mehr hinter Zierat versteckt werden sollten. Die Jubiläumsausstellung An die Substanz spannt einen zeithistorischen Bogen auf und sie eröffnet neue Perspektiven. Nach dem Zusammenbruch des Deutschen Kaiserreichs wurde die Rüstungsindustrie in Deutschland im Versailler Vertrag von 1919 streng reglementiert. Die Produktion von Panzern, Militärflugzeugen, U-Booten und schwerem Kriegsgerät wurde untersagt. Die deutsche Stahlindustrie suchte nach neuen zivilen Absatzmärkten.
2: Um 1900 ist Deutschland eigentlich zur führenden Stahlnation aufgestiegen, hat die größte Stahlproduktion gehabt. Also die Rüstungsindustrie hat zu einem gigantischen Wachstum der Stahlindustrie geführt. Und 1919, die Rüstungsproduktion wurde vollständig eingestellt, weil sie verboten war. Und nun war die Stahlindustrie sehr daran interessiert, zivile Abnehmer für ihre Produkte zu finden. Und das führte zu einem gigantischen Boom auch des Stahlhausbaus oder der Stahlrollmöbelproduktion, die eben dadurch möglich wurde, weil jetzt plötzlich Stahl breit verfügbar war für solche zivilen Projekte.
1: Der Kurator Thorsten Blume über die neue Verwendung des Werkstoffs Metall in Architektur und Design der 1920er Jahre. Wer am Bauhaus studierte, träumte nicht nur von einem neuen funktionalen Design, sondern auch von einer neuen Welt. Zwischen 1926 und 1928 baute Walter Gropius eine Vorzeigesiedlung im Dessauer Stadtteil Törten. Sie sollte erschwinglichen Wohnraum für die Arbeiterklasse bieten.
3: Das ist etwas, was tatsächlich eines der Hauptbeweggründe war. Wie kann man das Leben für die Massen verbessern, nicht? Und wie kann man andere Wohnverhältnisse schaffen? Das Bauhaus war definitiv eine Reformbewegung. Und sich vom Überflüssigen zu befreien, hatte auch ganz wesentlich sozioökonomische Gründe. Nicht, wie kann ich preiswerter produzieren? Diese Annäherung an die Industrieproduktion hatte einen ganz ähnlichen Grund. Die Möglichkeiten des Industriezeitalters zu nutzen, um preiswertere Produkte zu bekommen.
1: . 1931 gewinnt die NSDAP die Gemeinderatswahlen in Dessau. Das Bauhaus muss erneut umziehen. 1933 wird die Schule nach einem kurzen Intermezzo in Berlin endgültig geschlossen. Der Bauhausstil wird als entartet verunglimpft. Werke von Wassily Kandinsky und Paul Klee sind Teil der Propagandaausstellung Entartete Kunst. In Deutschland ist das Bauhaus Geschichte, doch sein Erbe lebt weiter. Viele Bauhäusler, allen voran der letzte Direktor Mies van der Rohe, gehen ins Exil und verbreiten das Vermächtnis des Bauhaus auf der ganzen Welt.
4: Christine Scheucher.
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4: Panda Bear und Sonic Boom setzen nach ihrem Debüt Reset die Zusammenarbeit fort. Ihr neues Album A of When erscheint am 10. Juli. Frische Hafenloops, Steel-Drum-Sequenzen und eine Mariachi-Band aus Mexico City finden auf dem Track Lucky Charm zusammen.

0: Lucky Charm von Panda Bear and Sonic Boom. Ingeborg Bachmann ist eine der bedeutendsten deutschsprachigen Autorinnen, aber auch Mythos und Projektionsfigur für ein tragisches Schriftstellerinnenleben. Die Liebesaffären mit den Kollegen Paul Celan und Max Frisch, ihre Krankheit und der frühe Tod in Rom mit 47 Jahren. 2026 hätte die Dichterin ihren 100. Geburtstag gefeiert. Susanne Hofinger stellt sich aus diesem Anlass die Frage, ob nicht zu viel Privates die Werkinterpretation der Kärntnerin dominiert. Die Biografisierung sei ein Problem.
1: Die Faszination für Ingeborg Bachmann und ihre Person begann schon früh. Bekannt wurde sie Anfang der 1950er Jahre durch ihren Auftritt bei der Gruppe 47 in Niendorf an der Ostsee, jener einflussreichen Vereinigung deutschsprachiger Nachkriegsschreibender, die der Autor Hans-Werner Richter ins Leben gerufen hatte. Als sie Der Spiegel im August 1954 auf das Cover setzte und ihr eine Titelgeschichte widmete, wurde Bachmann endgültig zur öffentlichen Figur. In den Feuilletons war von der scheuesten Dichterin die Rede, von ihren roten Lippen, ihrer Sprödigkeit und ihrer Magie.
2: Sie war eine herausragende Schriftstellerin und als Frau hat sie natürlich auch die Literaturkritik herausgefordert.
1: Sigrid Weigl ist Kultur- und Literaturwissenschaftlerin und beschäftigt sich seit vielen Jahren mit Ingeborg Bachmann.
2: Und es gibt ja schon in den 50er, 60er Jahren unendliche Versuche, sich mehr sozusagen mit ihrer Persönlichkeit zu beschäftigen als mit ihrer Literatur, die ja auch eine Herausforderung war.
1: Dazu kommt Bachmanns früher Tod in Rom im Oktober 1973, der Wohnungsbrand und Spekulationen um Medikamente und Abhängigkeit.
2: Nach dieser doch sehr irritierenden Geschichte ihrer Verbrennung, und dann hat sie auch noch länger im Krankenhaus in der Klinik gelegen und ist schließlich an ihren Verbrennungen, wahrscheinlich aber mehr noch an einem Medikament.

0: Anekdoten über die Autorin besonderes Gewicht. Erzählt wird dann über Bekannte, Weggefährten oder Zeitzeugen. Diesem Zugang steht Sigrid Weigl skeptisch gegenüber.
1: Ich halte sowieso nichts von sogenannten Zeitzeugen, weil alles, was die einem erzählen, immer mehr über sich selber sagt als über Ingeborg Bachmann.
0: Zu Lebzeiten können Autorinnen und Autoren selbst entscheiden, was veröffentlicht wird und was privat bleibt. Sobald Hinterlassenschaften in ein Archiv kommen, werden die Trennlinien zwischen Öffentlichem und Privatem weniger eindeutig.
2: Ich nehme Stellung, wenn es mir richtig erscheint, zu politischen, gesellschaftlichen Verhältnissen oder zu den Unglücken der Einzelnen, wenn ich gerade in der Nähe bin. Nicht zu meinem Leben, denn ich habe zu schreiben und über den Rest hat man zu schweigen.
0: Ingeborg Bachmann, 1971 in einem Interview. Das kann als klarer Aufruf verstanden werden, sich ihrer Literatur zuzuwenden und nicht ihrer Person. Und dennoch wird Bachmann, wie kaum eine andere Autorin, hartnäckig durch die Brille ihrer Biografie gelesen. Jedes Ich wird mit Bachmann selbst gleichgesetzt, jede männliche Figur mit ihren Schriftstellerkollegen und Partnern Paul Celan oder Max Frisch. Für dieses Phänomen nennt die Literaturwissenschaftlerin Sigrid Weigl einen klaren Begriff.
1: Biografisierung würde ich einmal darauf beziehen, dass in den letzten 10 Jahren oder noch länger das Interesse an Ingeborg Bachmann sich vor allen Dingen auf ihre biografischen Dokumente bezieht, also auf die Briefe.
0: Dass gerade Bachmanns Briefe so stark in den Mittelpunkt gerückt sind, hat auch damit zu tun, dass ein Teil des privaten Nachlasses jahrzehntelang gesperrt blieb.
3: Es gibt auf jeden Fall die Möglichkeit, auch Sperrfristen in einem Vertrag festzulegen. Das kommt relativ selten vor, weil ja das Grundinteresse da ist, die Dinge an einen öffentlichen, zugänglichen Ort zu bringen, der für die Forschung auch offen stehen soll. Im Fall von Ingeborg Bachmann wurde das ja gemacht.
0: Arnhild Ingulia-Höfle ist die stellvertretende Leiterin des Literaturarchivs der Österreichischen Nationalbibliothek.
3: Es wurden die Briefe und einzelne Blätter der Werke und auch der Lebensdokumente von der Familie gesperrt für 50 Jahre. Aber gesperrt heißt in dem Fall nicht, es ist überhaupt nicht zugänglich. Es heißt nur in den meisten Fällen, dass vor Benutzung die Genehmigung eingeholt werden muss, der jeweiligen RechteinhaberInnen.
1: Das hat natürlich die Neugier auf diese Dokumente nochmal verstärkt,
0: betont Sigrid Weigl.
1: Und im Falle von Bachmann ist es ganz merkwürdig, dass eben über Jahrzehnte die Familie wie ein Cerberus darüber gewacht hat, dass bloß nichts publiziert wird, was ihr Bild ihrer Ingeborg irgendwie ankratzen könnte. Und dann hat die Familie immer so stückweise ihr genehmen Literaturwissenschaftlern einige Dokumente gegeben, die sie dann publizieren durften. Und so kam dann Stück für Stück biografisches Material an die Öffentlichkeit.
0: Ende 2025 lief die 50-jährige Sperrfrist aus, die Bachmanns Geschwister als Nachlasserben verfügt hatten. Bereits 2012 hatten sie den Herausgeberinnen und Herausgebern der Salzburger Bachmann-Edition eine Kopie des gesamten Nachlasses übergeben, auch jener Dokumente, die weiterhin gesperrt waren. Ziel der Edition ist eine historisch-kritische Gesamtausgabe der Werke sowie die erstmalige Veröffentlichung bisher unzugänglicher Materialien. 2017 erschien mit Male Oscuro, Aufzeichnungen aus der Zeit der Krankheit, der erste Band der Edition. Er versammelt Notizen, Typoskripte und Manuskripte aus der Zeit nach der Trennung von Max Frisch sowie ausgewählte Traumaufzeichnungen, Briefe an ihren Arzt und Therapeuten und eine fiktive Rede an die Ärzteschaft. Archive sind Orte der Kontextualisierung, sagt Arnhild Ingulia-Höfle vom Literaturarchiv.
3: Also wir sehen uns ja wirklich mehr so als eine Plattform, dass wir es möglich machen und vor allem, dass wir auch differenzierte Blickweisen auf eben vielleicht schon festgefahrene Bilder zur Verfügung stellen. Und ganz oft findet das dann ja auch mit einer gewissen Verspätung statt, weil zu Lebzeiten sind ja eigentlich nur die publizierten Quellen zugänglich, es sind Selbstaussagen, Interviews und so weiter. Man hat da schon eine gewisse Datenmenge quasi vorhanden, aber die vervielfacht sich natürlich dann, wenn Bestände in ein Archiv kommen und Dinge zugänglich werden, die eben vorher nicht zugänglich waren. Es hat sich der Blick auch auf Bachmann komplett verändert, seit man die Korrespondenzen besser kennt.
0: Grundsätzlich stehen die Bestände des Literaturarchivs allen Interessierten offen. Nach der Bestellung werden die gewünschten Dokumente aus den Depots geholt und im Lesesaal bereitgestellt. 1999

0: 1990 veröffentlichte Sigrid Weigl ihr Buch Ingeborg Bachmann, Hinterlassenschaften unter Wahrung des Briefgeheimnisses.
1: Als ich dann an meinem Buch arbeitete in den 90er Jahren, habe ich mir überlegt, was soll das eigentlich, diese Fixierung auf den gesperrten Nachlass? Eigentlich ist doch viel interessanter, mal zu schauen, in welchen Briefwechseln, mit welchen Kollegen, mit welchen Intellektuellen, Philosophen oder auch anderen Bachmann in Verbindung stand.
0: Sigrid Weigl wählte einen anderen Weg. Sie recherchierte in Archiven und Nachlässen von möglichen Briefpartnerinnen und Briefpartnern. Auf diese Weise erschloss sie völlig neue Quellen, darunter Briefwechsel mit Theodor W. Adorno, Paul Hildesheimer, Hannah Arendt oder Gershom Scholem.
1: Plötzlich gab es ein ganz anderes Bild, nämlich das Bild einer sehr politisch engagierten, einzigartigen Intellektuellen. Das waren Aspekte, die vollkommen im Hintergrund standen vorher oder kaum beachtet worden waren.
0: Gerade anspruchsvoller Literatur werde schnell biografisch entschlüsselt, sagt Weigl. Komplexe Texte würden dabei auf vermeintlich eindeutige Bezüge zum Leben der Autorin reduziert.
1: Dass dann so ein Kurzschluss passiert zwischen sogenannten biografischen Informationen und der Literatur. Also ich nehme jetzt einfach mal ein Beispiel, der Manes in Drei Wege zum See, das ist dann Frisch. Aber natürlich ist das nicht Max Frisch. Ingeborg Bachmann hat auf eine sehr artifizielle Art und Weise in Drei Wege zum See eine Art chiffrierter Selbstanalyse vorgenommen.
0: Dass Bachmann Erfahrungen literarisch verarbeitet und verfremdet, werde dabei leicht übersehen. Die Autorin selbst hat immer wieder Distanz zu ihrem Privatleben eingefordert und das auch ihren Figuren eingeschrieben.
1: Bachmann selber hat das ja am Ende von Marlene auch geschrieben, also dieser Ich-Figur in den Mund gelegt. Ich möchte etwas hinterlassen, aber ich möchte auch das Briefgeheimnis wahren. Es gibt ein Briefgeheimnis.
0: Stattdessen interessiert sich die Literaturwissenschaftlerin Weigl für das Verhältnis zwischen Bachmanns Texten und dem kulturhistorischen Kontext.
1: Der Blick wird verstellt, wenn man Stellen in Texten, die man schwierig findet, versucht zu vereindeutigen durch sogenannte biografische Informationen. Die gibt es ohnehin nicht.
0: In der Rede zur Verleihung des Anton-Wildgans-Preises am 2. Mai 1972 sagte Bachmann:
2: Meinungen hat jeder. Die eines Schriftstellers sind belanglos. Und was nicht in seinen Büchern steht, existiert nicht.
1: Wir können versuchen, den Erfahrungen einer Autorin vielleicht näher zu kommen. Und natürlich gibt es auch Möglichkeiten, heute mit all diesen Dokumenten, die wir haben, sagen wir mal, chiffrierte Mitteilungen von Bachmann, die sich an bestimmte Personen adressierten, zu entschlüsseln, was die Zeitgenossen nicht konnten. Und das finde ich eine besondere Qualität in Bachmanns Literatur.
0: Um diese Verweise verstehen zu können und sie zu entschlüsseln, sind auch Archive zentral. Dort kann auch nachvollzogen werden, wie die Texte entstanden sind.
3: Wenn wir Vorlässe, also Bestände von noch lebenden Autorinnen, übernehmen, dann können die natürlich selbst entscheiden, was sie uns übergeben,
0: sagt die stellvertretende Leiterin des Literaturarchivs der Österreichischen Nationalbibliothek, Arnhild Ingulia Höfle.
3: Aber prinzipiell sind ja Autorinnen, die sich an uns wenden und gerne ihren Bestand bei uns haben wollen, daran interessiert, dass diese Materialien nicht nur eben für die Zukunft gesichert sind, an einem professionellen Ort, der auch konservatorisch auf die Dinge achtet, sondern auch, dass diese Dinge an die Öffentlichkeit kommen, also dass sie auch beforscht werden können. Das ist ja sonst überhaupt nicht möglich.
0: Die Frage nach dem Umgang mit Nachlässen betrifft aber nicht nur die Neugier der Öffentlichkeit, sondern auch die editorische Verantwortung mit unveröffentlichten, nicht autorisierten Texten. Sigrid Weigl.
1: Wie umgehen mit Fragmenten, mit Entwürfen? Es gibt drei publizierte Gedichte, die entstanden sind nach der Reise nach Prag. Und da gibt es diesen wunderbaren Text, Prag, Jänner 64. Da heißt es, seit jener Nacht gehe und spreche ich
2: seit wieder. Jener Nacht gehe und spreche ich wieder. Böhmisch klingt es, als wäre ich wieder zu Hause, wo zwischen der Moldau, der Donau und meinem Kindheitsfluss alles einen Begriff von mir hat.
1: Es gibt noch zwei weitere Gedichte, die da entstanden sind. Böhm liegt am Meer und Enigma. Dann gibt es eben etliche Fragmente, die sie nicht publiziert hat. Und jetzt ist die Frage, wie gehe ich mit diesen Fragmenten um? Fragen, warum ist etwas Fragment geblieben? Es schließt die Poetologie. Das ist eine literaturwissenschaftliche Methode, mit Archiv umzugehen.
0: Sigrid Weigel kritisiert die Herangehensweise des Salzburger Literaturwissenschaftlers und vielfachen Bachmann-Herausgebers Hans Höller, der 2016 gemeinsam mit dem Germanisten Arturo Lacati das Buch Ingeborg Bachmanns Winterreise nach Prag herausgebracht hat.
1: Indem er behauptet, er habe einen Zyklus entdeckt und ergänzt die publizierten Texte mit den unpublizierten. Also Vervollständigung durch Fragmentarisches. Und damit verschwindet genau die Auseinandersetzung mit der Arbeit der Autorin.
0: Müsste man als Autorin alles vernichten, das nicht für die Öffentlichkeit bestimmt ist?
1: Im Grunde schon. Also wer dieses Briefgeheimnis schützen will, nur das Problem ist ja, dass die eigenen Briefe immer in den Archiven der anderen sind.
4: Die Literaturwissenschaftlerin Sigrid Weigel in einem Beitrag von Susanne Hofinger. Die britische Singer-Songwriterin Beth Orton wurde in den 1990er Jahren von Trip-Hop und Ambient-Star-Producer William Orbit entdeckt. 30 Jahre später veröffentlicht Beth Orton am 26. Juni nämlich bereits ihr 9. Studioalbum, The Ground Above. Hier ist sie mit Waiting.

0: Oswald Wiener, geboren 1935 in Wien. Schriftsteller, Musiker, Mathematiker, Kybernetiker, Gastronom und Sprachkritiker. Früher hieß es vielleicht einmal Universalgenie.
1: Insofern war Wiener sowas wie ein Phänomen und eine Figur, die über allem schwebte, was in Österreich mit Avantgarde, Neo-Avantgarde, experimentellen Denken und konzeptionellen kritischen Zusammenhängen zu tun hatten, die auch zwischen den Künsten sehr hochaktiv waren, ja, und Kunst mit Theorie zusammenbrachte, auch mit Medienkunst Öffnungen machte und so weiter. Das war eine Figur, die meines Erachtens die österreichische Avantgarde, Neo-Avantgarde im Hintergrund ganz wesentlich inspiriert hat und die bis heute nicht entsprechend gesehen wird.
0: So Kurator Sandro Droschel. Die Halle für Kunst in Graz widmet Oswald Wiener bis zum 6. September eine große Ausstellung. Ihr Titel Artificial Introspection O. O wie Oswald. Enfant terrible und Tausendsasser. Ein Mann, der die österreichische Nachkriegskultur faszinierte und verstörte, wie Thomas Raab, Schriftsteller, Kognitionsforscher und Freund von Oswald Wiener sagt.
2: Dass er ja in der Schule also immer rausgeflogen ist, ich weiß nicht, in wie vielen Schulen dieser Mensch war, und dort auch als du nicht gut und auch als Idiot angesehen wurde, und das hat natürlich Spuren hinterlassen, und diese wütende, antibürokratische, antiinstitutionalisierte Geste, die dann Avantgarde wurde, kommt aus dem persönlichen Leben, aus der Auflehnung gegen die Autoritäten eigentlich im Gymnasium.
0: Ab 1954 prägt Oswald Wiener als jüngstes Mitglied der Wiener Gruppe die literarische Neo-Avantgarde in Österreich. Mit ihrem literarischen Kabarett bringen Gerhard Rühm, Konrad Beyer, H.C. Atmann, Friedrich Achleitner und eben Wiener laut poetische Happenings zur Aufführung. Dabei zertrümmern sie vor Publikum ein Klavier und wüten mit anarchischen Gedichten. Im Kollektiv wollen sie Sprache und das verkrustete Denken der Kriegsjahre aufbrechen. Daniela Bartens, Literaturwissenschaftlerin.
3: Die Sprache war schuldig geworden durch die Kriegszeit natürlich, und in der Nachkriegszeit hat sich da nicht viel am Sprachgebrauch verändert. Und Autoren wie die Wiener Gruppe haben versucht, an eine andere Tradition der Literatur und der Sprachverwendung anzuknüpfen. Und die ganze Tradition war aber ausgelöscht. Und sie haben eben begonnen damit, die Traditionen des Surrealismus, des Dadaismus aufzuarbeiten und zu diskutieren. Und haben dann eigene Versuche gestartet, wie man Sprache sozusagen nicht als Mittel, das die Wirklichkeit verstellt, verwenden kann, sondern als Material ganz konkret.
0: Oswald Wiener, 1999, im Gespräch mit dem Journalisten Peter Hoemer.
4: Da war Wut, aber es wird ganz sicherlich nicht so gewesen sein, dass die Wut das einzige Motiv zum Kreativen gewesen ist, sondern es war nur ein Moment in der ganzen Sache. Wenn man dem Bürger, wie der Rühm so schön gesagt hat, aufs Schnitzel getreten ist, so war das nicht schon Kunst. Wenn man sich aufgeregt hat über das, was wir machen, dann war das sehr willkommen. Aber wir haben eigentlich erst in den 60er Jahren habe ich versucht, die Aktionisten dazu zu bringen, zu provozieren unter Provokation willen. Aber das ist ja in den 50er Jahren eigentlich nicht geschehen. Es war alles ernst gemeint.
0: 1968 beteiligt sich Wiener an der Aktion Kunst und Revolution, vom Boulevard als Uniferkelei skandalisiert. Die Aktionisten Günter Brus und Otto Mühl provozieren nackt, onanieren und koten sich im Hörsaal ein. Wiener steht ganz im Gestus eines Universitätsprofessors an der Tafel und hält einen theoretisch-philosophischen Vortrag über die Input-Output-Relation zwischen Sprache und Denken.
5: Ich glaube nicht, dass man die Dinge damit abtun kann, dass das Ganze pervers war. Es ist zum Beispiel interessant, wie sich die Presse über diese Kollegen hergemacht hat.
0: Oswald Wiener und den Aktionisten drohen daraufhin Gefängnisstrafen wegen Herabwürdigung von Staatssymbolen und Gotteslästerung. Wiener flieht nach Berlin und eröffnet dort das Restaurant Exil, einen Treffpunkt für Künstler und Musiker, wo täglich die selbsternannte österreichische Exilregierung tagt.
6: Na, schmeckt die Poulette? Ja, salzig, der Satan.
0: Das Exil wird ab 1974 zur Keimzelle eines performativen Musikprojekts. Unter dem Titel »Selten gehörte Musik« improvisieren zur bewussten Zerstörung herkömmlicher Harmonie neben Wiener auch Rühm, Bruce, Nietzsche, Arnulf Reiner, Christian Ludwig Attersee und Dieter Roth.
6: Eines der schönsten Gleichnisse ist die Auffassung des Allvaters Odin unter dem Bilde des alldurchwaltenden Odems.
0: Die Ausstellung Artificial Introspection O verdeutlicht die wechselseitige Beeinflussung und Zusammenarbeit der Avantgarde in Wien ab den 1960er Jahren.
1: Ein Zugang dazu scheint mir die Verbindung von Theorie, Technik und Kunst zu sein, die um Figuren wie Oswald Wiener herum konstruierbar sind. Wiener hat sich eben über 60 Jahre mit dieser Fragestellung sehr variantenreich beschäftigt und hat, um den Begriff der Selbstbeobachtung, mit zahlreichen Künstlerkolleginnen und Freunden sich unterhalten, gestritten, aber auch quasi an Kunst und an Lösungen dessen gearbeitet. Das ist eine ganz wesentliche Ebene der Ausstellung. Wir zeigen wir nämlich Arbeiten von Zeitgenossinnen wie Maria Lasnik, Walter Bichler, Wally Export, Dieter Roth oder auch Rudolf Polanski könnte man nennen.
0: Wally Exports Video Tischbemerkungen November 1985 ist ein intensives, fast konfrontatives Porträt von Oswald Wiener.
7: Und jeder, der fein empfindet, weiß als Sprecher, dass er fast nie sagt, was er sagen wollte. Und diese Diskrepanz zwischen dem, was gesagt wird, und dem, was einer sagen wollte, ist so interessant scheint so wichtig zu sein, dass man sich nicht lange abgeben durfte mit einer Sprachwissenschaft, die nur die geäußerten Ausdrücke untersucht.
0: Fragmentiert und mit mehreren gegeneinanderlaufenden Tonspuren versucht Export, das Denkgebäude ihres Freundes sichtbar zu machen. Ohne Kommentar und Inserts. Export filmt Wiener beim Duschen, beim Rasieren, in seiner späteren Wahlheimat Kanada und beim Flanieren durch Berlin.
7: Ihre Aufgabe dort zu stehen ist es, die Punks durch ihre bloße Anwesenheit so in Schach zu halten, dass normale Passanten, die da vorbeigehen, nicht gebissen werden.
8: Der Polizist hat da den müden Blick des Wildes.
9: Die Stadt wird immer betrachtet als ein Ort von dichtem Bewusstsein, aber kann das auch vom gegenteiligen Standpunkt aussehen. Die Stadt als geologische Erscheinung, wie jedes Gebirge.
0: Walter Pichlers Apparat 1 steht im Ausstellungsraum. Die minimalistische, elegante, skulpturale Konstruktion aus Eisen. Halb Maschine, halb Sehprothese. Wer hineinsieht, beobachtet plötzlich sich selbst. Der Blick wird gebrochen, gespiegelt und verschoben. Es entsteht ein fragmentiertes Selbstbild. Genau jener Zustand, den Wiener in seinen Texten beschreibt, nämlich das Ich als instabiles System.
10: Dichten, Etymologien, ein Wort ausschmatzen. Ich bekomme das Gefühl, dass mein Verstand gar nicht für die Welt da ist. Ich führe meinen Mund äußern. Ich sage dir was und schau, was du machst. Kann es gar nicht erwarten. Aus Verbesserung von Mitteleuropa, Roman, 1969 im Rowohlt Verlag erschienen.
0: 1967 entwirft Walter Pichler einen weiteren seiner sogenannten Prototypen, die als utopische Architektur verstanden werden können. den TV-Helm. Ein weißes physisches Objekt, eine Art tragbares Wohnzimmer, das den Kopf vollständig umschließt und den Blick ausschließlich auf einen eingebauten Bildschirm richtet. Der TV-Helm funktioniert gleichermaßen als Isolationseinheit und mediale Körpererweiterung. In der Halle für Kunst hängen Schwarz-Weiß-Fotos, auf denen der Künstler Walter Pichler mit seinem übergestülpten Objekt abgebildet ist.
1: Dieser TV-Helm ist quasi ein Konstrukt, das man sich über den Kopf setzen kann. Es erinnert an eine Riesennase, die gleichzeitig einen Bildschirm in sich trägt. Ist dieser Bildschirm jetzt ein Spiegel oder sieht man ein Bild, das quasi generiert wird? Sieht man sich selbst? Sieht man Wieners Gedanken oder sieht man direkt ins Gehirn von Walter Pichler?
0: Sagt Kurator Sandro Droschel. Inspiriert von Pichlers TV-Helm ersinnt Oswald Wiener seinen Bio-Adapter. In seinem Hauptwerk Verbesserung von Mitteleuropa, Roman, der 1969 erstmals in Buchform erscheint, beschreibt er einen kybernetischen Apparat, der den Menschen vollständig in ein technisches System integriert. Der Bioadapter ersetzt Wahrnehmung und Bewusstsein des Menschen. Daniela Bartens, Germanistin, die am Franz-Nabel-Institut für Literaturforschung in Graz arbeitet und die Typoskripte des Romans Verbesserung von Mitteleuropa studiert hat.
3: Der Bioadapter ist ein bei Wiener sogenannter Glücksanzug, also wie eine zweite Haut, die dem Menschen übergestülpt wird und die seine Bedürfnisse abtastet und ihm genau das zurückspiegelt, was er sich wünscht. Jetzt sagt der Wiener, wenn das eine unoriginelle Persönlichkeit ist, dann bekommt er genau das, was sich der wünscht. Wenn das aber ein Künstler ist, der sich mehr Freiheit wünscht und Authentizität, dann wird ihm das eingespielt. Das ist aber immer sozusagen künstlich. Man kommt aus der Simulation und aus dieser Blase nicht heraus.
0: Das literarische Konzept des Bioadapters scheint den von Algorithmen gesteuerten digitalen Echokammern von heute recht ähnlich.
10: Der zu adaptierende Mensch wird pausenlos nach seinen Bedürfnissen abgetastet. Solange bis dieselben zum Zwecke erhöhten Lustgewinns vom Adapter selbst erzeugt werden können.
0: Oswald Wiener nimmt die formalen Konzepte der theoretischen Informatik und Kybernetik und verknüpft diese als einer der ersten mit der Kunst- und Avantgarde-Literatur.
3: Da hat er einen Satz zitiert, den habe ich bis heute im Ohr. Der Herr möchte mit Spaghetti Mikado spielen, das geht aber nicht. Und ich habe mir gedacht, wieso geht das nicht? Wenn die Spaghetti gekocht sind, geht's nicht. Aber wenn die Spaghetti nicht gekocht sind, dann müsste man eigentlich damit Mikado spielen können. Das beschäftigt mich heute noch. Und ich glaube, es geht genau um diese Ambivalenzen. Und an diesem Satz hat er dann sein Denkmodell exemplifiziert.
0: Literaturwissenschaftlerin Daniela Bartens. Oswald Wiener arbeitet in den 1960er Jahren als Abteilungsleiter für Datenverarbeitung beim Computerunternehmen Olivetti, studiert später Mathematik und Informatik. Er entwickelt die Automatentheorie von Alan Turing mit Erkenntnissen aus der Psychologie weiter. Dabei zielt er nicht darauf ab, den Menschen auf eine bloße Maschine zu reduzieren. Vielmehr gleicht er die menschliche Selbstbeobachtung mit den Prozessen formeller Systeme ab, um die Mechanik unseres Bewusstseins zu ergründen.
10: Mit der Geschichte lehne ich auch die mit ihr kompromittierte Sprache ab. Ich schaffe die nicht ab, doch dekretiere ich Verrottung mittels der Gesamtkunstwerke meiner Gespräche. Das einzelne Wort ist nicht inhaltslos.
0: Die Sprache ist für Oswald Wiener nicht das Medium, in dem wir denken, sondern eine Einschränkung. Für ihn ist Denken die interne, maschinenartige Verarbeitung von Zuständen im Gehirn. Die Sprache hingegen sei ein grobes, ungenaues Werkzeug, das wir nachträglich benutzen, um diese Zustände anderen mitzuteilen, wie er in die Verbesserung von Mitteleuropa Roman exemplifiziert.
10: Realität. Na, was ist, wenn dir einmal ein Ziegel auf den Kopf fällt, wenn du einmal krank bist? Wirst du da die Natur bezweifeln? Momentan fühle ich mich wunderbar. Das Zahnweh aber ist ein Mittel gegen die Erkenntnis.
0: Der Roman »Die Verbesserung von Mitteleuropa« folgt keinem klassischen Narrativ. Wiener kritisiert da die Sprachversessenheit des Linguistik Turn, einer philosophischen Strömung des 20. Jahrhunderts. Diese sprachliche Wende besagt, dass die Wirklichkeit nicht direkt, sondern immer nur durch die Grenzen der Sprache konstituiert werden kann. Verbesserung von Mitteleuropa-Roman ist eine Mischung aus Traktat, Essay, Gedichten und viel mehr. Ein schwer zugänglicher Text.
3: Also so komplex ist es, weil es die ganze Haltung ändert. Das beginnt eben mit einer Sprachkritik, da gibt es so Sätze wie, ich führe meinen Mund äußern statt Hund. Da sieht man schon, wie er arbeitet durch kleinste Verstellungen der Sprache. Wird ein neuer Sinn erzeugt. Also es ist zunächst mal darum gegangen, die Worte auszuhorchen, die Sprache auszuhorchen. Da gibt's einen Teil der Verbesserung, den ich ganz wunderbar finde, die Reportage vom Fest der Begriffe. Da feiert die Sprache selbst ein Fest, nämlich die philosophischen Begriffe, und zwar die von Heidegger und dieses ganze auch ein bisschen deutschstümmelnde oder zumindest missbrauchte Vokabular und treibt Unzucht. Also die Sprache feiert Orgie und am Ende liegen alle Begriffe auf dem Haufen und die Hoffnung, an die Wirklichkeit heranzukommen.
0: Purim, ein Fest. Hier ist ein Ausschnitt aus der szenischen Lesung der jungen Performancegruppe »Das Planetenparty-Prinzip« vom 28. Mai 2026 im Literaturhaus Graz.
11: Alle Schauspieler verlassen den Saal durch den Haupteingang eilig. Cognac und Kirschwasser hinunterstürzend. Auf der Gasse fallen sie wahllos über Passanten her, prügeln Hunde, springen auf Limousinen und treten bereitgehaltenen Pferden in den Arsch. Sie verschwinden in der Dorotheagasse, von ferner gröhlend. Vor dem Aufführungspalais reißen städtische Arbeiter den Asphalt auf. Man sieht, dass die Hauptstadt überhaupt nicht sehr tief ist, vielleicht 5 bis maximal 40 Meter. Und überhaupt wie ein Fladen Schlatz auf die Wiese gespuckt. Ratten und Würmer, Geruch von Leuchtgas, Autohupen, Straßenbeleuchtung, normale Passanten. Vorhang.
0: Oswald Wiener zeigt in seinen späteren theoretischen Schriften die fundamentalen Grenzen von Computern auf. Wer Denken mit Sprache gleichsetzt, verwechsle den Rechenprozess eines Computers mit dem Text, den der Drucker am Ende ausgibt. Wieners Erkenntnistheorie ist eine komplexe Auseinandersetzung mit der Frage, kann eine Maschine denken? Die Antwort sei nein, so Wiener. Das hält auch der Schriftsteller und Kognitionsforscher Thomas Raab, Co-Autor des Buches Oswald Wieners Denkpsychologie, fest. Raab, der viele Selbstbeobachtungsexperimente gemeinsam mit Wiener unternommen hat, kritisiert die Romantisierung von künstlicher Intelligenz, diese mit menschlichen Eigenschaften wie Verstehen, Intelligenz oder Kreativität aufzuladen. KI erzeugt keinen echten Sinn und versteht keine Inhalte.
2: Und unbefriedigend ist eben, dass alle diese Dinge, die man beim Denken erlebt, deswegen geht es ja auch um Selbstbeobachtung hier in der Ausstellung, nicht abgebildet werden können auf diese Algorithmen. Können sie ja bis heute nicht. Immer noch wird das nicht richtig bemerkt, meiner Meinung nach, weil die Grundeinstellung der amerikanischen Kognitionswissenschaften und der künstlichen Intelligenzforschung und auch der Psychologie knallhart behavioristisch ist.
0: Wiener fragte sich bereits Jahrzehnte vor der künstlichen Intelligenz, was Maschinen niemals können würden, nämlich Bewusstsein besitzen. 2021, im Alter von 86 Jahren, stirbt Oswald Wiener. Zurück bleibt ein Werk voller Widersprüche, sperrig und visionär. ein Autor, der Sprache zerlegte, um Denken sichtbar zu machen. Der Direktor der Halle für Kunst in Graz, Sandro Droschl, über seine kuratorische Herausforderung.
1: Dass sowas wie Artificial Intelligence ein derart wichtiges Thema ist, wo viele Leute darüber nachdenken, nicht nur, wie funktioniert das, wie könnte man das besser machen, wie kann man das bändigen, sondern wie kann man darüber überhaupt Ausstellungen machen. Ein Zugang dazu scheint mir die Verbindung von Theorie, Technik und Kunst zu sein, die um Figuren wie Oswald Wiener herum konstruierbar sind.
0: Die Ausstellung Artificial Introspection O versammelt neben Kunstwerken von Wieners Weggefährtinnen und Freunden auch Videos, Typoskripte und Briefwechsel, etwa mit Maria Lasnik, Franz West, Günter Brus über LSD-Erfahrungen oder mit dem Schweizer Objektkünstler und Vertreter der konkreten Poesie Dieter Roth.
10: Postkarte an Oswald Wiener von Dieter Roth. Lieber Ossi, verzeih die wie lange Nix-Zeit? Dieter, 12. November 92.
0: Mehr über die Ausstellung und das ausführliche Rahmenprogramm dazu finden Sie auf unserer Website diagonal.orf.at. Jan Werner vom deutschen Elektronikduo Maus on Mars hat mehrmals musikalisch mit Oswald Wiener kollaboriert. Auf dem neuen Album Spatial No Problem würdigen Maus on Mars jetzt eine weitere einflussreiche Persönlichkeit, nämlich Reggae-Star Lee Scratch Perry, den Wegbereiter des Dub. Hier sind Maus on Mars featuring Lee Scratch Perry mit Economic Train. Economic Train.

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1: Economic train from Mouse on Mars featuring Lee Scratch Perry.
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1: Der öffentliche Raum erzählt vor allem Männergeschichten. Wer durch Städte und Gemeinden geht, begegnet auf Straßenschildern, Plätzen und Denkmälern überwiegend männlichen Namen. In Wien etwa sind nur rund 12% der ca. 7000 Verkehrsflächen Frauen gewidmet. Österreichweit ist der Anteil noch geringer. Die Städte Graz und Wien versuchen das Geschlechterungleichgewicht mit dem sogenannten Gender Planning mehr und mehr auszugleichen, wie Florian Jauck anlässlich einer neuen Studie herausgefunden hat.
3: Eine Möglichkeit, Frauen im Stadtbild sichtbarer zu machen, ist die Umwidmung bestehender Straßennamen. Gibt es zu einem männlichen Straßennamen eine historische Namensgleichheit mit einer Frau, kann eine Straße neu gewidmet werden, ohne Adressen ändern zu müssen. Genau das ist 2022 in der Pappenheimgasse im 20. Wiener Gemeindebezirk passiert. An der Ecke zur Jägerstraße erinnert heute eine Zusatztafel an die Ärztin Marie Pappenheim. Unweit davon treffe ich Petra Unger. Die Kulturvermittlerin beschäftigt sich seit Jahren mit Frauengeschichte im Wiener Stadtraum.
4: Das ist meiner Ansicht nach eine sehr elegante Lösung, eben weil es einen minimalen Aufwand bedeutet. Und wir sparen uns die öffentlichen Debatten, die Proteste der Anrainer und Anrainerinnen und auch die Politik muss kein Geld in die Hand nehmen, um das zu verändern.
3: Mit ihren Frauenspaziergängen legt Petra Unger den Fokus auf weibliche Geschichte in Wien. In Wien werden neue Straßenbenennungen auf Bezirksebene angestoßen. Vorschläge können aus der Bevölkerung, von Initiativen oder aus der Bezirkspolitik selbst kommen. Die Kulturabteilung der Stadt Wien prüft die Namen gemeinsam mit Expertinnen und Experten. Danach befasst sich ein eigener Unterausschuss des Gemeinderats mit den Vorschlägen. Die endgültige Entscheidung trifft der Gemeinderatsausschuss für Kultur und Wissenschaft.
4: Straßennamen sind eine der höchsten Auszeichnungen und Würdigungen, die wir haben. Das heißt, das ist nicht irgendeine harmlose Aktivität, sondern das ist eine Auszeichnung, die in der Regel sehr lange präsent bleibt und bestehen bleibt.
3: Mahnmale und Denkmäler erzählen oft von Kriegen und gefallenen Soldaten. Auch hier seien Frauen unterrepräsentiert, erklärt Unger.
4: Ich darf an dieser Stelle erwähnen, dass wir in ganz Österreich in jedem Dorf ein Mahnmal an die Kriegsveteranen haben, eine Erinnerung an die gefallenen Soldaten. Wir haben in Österreich kein einziges Erinnerungsmahnmal an die Sanitäterinnen, die im Krieg an der Front gefallen sind, den sterbenden Soldaten die Hand gehalten haben oder ihr Leben gerettet haben.
3: Für Petra Unger geht es bei der Benennung öffentlicher Orte auch immer um die Frage, wer die Deutungshoheit in der Erinnerungskultur hat. Bei besonders belasteten historischen Persönlichkeiten reiche eine Zusatztafel deshalb nicht aus. Als Beispiel nennt Unger den Dr. Karl-Lueger-Platz in der Wiener Innenstadt. Die Umbenennung des Dr. Karl-Lueger-Rings in Universitätsring zum Beispiel sieht sie als verpasste Gelegenheit, eine Frau im Stadtbild zu verankern. Namen mit problematischer Geschichte sollten aus dem öffentlichen Raum weggenannt werden, sagt Unger. Dem Argument, damit würde Geschichte ausgelöscht werden, widerspricht sie entschieden.
4: Von einer Auslöschung kann überhaupt nicht die Rede sein. Auf vielen verschiedenen Medien und Ebenen sind diese Benennungen immer noch vorhanden. Wir können das beispielsweise in Wien Geschichte Wiki eintragen. Früher hieß die Straße so, heute heißt sie so. Das ist ein historischer Prozess. Also auch Straßennamen sind nichts Ewiges, können gestaltet werden.
3: Schauplatzwechsel, Steiermark. Während Straßenbenennungen in Wien meist auf Bezirksebene angestoßen werden, entscheidet in Graz der Gemeinderat über neue Namen und Umbenennungen. Grundlage dafür sind eigene Richtlinien und die Arbeit einer ExpertInnenkommission. 2014 wurde im Grazer Gemeinderat einstimmig beschlossen, personenbezogene Straßen der Stadt mit Zusatztafeln zu versehen. Für die Grazer Vizebürgermeisterin Judith Schwendner von den Grünen ist das ein wichtiges Zeichen.
5: Also wir schreiben Stadtgeschichte und insofern ist der sensible Umgang mit Straßennamen und Personen, nach denen Straßennamen benannt werden, sehr wichtig.
3: Begleitend dazu wurde eine umfassende Analyse aller Grazer Straßennamen erstellt. Die finale Langfassung des Berichts wurde Anfang Mai veröffentlicht. 20 Straßennamen gelten als besonders problematisch. Bei weiteren 56 sieht die Kommission Diskussionsbedarf. 5 dieser Straßen wurden bereits umbenannt. Im Juni 2026 erhält außerdem der bisherige Herbert-Gmeiner-Weg einen neuen Namen, Rosa-Wartinger-Weg. Die Grazer Polizistin engagierte sich besonders im Gewaltschutz und im Kampf gegen sexualisierte Gewalt. Die bisherige Benennung war wegen Missbrauchsvorwürfen gegen den SOS-Kinderdorfgründer Herbert Gmeiner in Kritik geraten. Für Anrainerinnen und Anrainer seien solche Änderungen allerdings oft mit vielen organisatorischen und bürokratischen Anpassungen verbunden, sagt Schwendner.
5: Das bedeutet viel Aufwand, das ist mit sehr viel Bürgerinneninformation verbunden, mit Bewusstseinsmachung, mit dem, dass wir die Bewohnerinnen und Bewohner begleiten bei der Umbenennung.
3: Besonders schwierig sei das bei langen und stark frequentierten Straßen. Die mehr als 2 Kilometer lange Konrad-von-Hötzendorf-Straße gilt, wie es im Bericht heißt, als schwer belastet. Der frühere Feldmarschall steht heute unter anderem wegen seiner militaristischen Haltung vor dem Ersten Weltkrieg in Kritik. Eine Umwidmung des Straßennamens ist derzeit aber nicht geplant.
5: Weil da ist das Finanzamt, das sind Riesenfirmen, da wäre es ein unglaublicher Aufwand, da muss man einfach die Relation dann anschauen, ob das dafür steht.
3: Wie groß das Ungleichgewicht bei Straßennamen noch immer ist, zeigen auch die Zahlen in Graz. Während dort mehr als 700 Verkehrsflächen nach Männern benannt sind, tragen nur etwas mehr als 60 die Namen von Frauen. Lange Zeit gab es in Graz sogar mehr Straßen mit Tier- und Pflanzennamen als öffentliche Orte mit weiblichen Namen. Immerhin gibt es inzwischen mehr Verkehrsflächen, die Frauen gewidmet sind, als Straßen mit Pflanzennamen, sagt Vizebürgermeisterin Schwendner. Für ihre Koalitionspartnerin, die Grazer Bürgermeisterin Elke K. von der KPÖ, zeigt die geringe Repräsentation von Frauen im Stadtbild vor allem eines.
6: Dass die Gleichberechtigung und die Gleichstellung von Frauen in unserer Gesellschaft etwas sein muss, was sich von der Kommunalpolitik bis zur großen Politik auch widerspiegeln muss, in allen Bereichen des täglichen Lebens.
3: Künftig sollen in Graz mehr Straßen nach Frauen benannt werden. Dabei gehe es mehr um Gleichstellung und weniger um Parteipolitik, sagt K.
6: Weil es letztendlich völlig egal ist, welche Religion oder wo jemand politisch beheimatet ist, wenn es eine integere Person, wenn es eine Person ist, die viel für das Gemeinwohl und für die Allgemeinheit gemacht hat, die auch im Widerstand zum Beispiel war damals gegen die Faschisten, dann soll das, egal ob das jetzt eine christlich-soziale Frau ist, ob die aus der sozialistischen Partei oder ob die ihre Wurzeln in der KPÖ gehabt hat oder auch parteilos war, Eingang finden.
3: Dass sie selbst oder ihr Name einmal im Stadtbild verewigt wird, kann sich die Bürgermeisterin allerdings nicht vorstellen. Viel lieber würde sie Menschen in den Mittelpunkt stellen, die den Alltag einer Stadt prägen.
6: Was mir fehlt, ist eigentlich, und das tun ja auch gute Historiker, dass sie Menschen ins Zentrum rücken, die jeden Tag unsere Gesellschaft auch am Laufen halten. Genauso wünsche ich mir auch, dass, egal aus welchem sozialen Milieu jemand kommt, gesehen wird und das auch geschätzt wird. Weil manchmal haben gerade die viel größeren Geschichten zu erzählen.
3: In Wien plant die Stadtbaudirektion die Entwicklung neuer Stadtteile und öffentlicher Räume. Dort ist die Sozialwissenschaftlerin Julia Girardi-Hoog für das sogenannte Gender Planning zuständig. Eine Stadtplanung, die unterschiedliche Lebensrealitäten mitdenken und die wachsende Millionenstadt möglichst inklusiv gestalten soll.
7: Ja, das ist natürlich eher auf der symbolischen Ebene, das verbreitet jetzt nicht den Gehsteig, wenn wir den Straßennamen ändern, aber es ist ganz wichtig für das Bewusstsein, auch für die Geschichtsschreibung, wer ist wichtig, wer hat Wichtiges geleistet für eine Stadt. Und da sehen wir, dass eben in der Bestandsstadt, aber quasi weltweit, einfach über 90% der Straßen, wenn nach Personen benannt wird oder auch Plätze, dann nach Männern benannt werden.
3: Einen Gegenentwurf dazu liefert schon jetzt die Seestadt Aspern. Im größten Stadtentwicklungsgebiet Österreichs tragen personenbezogene Straßen und Plätze ausschließlich Frauennamen wie von
8: Friederike Mayröcker, 1924 bis 2021, Schriftstellerin. Edith Neumann, 1902 bis 2002, gilt als eine der angesehensten Chemikerinnen und Mikrobiologinnen des 20. Jahrhunderts. Gina Mahsa-Amini, 1999 bis 2022, wurde nach ihrer Festnahme durch die iranische Sittenpolizei tödlich verletzt. Ihr Tod löste weltweit Proteste für Frauenrechte aus. Maria Tusch, 1868 bis 1939, war eine der ersten Frauen im österreichischen Parlament und setzte sich früh für Arbeiterinnenrechte ein. Janis Joplin, 1943 bis 1970, Sängerin. Ada Lovelace, 1815 bis 1852, entwickelte bereits im 19. Jahrhundert theoretische Konzepte für Rechenmaschinen und gilt heute als Wegbereiterin der Computerprogrammierung.
9: 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Die Stadt gehört wieder mir.
3: Frauen neue Verkehrsflächen zu widmen, ist deutlich einfacher als bestehende Straßen umzubenennen. Vor allem in gewachsenen Innenstädten würden solche Änderungen zu hitzigen politischen Debatten führen, sagt Genderplanerin Julia Girardi-Hoog.
7: Frauen sind, wenn überhaupt, ein verzierendes, hübsches Beiwerk zu arbeitenden Männern, zu kriegenden Männern, zu denkenden, musizierenden Männern. Und wenn ich Führungen mache, dann gehe ich immer zu Maria Theresia am Theresienplatz. Das ist die einzige mir bekannte Darstellung einer Frau bei der Arbeit, beim Regieren. Ansonsten haben wir da eigentlich nur Männerdarstellungen.
3: In der Seestadt Aspern erinnert auch der Pippi-Langstrumpf-Park an eine weibliche Figur. Anders als Straßennamen muss ein Parkname allerdings keine Postadresse tragen. Bei der Benennung sei durchaus Fingerspitzengefühl gefragt gewesen, erzählt Girardi-Hoog.
7: Für uns war Pippi Langstrumpf wichtig als einerseits von einer Frau geschaffene Figur, ja, und aber auch als Person, als starkes Mädchen, das Pferde tragen kann. Wir haben uns aber dann gedacht, jetzt eine Anwaltskanzlei, die in der Pippi-Langstrumpf-Gasse 5 ihre Adresse hat, ist vielleicht auch arm. Ja? Jetzt haben wir eben den Pippi-Langstrumpf-Park benannt, der nicht adressbildend ist, aber damit es Pippi-Langstrumpf trotzdem gibt.
3: Im Austausch mit Vertretern anderer Städte merkt Girardi-Hoog immer wieder, dass das Thema Genderplanning vielerorts auch noch Unsicherheit auslöst. Vor allem bei männlichen Kollegen beobachtet sie häufig Berührungsängste. Veranschaulicht habe er das einmal ein Comic.
7: Dann sind sie verzweifelt, die Sportfunktionäre überlegen, eine Frau, Sport, boah, das ist echt schwer. Und dann sind sie ganz happy und kommen dann drauf, na, jetzt haben wir es, also dem Hans Krankl, seiner Frau, ihr Stadion. Also das meinen wir natürlich alles nicht, sondern es geht ja wirklich darum, quasi Frauen, die eine bedeutende Rolle gespielt haben in Forschung oder auch im Sozialen, einfach die Volksschuldirektorin, auch die zu würdigen.
1: Florian Jauck hat über Gender Planning berichtet. Das Debütalbum Horses der Godmother of Punk, Patti Smith, aus dem Jahr 1975, gilt als Initialzündung für die spätere Punk- und Alternative-Rock-Bewegung. Das Cover zeigt Smith lässig im Männeranzug und ausgefranster Frisur. Eine ikonografische Fotografie von Robert Mapplethorpe. Mit 79 Jahren und mit unverändert kräftig starker Stimme hat das Role Model mit zwei Konzerten die Wiener Festwochen gerockt und auch eröffnet. Schwer beeindruckend war sie, die grandiose Patti Smith. Hier ist sie mit Gloria.

0: Gloria von Betty Smith aus dem Jahr 1975. Sie war zu Gast bei den Wiener Festwochen, die noch bis zum 21. Juni laufen. Für Wirbel sorgte die Einladung des extrem rechten US-Tech-Oligarchen Peter Thiel. Er sollte unter anderem mit dem französischen Soziologen Geoffroy de la Ganarie diskutieren, nämlich über die Krise der Demokratie und den Widerstand der Kunst. Künstlerinnen und Künstler drohten daraufhin mit Absagen. Nach heftigen Debatten und um das künstlerische Programm nicht zu gefährden, hat Wiener Festwochenintendant Milo Rau Thiel dann doch noch ausgeladen. Der Star-Intellektuelle Geoffroy de la Ganarie blieb aber bei seiner Absage.
1: Man kann nicht Faschismus fürchten und bekämpfen und gleichzeitig über Widerstandsstrategien nachdenken, während man einen seiner aktivsten Vertreter legitimiert. Oder schlimmer noch, ihn als Intellektuellen präsentiert, dessen Ideen wir in einem Konferenzraum ruhig diskutieren und anhören würden. Politik ist weder ein Spektakel noch Unterhaltung. Sie ist die Folge von Kriegen, Krankheit, Armut, Rassismus, Massenüberwachung und Inhaftierung. Jener Politik, die Thiel leidenschaftlich unterstützt und finanziert.
0: Der Soziologe Geoffroy de la Ganarie hatte das Schlusswort in
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0: Der Schlusstrack geht an Kate Tempest. Der britische Rapper und Poet spielt am 10. Juli in der Wiener Arena Diagnosis.

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3: Grundsätzlich versuchen wir in diesem Format ja immer Musik vorzustellen, die eher abseits der Pop-Trampelpfade zu finden ist. Heute machen wir eine Ausnahme und dann auch wieder nicht, aber in jedem Fall aus gutem Grund. Jene Namen, die gleich fallen werden, sind wohlbekannt und groß. Die US-Amerikanerin Anna Calvey hat vor einigen Wochen eine EP vorgelegt, auf der 4 Songs zu finden sind, für die sie namhafte Kolleginnen und Kollegen aus der Musikwelt engagiert hat. Es sind 4 Kollaborationen, 2 davon Coverversionen. Dennoch ist keiner der Tracks ein nostalgischer oder selbstreferenzieller Rückgriff oder Gefallen. Is This All There Is heißt die EP und sie ist als Verdichtungsmaschine gedacht, wie es in den Liner Notes heißt. Und weiter? Popgeschichte, Autorinnenschaft und Gegenwart prallen aufeinander, ohne sich gegenseitig zu neutralisieren. Die Eröffnungsnummer God's Lonely Man setzt die Koordinaten. Iggy Pop sei da nicht der ewige Überlebende des Rock, sondern ein funktionales Element, eine Stimme als innerer Störsender. Nicht Retro oder Mythos, sondern Gegenwart unter Hochdruck. Zitat Ende. Die nächste, eine Coverversion, I See a Darkness, erhöht die Intensität. Im Duett mit Perfume Genius aus den USA wird Boney Prince Billy's Song schlichtweg entromantisiert. Nähe erscheine dabei nicht als Versprechen, sondern als Risiko. Es sei kein Cover als Hommage, sondern schlicht eine Appropriation. Dann kommt Computer Love von Kraftwerk. Anna Calvey aber aktualisiert sie nicht, sie legt sie gewissermaßen frei. Laurie Andersons Stimme kommt zum Einsatz. Die Antwort auf die Frage des Titeltracks schließlich, Is This All There Is, gemeinsam mit Matt Berninger, die prägende Stimme der Indie-Rock-Band The National, bleibt am Ende unbeantwortet. Nun denn, hier also sind Ausschnitte aus Anna Calveys EP als kuratiertes Stück Pop-Gegenwart.

In Diagonals feinem Musiksalon hörten Sie Ausschnitte aus der EP »Is This All There Is?« der US-amerikanischen Musikerin Anna Calvi. Sie ist bei Domino Recording Company erschienen.

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1: Im Studio begrüßt Sie Barbara Schieder. Die nationale Umsetzung einer EU-Richtlinie zur Lohntransparenz entzweit weiterhin Politik und Sozialpartner. Bei einer Serie von Schussattentaten in Israel ist ein Mann getötet worden, 5 weitere wurden verletzt. Die USA verstärken den wirtschaftlichen Druck auf den Iran und im Kosovo muss schon zum 3. Mal innerhalb von 16 Monaten ein neues Parlament gewählt werden. Warm und wechselhaft präsentiert sich heute das Wetter. In Sachen Lohntransparenz läuft Österreich die Zeit davon. Spätestens heute sollte das nationale Gesetz dazu eigentlich stehen. Nur bisher konnten sich die Sozialpartner nicht auf eine Umsetzung der EU-Richtlinie einigen. Und auch ÖVP und NEOS stehen innerhalb der Koalition auf der Bremse. Sozialministerin Corinna Schumann von der SPÖ ist deshalb im Alleingang mit einem Gesetzesentwurf in die Offensive gegangen. Paul Siehorsch berichtet.
2: Eigentlich sollte die Lohntransparenz-Richtlinie heute in Kraft treten. Stattdessen gibt es eine erste Idee, wie das Gesetz aussehen kann. Es soll jedenfalls den Vergleich von Lohn und Gehalt ermöglichen und damit der ungleichen Bezahlung zwischen Mann und Frau entgegenwirken. Durchschnittsgehälter müssen demnach offengelegt werden, Schweigeklauseln zum Verdienst werden unwirksam. Inhaltlich, freilich komplizierter, gibt es viele Stellschrauben und deshalb viel Raum für Kritik. Die Wirtschaftskammer habe null Verständnis für Schumanns Vorgehensweise. Es hätte zuerst eine Einigung der Sozialpartner gebraucht. WKO, Industriellenvereinigung und ÖVP-Wirtschaftsbund befürchten mehr Bürokratie und zusätzliche Kosten. Georg Kniel, Präsident der Industriellenvereinigung in der ORF-Sendung Pressestunde.
3: Auch dieser neue Vorschlag, den die Sozialministerin jetzt über das Wochenende reingebracht hat, bietet keine Verbesserungen, es ist weiterhin massiv Golden Plating hier, es ist weiterhin mit einer massiven Bürokratie zu rechnen und so gesehen von Arbeitgeberseite schlichtweg abzulehnen.
2: Kniel spricht von einer Parallelstruktur zu den Kollektivverträgen. Der Gender Pay Gap würde vorwiegend durch strukturelle Probleme entstehen, wie Teilzeitbetreuungspflichten oder Frauen, die in schlechter bezahlten Berufen arbeiten, sagt Kniel. Kritik zum Lohntransparenzvorstoß der Arbeitsministerin kommt auch von den NEOS. Ein Schnellverfahren wäre ein Pfusch, heißt es. SPÖ, Grüne, Gewerkschaft und Arbeiterkammer begrüßen den Vorschlag und drängen auf eine rasche Umsetzung. Die Verhandlungen dauern bereits mehr als 2 Jahre.
1: Bei einer Serie von Schusswaffenangriffen in Israel sind nach Angaben von Rettungsdiensten mindestens ein Mann getötet und 5 weitere Zivilisten verletzt worden. Der Attentäter wurde erschossen. David Kriegleder mit ersten Informationen.
4: Israelische Einsatzkräfte eilen zum Schauplatz der Angriffe in Zentralisrael. Laut Polizeiangaben eröffnete ein bewaffneter Attentäter zunächst das Feuer bei einer Tankstelle der Ortschaft Kochav Yair nahe der Grenze zum Westjordanland. Danach flüchtete der Schütze mit dem Auto und schoss auf weitere Zivilisten in der Umgebung, ehe er von den Sicherheitskräften getötet wurde. Soweit wir wissen, gab es nur einen Terroristen. Und der wurde ausgeschaltet, antwortet ein Polizeisprecher auf Gerüchte, dass ein weiterer Täter noch flüchtig sei. Bei dem Angreifer soll es sich laut Behörden um einen arabischen Staatsbürger Israels handeln. Polizei und Geheimdienst gehen von einem Terroranschlag aus.
1: Am Persischen Golf haben unterdessen die USA einmal mehr iranische Drohnen vom Himmel geholt. Diese sollen gegen US-Stützpunkte in den Golfstaaten gerichtet gewesen sein. Die Verhandlungen über ein Ende des Krieges stecken fest. Doch die USA verstärken jetzt den wirtschaftlichen Druck auf den Iran, Hartmut Fiedler berichtet.
5: Der Iran braucht dringend Geld und drängt in den Verhandlungen mit den USA daher auch auf eine Freigabe eingefrorener Guthaben. Angeblich geht es um bis zu 24 Milliarden Dollar. Die US-Regierung will den Druck ihrerseits verstärken und iranisches Vermögen heranziehen, um Kriegsschäden in den Golfstaaten zu entschädigen. Details sind nicht bekannt, aber die Verhandlungen über die Bedingungen für ein Kriegsende könnten noch komplizierter werden. Die wichtigsten Forderungen der USA, die Aufgabe des iranischen Atomprogramms und die Freigabe der Straße von Hormuz für den internationalen Schiffsverkehr. Eine Regierungsdelegation aus Pakistan ist zurzeit zur Vermittlung in der iranischen Hauptstadt Teheran.
1: Ein Krieg, der auch bei der in wenigen Tagen beginnenden Fußballweltmeisterschaft mitspielt. Irans Fußballnationalmannschaft hat damit allerlei Einreisehürden in die USA zu kämpfen. Krieg und Spiele werden ein Spagat, berichtet aus den USA Daniel Kulowitz.
6: Irans Fußballnationalmannschaft musste bei dieser Weltmeisterschaft Quartier in Mexiko beziehen und darf nur an den 3 Spieltagen in die USA einreisen. Am 16. und 21. Juni in Los Angeles gegen Neuseeland und Belgien und am 27. Juni in Seattle gegen Ägypten. Unmittelbar nach jedem Match muss der Iran die USA verlassen und ins Nachbarland Mexiko zurückkehren. Insgesamt 15 Funktionäre des iranischen Fußballverbandes hätten bisher kein Visum für eine Einreise in die USA erhalten. Das sagt der Botschafter des Irans. Man hoffe jedoch, dass ihnen vor dem ersten Spiel die Einreise noch erlaubt wird. Zu ihnen zählt zum Beispiel auch Verbandspräsident Mehdi Taj. Seit Ende Februar befindet sich der Iran in einem militärischen Konflikt mit den USA und es war zu befürchten, dass die WM zum Instrument der Politik wird.
7: Gleich 3-mal wird heute gewählt. In Peru geht es in einer Stichwahl um das Präsidentenamt, in Armenien um die nächste Regierung und im Kosovo geht es quasi um Parlament und Präsidentenamt gleichermaßen. Weil sich die letzte Regierung nicht auf ein neues Staatsoberhaupt einigen konnte, muss im Kosovo bereits zum 3. Mal binnen 1,5 Jahren gewählt werden, Barbara Tschandl berichtet.
8: Bereits im vergangenen Jahr gab es im Kosovo 2 Parlamentswahlen. Aus der ersten im Februar ist Vete Vendosje, die Partei von Albin Kurti, zwar als Siegerin hervorgegangen. Alle Versuche einer Regierungsbildung sind damals allerdings gescheitert. Bei Neuwahlen im Dezember erhielt Kurtis Partei dann 51% der Stimme. Im Parlament mit 120 Sitzen hatte Vete Vendosje zusammen mit den an der Regierung beteiligten Vertretern der nicht-serbischen Minderheiten eine absolute Mehrheit. Was die Wahl des Staatsoberhauptes betrifft, war Kurtis Partei allerdings auf die Opposition angewiesen, die sich geweigert hatte, daran teilzunehmen. Von den 120 Abgeordneten im Parlament müssen nämlich 80 anwesend sein, um diese Wahl zu ermöglichen. Die Amtszeit der bisherigen Präsidentin Viosa Osmani ist bereits am 4. April zu Ende gegangen.
7: Weitere aktuelle Meldungen jetzt von Paul Kraker.
9: An der Papstmesse am Vormittag in Madrid haben mehr als 1,2 Millionen Menschen teilgenommen. Es war die bisher größte Menschenmenge bei einem Gottesdienst Leos, seit er im Vorjahr zum Papst gewählt worden ist. Der Papst hat gestern seinen einwöchigen Besuch in Spanien begonnen. Nach Madrid reist er nach Barcelona und auf die Kanarischen Inseln. Die ÖVP erhöht beim sogenannten Erneuerbaren Ausbaubeschleunigungsgesetz den Druck auf die Grünen. Energieminister Wolfgang Hartmannsdorfer kündigt an, das Gesetz bereits kommenden Donnerstag zur Abstimmung zu bringen. Jeder verlorene Tag koste Geld. Für das Gesetz braucht es eine Zweidrittelmehrheit. Die Grünen bestehen bisher allerdings auf Nachbesserungen, zum Beispiel auf verbindlichen Zielen und Sanktionen. Das Gesetz soll die Bundesländer verpflichten, bei der Energiewende mitzumachen. Das sogenannte freiwillige Jahr wird offenbar immer beliebter. Im vergangenen Jahr haben es 1.900 junge Frauen und Männer in Anspruch genommen, 11% mehr als 2024, wie eine Beantwortung einer parlamentarischen Anfrage der FPÖ zeigt. Am häufigsten arbeiten Freiwillige im Rettungswesen, der Sozial- und Behindertenhilfe sowie in der Betreuung von Kindern und älteren Menschen. In Nigeria haben Sicherheitskräfte 360 Geiseln der Islamistengruppe Boko Haram befreit. Die Geiseln waren in den Bergen im Nordosten Nigerias versteckt. 2 Kinder sind in der Zeit der Gefangenschaft an den Strapazen gestorben, wie das Militär mitteilt. Bei den Tennis French Open in Paris beginnt in 2 Stunden das Finale der Herren. Der deutsche Alexander Zverev trifft auf den Italiener Flavio Cobolli. Beide haben noch kein Grand Slam Turnier gewonnen. Ebenfalls in 2 Stunden beginnt der Formel 1 Grand Prix von Monaco. Von der besten Position aus startet der Italiener Kimi Antonelli auf Mercedes. Der Start ist beim Rennen im Bezirk Monte Carlo besonders wichtig. Auf dem engen Startkurs ist es kaum möglich zu überholen.
7: Vielen Dank. Das Wetter hat Gerald Holzinger im Blick.
10: Größtenteils warm und leicht wechselhaft ist der heutige Nachmittag. In den Landeshauptstädten aktuell teils sonnig, teils bewölkt, bei Temperaturen zwischen 21 Grad in Salzburg und Bregenz und 26 Grad in Eisenstadt und Graz. Zumindest zeitweise scheint am Nachmittag fast überall die Sonne. Vom Flachgau bis in den Wiener Raum ziehen mit teils lebhaftem Westwind Wolkenfelder und einzelne, teils gewittrige Schauer durch. Im Bergland und im Süden werden sich allmählich vermehrt Regenschauer und auch ein paar Gewitter bilden. Die höchsten Temperaturen liegen meist zwischen 19 und 25 Grad, im Osten und Süden stellenweise um 28 Grad. Der morgige Montag wird verbreitet sommerlich, im Osten mit bis zu 30 Grad. Dazu gibt es eher wenig Wind und im Flachland viel Sonne, im Bergland vor allem am Nachmittag wieder ein paar Schauer und Gewitter. Am Dienstag kommt von Westen eine Kaltfront und dahinter wird die Wochenmitte überall relativ kühl ausfallen, mit Höchstwerten meist unter 20 Grad.
7: Vielen Dank im Namen des gesamten Journalteams, Jürgen Pfaffinger, Regie und Eckehard Braun, Technik, verabschiedet sich Barbara Schieder.
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13: Herzlich willkommen beim Ö1-Quiz. 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Heute ist als erster Kandidat Christian aus Linz in der Leitung. Guten Tag, Christian. Sind Sie da? Es rauscht noch. Christian, Sie machen spannend.
14: Hallo?
13: Ja. Christian, sind Sie da? Können Sie mich gut hören?
14: Super. Ich kann Sie hören.
13: Wunderbar, da freue ich mich. Sie sind Zahnarzt in Ruhestand, aber eigentlich überhaupt nicht ruhig, oder? Sondern vielseitig beschäftigt und interessiert, von Kunst über Theater, über Ausstellungen bis zum Radlfahren. Womit füllen Sie Ihre Zeit am liebsten?
14: Mit Radfahren, Kochen und Kalligrafie.
13: Kalligrafie, also das heißt Handschrift aller Art oder eine bestimmte? Was nicht, japanisch oder chinesisch?
14: Ich pflege vorwiegend mein Schriftbild zur Entspannung.
13: Mhm. Wie schaut das aus? Was tut man da? Schreiben Sie Geschichten oder schreiben Sie Texte ab oder was machen Sie denn?
14: Ich recherchiere über Themen, die mich interessieren und fasse dann dazu eigene Texte zusammen und füge dann auch noch Zeichnungen ein.
13: Mhm. Mit welchem Material, mit welchem Mittel? Stift, Kuli oder Feder?
14: Tuschestift. Mhm. Der mit Kuli angefangen, aber ich bin bei einem Tuschestift, schwarze Tusche auf und kaufe mir so vorgebundene kleine Bücher. Fein. Wie Tagebuch zum Beispiel.
13: Also die heben Sie dann auch auf als Tagebücher quasi, als Erinnerungen?
14: So ist es.
13: Ja. Als Zahnarzt ist das eigentlich gar nicht so weit entfernt. Also die Feinmotorik, das feine Millimetergenaue oder sogar Zentelmillimetergenaue Arbeiten ist ja was, was Sie in Ihrem Beruf täglich hatten, oder?
14: Ja. Das ist das, mit dem ich täglich konfrontiert war. Ein Millimeter war schon viel.
13: Wie wir alle aus leidvoller Erfahrung wissen. Genau. So, Christian, wir gehen zum Einstieg in die Volksoper Wien. Dort hat heute Abend Hoffmanns Erzählungen von Jacques Offenbach Premiere. Volksoperndirektorin Lotte de Beer inszeniert die Oper rund um den stets unglücklich verliebten Hoffmann.
15: Man sieht drei Geschichten, die immer das gleiche Schema folgen. Und immer ist er der tragische Held, der ein Bösewicht gegenüber sich hat.
16: Das Spannende daran ist wirklich, dass man sich diesem Leid richtig hingeben kann, weil das einfach über 4 Akte auskomponiert ist,
17: sagt der deutsche Tenor Attilio Glaser, der in der Titelrolle zu erleben ist.
13: Deutlich aufgewertet wird in dieser Inszenierung auch die Rolle der Muse, also einer der neuen Schutzgöttinnen aus der griechischen Mythologie, die Hoffmann weg von der unglücklichen Liebe zurück zur Literatur bringen will. Dazu jetzt Ihre Frage. Wie immer, Christian, können Sie innerhalb der Ratezeit einen Joker anfordern. Wer ist der Vater dieser neuen Schutzgöttinnen der Künste und Wissenschaften?
14: Ich nehme an, Apollon.
13: Nein. Apollon ist es nicht. Zeus himself wäre es gewesen. Ja. Der Göttervater, der die neuen Musen mit der Mnemosyne gezeugt hat. Also der Titanin und Göttin der Erinnerung, des Gedächtnisses. Deshalb.
14: Ist irgendwie klar.
13: Ja. Ja. Genau. Das macht nichts. Wir bleiben vorerst bei 0 Punkten. Hoffmanns Erzählungen ist bis zum 29. Juni in der Volksoper Wien zu sehen. Und Sie, lieber Christian, wenn Sie nicht gerade fein ziseliert handschriftlich Zeichnungen anfügen, dann haben Sie auch andere Hobbys, die so richtig damit zupacken zu tun haben, oder?
14: Ja, Brot backen, Gartenarbeiten.
13: Was backen Sie denn am liebsten? Gibt es so ein Rezept?
14: Mein Brot wird von meinem Schwiegersohn als Zufallsbrot bezeichnet. Das ist ein Kastenbrot, Mischbrot, Weizen, Roggenvollkorn, aber es ist einmal mehr oder weniger von dem oder dem dabei.
13: Aha, also was gerade zur Verfügung steht.
14: Ja, und auch das Wasser, das gebe ich nach meinem Gutdünken dazu.
13: Ah ja, fein. Schön, damit es immer spannend bleibt.
14: Genau.
13: Genau. Gutes Stichwort. Ich würde sagen, wir spielen jetzt einfach weiter, machen jetzt ein paar Punkte. Der große US-amerikanische Dichter Allen Ginsberg wäre am 3. Juni 100 Jahre alt geworden. Die Ö1-Tonspuren widmeten ihm am Dienstag eine Hommage. Wir widmen ihm jetzt das folgende Themenspiel.
18: Dear Allen Ginsberg.
19: Allen.
20: For Allen.
19: Allen.
13: Sein bekanntestes Werk, das Langgedicht Howl, löste 1956 einen Skandal aus, weil seine Sprache damals vielen obszön erschien. Es beginnt mit den berühmten Worten: Ich sah die besten Köpfe meiner Generation zerstört vom Wahnsinn.
21: I saw the best minds of my generation destroyed by madness. Starving, hysterical, naked, dragging themselves through the Negro streets at dawn looking for an angry fix. Angel-headed hipsters burning for the ancient heavenly connection to the starry dynamo and the machinery of night.
13: Das Gedicht wurde zum Schlüsseltext einer ganzen literarischen Gegenkultur. Wie nennt man die Künstler- und Schriftstellerbewegung rund um Allen Ginsberg, die mit Jazzrhythmen gegen das bürgerliche Amerika aufbegehrte und zu der auch Jack Kerouac, Chet Baker und William S. Burroughs zählten?
14: Das waren die Beat-Autoren.
13: Ja.
14: Beat Generation, Beat-Autoren.
13: Genau, oder Beat-Nix. So, alles drei richtig und trotzdem nur zwei Punkte, aber die ersten zwei. Gratulation.
14: Danke.
13: Allen Ginsberg drückte in seinen Texten und in seiner Musik das Unbehagen vieler Menschen an der Politik der USA in der Anfangsphase des Kalten Krieges aus, eine Ära, die geprägt war von der politischen Verfolgung und Denunziation vermeintlicher Kommunisten, Homosexueller und Regierungsgegner. Auch der schwule Allen Ginsberg wurde vom FBI und CIA überwacht.
22: I don't like the government where I live. I don't like dictatorship of the rich. I don't like bureaucrats telling me what to eat. I don't like police dogs sniffing around my feet.
13: Ich mag es nicht, wenn Polizeihunde an meinen Füßen herumschnüffeln, singt Allen Ginsberg hier. Sein Protest wendet sich unter anderem gegen einen bestimmten Politiker der 1950er Jahre. Wie hieß dieser US-amerikanische Senator, dessen Name untrennbar mit der antikommunistischen Verfolgung von Künstlern und Intellektuellen verbunden ist?
14: Das war Senator McCarthy.
13: Das war McCarthy. Das sind zwei weitere Punkte, damit vier, Christian. Mit seinen Texten beeinflusste Allen Ginsberg viele nachkommende Künstler, darunter die US-amerikanische Musikerin Patti Smith, die ihn als ihren Mentor sieht und die wie er Punkmusik mit Lyrik verbindet. Nach seinem Tod im Jahr 1997 verfasste sie für ihn das Gedicht Dear Allen.
23: Dear Allen, there are 785,000 copies of Hal in print in America. There is only one read by your side as you lay beneath a portrait of Walt Whitman in your death sleep.
24: 785.000 Mal wurde Howl in Amerika gedruckt. Nur eines gelesen. Hier an deiner Seite, wo du unter einem Porträt von Walt Whitman ruhst. In deinem Todesschlaf.
13: Vor kurzem trat Patti Smith, die Godmother of Punk, in der österreichischen Bundeshauptstadt auf, nämlich unter anderem bei der Eröffnung welches Kulturfestivals?
14: Das waren die Wiener Festwochen.
13: Das waren die Wiener Festwochen. Zwei weitere Punkte, damit sechs. Und das Feature Allen Ginsberg, eine Hommage, ist noch nachzuhören auf unserer Webseite unter oe1.orf.at/Tonspuren. So, und jetzt ist noch alles möglich, lieber Christian. Hier ist die letzte Aufgabe in Ihrem Durchgang. 10 kurze Fragen in 60 Sekunden. Die erste Antwort gilt und bitte sagen Sie weiter, wenn Sie die Lösung nicht sofort wissen. Die Zeit läuft ab jetzt. Was verderben sprichwörtlich viele Köche?
14: Den Brei.
13: Den Brei. Wie wird Blei im Periodensystem dargestellt?
14: PB.
13: PB. Der künftige Chefdirigent des RSO heißt Markus.
14: Weiter.
13: Poschner. Wem die Stunde schlägt, ist ein Roman von Ernest
14: Hemingway.
13: Hemingway. Aus welchem Land kommt die Siegerin der French Open?
14: Russland.
13: Russland. In welcher Stadt befindet sich das Musée d'Orsay?
14: In Paris.
13: Paris. Wie viele Grade hat ein Halbkreis?
14: 180.
13: 180. In welchem Fürstentum findet heute das Formel-1-Rennen statt?
14: Monaco.
13: Monaco. Welches natürliche Klimaphänomen im tropischen Pazifik scheint sich derzeit zu entwickeln?
14: El Niño.
13: El Niño. An welchem Teil des Mittelmeers liegt Triest?
14: An der Adria.
13: An der Adria. Jetzt hätten wir sogar noch Zeit für eine Frage. Es waren aber nur 10. So, 9 richtige waren das und damit 15 Punkte. Jetzt dürfen Sie weiter zuhören und hoffen, ob sich ein Platz im Finale ausgeht. Einstweilen sage ich jedenfalls vielen Dank fürs Mitspielen und vielleicht bis später.
14: Dankeschön.
13: Auf Wiederhören.
14: Wiederhören.
13: Hoffmanns Erzählungen ist ein Reigen der Liebesdramen, vor allem aber auch ein Füllhorn an Ohrwürmern. Und hier kommt der wohl bekannteste, die Barcarolle.

0: Nui o Nui d'amour, Annanet Repko als Giulietta und Elena Garancia als Muse in Gestalt des Niklos waren das. Und wir steigen jetzt langsam wieder runter von der Gondel, raus aus dem Wasser und begrüßen Bettina als zweite Kandidatin. Schönen Nachmittag.
1: Hallo, schönen Nachmittag.
0: Bettina, Sie sind Fotografin, über Umwege eigentlich zur Fotografie gekommen, jetzt als Hauptberuf. Was interessiert Sie, was fasziniert Sie dran an dieser Tätigkeit?
1: An der Fotografie? Ich fotografiere Menschen sehr gerne. Und ja, der Kontakt zu Menschen und die Kombination dann einfach so wirklich etwas zu schaffen, was für die Ewigkeit ist.
0: Wie kriegt man denn das hin? Weil viele Menschen, und da schließe ich mich ein bisschen ein, kriegen ja schon so ein verzerrtes Gesicht, wenn sie eine Kamera nur sehen, vor lauter Angst, dass sie jetzt irgendwie blöd reinschauen oder so. Wie machen Sie das?
1: Ja, das Fotogesicht nennt man das, das berühmte Fotogesicht. Viel reden, ein bisschen warten und ein bisschen Zeit vergehen lassen und dann funktioniert es nicht immer, aber doch hin und wieder.
0: Man spürt fast ein bisschen, Bettina, wie gut Sie mit Menschen können und Sie haben praktischerweise auch die Gelegenheit, durch eines Ihrer Kinder oder durch mehrere Kinder das auszuüben, nämlich im Kaffeehaus, stimmt das, wo Sie immer wieder aushelfen?
1: Ja, das stimmt. Meine Kinder führen ein wunderbares Kaffeehaus in Wien. Darf ich den Namen sagen?
0: Sie dürfen.
1: Ja, das Café Friedl in der Friedlgasse im 19. Bezirk und dort ist immer viel los und man trifft viele Menschen.
0: Und Sie auch?
1: Ja, ich bin auch dort, ja.
0: Sie sind auch dort. Na bitte. Dann können wir Sie bald vielleicht dort nicht nur hören, sondern sehen. Jetzt aber zuerst einmal hören. Bettina, ich würde sagen, wir legen einfach los. Zur Einstiegsfrage. Österreich ist in den UN-Sicherheitsrat gewählt worden. Bei der geheimen Wahl am Mittwoch in New York wurde Österreich für einen nicht ständigen Sitz im UNO-Sicherheitsrat für die Jahre 2027 und 2028 gewählt.
2: Austria 131.
3: 131 Stimmen für Österreich, erklärt die Vorsitzende, die ehemalige deutsche Außenministerin Annalena Baerbock. Jubel bei der österreichischen Delegation.
4: Und im Sicherheitsrat sitzen wird federführend Außenministerin Beate Meinl-Reisinger.
5: Wir sind hier auch die Stimme von vielen kleinen Staaten, die sagen, nein, in so einer Welt wollen wir nicht leben und in so einer Welt fühlen wir uns auch nicht wohl, da sind wir auch nicht sicher genug.
0: Österreich wird zum vierten Mal in diesem einflussreichsten Gremium der Vereinten Nationen vertreten sein. Dazu jetzt Ihre Frage, natürlich auch für Sie mit Joker-Möglichkeit. Welches zweite europäische Land wurde als nicht ständiges Mitglied für die beiden kommenden Jahre in den Sicherheitsrat gewählt?
1: Portugal.
0: Das ist Portugal und das sind Ihre ersten drei Punkte, Bettina. Wunderbar. Haben Sie eigentlich ein Rateteam um sich?
1: Ja, habe ich.
0: Ja, und ich glaube,
1: aber
0: Sie haben...
1: Ich habe die Frage gewusst.
0: Warum wohl? Sie haben, glaube ich, nämlich, habe ich im Vorfeld schon hören dürfen, das jüngste Rateteam-Mitglied, das ich überhaupt je hatte. Erzählen Sie doch.
1: Ja, das ist mein Pauli, das ist mein jüngstes Enkelkind mit 14 Monaten.
0: Ach schön. Und hat er sich schon gut bemerkbar gemacht? Weil wir hören ihn leider nicht.
1: Nein, er ist eigentlich gerade mit seinem Autofahrer herum und ist ruhig. Das ist auch gut so.
0: Verstehe, vielleicht hören wir ihn dann später noch. Sie sind weniger im Auto als draußen in der freien Natur unterwegs. Am liebsten am Berg. Wo denn zum Beispiel?
1: In Österreich sehr viel. Wir haben wunderschöne Berge, viel im Salzkammergut. Am Traunstein zum Beispiel war ich schon oft, weil mein Mann ist aus Oberösterreich. Ja, aber auch international. Ich bin auch, wenn ich eine große Reise mache, bin ich gern auch immer auf den Bergen.
0: Mhm. Als Fotografin oder tatsächlich als Bergsteigerin ganz privat? Oder
1: beides.
0: Kann man es nicht trennen?
1: Beides. Doch, man kann es nicht trennen. Man muss eine Fotokamera mit haben. Halt ein bisschen ein kleineres Equipment, dann, sonst wird es kompliziert.
0: Ja, und schwer wahrscheinlich, oder?
1: Und schwer,
0: mit
1: ja.
0: Mit der ganzen
1: richtig.
0: Ausstattung. Mhm. Fein. Ja, Bettina, ich würde sagen, wir spielen weiter und kommen runter in die Ebene und zur Musik, der laut Eigendefinition einzige österreichische Rockstar von internationalem Format feiert im Sommer seinen 50. Geburtstag, der Austrofred. Hinter der Kunstfigur steckt Franz Adrian Wenzel, der seit über 20 Jahren als Freddie Mercury Impersonator auftritt, den gleichen markanten Schnauzbart wie sein Idol trägt und Austropop-Texte zu Melodien von Queen zum Besten gibt. Begonnen hat er beim Kabelsender Okto, bekannt wurde er durch Auftritte im Rabenhof. Im ORF Radio Kulturhaus in Wien präsentiert er regelmäßig seine eigene Late-Night-Show.
2: Das ist die Show, wo man Menschen zusammenbringt, Musiker, Musikerinnen aus den unterschiedlichsten Genres und schaut, wie die eigentlich so harmonieren. Was haben sie die zum Sagen? Und heute ist eine ganz spezielle Show, weil die Musiker, was wir heute da haben, sind ineinander eigentlich schon Mashups, so, dass man gar nicht sagen kann, wo gehören die dazu, was sind das für Genres.
0: Titelgebend für Austrofreds Late-Night-Show ist jene Stadt am Mittelmeer, die sein Idol Freddie Mercury gemeinsam mit Montserrat Caballé einst besungen hat. Um welche Metropole handelt es sich?
1: Barcelona.
0: Das war Barcelona und das sind zwei weitere Punkte, damit 5. Die aktuelle Ausgabe der Reihe Austrofreds Barcelona hören Sie am Mittwoch um 21 Uhr in den Passagen. Zu Gast sind die Pianistin Maria Raduto und ein Musiker, dessen letztes Album Prudence 2024 erschien.
6: Musiker machen ja verschiedenste Sachen nebenher und bei dir weiß man es halt. Das heißt, da kann man über das reden, wie sie das moderieren und das Musik machen, wie sie das gegenseitig speist. Was war denn eigentlich zuerst?
7: Viel früher zuerst war die Musik, also ich bin Musiker seit 25 Jahren. Mhm. Wir waren 16, 17, wie wir die ersten Bands gegründet haben. Und so eine Art von Musik, da fühle ich mich am meisten daheim. Aber wer hätte etwas davon, wenn ich jetzt traurige Lieder über das Schicksal der Welt singen würde?
6: Ja, weil
7: die Zeit im Bild ist nämlich eine traurige Sendung.
0: Der Musiker ist nämlich Moderator der Zeit im Bild 1. Seine Partnerin um 19.30 Uhr vor der Kamera ist Susanne Höckerl. Wie heißt er?
1: Das ist der Tobias Bötzelsberger.
0: Das ist der Tobias Bötzelsberger und das sind zwei weitere Punkte. Der ist unverkennbar an der Stimme, oder?
1: Ja, an der Stimme erkannt.
0: Auch wenn er, so wie jetzt, überraschend Dialekt spricht und nicht schönes Hochdeutsch. Zurück zu Austrofred. Franz Adrian Wenzel, der am 13. Juli 50 wird, hat sich nicht nur als Freddie Mercury-Imitator einen Namen gemacht, sondern auch als Leadsänger einer österreichischen Indie-Rock-Band. Hier ist ein Ausschnitt.

0: Wo Woman ist, da ist auch Cry, hieß die erste Single der Band aus dem Jahr 2007. Benannt hat sich die Gruppe nach einem der prägendsten österreichischen Bundeskanzler der Zweiten Republik. Wie heißt die Band?
1: Indie-Rock Kreisky.
0: Kreisky? Das ist Kreisky.
1: Ja. Bruno Kreisky, ja.
0: Kreisky lassen wir gelten. Und das war zum Glück die erste Antwort. Bruno Kreisky hätte ich jetzt nicht gelten lassen dürfen.
1: Okay, Gott sei Dank.
0: Aber die Band heißt Kreisky, genau. Und Sie haben auch eine Musikerin in der Familie, eine Singer-Songwriterin.
1: Ja, meine Tochter. Meine Tochter ist Singer-Songwriterin mit Deutschpop und heißt einfach Lisa. Also es ist die Lisa Graslena und ihr Song ist, also ihr Name ist Einfach Lisa.
0: Einfach Lisa findet man auf diversen Plattformen und kann man sich gleich auch ein bisschen eine Hörprobe holen. So, und wir kommen schon zur letzten Aufgabe in Ihrem Durchgang. Zehn kurze Fragen in 60 Sekunden. Die erste Antwort gilt und Sie sagen bitte weiter, wenn Sie die Lösung nicht sofort wissen. Sind Sie bereit?
1: Okay.
0: Ist auch die Regie bereit? Ja, die Regie ist bereit. Dann läuft die Zeit ab. Jetzt. Vanilleeis mit heißen Himbeeren wird serviert als heiße?
1: Liebe.
0: Liebe. Die Liebe geht sprichwörtlich durch welches Organ?
1: Magen.
0: Magen. Was sind Merzen, Pilz und Doppelpock?
1: Bier.
0: Biere. Wie lautet die Abkürzung der US-Raumfahrtbehörde?
1: NASA.
0: NASA. Der Gouverneur der österreichischen Nationalbank heißt Martin?
1: Weiter.
0: Kocher. Wie heißt die Hauptstadt Kroatiens?
1: Zagreb.
0: Zagreb. In welcher Stadt befindet sich die Royal Albert Hall?
1: London.
0: London. Welche englische Fußballikone bekommt einen Stern auf Hollywoods Walk of Fame?
1: Beckham.
0: Beckham. Wie heißt eine männliche Ente?
1: Erpel.
0: Erpel. Demnächst im Vorarlberger Landestheater ein Sommernachtstraum von
1: Shakespeare.
0: So, Sie waren auch flott heute. Wir hätten noch Zeit. Aber jetzt lassen wir es noch ausplätschern. Da ist die Nuss und das waren jetzt 9 richtige. Damit 18 Punkte, Bettina. Und das heißt, wir hören uns im Finale wieder. Einmal ausatmen, einmal durchatmen und bis gleich.
1: Dankeschön, danke. Ich bleibe aber in der Leitung, oder?
0: Sie bleiben, Sie werden nachher noch einmal angerufen.
1: Okay, super.
0: Ja, passt. Bis später, auf Wiederhören. Der Künstler, den wir für die Ö1-Club-Jubiläumsfrage am vergangenen Sonntag gesucht haben, war Arik Brauer, der es gewusst und 2 Dinner- und Casino-Gutscheine gewonnen hat, Sabine Stieglitz aus dem 14. Bezirk in Wien. Die gehört gewusst Grafik des Guginger Artbrüt-Künstlers Johann Garber geht an Markus Reller in Dornbirn und das Ö1-Club-Jubiläumspaket erhält Renate Dovertil in Puchenau in Oberösterreich. Herzliche Gratulation. Zur neuen Frage. In Deutschland ist heute, 7. Juni, der Tag der Apotheke. Carlo Goldoni schrieb 1768 das Libretto für eine heitere Oper rund um einen alten Apotheker und sein Mündel, die schöne Grilletta. Zu ihren Verehrern zählt der listige Volpino, der jetzt gleich mit der Arie zu hören ist.

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1: Wo Liebesgötter lachten aus Lo Speziale der Apotheker. Wer hat die Oper komponiert? 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
1: So wie Roland aus Wien, herzlich willkommen.
3: Guten Tag.
1: Roland, Sie könnten eigentlich auch zu Fuß herüberspazieren, oder? Sie sind im 13. Bezirk zu Hause. Wohnen Sie weit weg vom Königeberg?
3: Ja, tatsächlich. Wenn ich mich am Balkon stelle, kann ich rüberwinken, ja?
1: Ja, schön. Dann winken Sie mal. Ich winke ein bisschen zurück hier in ins Grüne hinein. Und wir bleiben trotzdem jeder für sich gemütlich, wo wir gerade sind. Roland, Sie sind viel international unterwegs, beruflich oder auch international vernetzt und in Kontakt. Was machen Sie denn?
3: Ich bin zuständig für Produktzulassung von Medizinprodukten bei Siemens Healthineers. Und ich bin da in einer Abteilung. Wir greifen die Landesregularien ab und verarbeiten die dann so, dass wir die Produkte dementsprechend herstellen können und auf den Markt bringen.
1: Also das heißt, Sie geben an Ihre jeweiligen Abteilungen die Info weiter, was braucht das Produkt in diesem und jenem Land, um überhaupt zugelassen zu werden. Ist das richtig?
3: Genau. Also ich bin in einem Team. Wir sitzen um die ganze Welt verteilt. Wir decken den globalen Markt ab. Und die Herausforderung ist dann eben, das so zu sammeln und zu formatieren, dass das dann auch für alle zugreifbar ist. Also es ist eine nie enden wollende Aufgabe.
1: Gibt es eigentlich manchmal auch skurrile Vorschriften, die Ihnen ein Kopfschütteln abbringen?
3: Naja, skurril. Es hat ja alles bisher einen guten im Gedanken steht ja immer die Patientensicherheit an erster Stelle. Aber das nimmt dann doch oft werden dann Sachen gefragt, die es gar nicht gibt, weil man Sachen missinterpretiert. Zum Beispiel, dass man versucht, eine Pharma-Regularie auszulegen auf ein Medizinprodukt. Und dann muss man halt im richtigen diplomatischen Ton der Behörde sagen, dass das eigentlich nicht so geht. Ja.
1: Davon haben Sie jetzt gleich eine schöne, wunderbar pragmatische Kostprobe abgegeben. Also ich glaube, das funktioniert gut. Bevor wir loslegen, müssen wir noch jemanden grüßen lassen, oder Roland? Bitte darum.
3: Ja, ich würde gerne meinen Sohn, den Tobias, grüßen und die ganze 1E der Wenzgasse. Ihr habt jetzt in 4 Wochen die 1. Klasse Gymnasiumberg hinter euch. Toi, toi, toi, bald ist soweit.
1: Wunderbar. So, und jetzt können wir loslegen, oder?
3: Perfekt.
1: Perfekt. Ihre Einstiegsfrage, Roland, erinnert an Marjane Satrapi, die am Donnerstag 56-jährig gestorben ist. Die iranisch-französische Comicautorin und Filmemacherin erlebte als 9-Jährige die Islamische Revolution. Als Teenager wurde sie nach Wien geschickt, um den politischen Repressionen zu entgehen. Später exilierte sie nach Paris. In einem Comic und einem darauf basierenden Animationsfilm erzählte sie die Geschichte ihres Heranwachsens, allerdings erst Jahre später, als die unmittelbare Wut vergangen war, so Satrapi in einem Interview.
4: I didn't have to be angry anymore, because you know, you cannot answer to the stupidity by stupidity.
5: Satrapi betrachtete ihren Film dabei gar nicht als politische Stellungnahme. Wenn es eine Botschaft gäbe, dann eine ganz grundlegende humanistische, sagte sie damals.
4: If there is one message in this movie, is that human being anywhere is the same.
6: Ich, Marjane, zukünftige Prophetin, habe beschlossen, erstens, jeder muss sich immer anständig verhalten. Zweitens, jeder muss auch immer Gutes tun.
1: Dazu jetzt Ihre Frage inklusive Joker, den Sie, falls nötig, bitte innerhalb der Ratezeit anfordern. Wie heißt Marjane Satrapis gefeierte autobiografische Graphic Novel, die sie auch selbst verfilmte und dafür in Cannes ausgezeichnet wurde?
3: Ohne den Film gesehen zu haben, das ist natürlich Persepolis. Ich schaue gerade auf mein Bücherregal, aber das muss ich meinem Bruder geborgt haben.
1: Ah ja, ich wollte Sie gerade fragen. Das sind einmal 3 Punkte für Sie, Roland. Und ich wollte Sie gerade fragen, ob Sie auch sich anstecken haben lassen. Das war richtiges Fieber damals, oder? 2007, als das herauskam und dann wirklich die Welt erobert hat in dieser einfachen Schwarz-Weiß-Comic-Sprache.
3: Genau. Ich habe das glaube ich, zu Weihnachten gekommen und ein Fan von Graphic Novels generell und ein sehr beeindruckendes Werk.
1: Ja, Absolut. Und ein Fan von Quiz generell, oder? Sie haben ein schönes Motto.
3: Ja, generell. Also jeder sollte einmal bei so einem Quiz mitmachen. Bevor ich eingeschaltet worden bin, war eh der Aufruf, sich anzumelden. Ich kann den nur wiederholen. Meldet euch ein, bei Gehört gewusst. Ich möchte nächste Woche in der Sendung hören, dass es einen Rekordanmeldezahl gegeben hat. Es ist so einfach, sich anzumelden. Warum nicht?
1: Warum nicht? Genau, warum nicht? Und dann kriegt man spannende Fragen und einen gratis Nervenkitzel dazu. Gleich geht's weiter. Der Sommer und damit wieder zahlreiche Sommertheater stehen kurz bevor. Auf Schloss Rosenburg im Waldviertel startet am 25. Juni das Musical Sugar, basierend auf dem Film Manche mögen's heiß. Billy Wilders Komödie aus dem Jahr 1959 ist Kult. Wegen der verführerischen Marilyn Monroe als Sängerin Sugar, wegen Tony Curtis und Jack Lemmon in Frauenkleidern und wegen der legendären Schlussszene, in der Cherry alias Daphne dem Millionär Osgood erklärt, warum die beiden unmöglich heiraten können.
7: Also erstmal bin ich nicht naturblond.
8: Das macht nichts.
7: Zweitens rauche ich. Ich qualme den ganzen Tag.
8: Ist mir gleich.
7: Ich habe eine dunkle Vergangenheit. Ich lebe seit 3 Jahren mit einem Saxophonspieler zusammen.
8: Ich vergebe dir.
7: Du vergibst mir. Ich kann niemals Kinder kriegen.
8: Wir adoptieren welche.
7: Verstehst du denn nicht, Osgood?
8: Ach, ich bin ein Mann. Na und? Niemand ist vollkommen.
1: Die Rolle des Cherry, der sich als Daphne verkleidet, war Jack Lemmons Durchbruch in Hollywood. Ursprünglich wollte Billy Wilder die Rolle aber mit einem anderen Entertainer besetzen, der erschien aber nicht zum vereinbarten Treffen. Es handelt sich um einen Sänger und Schauspieler, der zu dieser Zeit Teil des Rat Pack war. Wie hieß er? Schnell?
3: Na. Frank Sinatra?
1: Ja, aber zu spät. Frank Sinatra war es. Man stelle sich das jetzt ganz kurz vor, wie der. Ja, und so weiter. Leider, mit Frank Sinatra hat Billy Wilder nie einen Film gedreht, dafür mit zahlreichen anderen Weltstars wie Audrey Hepburn, Humphrey Bogart oder Marlene Dietrich. In einem Interview erklärte Wilder einmal, worauf es als Regisseur ankomme, um mit solchen Stars erfolgreich arbeiten zu können.
9: Mit manchen Schauspielern bin ich geduldig, weil sie sonst einen nervösen Zusammenbruch haben. Mit anderen bin ich wie ein General von Potsdam, weil sie Masochisten sind. Denen muss man das machen. Mit manchen bin ich ein Psychoanalytiker, mit manchen bin ich eine Hebamme. Das hängt ganz davon ab.
1: Billy Wilder war aber nicht nur Regisseur und filmische Hebamme, sondern auch ein äußerst produktiver Drehbuchautor. Bereits 1931 adaptierte er zusammen mit Erich Kästner dessen Roman Rund um eine Kinderbande in Berlin als frühen Tonfilm. Um welche Geschichte handelt es sich?
3: Das muss sein, Emil und die Detektive.
1: Das muss sein, Emil und die Detektive. Und das sind 2 weitere Punkte, damit 5. Am 22. Juni jährt sich der Geburtstag von Billy Wilder zum 120. Mal. Aufgewachsen ist er in der Wiener Innenstadt. Sein Stammkino befand sich nur einen Steinwurf von der Wohnung entfernt. Auf einem Billy Wilder Stadtrundgang erzählte die im Vorjahr verstorbene Filmexpertin Judith Wieser-Huber von der Kindheit des Filmemachers.
10: Billy Wilder wurde ja eigentlich geboren als Samuel Wilder. Die Mutter war als Jugendliche bereits in New York bei Verwandten, hat dort längere Zeit gelebt und hatte dort eine Buffalo Bill Show gesehen und war total begeistert. Und davon hat sie auch immer wieder erzählt. Und das heißt, der Sohn hieß von Anfang an Billy. Und er ist mit seiner Familie kurz nach Kriegsbeginn, also des Ersten Weltkriegs, nach Wien gekommen.
1: Hierher übersiedelte die Familie aus Angst vor der russischen Armee. Davor lebte Billy Wilder in Sucha im heutigen Polen. Die Stadt lag damals in einem Kronland der Habsburger Monarchie. Wie heißt diese historische Landschaft, die auch Städte wie Lemberg und Krakau umfasste? Ganz leicht.
3: Galizien?
1: Ja, ja, oh je. Und wieder zu spät, lieber Roland. Das
3: Nein,
1: war richtig.
3: Oder?
1: Galizien ist richtig, aber leider ist es zu spät gewesen. Wir

0: So wird es gleich klingen, nämlich wenn die 10 kurzen Fragen in 60 Sekunden erklingen. Die erste Antwort gilt wieder und auch Sie sagen bitte weiter, wenn Sie die Lösung nicht sofort wissen. Die Zeit läuft ab jetzt. Was sieht man sprichwörtlich vor lauter Bäumen nicht?
1: Den Wald.
0: Den Wald. Die Schnitzelpanier besteht aus Bröselei und
1: Mehl.
0: Mehl. Welche Metropole wird auch die ewige Stadt genannt?
1: Rom.
0: Rom. Für welche Zugvögel ist das burgenländische Rust bekannt?
1: Storch.
0: Störche. Die Tasten eines Klaviers sind schwarz und
1: weiß.
0: Weiß. Sein Comeback in der Krimiserie Soko Donau feierte der Schauspieler Gregor
1: Seeberg.
0: Seeberg. In welchem Bundesland liegt der Klobeiner See?
1: Kärnten.
0: Kärnten. Wie nennt man die Jungtiere eines Hausschweins?
1: Frischlinge.
0: Ferkel. Aus welchem Land kommt der neue Herren-Eishockey-Weltmeister?
1: Finnland.
0: Finnland. Heute im Musiktheater Linz, Wonderful Town von Leonard?
1: Bernstein.
0: Bernstein. So, das waren 9 richtige. Wenn Sie mir noch einmal sagen, haben Sie Seeberg oder Seeböck gesagt?
1: Seeböck, oder?
0: Nein, Seeberg wäre es gewesen.
1: Ah, ja, ja,
0: ui,
1: ja.
0: Da müssen wir den auch abziehen. Damit bleibt es bei 13 Punkten. Und damit haben Sie den Einzug ins Finale ganz knapp leider nicht geschafft. Aber Sie erhalten als kleines Dankeschön fürs Mitspielen die Ö1 Club-Mitgliedschaft und die Ö1 Grafik des Jahres, die Gärtner von Julian Kadanoschka. Vielen herzlichen Dank fürs Mitmachen und jetzt winke ich noch einmal zum Abschied in die Nachbarschaft.
1: Perfekt, besten Dank.
0: Dankeschön, auf Wiederhören. 1961 drehte Billy Wilder im geteilten Berlin die Komödie 1, 2, 3, Originaltitel 1, 2, 3 und wurde dabei vom Bau der Berliner Mauer überrascht. In einer Szene tanzt die Schauspielerin Lilo Pulver auf einem Restauranttisch vor russischen Geschäftsleuten und machte damit auch die Musik, nämlich Aram Khachaturians Säbeltanz, weltberühmt. In dieser Aufnahme aus dem Jahr 1942 dirigiert der Komponist selbst, nämlich die Wiener Philharmoniker.

So geht man ins Finale, oder? 1962 und nicht 42, Verzeihung, war diese Aufnahme des Komponisten Aram Khachaturian am Pult der Wiener Philharmoniker. So, jetzt ist es 13:51 Uhr, höchste Zeit für das Gehört-Gewusst-Finale.

0: Im Finale treten gegeneinander an Bettina, Fotografin aus Wien. Guten Tag.
1: Hallo.
0: Hallo. Und Christian, pensionierter Zahnarzt und Kalligrafiefreund aus Linz.
2: Hallo, grüß Gott.
0: Grüß Gott. So, Bettina, Sie haben 18 Punkte erspielt, Christian 15. Bettina darf daher entscheiden, wer das Finale eröffnet. Die Fragen, das verrate ich Ihnen vorher, kommen aus den drei Themengebieten Literatur, Theater, Kleinkunst, dann Medizin und Gesundheit und schließlich Wirtschaft. Bettina.
1: Okay. Ich fange an.
0: So, das heißt, wir starten das Soundpad dann noch einmal, wenn die Frage kommt. Zuerst einmal fängt die Bettina an. Nein, Sie haben gar nichts falsch gemacht. Wir waren ein bisschen voreilig. So, liebe Bettina, erstes Thema: Literatur, Theater, Kleinkunst. Aber jetzt, was darf es sein? 2, 4 oder 6 Punkte?
1: Mitte 4.
0: 4 Punkte. Wie heißt der Kabarettist, der unter anderem für seine einzigartigen Stimmimitationen österreichischer Fußballstars berühmt ist und 2025 mit dem Salzburger Stier ausgezeichnet wurde?
1: Alex Christian.
0: Das ist Alex Christian und das sind Ihre ersten 4 Punkte. So, jetzt auch eine Frage aus dem Bereich Literatur, Theater, Kleinkunst für den Christian. Christian, was darf es für Sie sein, leicht, mittel oder schwer?
2: Ebenfalls die Mitte.
0: Ebenfalls die Mitte. Wie heißt der Schriftsteller und Dramatiker, der von 1832 bis 1856 Direktor des Hofkammerarchivs war und Werke wie Die Ahnfrau oder König Ottokars Glück und Ende schuf?
2: Franz Grillparzer.
0: Das war Franz Grillparzer. So, 4-4 nach der ersten Runde. Und wir schreiten gleich hurtig weiter zum zweiten Thema: Medizin und Gesundheit. Und Bettina beginnt wieder. Liebe Bettina, was hätten Sie gern? 2, 4 oder 6 Punkte?
1: Nehmen wir wieder 4.
0: Wie heißt die zweite Gruppe von Sexualhormonen oder Steroidhormonen, die neben den Gestagenen vorwiegend in den Eierstöcken produziert werden?
1: Östrogene.
0: Auch das ist richtig und bringt Ihnen 4 weitere Punkte, damit 8. So, Christian, jetzt eine Frage für Sie aus dem Bereich Medizin und Gesundheit. Was darf es für Sie sein, lieber Christian?
2: Eine Sechste.
0: Diese chronische Multisystemerkrankung wird häufig von Viruserkrankungen wie dem Pfeifferschen Drüsenfieber, Grippe oder Covid ausgelöst und ist schwer zu diagnostizieren. Sie kann zu massiven körperlichen Einschränkungen führen, von der Arbeitsunfähigkeit bis hin zur Notwendigkeit künstlicher Ernährung. Von welcher Krankheit ist die Rede?
2: Multiple Sklerose.
0: Nein, wir geben die Frage weiter an die Bettina. Wenn ich es jetzt erzähle, wissen Sie es sofort. MECFS ist es. Mhm. Ja. Schon gehört, oder, Christian? Diese postakuten Infektions, eines dieser postakuten Infektionssyndrome, die vor allem seit Covid-19 stark zugenommen hat. So, 8-4 steht es weiterhin und wir kommen zum dritten Themengebiet, Wirtschaft. Bettina beginnt wieder. 2, 4 oder 6 Punkte, was darf es sein?
1: Eine 4.
0: Noch immer wird unter Konsum weitgehend die einmalige Nutzung von Produkten verstanden. Doch das Bewusstsein, dass die Ressourcen unseres Planeten begrenzt sind, wächst. Wie nennt man die Wirtschaftsform, die versucht, Abfälle zu minimieren und möglichst viele Bestandteile von Produkten wiederzuverwenden?
1: Recycling?
0: Nein. Wir geben die Frage weiter an den Christian.
2: Kreislaufwirtschaft.
0: Das ist die Kreislaufwirtschaft und das sind 2 Punkte für Sie. Jetzt steht es 8-6 für Bettina und Christian, jetzt haben Sie alles in der Hand. Jetzt kommt auch eine Frage aus dem Bereich Wirtschaft für Sie. Was darf es sein, Christian? 2, 4 oder 6?
2: Eine 4.
0: Eine der häufigsten Formen der Wirtschaftskriminalität brachte 1931 den legendären US-amerikanischen Gangster Al Capone letztendlich ins Gefängnis. Um welches Delikt handelt es sich?
2: Steuerhinterziehung.
0: Wir geben die Frage weiter, da war die Ratezeit schon aus. Wir geben die Frage weiter an Bettina.
1: Leider.
0: Es wäre richtig gewesen, Christian, es wäre richtig gewesen, aber ich musste streng sein. Ja, es war die Steuerhinterziehung. Sie hatten recht. Und jetzt ist es 8-6 ausgegangen, dieses Finale. Das heißt, wir haben eine Gewinnerin. Bettina darf jetzt jubeln und hier kommt auch noch die Fanfare. Das war jetzt spannend. Herzliche Gratulation, Bettina. Hören Sie sich an, was Sie alles gewonnen haben.
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0: Christian geht natürlich auch nicht leer aus. 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Herzliche Gratulation und vielen, vielen Dank fürs Mitspielen.
2: Danke Ihnen und Glückwunsch an die Gewinnerin.
1: Vielen Dank, Dankeschön.
0: Ja, Bettina, Sie haben jetzt insgesamt 26 Punkte erspielt. Hier läutet irgendwas. Haben Sie ein Handy oder haben Sie, das ist Ihre Siegermelodie, die Sie da läuten
4: haben?
0: Oh, nein, sie ist gar nicht mehr da.
4: Oh ja, doch, doch.
0: Doch, Sie sind schon da? Ah, ja, wunderbar. Gut, Sie sind da.
4: Das
0: war ein kurzes Intermezzo von außen. Wunderbar. Ja, dann kann ich Ihnen jetzt erzählen, dass Sie 26 Punkte erspielt haben. Damit liegen Sie aktuell auf Platz 5. Sie können jetzt aber eine letzte Frage zum Tage beantworten, 5 Punkte mehr haben und damit aufsteigen in die Super-Champions-Runde am 21. Juni. Da geht es um eine Ö1-Reise ins Périgord, zur Verfügung gestellt von UEFA-Reisen. Wenn Sie die Frage richtig beantworten, erhalten Sie außerdem das Buch Prosopon von Anna Fellenhofer, derzeit Platz 1 der ORF-Bestenliste im Juni. Und ich würde sagen, wir legen gleich los.
1: Ja.
0: Wollen Sie ja oder nein?
1: Ja,
0: gut. So, dann geht's los. Hier ist die Frage zum Tage. Zum dritten Mal in 1,5 Jahren finden im Kosovo heute Parlamentswahlen statt. Ausgerufen wurde die Neuwahl im März, als das Parlament aufgelöst wurde, nachdem es sich nicht auf einen Kandidaten für welches Amt einigen konnte.
1: Ministerpräsident.
0: Nein, es war nur der Präsident gewesen. Ja, und die Sendung ist aus. Wir sind schon drüber. Vielen herzlichen Dank.
1: Dankeschön.
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6: Am Mikrofon Paul Kacke. Die EU-Lohntransparenzrichtlinie hätte ab heute in Österreich in Kraft treten sollen. Die Regierung hat sich bisher aber nicht auf einen Gesetzesentwurf geeinigt. Arbeitsministerin Corinna Schumann von der SPÖ hat gestern im Alleingang einen Entwurf vorgelegt. Der Präsident der Industriellen Vereinigung, Georg Knill, kritisiert den Entwurf. Knill sagt, der Unterschied in der Bezahlung zwischen Männern und Frauen sollte durch den Markt geregelt werden, nicht per Gesetz. Das bringe nur Bürokratie.
7: Es steht für uns außer Zweifel und ist selbstverständlich, dass für gleiche Arbeit der gleiche Lohn zu bezahlen ist. Aber es zeigt sich, und leider wieder einmal, gut gemeint, schlecht gemacht. Mit dieser Entgelttransparenzrichtlinie möchte man diesen Gender Pay Gap schließen, bekommen tun wir aber eine Bürokratielawine. Nicht umsonst haben mit dem heutigen Tag, wo diese Richtlinie nationales Gesetz umgesetzt werden müsste, erst 3 Länder von 27 diese Richtlinie umgesetzt,
6: sagt der Präsident der Industriellen Vereinigung Knill in der ORF-Fernsehpressestunde. Der ukrainische Präsident Volodymyr Zelensky wirft Russland einen hinterhältigen Angriff auf Atomlager vor. Zelensky sagt, Russland habe das Lager für abgebrannte Kernelemente des Atomkraftwerks Tschernobyl gezielt beschossen. Nach ukrainischen Angaben ist durch einen russischen Drohnenangriff ein Gebäude des Zentrallagers für abgebrannte Brennelemente in der Zone um das stillgelegte AKW Tschernobyl teilweise zerstört worden. Derzeit ist dort kein abgebrannter Kernbrennstoff gelagert. Präsident Zelensky trifft heute erneut mit westlichen Partnern zusammen. An dem Treffen in London nehmen auch der britische Premier Keir Starmer und der französische Präsident Emmanuel Macron teil, ebenso der deutsche Kanzler Friedrich Merz. Sie beraten, wie gut die Chancen für neue Verhandlungen mit Russland im Ukraine-Krieg sind. Das Bundesheer engagiert sich verstärkt in UNO-Umweltschutzprojekten. Wie das Verteidigungsministerium ankündigt, beteiligt sich das Bundesheer an der Initiative Climate Security Mechanism. Diese versucht, klimafreundliche Materialien bei militärischer Ausrüstung und Geräten zu verwenden, sie an klimatische Bedingungen anzupassen und bei Einsätzen Umweltschutz zu beachten. In Armenien laufen richtungsweisende Parlamentswahlen. Der EU-freundliche Ministerpräsident Nikol Paschinyan tritt mit seiner Partei Zivilvertrag gegen den prorussischen Herausforderer und Milliardär Samvel Karapetyan mit seiner Oppositionspartei Starkes Armenien an. 2,5 Millionen Menschen in Armenien sind wahlberechtigt. Bei einem Festival im US-Bundesstaat Ohio sind mindestens 12 Menschen durch Schüsse verletzt worden. 2 Opfer schweben in Lebensgefahr. Nach US-Polizeiangaben dürften bei dem Musikfestival in Toledo in Ohio 2 Täter aufeinander geschossen und Umstehende getroffen haben. Nach den Tätern wird gefahndet. In Malaysias Wildnis ist eine vermisste Wanderin nach 2 Wochen gerettet worden. Die Frau ist von indigenen Fischern entdeckt worden. Eine Suche mit Hubschraubern ist erfolglos gewesen. Die Wanderin ist vor 2 Wochen nach einer schwierigen Bergbesteigung in der Wildnis von Malaysia als vermisst gemeldet worden. Die Frau hat Wasser aus Flüssen getrunken und Beeren und Pflanzen gegessen. In einer Stunde beginnt der Formel 1 Grand Prix von Monaco. Von der besten Position aus startet der Italiener Kimi Antonelli auf Mercedes. Der Start ist beim Rennen von Monaco besonders wichtig. Auf dem engen Kurs im Bezirk Monte Carlo ist es kaum möglich zu überholen. Trotzdem ist es eines der berühmtesten Formel-1-Rennen und hat große wirtschaftliche Bedeutung für Monaco. Aus Monte Carlo meldet sich Gerhard Prohaska.
8: Ja, der wirtschaftliche Nutzen für das Fürstentum ist enorm. In den 4 Tagen werden knapp 100 Millionen Euro generiert. Die Ticketpreise, die kennen kaum Grenzen. Ein VIP-Package auf einer exklusiven Yacht kostet bis zu 50.000 Euro. Für Teams, Partner, Sponsoren ist es das wichtigste Rennen des Jahres, weiß Helmut Mako.
9: Der Werbewert eines Monte Carlo-Siegs stellt die Hälfte des Jahresbudgets dar.
8: Und gewinnt heute der 19-jährige Jungstar Kimi Antonelli aus der Pole Position, dann wäre das sein Ritterschlag. Er wird auf alle Fälle alles dafür geben.
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8: Und gewinnt er wirklich, dann wäre es ein Novum in der Fürstenloge. So jung war noch keiner, der bei Albert und Charlene vorbeigeschaut hat.
6: Das Rennen in Monte Carlo wird um 15 Uhr gestartet. Das war die Nachricht mit Paul Kacker. Und nun zum Wetter.
11: Teils sonnig, teils bewölkt geht es durch den Nachmittag. Vorläufig ziehen nur einzelne Schauer durch, aktuell etwa im nördlichen Weinviertel und im Südburgenland. Im Bergland und im Süden werden sich allmählich vermehrt Regenschauer und ein paar Gewitter bilden. Meist bei 20 bis 28 Grad liegen die Höchstwerte. Die stärksten Nordwestwindböen um 50 km/h gibt es in Niederösterreich. Morgen Montag sommerlich, mit Sonne, ein paar Schauern und noch etwas wärmer als heute, im Osten bis zu 30 Grad. So viel zum Wetter von Gerald Holzinger.

0: Menschenbilder.
1: Über die Freiheit, zwischen den Lagern zu wandern. Der Kulturwissenschaftler und Germanist Helmut Lehten. Inzwischen ist er deutlich über 80. Als er auf die Welt kam, hieß Mönchengladbach noch Mönchengladbach, damals im Jahr 1939. Mit 20 ging er zur Bundeswehr, so wie sein Bruder und sein Vater war er Leichtathlet. Er studierte Germanistik in Berlin und war ein Teilnehmer der Studierendenrevolte in den 1968er Jahren.
2: Ich war nicht nur dabei, ich war ein Rädelsführer davon.
1: Rädelsführer? Helmut Lehten war einer der Gründer einer marxistisch-leninistischen Kleinpartei. Er war ein politisch engagierter Student, der sogenannte Orchideenfächer wie allgemeine und vergleichende Literaturwissenschaft als nicht nötig im Kampf des Proletariats um Bildung ansah. Am 16. August 1969 wurde das Institut des renommierten Germanisten und Freund Paul Celans, Peter Sondi, überfallen, wie Lehten in seinen Memoiren schreibt. Ich zog mit Leuten der Ad-Hoc-Gruppe Germanistik los, um Sondis Elfenbeinturm zu schleifen. In der kleinen Villa rissen wir Plakate von Wänden, stahlen Bücher und räumten Sondis Schreibtisch leer.

0: Und dann die Reaktion des Angegriffenen. Sondi beschämte uns. Er nahm Abstand davon, gegen den Trupp der Marodeure, deren Namen nicht schwer zu ermitteln waren, Anzeige zu erstatten. Er wollte nur den Grund unserer Aktion erfahren. Der Professor, der als von den Nazis verfolgter ungarischer Jude mehrere Monate im KZ Bergen-Belsen ertragen musste, habe die Beweggründe, so berichtet Lethen, verstanden. Er wollte allerdings doch seine Bücher zurück.
1: Da kommt noch was zwischen der Erzählung, denn er war derjenige, der alles daran gesetzt hat, obwohl er meine Funktion bei der Besetzung seines Instituts genau kannte, er hat alles daran gesetzt, dass ich in Bremen Hochschullehrer wurde. Ja, und er hat der Presseerklärung gemacht, dass es ein Skandal sei, dass dieser hochbegabte Junge einfach da in Bremen abgelehnt wurde. Also das ist ein Grad der Hochherzigkeit, ja, der mich unheimlich beschämt hat. Mein bester Freund war damals Hans-Dietz Lehmann, der Theaterwissenschaftler. Der war ein direkter Schüler von Sondi. Und dann hörte ich nur eines Tages, dass sie wie wild da im Grunewald suchten. Denn Sondi war weg, ne? Und man hat ihn ganz spät gefunden und hat sich, glaube ich, in Betonklotz an Fuß gebunden, um im Halensee dann zu ertrinken. Und dann ist die ganze Mannschaft, das war ja eine kleine Gruppe von Anhängern von 6, 7 Studenten, ne? Die sind alle in Psychoanalyse gegangen, weil sie das nicht anders hätten aushalten können, diesen Tod ihres Lehrers.
0: Peter Sondis Eltern hießen vor der Magyarisierung ihres Namens Sonnenschein. Er starb im Oktober 1971, etwa ein Jahr nach Paul Celan. Der Suizid des Professors, der Lethen unterstützt hatte, war ein Schock. Was geht bei solchen Erfahrungen im Kopf eines jungen Mannes vor, der ja eigentlich nur das Gute will, auch wenn es dazu einer Revolution bedürfen sollte?
1: Vielleicht gar nichts. Ich weiß es nicht. Natürlich hat man ein Gewissen, das dann Einspruch erhebt. Und wenn man Glück hat, hat man Freundinnen oder Freunde, mit denen man das aushandeln kann. Aber diese Atmosphäre des Aushandels solcher Konflikte hat es damals überhaupt nicht gegeben. In Faltens in der Kälte heißt das letzte Kapitel ja Verlassenheit. Ein Begriff von Hannah Arendt, ja, als Zustand des Individuums in totalitären Strukturen. Ich glaube, wir haben diese Verlassenheit mutwillig selbst durchgespielt. Und nicht jeder hat, wie ich dann, daraus auch noch den Luxus eines Buches gemacht, aus dieser Verlassenheit. Das ist mir später klar geworden, welch unglaubliches Privileg das war, auch nur aus der Verlassenheit Kapital zu schlagen.

Nicht Einsamkeit, Verlassenheit, so befand Hannah Arendt, ist die Grunderfahrung des Lebens unter totalitärer Herrschaft, schreibt Lethen im vorher genannten Kapitel der Verhaltenslehren der Kälte.

0: Wenn man jetzt den Untertitel des Buches liest, Lebensversuche zwischen den Kriegen, dann weiß man, dass der Autor die beiden Weltkriege des 20. Jahrhunderts meint. Und was soll man sich heute denken? Dass die Idee des andauernden Friedens in Europa nicht einmal für einen andauernden Waffenstillstand gereicht hat? Dass Krieg mit hunderttausenden Opfern wieder als Option angesehen wird, mehr oder weniger legitime Interessen durchzusetzen? Lethen zitiert einen Satz Peter Sloterdijks aus dem Jahr 2008. Die Deutschen neigen zu der Überzeugung, sie hätten aufgrund ihrer vergangenen Verbrechen einen höheren Anspruch darauf erworben, in einer Welt zu leben, in der es keine Kriege gibt. Dem ließe sich entgegnen, dass Verbrechen überhaupt nicht vergehen können, weil sich zumindest ihre Folgen fortpflanzen. Es ließe sich auch Gewaltfreiheit als Grundbedingung für eine Verbesserung menschlicher Lebensverhältnisse postulieren und. Kehren wir lieber zurück zur Kindheit von Helmut Lethen. 1939, kurz nach seiner Geburt, wurde sein Vater Wilhelm zur Wehrmacht eingezogen. Der Sohn lernte ihn erst kennen, als er schon ein Schulkind war.
1: Vater hat nicht reüssiert. Er kam ja relativ spät, so 1947 kam er dann und stand da vor der Tür und hatte als Glücksgabe eine Büchse Kakao mitgebracht. Er war in englischer Gefangenschaft, wo es ihm sehr gut gegangen ist und wo, wie meine Mutter ironisch sagte, er musste ja jede Woche Hammelfleisch essen, ja, während wir überhaupt kein Fleisch hatten. Vater hatte schlechte Karten. Mutter hatte einen Liebhaber, was Vater nicht wusste. Das konnte er auch nicht wissen, denn der Liebhaber war sein bester Freund. Also fing er an. Mutter hatte Hüte, die in die russisch besetzte Zone ausgelagert waren, zurückgeholt. Und aus diesen Stumpen, ich weiß nicht, die sehen auch so wie Filzstumpen, ja, hat Vater dann in der Terrasse an unserem Haus, die hat er zu Hüten geformt. Das hatte er gelernt. Wir sehen ihn immer vor uns, wie er da im Dunstkreis des Benzins die Hüte formt. Später hat er einen kleinen Laden und wir sahen in allen Kopfbedenkungen lächerlich aus. Vater war wahnsinnig stolz. Einer seiner Söhne hatte Abitur gemacht, was ihm nie gegeben worden war. Und ich kannte ja Fotografien des Vaters als Soldat, als 16-Jähriger. Da sieht man ihn mit dem Stahlhelm, der viel zu groß ist, ihm weit über die Ohren geht. Und ich habe dann gesagt, der steht da wie bestellt und vom Tod noch nicht abgeholt. Denn das zu überleben war natürlich ein reines Wunder. Also mit 6 Verwundungen hat er das bis Ende des Kriegs dann geschafft zu überleben. Schutzengel. Dazu muss ich sagen, mein Vater war deutscher Meister in der 4x100-Meter-Staffel von Preußen Krefeld. Mein Bruder war 200-Meter-Meister, den Junioren. Ich war nur in der Provinz Mittelstreckler. Die Affinität zum Sport, die wurde dann übertragen auf Borussia Mönchengladbach oder jetzt der Wintersport. Das gucke ich, gerade weil beim Bewegungsradius außerordentlich im Augenblick eingeschränkt ist. Ne? Mehr als 50 Meter kann ich draußen nicht laufen, sehe ich mir dadurch Riesenslalom gerne an. Die verhaltenszehrende Kälte habe ich geschrieben in Holland und da war ich völlig fasziniert von der Tour de France. Ich habe jeden Tag 2 Stunden Tour de France geguckt und das hat mir unglaublich gut gefallen. Also quasi die Mannschaftsleistungen zwischen Wasserträger und Favorit. Das gucke ich auch heute noch. Ich kann mich einfühlen in die Sensation des Radfahrens. Das empfinde ich im Augenblick als schweres Unglück, dass ich nicht mehr Radfahren darf, weil ich mit Schwindelanfällen sofort gefährdet wäre. Ja.
0: 10 Monographien hat Helmut Lethen verfasst und unzählige weitere Texte in den vielen Jahrzehnten seiner wissenschaftlichen Arbeit. Aber vor dem Schreiben kommt das Lesen. Allein das Literaturverzeichnis der Verhaltenslehren der Kälte füllt 30 Seiten. Also, wo fängt einer wie Lethen zu lesen an?
1: Wenn ich mich recht erinnere, sind es 2 Bücher. Eins war ein Fotoband mit dem Titel »Mein Weg nach Scapa Flow«. Und es sind die Abenteuer eines U-Boot-Kapitäns, dem es gelingt, die englischen Seeblockaden zu überwinden, bis nach Scapa Flow, das ist ganz hoch in Schottland. Als ich später trampte, als Student trampte ich, musste ich unbedingt Scapa Flow sehen. Ja? Ist natürlich nicht zu sehen. Und das war die Siegesfahrt dieses Kapitäns, dessen Namen ich vergessen habe. Das war das Erste, an das ich mich erinnere. Das Zweite war eine volkstümliche Nacherzählung des Nibelungenliedes. Und da war ich so entsetzt über das Gemetzel am Hof von Etzel, heißt er, ja. Da wollte ich nie mehr was zu tun haben. Und das hat mich in der Germanistik auch immer abgeschreckt. Ich wollte möglichst fern vom Lied der Nibelungen wollte ich arbeiten. Der Schrecken der Nibelungen, das hat mich am meisten belastet. Bis zu meiner Beschäftigung mit Stalingrad haben sich die Nibelungen immer wiederholt.
0: Trotz dieser literarischen Erfahrungen mit Kriegen und Schlachten entscheidet sich Helmut Lehten mit 20 Jahren für einen verlängerten Dienst bei der Bundeswehr.
1: Das ist eine merkwürdige Geschichte. Erstens, ich wusste nicht, was ich studieren sollte. Wir hatten eigentlich einen sehr schlechten Geschichtsunterricht, aber ich hatte begriffen, der Untergang der Weimarer Republik hing damit zusammen, dass die Wehrmacht zum Staat im Staat wurde. Was nicht stimmte, aber das war meine Theorie. Und das musste ich verhindern, indem ich quasi als Reserveleutnant für Demokratisierung des Militärs sorgen wollte. Und damals war ja die Parole von dem Bürger in Uniform, auch in der Bundeswehr selber. Nur gut, wenn man dann in Uniform über die Straßen ging, haben die Mädchen nur gelacht, ja. Der Status war null. Also der Status des Soldaten 1959 war nicht, also das war bemitleidenswert. Und ich kam ja aus einer Leichtathletikfamilie und hatte einen hohen sportlichen Ehrgeiz. Der kam dann voll zum Zuge. Und das einzig soziale Wichtige, was ich gelernt hatte in meiner Zeit im Militär, waren die Kameraden der Kompanie. Die kamen zum Großteil aus dem Bergbau. Und unterschieden sich von uns Gymnasiasten, wenn es hieß, diese Nacht werden wir einen Nachtmarsch machen, der fängt um 2 Uhr an und geht dann bis in die Morgenstunden in voller Ausrüstung. Und dann sagten die Bergarbeiter, was für ein Unsinn, wem soll denn das nützen? Das ist doch vollkommen sinnlos. Während wir Gymnasiasten waren angespornt vor Leistungseifer und wollten aber auch als Erste über die Ziellinie gehen. Später dachte ich, welche Vernunft doch in der Trägheit des Volkes herrscht. Ja, das war dann wahrscheinlich eines der Elemente, die mich später in eine maoistische Partei getrieben hat. Welche Vernunft herrscht da in der Trägheit der Körper, die sich diesen sinnlosen Anforderungen nicht stellen wollen?
0: Es waren nicht nur Bücher über militärische Heldentaten und Desaster, die Helmut Lehten nicht mehr losließen. Mit Thomas Mann beschäftigt er sich zum Beispiel bis heute.
1: Josef und seine Brüder. Mein Vater hatte mir 1962 diese 2 Bände geschenkt. 40 Jahre standen sie völlig unberührt und jetzt musste ich sie lesen. Und dann war ich 4 Wochen im orientalischen Raum von Thomas Mann. Das ist ein unglaubliches Buch, wie die ganze orientalische Welt da vor einem ausbreitet. Aber mir ging es um die Rolle der Physiognomie in diesem 2000-Seiten-Roman, weil die Geschichte der Physiognomik ist der Gegenstand eines neuen Buches von mir.
0: Zuletzt erschienen Stoische Gangarten, im Untertitel Versuche der Lebensführung. Auch seinen Erinnerungen hat er einen programmatischen Titel gegeben, nämlich ein Zitat von Bertolt Brecht. Denn für dieses Leben ist der Mensch nicht schlau genug. Doch wir kehren zunächst zurück zu seinem Vater und zu dessen Bemühungen, in Zeiten des Wirtschaftswunders geschäftlich nicht ganz unterzugehen.
1: Ich weiß noch, dass Vater, das war wirklich ein kleiner Hutladen, er wollte einmal das Sortiment erweitern um Schirme, ja, also es waren Herrenhüte und Schirme. Da die Kunden aber die Schirme aufsperren wollten, ging das in dem Laden nicht, da war nicht genug Platz. Sein ganzer Stolz war dann, er wurde auch wieder engagiert als Starter des TV 1848 in Mönchengladbach. Da durfte er manchmal also die Startpistole halten. Ich glaube, das war das Wehrhafteste, was von ihm überhaupt zu sagen wir, nein, er hat sich gerade über Wasser helfen können. Und als die großen Kaufhäuser begannen, Herrenhüte, das durften sie am Anfang nicht, aber als sie auch selbst die großen Hutmarken verkaufen durften, da war es um das Geschäft geschehen. Und er wollte nie, dass wir den Hutladen übernehmen, ich und mein älterer Bruder. Wir mussten wohl Herrenhüte tragen, was für einen 16-Jährigen schrecklich war. Es gab einen Kompromiss, das war die Baskenmütze. Ja, ihm zuliebe habe ich eine Baskenmütze getragen. Ja. Aber die Lehre seines Lebens war, werdet Beamter.
0: Immerhin, als Hochschulprofessor ist man ja auch so etwas Ähnliches wie Beamter. Trotz seiner Umwege über revolutionäre Ambitionen wurde Helmut Lehten schließlich Universitätsassistent an der Freien Universität Berlin, dann Professor in Utrecht, in Rostock und in Linz und Direktor des Internationalen Forschungszentrums Kulturwissenschaften in Wien. Davor aber ließ er sich von den Theorien Mao Zedongs begeistern und er schaffte es irgendwie, die Arbeit an der FU und die Gründung der KPD-AO unter einen Hut zu bringen. AO steht für Aufbauorganisation. Theo Risse war sein Deckname. Ausgeschlossen wurde er aus der Kaderpartei trotzdem wegen Versöhnlertums. Warum aber ging sein Weg über die Ideologie des chinesischen Kommunismus, wo es doch in der BRD die Frankfurter Schule gab, mit ihrer wissenschaftlich fundierten und bis heute aktuellen Gesellschaftskritik?
1: Wir begriffen damals den Lauf der Geschichte als eine absolute Blamage der kritischen Theorie, mit der wir groß geworden waren. Und plötzlich entdeckten wir, die kritische Theorie hatte nichts anzubieten außer dem Angebot der Ohnmacht. Und die Hybris quasi nur aus der Ohnmacht ließ sich richtig denken. Und diesen Zirkel wollten wir durchbrechen und lasen plötzlich Mao Zedong über die Untersuchung. Und das ist irgendwie eine faszinierende Schrift, denn er sagt also, unser Heilmittel ist die Untersuchung. Die Untersuchung beginnt, dass an der Basis empirische Sozialforschung getrieben wird und wir die Lage der Bauern ganz genau studieren können. Die Ergebnisse der empirischen Sozialforschung an der Basis wird weitergeleitet an die nächsthöhere Ebene, die das verallgemeinert und verknüpft und die wiederum gibt es ans Politbüro, das daraus eine Strategie macht. Ja. Das ist was anderes als kritische Theorie. Das ist die richtige bodenständige Leistung, von der wir ausgehen müssen. Damals hat mir das voll eingeleuchtet. In der Praxis war nichts davon wahr. In der Praxis war absolut nichts davon wahr. Auch in China konnte davon keine Rede sein. Aber wir hatten ja doch nur relativ romantisierende Bücher über China gelesen und haben uns eigentlich nie damit befasst, also in der Kulturrevolution, was da wirklich passiert ist. Das hätten wir alles wissen können. Wir hätten alles wissen können. Es gab Experten in Berlin, die relativ genaues wussten über China. Aber okay, das war Feindbezirk, den wir nicht anrühren konnten. Das hat unheimlich lange gedauert, bevor ich das, man konnte das und hätte es gleich wissen können. Aber die inneren Blockaden und der Selbstzensur überwunden war, hat sicher noch mal 10 Jahre gedauert.
0: Lesen, studieren, revoltieren. Helmut Lehten leitete zum Beispiel das Kampfkomitee zur Umwandlung des ehemaligen Bethanien-Krankenhauses in eine Poliklinik für Kinder.
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Zum Komplex gehörte auch das besetzte Georg von Rauchhaus, bis heute ein Zentrum für Jugendliche. Damals besungen von Rio Reiser und seiner Band Tonsteine Scherben.

0: Nicht alle Lebenswelten ihres Sohnes waren den Eltern zugänglich. Über seine akademischen Erfolge aber waren Mutter und Vater glücklich.
1: Er war wahnsinnig stolz auf mich. Er hatte im Lotto mal eine goldene Uhr. Ob die richtig golden war, weiß ich nicht. Er hat eine Uhr gewonnen. Das war das einzige große Glück, was ihm beschert war. Und die hat er mir geschenkt für die Promotion. Und dann haben wir zusammen auch die Fahnen meiner Dissertation haben wir zusammen, er las, ich korrigierte, geguckt. Und das erfüllte ihn mit maßlosem Stolz. Ne? Also das war richtig was. Da war er richtig stolz. Ja. Ich selbst habe versucht, meine Eltern mit keiner einzigen politischen Information zu versorgen, dessen, was ich da wildes in Berlin trieb. Sie waren mal 14 Tage in Berlin und als ob sie genau wüssten, wo diese Brennpunkte politischer Auseinandersetzung in Berlin waren, sind sie 14 Tage lang eigentlich nur auf dem Wannsee Boot gefahren, um das zu verhindern. Dann passierte etwas, was kein gerechnet hatte. Ich hatte mich beworben in Bremen und war da auch tatsächlich auf Platz 1 gelandet für die Professur. Und dann hatte der Bremer Senat aufgrund von Einsprüchen der CDU und der FDP das abgelehnt, also meine Berufung abgelehnt. Und das ging dann durch die ganze Presse. Und meine Eltern sahen plötzlich, und jetzt passiert was ganz Merkwürdiges, dass mein Vater, was ich ihm nie zugetraut hätte, sagte, ja, diese Systemparteien. Ja, also da war auch völlig wieder im Vokabular der 20er Jahre, also des NS-Jargons. Er selbst war ja Angehöriger. Er war in der Partei, relativ früh, schon 27, 28, als Kassierer des Gaus da in Mönchengladbach. Sein Vater starb, übernahm das Geschäft und er entdeckte mit Erschrecken, dass das Geschäft völlig verschuldet war. Und zwar an die Deutsche Bank. Er hat gesagt, das geht ja nicht. Die Deutsche Bank ist doch jetzt völlig arisiert. Ja? Da können wir keine Schulden haben. Aber es war so. Ja. Die Deutsche Bank war eben die Deutsche Bank. Und da hat er geflucht über die Nazis und über ThyssenKrupp und Hitler. Das wäre ja doch nur eine Bande. Das war ein Argument, was die SA ja auch hatte, die dann liquidiert wurde. ThyssenKrupp und Hitler, eine Bande. Da ist er denunziert worden und ist ausgeschlossen worden, was auch selber ist, von der Partei. Und die Rache bestand darin, dass er, obwohl er da schon, wie alt war er da, 1939, 98 geboren, also 41, selbstständiger Huthändler, wurde am ersten Tag eingezogen, hat gerade noch geschafft, meiner Geburt beizuwehen, im Jahr 39. Und dann, dann haben wir 47 gesehen. Ne? Man weiß nie, manchmal kommt mir das Ganze auch zu bilderbuchmäßig vor. Und er selbst hat wirklich nichts erzählt aus dem Krieg, nichts. Wir haben überhaupt nicht erfahren. Wir waren nur glücklich, dass er hauptsächlich an der Westfront eingesetzt war. Und er ist in Belgien gefangen genommen worden. Ich dachte, oh Gott sei Dank ist er in diese riesen Vernichtungskrieg des Ostens nicht direkt einbezogen worden. Geprüft habe ich das nie, aber ich konnte mit dieser Legende gut leben.

0: But if you go carrying pictures of Chairman Mao, you ain't gonna make it with anyone anyhow. Das vergisst man oft, wenn über die 68er gesprochen wird. Das war eine intensive Lesezeit. Also was wir alles miteinander, wir konnten uns durcharbeiten durch diese schwierige Literatur des Sozialismus und gleichzeitig dann Nächte und Tage mit Besetzungen und Demonstrationen abzuhören. Das war eine unglaublich verdichtete Lebenszeit damals. Und jetzt, wenn ich zurückblicke auf 68, das Einzige, was mir eingeleuchtet hat, ist ein Beitrag eines Historikers, den ich nicht kannte. Und der kommentiert das Kapitel über die 68er bei Wähler. Da kommen die 68er ja ganz schlecht weg. Und dann sagt er, 68 war eine Zeit der Unruhe, ja. Und jedes erfolgreiche Unternehmen muss eine Phase der Unruhe durchlaufen, um die Kontinuität der Stabilisierung überhaupt zu erreichen. Ich halte das für die beste Interpretation. Quasi, wir waren Unruhestifter, die aber auf eine merkwürdige Weise dann die Stabilität dieser Bundesrepublik mit gefeiert haben. Und es recht, dass wir in diesen Splitterparteien, in diesem kleinen mäuschen Partei, ich meine, uns, ja, habe ich später gesagt, uns müsste ja das Bundesverdienstkreuz zugesprochen werden, weil nämlich in dieser Bande, also das, na gut, es waren schon 10.000 Leute, die da mitliefen, war so viel kriminelle Energie, die ohne weiteres hätte zur RAF überfließen können, wenn sie nicht in dieser Ordnungsstruktur gefesselt wäre, einer selbsternannten kommunistischen Partei. Da kamst du nicht auf anarchistische oder terroristische Gedanken. Du warst von morgens bis Mitternacht bis zum Verbrennen der Protokolle der Straßenzelle warst du beschäftigt. Also du warst absolut ruhig gestellt in diesen Riesenapparaten. Es waren Kühlschränke der Handlungsleben, die ja immerhin bis, wann haben wir angefangen, 1970 bis 1978 so gab es diese Parteien ja. Und dann haben sie es alle selbst aufgehoben. Im Buch über den Großinquisitor gewinne ich ja den Sätzen des Großinquisitors einige Vernunft ab. Der Großinquisitor sagt, der große Verdienst der Kirche ist, dass sie die anarchistischen Energien, die die Tugendlehre Christi ausbreitet, auffängt und nicht nach draußen. Also wir schützen die Gläubigen von den anarchistischen Impulsen, die von der Tugendlehre Christi ausgegangen sind. Wir bieten euch Schutz. Das ist eine merkwürdige Theorie. Eine ähnliche Funktion der Abschirmung von kriminellen oder Aufstandsenergien, die Abschürfung und Einfrierung in diese Kühlsysteme der Parteien.
1: Was bringt eine Persona zum Kippen? Was führt dazu, dass jemand ein anderer wird? Helmut Lehten hatte ein starkes individuelles Erlebnis mit dem Massenmedium Radio.
0: In einer Dachstube in Bonn, ich war im dritten Semester, ich lag im Bett und hatte dieses kleine Radio an und hörte in einer Radiosendung, in der faszinierende Passagen vorgelesen wurden. Der das vorlas, war Gerhard Zwerenz, ein DDR-Intellektueller, der kurz zuvor aus der DDR in die BRD gekommen war. Und der rezensierte ein Buch mit Namen Illuminationen von Walter Benjamin. Und ich höre das, ja. Und jetzt passiert etwas, was ich mir nicht erklären kann. Ich bin hellauf begeistert, stürme aus dem Bett, gehe in die Universitätsbuchhandlung Bouvier in Bonn und frage, haben Sie von Walter Benjamin das Buch Illumination? Benjamin, nie gehört. Illumination, nie gehört. Gibt's das wirklich? Wir rufen mal Frankfurt an. Sie riefen Frankfurt an, ja, das gibt's wirklich. Das ist gerade wieder neu rausgekommen und in der Woche können Sie es dann haben, ja. Tja, und dann war es um mich geschehen. und meine Frage, die ich nicht heute nicht beantworten kann, welcher Funke ist da übergesprungen? Was hat mein Interesse entzündet? Also ich war hellauf entzündet. Dann habe ich das gelesen, das, was der vorgelesen hatte, war der Essay von Benjamin über den Erzähler Nikolai Leskow. Und später habe ich natürlich diese gefährlicheren Essays gelesen über den Erfahrungen und Armut und über den destruktiven Charakter. Und da arbeitet natürlich ein Wille zur politischen Radikalität drin, der ich völlig ausgeliefert war. Das war noch völlig ohne Bindung an Parteipolitik. Das war ein eher, ja, wie soll man sagen, ein vehementer Vitalitätsschub, da für mich sowieso die Gesellschaft ein einziges kinetisches Theater war. Ein einziger Bewegungsapparat, der durch elektrische Strömung bearbeitet werden musste. Und so ein elektrischer Strom ging für mich von den Schriften von Benjamin aus. Als ich nach Berlin kam, da wurde ich insofern mit offenen Armen empfangen, denn das kannten sie auch. Ja, und so hing man dann am Rande des Argumentclubs, am Rande des SDS und war Gründer einer Art Ad-Hoc-Gruppe Germanistik, von der dann sehr viele, also krasse auch Aktionen gestartet worden sind.
1: Ein kinetisches Theater soll die Welt also sein. Und Lethens eigenes Leben liefert das Material dazu. Seine Frau Caroline Sommerfeld entwickelte sich politisch in eine Richtung, die kaum jemand vorhergesehen hätte. Von den Grünen zur identitären Bewegung und dann zur AfD. Das Paar lebt in Wien. Die Söhne sind auch in der Stadt. Über den politischen Gegensatz wurde viel öffentlich diskutiert. Aber Auseinandersetzungen über Politik, so etwas ist Helmut Lethen seit Jahrzehnten gewohnt.
0: Ich schlage hier eben noch mal an von Benjamin, der destruktive Charakter. Weil der destruktive Charakter kennt nur eine Parole, Platz schaffen, nur eine Tätigkeit, räumen. Sein Bedürfnis nach frischer Luft und freiem Raum ist stärker als jeder Hass. Das war so ein Satz, der uns in die Gänge brachte. Wenn man von 68 spricht, vergisst man die unglaublich heterogenen Strömungen, die da alle unter diesem Deckmantel. Wir waren ja insofern keine 68er, weil wir das Wort gar nicht kannten. Ne? Aber es gab immer eine starke Fraktion, die den Marsch durch die Institutionen befürwortete. Und das war merkwürdigerweise die der DKP nahestehende Organisation. Also Kollegen, die der DKP nahestanden, die neigten zu diesem Gang durch die Institutionen. Für uns war das nicht erstrebenswert, aber wenn es geklappt hätte, hätten wir das natürlich sehr begrüßt, denn wir glaubten der Theorie des Gangs durch die Institutionen nicht. Natürlich, ich war dann nach der Dissertation, mit der ich sehr viel Glück hatte, das war aber gleich der Zeitpunkt, wo ich dann Mitglied dieser maoistischen Partei wurde. Und da konnte man sich da schon mal alles abschminken. Ich habe mich dreimal beworben. Ein Ministerialdirigent in Wiesbaden hat dann einem der Professoren aus Marburg, die mich unterstützt hatten, gesagt, der Lethen ist auch naiv. Wer in Bremen abgelehnt worden ist, der kann ja nicht damit rechnen, in Hessen angenommen zu werden. Der soll mal die nächsten 10 Jahre im Ausland verbringen. Komischerweise, diese Aussage hat mich unglaublich erleichtert. Denn da wusste ich, woran ich war. Und habe dann Glück gehabt, dass ich unter 120 Bewerbern in Utrecht genommen wurde. Das war reines Glücksspiel. Und dann erst hat eigentlich meine Zeit des Nachdenkens begonnen. Also in dieser erzwungenen Tatenlosigkeit. Die Schranken der Selbstzensur, die Arbeit in solchen Institutionen bedeutet, das ist unglaublich. Zum Beispiel, warum habe ich Heidegger Sein und Zeit nicht gelesen? Warum durften wir auf keinen Fall die Totalitarismustheorie von Hannah Arendt lesen? Weil es eine Gleichrangigkeit des Hitler-Deutschland und des stalinistischen Russland gibt. Das hat uns keiner verboten. Das waren selbst auferlegte Zensurmaßnahmen. Und zu beiden Theoretikern bin ich Jahrzehnte später erst gekommen. Also die Macht der Selbstzensur ist ungeheuerlich. Und was ich im Augenblick so alarmierend finde, dass die Macht der Selbstzensur im Augenblick wieder plötzlich so hoch ist, wie ich sie früher nie gekannt habe. Der Trennung der Lager und so weiter. Das finde ich schon merkwürdig. Also gut, man kann das ja immer noch lesen. Also habe ich dann von Hannah Arendt Vita Activa gelesen und von Heidegger über die Langeweile. Eine Vorlesung Ende der 20er Jahre. Eine unglaublich schöne Auseinandersetzung mit der Umweltlehre von Jakob von Uexküll. Und das ist jetzt eigentlich mein großes Vergnügen, keine Lagergrenzen mehr zu können, Grenzgänger zwischen den Lagern zu sein und alles zu lesen, wo meine Obsession mich hintreibt. Das empfinde ich als Freiheit.
1: Gemeinsamkeiten und Nähe sind dem politisch so unterschiedlich gewordenen Paar geblieben. Und wie Zufälle zu Erkenntnissen führen können, zeigt ein Kanuausflug der Familie in Frankreich. Ist es kinetisches Theater, wenn jemand kentert?
0: Beginn der Sommerferien, wie wahrscheinlich Millionen andere, laden wir unsere Zelte aufs Dach und fahren los und landen in der Gorge du Tarn. Das ist kurz vor den Cevennen. Wir landen an einem Campingplatz, direkt an der Schlucht. Und die Attraktion des Campingplatzes besteht darin, dass man ein oder zwei, wie groß die Familie jeweils ist, Kanu mietet, einsteigt und dann 3-4 Stunden durch die Schlucht fährt. Und dann landet man irgendwo und wird mit dem Auto wieder abgeholt. Also steigt die Familie in 3 Kanus. Ich steige in das Kanu und liege in Sekundenschnelle mit dem Kopf unter Wasser. Und dummerweise beherrsche ich nicht die Eskimo-Rolle. Die Familie hat das Kanu umgedreht, mit mir drin, ja, ja. Nur die Brille lag irgendwie am Flussgrund dann. Das ist der große Glücksfall, dass ich die Eskimo-Rolle nicht beherrsche, denn ich hole mir das Buch Morgenröte von Friedrich Nietzsche, tauche die Füße ins Wasser und lese dieses Kran. Also ich finde das das welthaltigste Buch von Nietzsche, was ich kenne, und ich finde es fantastisch. Da lerne ich erstens quasi seine Passagen über den Schmerz und zweitens dann die Passage über die Liebe, die mir im Augenblick noch wichtiger sind. Und das alles aber quasi in dieser Wanderbewegung. Und Nietzsche selbst in der Wanderbewegung entwickelt er seine Gedanken. So kommt man zu seinen Erkenntnissen. Und dann schreibe ich in diesem Kapitel, was Nietzsche sich über die Liebe ausgedacht hat. Und ich sagte, weil die Leute ja immer so neugierig fragen, besonders die Journalisten, ja, wie das ist mit dem Zusammenleben und so, da steht alles drin. Der Nietzsche sagt, Liebe besteht in der Akzeptierung der Dualität. Liebe ist immer eine Zweiheit, wo man sich einem Fremden anschließt, der seine Fremdheit nicht verliert. Man muss nur mit Mitteln des Taktes, vielleicht auch der Scheinheiligkeit, dieses Zweierbündnis pflegen. Aber das Element der Dualität, das kann man absolut nicht aus der Liebe wegstreichen. Und das sagt er natürlich jetzt mit viel schöneren Worten. Und da sitze ich da, Füße im Wasser, die Familie auf Tour und lerne das Wichtigste im Leben. Dass das mir dann Jahrzehnte später nochmal so helfen würde, das habe ich natürlich nicht wissen können.
1: Auf dem Marsch durch die Institutionen verloren nicht wenige den revolutionären Impetus und wendeten das Gelernte lieber für die eigene Karriere an. Oder sie erkannten die Widersprüche zwischen Diktatur und individueller Freiheit, auch wenn diese Diktatur im Namen des Proletariats daherkam.
0: Die Verhaltenszellen der Kälte 1994. Das ist die 8. Auflage. Und zu meiner Überraschung wurde ich aufgefordert, Nachwort zur 8. Auflage. Und da habe ich 70 Seiten geschrieben. Und im Grunde ist das, finde ich, meine beste Autobiografie, weil ich die gesamte Wirkungsgeschichte des Buches beschrieben habe. Und die Wirkungsgeschichte ist ja erstaunlich. Und einiges davon habe ich dann in stoischen Gangarten übernommen. Zum Beispiel weg von der

0: wir aufgeben, um uns auf die Gegenwart zu konzentrieren. Wir navigieren im Meer der Künstlichkeit, der modernen Medien, der Gewaltpolitik, und Gleichgültigkeit nütze ich als großes Privileg des Nachdenkens über die verschiedensten Positionen. Dieser Stoizismus hat natürlich politische Folgen, zum Beispiel, wenn ich sagte, wir müssen Kraft aus dem Pluralismus vieler unterschiedlicher Kulturen ziehen. Und ich glaube, die Kraft entstünde erst, wenn wir alles zu einem homogenen Feld des Europäischen machen. Das für mich Merkwürdigste ist ja meine Affinität zum Militärischen. Ich kann es mir selbst nicht genau erklären, aber das wurde ja jetzt zum Gegenstand des Kapitels Einsamkeit und Rheinmetall. Das bezieht sich ja darauf, dass ich als Anhänger von Borussia Dortmund bekomme plötzlich die Meldung mit, dass Borussia Dortmund als Sponsor Rheinmetall. Rheinmetall war damals, als ich das schrieb, noch nicht so berühmt wie gegenwärtig. Und gegenwärtig zählt es ja zu der weltgrößten Firma der Rüstungsbetriebe. Und im gleichen Monat erscheint eine demografische Studie über das Problem der Einsamkeit in Deutschland. So habe ich gesagt, wie kann das zusammenkommen? Die Forderung zur Wehrertüchtigung des deutschen Volkes auf der einen Seite und das Problem der Einsamkeit in dieser Gesellschaft. Wie will man den strukturellen Pazifismus, der selbst prägend für die frühe Bundeswehr war, jetzt mit Forderungen unseres Verteidigungsministers Pistorius, der im Übrigen genauso aussieht wie mein Vater. Aber wie will man das miteinander kriegen? Und ich lehne ja den Gedanken des Militärischen überhaupt nicht ab. Weil da zitiere ich ja Sloterdijk wieder, der sagt 2013, dass der Kult der Wehrlosigkeit ein Kult der Intellektuellen geworden ist, die sich nicht vorstellen kann, dass es auch zu tödlichen Konflikten kommen könnte in der Wehrlosigkeit. Und das ist ein Satz, den ich sehr richtig fand, aber ich weiß es nicht. Im Interview mit dem Falter sagt der Dosini, ja, seine Faszination für die Tour de France ist dasselbe wie seine Faszination zum Militär. Also da muss ich drüber nachdenken, das ist mir nicht so ganz klar.
1: Noch einmal zur Sportbegeisterung Helmut Lehtens. Früher Mittelstrecke laufen, Fußball, Radrennen schauen und möglichst viel selbst Radfahren. Aber Lehten wäre nicht Lehten, wenn er beim Sport nicht auch den Kulturwissenschaftler einschalten würde. Und wie geht sich das aus für einen, der früher einmal ganz genau zu wissen glaubte, wie es geht? Nehmen wir das Peloton. Dort gibt es klar definierte Aufgaben. Die Stars haben ihre Wasserträger. Die Fans am Straßenrand drängen sich an ihre Helden heran, weil sie ihnen nah sein wollen. Ist das so anders als das Publikum bei einem Konzert vor Zehntausenden? Bilden die Menschen dort eine Masse oder bleiben sie Individuen?
0: In der Einsamkeit macht man das Beste aus dem Alleinsein. Das ist ja was anderes als Alleinsein, aber mit Einsamkeit nobilitiert man das Schicksal des Alleinseins. Einsame können sich auch miteinander verbünden, das Alleinsein aufheben. Aber was habe ich da gelesen? Ich zitiere das auch von dem russischen Schriftsteller Tschechow, der sagt, dass das große Unglück der Engel nicht einsam sein zu dürfen. Ja, also das, so stelle ich mir das auch vor. Insofern wünsche ich diesen Status nicht zu erreichen. Aber ich habe mich psychologisch damit überhaupt nicht befasst. Ich habe nur festgestellt, das geht nicht, das Einsame als pathologischen Fakt einzuordnen, ohne die unglaublichen, auch schöpferischen Kräfte der Einsamkeit damit vergessen zu lassen. Ich beschreibe ja die Massenarenen bei diesen Göttin des Augenblicks wie Billie Eilish oder Lady Gaga, wo ich Hoffnung dran knüpfe. Das sind spezifische Massenzustände, die die Einsamkeit nicht aufheben, wo jeder einsam bleiben darf, keine irgendwie eine kollektive Organisation einnimmt, sondern man bleibt in der Masse von 60.000 Einsamern und jubelt der Augenblicksgöttin zu. Ein Jubel, der verhallt, wenn er verhallt ist, hat auch keine weiteren Konsequenzen. Also das fasziniert mich heute sehr. Und jetzt kommt meine Theorie, die Augenblicksgöttin und der Publikum

sind näher zum Markt, aber darum auch näher zum Frieden als die klassischen Kollektive, die wir haben von der Gewerkschaftsjugend oder Parteiorganisationen etc. Dann setze ich lieber auf diese Art Massen.

0: Pluralismus in der Gesellschaft. Und der Pluralismus einer Gesellschaft funktioniert nur, wenn wir die Individualität des Einzelnen akzeptieren. Das glaube ich, wenn ich sage, glaube ich, ja, dann heißt ja nicht, dass ich das weiß. Also für mich ist nichts schöner als die Grenzgänger an den Lagern, wo man diesen und jenen aus dem Lager streift und sich seinen eigenen Reim daraus macht. Das Privileg habe ich natürlich, weil ich kein Politiker bin. Ich stehe unter keinem Entscheidungsdruck. Also kann ich nachdenken. Und ich bin glücklich, solange ich schreiben kann. Ja, so schlage ich mich durch, ne?
1: 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Über die Freiheit zwischen Lagern zu wandern. Der Kulturwissenschaftler und Germanist Helmut Lehten. Eine Sendung von Petra Herzeg-Rosenberg. Das kommende Buch von Helmut Lehten trägt den vorläufigen Titel »Der sichtbare Mensch und seine Seele – Aufstieg und Fall der Physiognomik«. Eine Liste der bereits erschienenen Bücher von Helmut Lehten finden Sie wie immer auf oe1.orf.at. Und nächste Woche hören Sie in den Menschenbildern: Wie man die Tür zum Leben aufmacht, so kommt das Leben herein. Zum 80. Geburtstag des Schriftstellers Peter Rosei. Auf Wiederhören sagt Sandra Kreisler.

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Diese Woche haben wir deshalb mehrmals in der People of Color Community nachgefragt. How is life in Austria? Wie geht es dir hier? Was macht dir hier Freude? Was macht dir Sorgen? Oder vielleicht, was würdest du dir für Österreich und für die hier lebenden Menschen wünschen?

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1: Liebe Damen und Herren, willkommen wieder bei Radio Afrika International. Hier ist Wien, der Stadt von Österreich. Im Studio wieder ist immer wieder. Wir bringen Künstler und Künstlerinnen aus Afrika, die uns unterhalten. Und das ist zum ersten Mal, dass du hier kommst. The first time here, Angela.
0: No, this is the second time.

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Am 25. März 2026 hat die Generalversammlung der Vereinigten Nationen eine von Ghana initiierte Resolution angenommen, die den transatlantischen Sklavenhandel als schwerste Verbrechen gegen die Menschlichkeit angestuft. Die Resolution, die von der Afrikanischen Union und der Karibischen Gemeinschaft CARICOM unterstützt wurde, fordert Reparationen für die historischen Unrechte der Sklaverei. 123 Länder stimmen ja. Drei Länder stimmen nein, darunter USA, Israel und Argentinien. 52 Länder enthalten sich, darunter Großbritannien und die EU-Mitgliedstaaten. Die Resolution fordert formelle Entschuldigungen, Wiedergutmachung, Rückgabe geräumter Kulturgüter und finanzielle Kompensation. Obwohl sie rechtlich nicht bindend ist, verleiht die Resolution die Forderung nach reparativen Gerechtigkeit massives politisches und moralisches Gewicht. Wenn wir von der Führung durch Ghana, Präsident von Mahman leitet, die Delegation und präsentierte die Resolutionsentwurf als Schutz gegen das Vergessen. Aber was die reparative Gerechtigkeit betrifft, der Fokus liegt auf der Behebung der anhaltenden Folgen der Sklaverei, anschließend des strukturellen Rassismus und der wirtschaftlichen Ungleichheiten, die von der Sklaverei herrühren. Und daher haben wir auch hier bei uns, bei Radio Afrika, einen von den Artikeln von Gunter Daniel Funzel Website in Radiobeitrag überlegt.

Herzlich willkommen bei News and Information in Between, der Sendung, die dazwischen funkt und dich mit Neuigkeiten und Informationen rund um Diversität, Integration und Verständigung versorgt. Hier spricht Isabel und im heutigen Beitrag geht es um eine fast vergessene Kämpferin für die Freiheit.

Eine Feder gegen die Sklaverei. Maria Theresia Leduchowska, eine fast vergessene Kämpferin für die Freiheit. Eine Geschichte über Mut und Menschlichkeit. Es ist eine der dunkelsten Kapitel der Menschheitsgeschichte und zugleich eines der am häufigsten verdrängten. Sklaverei. Menschen, die verkauft werden. Menschen, die verschleppt werden. Menschen, deren Leben von einem Moment auf den anderen nicht mehr ihnen selbst gehört. Viele denken dabei an ferne Zeiten, an Baumwollplantagen in Amerika, an längst abgeschlossene Kapitel in Geschichtsbüchern. Doch die Wirklichkeit ist unbequemer. Sklaverei existiert bis heute, in neuen Formen, unter anderen Namen. Als Zwangsarbeit, als Menschenhandel, als Schuldknechtschaft. Millionen von Menschen sind davon betroffen, auch im 21. Jahrhundert. Und doch begann der entschlossene Kampf dagegen oft mit einzelnen Stimmen. Vor mehr als 100 Jahren erhob eine Frau in Europa ihre Stimme. Nicht mit politischen Ämtern, nicht mit militärischer Macht, sondern mit Worten. Mit Artikeln, mit Vorträgen, mit Bildern. Und mit einer Überzeugung, die kompromisslos war. Dass jeder Mensch eine unantastbare Würde besitzt. Ihr Name? Maria Theresia Leduchowska. Eine Frau, die heute kaum noch bekannt ist und deren Engagement gegen die Sklaverei seinesgleichen sucht.

Kindheit, ein Leben zwischen Adel und Glauben. Maria Theresia Ledochowska wird am 29. April 1863 im niederösterreichischen Losdorf geboren. In eine Welt, die von Privilegien geprägt ist, aber zugleich auch von Verantwortung. Ihr Vater, Graf Anton Ledochowski, entstammt dem polnischen Hochadel. Ihre Mutter Josephine von Salis-Zizers, einer alten Schweizer Adelsfamilie. Das Haus, in dem Maria aufwächst, ist kein gewöhnliches aristokratisches Umfeld. Es ist ein Ort, an dem verschiedene Sprachen selbstverständlich sind, an dem Literatur gelesen und Musik wichtig ist und an dem der katholische Glaube nicht nur Tradition, sondern gelebte Überzeugung ist. Auch ihre Geschwister werden später bemerkenswerte Wege gehen. Ihr Bruder Wladimir Ledochowski wird Generaloberer des Jesuitenordens. Ihre Schwester Ursula Ledochowska gründet einen eigenen Orden und wird Jahrzehnte später heilig gesprochen. Doch auch in diesem privilegierten Leben gibt es Brüche. Als junges Mädchen erkrankt Maria schwer an Pocken. Sie überlebt, doch die Krankheit hinterlässt sichtbare Spuren, Narben im Gesicht. Und sie trauert um ihren Vater, der sich bei ihrer Pflege angesteckt hat und an den Pocken gestorben ist. In einer Gesellschaft, die stark auf äußere Erscheinung achtet, sind die tiefen Narben im Gesicht mehr als ein medizinisches Detail. Junge Jahre, Träume und Enttäuschungen. Wie viele junge Mädchen ihrer Zeit träumt Maria zunächst von einem Leben, das sich innerhalb vertrauter Bahnen bewegt. Von Liebe, von Ehe, von Familie. Doch diese Hoffnungen erfüllen sich nicht. Biografische Quellen berichten von einer unglücklich verlaufenen Liebesgeschichte, eine Erfahrung, die sie tief trifft. Gleichzeitig bleibt ihre Gesundheit fragil. Und so beginnt sich ihre Perspektive langsam zu verschieben. Weg von äußeren Erwartungen, hin zu einer inneren Suche. Sie schreibt Gedichte, Theaterstücke, Reflexionen über das Leben und seine Bedeutung. Und irgendwann hält sie einen Gedanken in ihrem Tagebuch fest, der rückblickend wie ein Programm wirkt. Meine Feder soll von nun an nur mehr dem Apostolat dienen. Ein Satz, der weniger nach Rückzug klingt als nach Entscheidung und Entschlossenheit.

Hofdame in Salzburg. Ein Leben zwischen zwei Welten. Im Jahr 1885 tritt Maria Theresia eine Stelle an, die sie mitten in die europäische Gesellschaft führt. Sie wird Hofdame bei der Großherzogin Alice von Bourbon-Parma, deren Familie im Exil in Salzburg lebt. Es ist eine Welt der Empfänge, der Konzerte, der sorgfältig gepflegten Etikett. Eine Welt, in der man sich bewegt, ohne sich wirklich zu berühren. Maria erfüllt ihre Aufgaben gewissenhaft. Doch in ihr wächst ein Gefühl, das sie nicht mehr länger beiseite schieben kann. Eine leise, aber beharrliche Unruhe. Als würde ihr Leben auf etwas warten, das noch nicht benannt ist.

0: Die Begegnung, die alles verändert. Ende der 1880er Jahre besucht Maria Theresia einen Vortrag in Salzburg. Der Redner ist Charles Lavigerie, Erzbischof von Algier, Gründer der Weißen Väter und einer der prominentesten Gegner der Sklaverei in Europa. Er spricht nicht abstrakt, er erzählt von Sklavenjagden, von zerstörten Dörfern, von Kindern, die ihren Familien entrissen werden, von Karawanen gefesselter Menschen, die über Wochen durch Hitze und Hunger getrieben werden. Viele sterben unterwegs. Und wer überlebt, wird verkauft. Auf Märkten, etwa in Sansibar. Für das Publikum ist es eine ferne Wirklichkeit. Doch für Maria Theresia wird dieser Abend zu einem Wendepunkt. Sie erkennt, während Europa Walzer tanzt, existiert gleichzeitig eine Realität von unvorstellbarer Grausamkeit. Und sie erkennt noch etwas anderes, dass sie handeln kann. Dass ihre Fähigkeiten, Schreiben, Organisieren, Sprechen nicht Selbstzweck sind, sondern Mittel. Dieser Moment verändert ihr Leben. Sie trifft eine Entscheidung, die unumkehrbar ist. Sie wird nicht schweigen.
1: Am toskanischen Hof kam sie das erste Mal mit den Ideen der Sklavenbefreiung in Kontakt, mit den Schriften von Kardinal Lavigerie, der Gründer der Weißen Väter und ganz vehementer Gegner der Sklaverei. Und er ruft die Frauen Europas auf, sich gegen die Sklaverei zu wenden und alles dafür zu tun, dass die Sklaverei abgeschafft würde. Das war für Maria Theresia der entscheidende Wendepunkt und hat diese Tatsache am Antisklaverei-Kongress 1900 in Wien verkündet.
0: Medien als Waffe gegen Unrecht. Nach diesem Vortrag beginnt Maria Theresia zu handeln. Und sie tut es mit bemerkenswerter Konsequenz. 1889 gründet sie eine Zeitschrift, Echo aus Afrika. Darin veröffentlicht sie Berichte von Missionaren, Augenzeugen, Reisenden. Doch sie begnügt sich nicht mit dem geschriebenen Wort. Sie nutzt eine Technik, die für ihre Zeit revolutionär ist. Dia-Vorträge. Mit Projektoren, sogenannten Laterna Magica-Geräten, zeigt sie Fotografien aus Afrika. Bilder von Menschen, von Leid, von Realität. Für viele Zuschauer ist das eine neue Erfahrung. Zum ersten Mal sehen sie, was sie bisher nur gelesen haben. Und diese Bilder verändern etwas. Sie erschüttern, sie machen betroffen und sie mobilisieren.
2: Mit einer Diaschau reist Maria Theresia Ludochowska um die Jahrhundertwende durch halb Europa.
1: Sie ist für ihre Zeit eine ganz einzigartige multimediale Persönlichkeit, die mit modernsten Methoden der Technik ihre Ideen der Befreiung der Sklaven in Afrika durchsetzen will.
3: Maria Theresia Ludochowska war Ordensgründerin, Medien- und PR-Frau und Ausstellungsmacherin.
2: Und das in einer Zeit, in der man in der Öffentlichkeit sprechenden Frauen eigentlich mit Misstrauen begegnet.
4: Auf ihre Mission für die Sklavenbefreiung kritisiert Maria Theresia Ludochowska immer wieder das Eindringen von Kolonialismus in traditionelle afrikanische Länder.
0: Peter Claver, das Vorbild. 1894 gründet Maria Theresia eine Organisation, die Sodalität des heiligen Petrus Claver. Ihr Vorbild ist Peter Claver, ein Jesuit des 17. Jahrhunderts, der in Cartagena mit versklavten Menschen arbeitete. Er versorgte sie, er begleitete sie, er versuchte ihnen ihre Würde zu bewahren. Und er nannte sich selbst Sklave der Sklaven. Ein radikaler Ausdruck und für Maria Theresia ein Leitbild. Eine Frau voller Widersprüche. Maria Theresia Ludochowska ist eine Frau, die sich nicht in einfache Kategorien einordnen lässt. Sie ist Organisatorin, Publizistin, Rednerin. Sie baut internationale Netzwerke auf, leitet Druckereien, spricht vor großem Publikum. Und das in einer Zeit, in der Frauen im öffentlichen Raum kaum vorgesehen sind. Gleichzeitig bleibt sie in vielen Fragen in den Denkmustern ihrer Zeit verankert. Ein Widerspruch, der wohl auch heute noch für viele Menschen gelebte Realität ist. Späte Jahre und Tod. In ihren letzten Jahren lebt Maria Theresia in Rom. Dort leitet sie den Orden, den sie gegründet hat. Doch ihre Kräfte lassen nach. Am 6. Juli 1922 stirbt sie, im Alter von 59 Jahren. Was bleibt, ist kein spektakuläres politisches Vermächtnis, sondern etwas anderes. Ein Netzwerk, eine Bewegung, ein Bewusstsein.

Seligsprechung und Wirkung bis heute. Mehr als 50 Jahre nach ihrem Tod wird ihr Leben offiziell gewürdigt. Am 19. Oktober 1975 wird sie von Papst Paul VI. Selig gesprochen. Doch ihre eigentliche Bedeutung liegt nicht in kirchlichen Ehrungen, sondern in der Frage, die ihr Leben stellt. Was tun wir, wenn wir von Unrecht erfahren? Denn die Realität, gegen die sie kämpfte, ist nicht verschwunden. Sie hat nur ihre Formen verändert. Menschenhandel, Zwangsarbeit, moderne Sklaverei. Millionen von Menschen sind weltweit betroffen. Vielleicht ist genau das der Grund, warum ihre Geschichte heute wieder an Bedeutung gewinnt. Maria Theresia Leduchowska hat Afrika nie betreten. Und doch hat sie von Europa aus eine Bewegung geschaffen, die das Denken vieler Menschen verändert hat. Nicht mit Macht, nicht mit Gewalt, sondern mit Worten, mit Bildern, mit einer Feder. Und mit einer Überzeugung, die bis heute gilt, dass kein Mensch das Eigentum eines anderen sein darf.

Das war ein Beitrag über Maria Theresia Ledochowska, Kämpferin für die Abschaffung der Sklaverei in Afrika. Für weitere Informationen eignen sich unter anderem folgende Quellen: die Dokumentation Gräfin Ordensfrau Befreierin, das ungewöhnliche Leben der Maria Theresia Ledochowska zu finden auf ORF On, mein Artikel auf www.radioafrika.net, Radio Afrika zusammengeschrieben und Afrika mit K, weiters auch Internetquellen wie beispielsweise

90 Nummer 3, Johannes Brahms Intermezzo Opus 118 Nummer 2, Gustav Mahler Adagietto und John Taverner Song for Athene. Sei gerne wieder dabei, wenn es wieder heißt News and Information in Between, die Sendung, die dazwischen funkt. Alles Liebe, eine schöne Zeit und vielen Dank fürs Zuhören, deine Isabel.

0: Text in Nicola Huppertz neuem Jugendbuch Tage mit B. Als Ich-Erzähler setzt die deutsche Autorin Simon ein, der von B fasziniert ist. Er fühlt sich von dem Mädchen angezogen, wie er es sonst nur von den Tieren kennt, die er mit Leidenschaft beobachtet, sammelt, sorgfältig zeichnet und dann wieder in die Natur entlässt. Aber gegen B kommt auch der Jägerbock, Lamia Textor aus der Familie der Bockkäfer, nicht an. Einen solchen hat er auf seinem ersten Streifzug durch die Elbaue gefunden. Mit ihm im Glas und voller Glück stößt er unvermutet auf seine Batencousine, die in einer Bucht ihre Bahnen schwimmt.
1: Die ganze B, ohne Doc Martens, ohne ihren Mantel, nur in ihrem dunkelblauen Badeanzug im grauen Wolkendeckenwasser. Ich wusste, ich sollte nicht hingucken. Aber ich konnte nicht anders, war hypnotisiert von ihren gleichmäßigen Bewegungen, die sich nicht unterschieden, ob sie mit der Strömung schwamm oder gegen sie. Es war, als verband ihr Körper sich mit dem Wasser, als machte er einfach, was richtig war. Mein Körper dagegen machte alles falsch. Ihm war viel zu warm für die Temperatur, erst recht, wenn man meine nassen Socken und Schuhe in Betracht zog. Die Aufregung schoss kreuz und quer durch meine Zellen, bis in jeden Körperwinkel. Weg, formten meine Lippen. Guck endlich weg, Mann. Aber ich guckte noch immer.
0: Läuft die Erzählung bis dahin trotz der eigenwilligen B relativ unbeschwert ab, entwickelt sich nun schnell eine komplexe Stimmung. Die Autorin treibt das auch mit einem einfachen Kniff voran. Sie lässt Simons Vater aus beruflichen Gründen abreisen und bringt die kleine Schwester im Haupthaus bei der Familie der Vermieter unter. So bleiben Simon und B allein zurück in der kleinen, scheuen Ferienwohnung. Was folgt, ist eine ungewöhnliche Auseinandersetzung zweier ungleicher Jugendlicher. Der Junge, hin und her gerissen zwischen seiner noch kindlich anmutenden Käferpassion und der aufregenden Anziehungskraft der B. Und das Mädchen, das sich zwar in kurzen Momenten von Simons naiver Sommerferienfröhlichkeit anstecken lässt, vom richtigen Leben im Falschen, sich aber doch immer weiter in ihre Abscheu vor den Menschen und in den Rückzug aus der Welt verstrickt. Nicola Huppertz erzählt ihre Geschichte über die 5 Tage mit B als Rückblick aus der Sicht des Jungen, der ein genauer Beobachter ist. Zwischen seinen minutiösen Bericht setzt sie kurze Auszüge aus einem Notizheft, in das B laufend ihre Gedanken notiert. Und zwar im Stil, in dem Simone Weil ihre Hefte geführt hat. Deren mystische Gedankenwelt versucht B zu durchdringen, nachzudenken, nachzuleben. Das könnten viele junge LeserInnen als Zumutung empfinden. Es ist daher ein kluger Zug von Huppertz, das in Simons Reaktion einzufangen. Nachdem er ein Stück aus Ws Schwerkraft und Gnade gelesen hat, ruft er: Sie ist verrückt. Tage mit B ist eine

0: konzentrierte Erzählung mit wenig Plot, aber hoher innerer Spannung. Dafür sorgen vor allem die Figuren und ihre Konstellation sowie ein Schauplatz, der deutlich macht, die Welt ist schön und schwer. Dazu kommen Motive, die wie Fäden alles durchziehen und verweben. Die Leidenschaft des Sammelns und die Sehnsucht nach der Leere. Die Lust am und die Last mit dem Körper. Das Sehen und Gesehen werden wollen. Der Verlust des Paradieses der Kindheit. Das nämlich ist am Ende jedenfalls gewiss. Erwachsen werden heißt auch, fähig zu sein, ein richtiges Leben im Falschen zu führen. Und dabei doch immer wieder, zumindest für Augenblicke, der Schwerkraft zu entkommen.
1: Tage mit B. Das Buch von Nicola Huppertz ist im Tulipan Verlag erschienen. Und das war Ex Libris. Mitgearbeitet haben Barbara Beer, Holger Heimann, Franz Lettner, Wolfgang Popp, Manuela Reichert und Tobias Wenzel. Redaktion Zita Bereuter. Am Mikrofon verabschiedet sich Julia Zabach.
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1: Im Studio begrüßt sie Jürgen Pfaffinger. SPÖ-Arbeitsministerin Schumann hat wegen der festgefahrenen Verhandlungen im Alleingang einen Vorschlag zum Lohntransparenzgesetz vorgelegt und damit auch Kritik ausgelöst. Industriellenvereinigungspräsident Knill ist das Doppelbudget der Regierung zu wenig ambitioniert. Er will dreimal so hohe Einsparungen. Mehr als 1 Million Menschen waren heute beim Spanienbesuch des Papstes bei der Messe in Madrid dabei. Und die USA verstärken den Druck auf den Iran immer weiter. Das Wetter wird sommerlich. Die SPÖ hat im Alleingang einen Gesetzesentwurf für die Lohntransparenz vorgestellt. Arbeitsministerin Schumann will damit die Bewegung in die Debatte bringen, die zwischen den Sozialpartnern festgefahren war. Notwendig ist das auch, weil die EU eine Umsetzung fordert. Paul Sihasch berichtet.
2: Eigentlich sollte es heute in Kraft treten. Stattdessen gibt es eine erste Idee, wie das Gesetz aussehen kann. Es soll jedenfalls den Vergleich von Lohn und Gehalt ermöglichen und damit der ungleichen Bezahlung zwischen Mann und Frau entgegenwirken. Durchschnittsgehälter müssen demnach offengelegt werden, Schweigeklauseln zum Verdienst werden unwirksam. Inhaltlich freilich komplizierter gibt es viele Stellschrauben und deshalb viel Raum für Kritik. Die Wirtschaftskammer habe null Verständnis für Schumanns Vorgehensweise. Es hätte zuerst eine Einigung der sozialen Partner gebraucht. WKO, Industriellenvereinigung und ÖVP-Wirtschaftsbund befürchten mehr Bürokratie und zusätzliche Kosten. Ein Schnellverfahren wäre ein Pfusch, heißt es von den NEOS. SPÖ, Grüne, Gewerkschaft und Arbeiterkammer begrüßen den Vorschlag und drängen auf eine rasche Umsetzung. Die Verhandlungen dauern bereits mehr als 2 Jahre.
1: Und um das Lohntransparenzgesetz ist es heute auch in der ORF-Pressestunde mit dem Präsidenten der Industriellen Vereinigung Georg Knill gegangen, der den Vorschlag der Arbeitsministerin ablehnt. Daneben hat Knill auch das kommende Doppelbudget der Regierung kritisiert. Aus seiner Sicht hätten die Einsparungen dreimal so hoch ausfallen müssen. Thomas Langpaul berichtet.
3: Das von Sozialministerin Corinna Schumann vorgestellte Lohntransparenzgesetz, das gleiche Entlohnung für Männer und Frauen bei gleicher Arbeit sicherstellen soll, ist für IV-Präsident Georg Knill zu viel Bürokratie.
4: Gut gemeint, schlecht gemacht. Mit dieser Entgelttransparenzrichtlinie möchte man diesen Gender Pay Gap schließen, bekommen tun wir aber eine Bürokratielawine.
3: Das Doppelbudget, das kommende Woche im Nationalrat präsentiert wird, ist Knill zu wenig ambitioniert. In Sachen Pensionen wünscht er sich eine Anhebung des gesetzlichen Pensionsantrittsalters im Anschluss an die laufende Angleichung des Frauenpensionsalters an das der Männer.
4: Es wäre doch logisch und naheliegend, dass wir nachher, wenn diese Angleichung auf 65 Jahren Männer und Frauen erreicht ist, ab 2033 beide Geschlechter jährlich um ein halbes Jahr anhebt, dann sind wir nachher bei 2040 ungefähr bei 68 Jahren.
1: Papst Leo XIV. Hat auf seiner derzeitigen einwöchigen Spanienreise heute in Madrid die Messe gefeiert und über 1 Million Menschen haben ihm dabei einen begeisterten Empfang bereitet und seine Botschaften mit Begeisterung aufgenommen, berichtet aus Madrid Josef Manola.
5: Mehr als 1 Million Menschen bei der Fronleichnamsmesse in Madrid. Es waren 2 Stunden unter Sengen der Sonne. Den lautesten Empfang bereiteten Leo die jüngeren Gläubigen. Am Vorabend hatten sich rund 600.000 von ihnen zur Gebetsfeier versammelt. Der Papst trifft offenbar den Ton der Generation unter 35. Leo spricht wie ein Missionar, der mehr als 20 Jahre in Peru unter Armen lebte. Niemand kann vor Gott knien und gleichzeitig Mitmenschen verachten. Auch politisch zeigt der Besuch Wirkung. Der Sozialist Pedro Sánchez lobt Leos Haltung. Konservative zeigen sich zurückhaltender. Morgen wird der Papst im Parlament zu Abgeordneten und Senatoren sprechen. Die Rede wird mit Spannung erwartet.
1: Die USA haben am Persischen Golf wieder iranische Drohnen abgeschossen. Gerichtet waren sie angeblich auf US-Stützpunkte in den Golfstaaten. Die Verhandlungen über eine Beendigung des Krieges stecken weiter fest. Aber die USA verstärken jetzt den wirtschaftlichen Druck auf den Iran, berichtet Hartmut Fiedler.
6: Der Iran braucht dringend Geld und drängt in den Verhandlungen mit den USA daher auch auf eine Freigabe eingefrorener Guthaben. Angeblich geht es um bis zu 24 Milliarden Dollar. Die US-Regierung will den Druck ihrerseits verstärken und iranisches Vermögen heranziehen, um Kriegsschäden in den Golfstaaten zu entschädigen. Details sind nicht bekannt, aber die Verhandlungen über die Bedingungen für ein Kriegsende könnten noch komplizierter werden. Die wichtigsten Forderungen der USA, die Aufgabe des iranischen Atomprogramms und die Freigabe der Straße von Hormuz für den internationalen Schiffsverkehr. Eine Regierungsdelegation aus Pakistan ist zurzeit zur Vermittlung in der iranischen Hauptstadt Teheran.
1: Israel hat trotz der vereinbarten Waffenruhe heute einen neuen Angriff im Libanon durchgeführt. Laut israelischer Regierung auf Hisbollah-Stellungen in den südlichen Vororten von Beirut als Vergeltung für vorangegangene Angriffe der Hisbollah. Zugleich sind heute in Israel bei einem Schusswaffenangriff mindestens ein Mensch getötet und 5 weitere verletzt worden. Die Polizei spricht von einem Terrorakt, aus Tel Aviv berichtet David Kriegleder.
7: Israelische Einsatzkräfte eilen zum Schauplatz der Angriffe in Zentralisrael. Ein bewaffneter Mann hatte bei einer Tankstelle wahllos das Feuer auf Menschen eröffnet. Danach flüchtete der Schütze mit einem gestohlenen Auto und schoss auf weitere Zivilisten in der Umgebung, ehe er von Sicherheitskräften getötet wurde. Diese existenzielle Angst begleitet uns täglich, aber heute hat sich das direkt vor mir abgespielt. Es war furchtbar, erzählt eine Augenzeugin. Bei dem Angreifer soll es sich um einen 22-jährigen arabischen Staatsbürger Israels handeln. In seinem Heimatdorf wurde ein möglicher Komplize festgenommen. Die radikal-islamistische Hamas hat den Angriff gelobt, sich aber nicht dazu bekannt.
1: Der heutige Sonntag ist in 3 Ländern auch Wahltag. Im Kosovo finden zum 3. Mal hintereinander Parlamentswahlen statt. Grund der neuerlichen Neuwahl ist, dass sich das Parlament zuvor nicht auf die Wahl eines Staatsoberhauptes einigen hat können. Im südamerikanischen Peru ist heute Präsidentenstichwahl zwischen Keiko Fujimori, der Tochter des früheren rechten Diktators Fujimori, und dem Linkskandidaten Roberto Sanchez. Und gewählt wird heute auch in Armenien, wo die Parlamentswahlen im Zeichen der Spannungen mit Russland stehen. Der amtierende Regierungschef Pashinyan wirft dem pro-russischen Oppositionsführer und Milliardär Karapetyan Stimmenkauf vor. Zum Sport jetzt noch. Am Donnerstag beginnt die Fußball-Weltmeisterschaft in Nordamerika und der österreichische Fußballbund ÖFB kann dabei von einem Geldregen profitieren. Und auch mit den Spielern hat man sich auf ein Prämiensystem geeinigt, berichtet aus Kalifornien Daniel Kulowitz.
8: 750 Millionen Euro Preisgeld schüttet die FIFA aus bei dieser Fußball-WM, so viel wie noch nie zuvor. Da allerdings 48 Nationen am Start sind, wird der Geldkuchen diesmal aber durch viel mehr Teams geteilt. Für Österreich heißt das ein Startgeld von rund 11 Millionen Euro. Damit sich das Turnier finanziell aber richtig lohnt, sollte zumindest ein Achtelfinale herausschauen. Ganz im Sinne von ÖFB-Teamchef Ralf Rangnick, denn seine Spieler haben sich mit ÖFB-Geschäftsführer Bernhard Neuhold in Sachen Prämien auf ein Erfolgsmodell geeinigt.
9: Es war wirklich ein faires Miteinander, es ist ein leistungsorientiertes Modell. Je weiter wir kommen, desto mehr die Prämien auch zu ihren Gunsten verteilt werden.
8: Minusgeschäft wird die WM für den ÖFB auf keinen Fall. Ein Großteil der Einnahmen wird allerdings sofort wieder verschlungen durch Reisekosten, Unterkünfte, Organisation oder eben Spielerprämien. Ein Achtelfinaleinzug würde dem ÖFB zusätzliche 4 Millionen Dollar einbringen.
1: Und zum Abschluss hat jetzt noch Gerald Holzinger die Wetteraussichten.
10: Der Sonntag klingt größtenteils warm aus. Neben Sonne und Wolken sind weiter auch ein paar Regenschauer und einzelne Gewitter dabei. In den nächsten Stunden vor allem im Bergland. Der lebhafte Wind in Wien, Niederösterreich und im Nordburgenland lässt am Abend nach. Morgen startet die neue Woche sommerlich. Es gibt einiges an Sonne, dazu anfangs ein paar Nebelfelder, tagsüber auch Wolken und speziell in den Bergen wieder ein paar Schauer. Bei eher wenig Wind steigen die Temperaturen auf 23 bis 30 Grad.
1: Und für das Team des Journal um 5 mit Barbara Schieder Regie und Eckhard Braun Technik verabschiedet sich Jürgen Pfaffinger. Wir melden uns wieder mit dem Abendjournal um 18 Uhr.
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1: Do you remember the Beatles? The musical group your mom and dad knew. You know, John, Paul, George and Ringo. They're the greatest pop music group of all time. So why don't we all get together with our instruments and play some Beatles tunes?
2: Ja, genau das wollen wir heute tun. Michael Neuhauser begrüßt Sie zu Spielräumen mit einigen Perlen aus dem Schallplattenarchiv von Norbert Klinge. Der ist im Hauptberuf Grafikdesigner, dem Ö1-Publikum vielleicht auch als Fotograf bekannt. Von ihm stammen nicht selten die Bühnenporträts von Musikerinnen und Musikern auf der Ö1-Website, bei Sendungen mit Konzertmitschnitten von österreichischen Jazzfestivals wie Intöne oder Saalfelden. Jahrzehntelang war Norbert Klinge auch als DJ aktiv im Bereich Black Music und er ist Sammler von Beatles-Coverversionen. Beim gemeinsamen Stöbern in seinem Archiv habe ich natürlich auch mit ihm geplaudert.
3: Also mich hat schon immer interessiert, Dinge zu entdecken, von denen ich noch nicht einmal geträumt habe. Und bei den Beatles, das ist eine never-ending story. Man entdeckt immer wieder wahnsinnig tolle Versionen überraschendster Art in allen möglichen Stilrichtungen auf der ganzen Welt. Das ist ein eigenes Universum.
2: Und dieses Universum betreten wir jetzt in einer österreichischen Kirche.

0: Rudolf Josel, langjähriger Soloposaunist, der Wiener Philharmoniker, aber auch im Jazz zu Hause, und Österreichs großer Organist Martin Haselböck. Sowohl im Jazz als auch im Dunstkreis der sogenannten Klassik bis hin zum Easy Listening. Musik der Beatles wurde spätestens seit 1965, also dem Erscheinungsjahr von lyrischen Songs wie Yesterday oder dem eben gehörten Norwegian Wood, eine sehr beliebte Spielwiese. Aber 1965 bereits entstand auch die folgende Aufnahme. Eine Rarität und eines von Norbert Klinges Lieblingsstücken aus den tausenden Beatles-Songs in seiner Sammlung. Vom bulgarisch-israelischen Schauspieler und Sänger Albert Cohen.
1: Albert Cohen hat 1965 eine Version von A Hard Day's Night eingespielt mit einem wunderbaren Jazz-Studioorchester. Das war ein unheimliches Spaßprojekt und es wurde auf Hebräisch gesungen. Ein großer Schatz, muss ich sagen.
0: Erzählt wird in dem Lied von einer besonderen Spezies von Käfern bzw. Kakerlaken, die auch noch den härtesten Umweltbedingungen trotzt. Durch das explosionsartige Auftreten dieser Schadinsekten wurde die Menschheit von grassierender Verrücktheit befallen. Eine nie dagewesene, mysteriöse Epidemie, gegen die auch die Experten noch kein Heilmittel gefunden haben.
2: יש בעולם הזה מינים רבים של מקקים שונים וכל מקק כזה סובל אצלנו נזקים שונים אך מסיבות אישיות יש מין של חיפושיות אשר זכה להצלחה כן המצב קשה לא לכל גיל יש הגאון שלו אך אומרים הפסיכולוגים ש לכל גיל יש השיגעון שלו ולא קשה לנחש שבטיפש עשרה יש ממש צירוף של כל תירוף

0: Hier haben wir also den ersten Beatle, Paul McCartney, und er spricht sogar Deutsch. Eine Frage. Kritische Leute in Deutschland sagen, was die Beatles machen, ist keine Musik, das ist Lärm. Was sagen Sie dazu?
1: Achtung, ich sage, ist nicht wahr, ist Musik, bisschen Musik. Ja. Nicht so wie Beethoven, aber ist Musik, ja.
2: Naja, bisweilen schon ein bisschen wie Beethoven. Sängerin Nau Setschi aus São Paulo und Pianist André Memari aus Rio de Janeiro haben 2005 herausgearbeitet, was auch John Lennon selbst bestätigt hat, dass er sich nämlich für den Song Because von der Mondscheinsonate hatte inspirieren lassen.

0: Wir bleiben in den Tropen, aber wechseln von Brasilien nach Thailand.
1: Das ist ein wunderbares Projekt aus Bangkok. Da kommen verschiedene Musiker, Sänger aus allen Landesteilen zusammen, auch mit Instrumenten aus deren Region, die typisch sind für die populäre Musik dort. Diese CD ist etwa 5 Jahre alt, ein Liebhaberprojekt, und ich hoffe auf ein weiteres Volume 2 nämlich.

0: Kenk Dachaya, Come Together. Es gibt Musikrichtungen, die aufgrund ihrer stereotypen Stilistiken an sich schon dazu einladen, stilfremde Songs in ihrem Geist neu zu interpretieren. Reggae oder Bossa Nova zählen da dazu. Und dann wiederum gibt es die Beatles, deren Songs aufgrund ihrer Popularität zu so etwas wie Standards geworden sind, bei denen aber auch einzelne Songs spezifische melodiöse, harmonische, rhythmische oder textliche Qualitäten aufweisen, aufgrund derer sie in der Übertragung in ganz bestimmte neue Kontexte eine besonders gute Figur machen. Im Folgenden ist es wohl beides. Die integrative Qualität der Genres Soul und Gospel, aber auch die intrinsischen Gospel- und Soul-Qualitäten des Songs Let It Be, herausgearbeitet von The Gospel Clefs aus New Jersey, schon bald nach der Veröffentlichung des Originals in den frühen 70ern.
1: Das Geniale an den Gospel Clefs ist, dass sie aus dem eher getragenen Song eine stürmische Abtempo-Nummer machen mit einem Wahnsinns-Keyboard-Solo. Die Scheibe selber ist eine Single und auf der Rückseite, nicht ganz verwunderlich, Bridge Over Troubled Water.

0: Well, it looks like a good line-up for the show.
1: Yes, but where's all the other people who've done our songs?
2: Ja, da haben Sie recht. Tatsächlich ein tolles Line-up in dieser Sendung. Und wo sind all die anderen Leute, die ihre Musik gespielt haben? Nun, es werden noch einige zu hören sein.

Yesterday gilt als der am häufigsten gecoverte Popsong aller Zeiten. Erschienen 1965 auf dem Album Help. Kurz danach war Yesterday dann auch in Trinidad zu hören. Wie dort üblich bei den aktuellen Hits der Zeit. In einem raffinierten, längeren Arrangement für eine der vielen untereinander konkurrierenden Steelbands. Das Gay Desperados Steel Orchestra.

0: Die Single des Originals von Yesterday war übrigens auch der Grundstein für die Beatles-Begeisterung von Norbert Klinge, aus dessen Archiv die meisten der heutigen Aufnahmen stammen.
1: 1965, da war ich gerade 10 Jahre alt und das war meine erste Platte überhaupt, die ich für 5 D-Mark damals noch gekauft habe, ein Vermögen. Und ein Freund hatte mir ein Jahr zuvor Beatles rauf und runter gespielt. Das hat bei mir nicht geklappt, hat nicht gezündet, aber das war das Erweckungserlebnis. Seitdem bin ich Beatles-Fan aufgrund von Yesterday.

0: immer wieder dieses magische Jahr 1965. Da erschien im Dezember auf dem Album Rubber Soul auch der nun folgende Song. Baby, you can drive my car, hieß es im Original. Baby, I can drive my car, heißt es jetzt. Wir sind im Jahr 2018.
1: Es geht darum inhaltlich, dass in Saudi-Arabien Frauen bis vor kurzem nicht selber am Steuer eines Autos sitzen durften. Und das ist so eine Hommage an die wachsende Selbstständigkeit der Frauen auch im arabischen Raum.

die syrische Sängerin Nano Reyes, Laith Siddiq aus Jordanien Violine, Jared Henderson aus Oregon Bass und drei palästinensische Musiker, Kanunspieler Tony Barhoum, Perkussionist Tariq Randisi und Cellist Nassim Al-Atrash, von dem auch das Arrangement stammt.

0: Das ist eine jener Beatles-Coverversionen, bei denen sowohl textlich als auch musikalisch in kluger Manier eine völlig neue Bedeutungsebene geschaffen wurde. Eine wunderschöne Koinzidenz, dass sich die Musik dieses Songs so gut für eine Übertragung ins Arabeske geeignet hat. Mit Yellow Submarine wäre das nicht möglich gewesen. Das wiederum gehört zu jenen harmonisch einfachen Beatles-Gassenhauern, die gern auch im musikalisch minderbegabten Freundeskreis auf der Gitarre gespielt und gemeinschaftlich gegrölt werden. Und auch der Song Hey Jude ist in diesem Bereich ganz vorne mit dabei.
1: Das ist eines der gefährlichsten Beispiele. Diese Songs werden gehasst und die werden zu Tode gesungen. Das ist einfach schrecklich.
0: Und das hochbegabte Kollegium Kalksburg aus Wien, das den Beatles 1999 ein ganzes, sehr vielfältiges Album gewidmet hat, hat hier genau diesen Aspekt herausgegriffen. Hey Jude, in nervenaufreibender Non-Stop-Schleife, gespielt vom neuen Untermieter im Kabinett in der Altbauwohnung. Ein Untermieter mit Gitarre. See.

0: Ja, ich weiß schon, die Beatles haben es auch nicht leicht, aber die haben ihr Leben genossen. In einem Pilzkopf muss auch nicht unbedingt was drin sein. Ich bin Schwammerlsammler, ich weiß das.
1: Das war jetzt noch ein Befund von Helmut Qualtinger. Und hier sind The Skatalites aus Jamaika, wieder einmal 1965. Produziert von Clement Coxon dort in seinem legendären Studio One. Norbert Klinge hat dieses Stück auf einer Compilation-LP namens Intensified aus den späten 70ern entdeckt.
2: Die habe ich in London in einem großen Warenhaus gekauft. Man konnte nicht reinhören. Das Cover hat mich interessiert. Schreiendes Gelb und Grün und Rot. Und ich wusste auch nicht, dass die Beatles da drauf gecovert sind, denn das Stück heißt Independent Anniversary Ska. Es ist aber ganz klar eine Coverversion von I Should Have Known Better.

0: Ska, das war in seinen Ursprüngen nichts anderes als das Bemühen jamaikanischer Musiker, in eigener Weise die R&B-Hits der USA zu imitieren. Nur hat sich dabei die rhythmische Betonung immer weiter verschoben und so etwas ganz Eigenes draus werden lassen. Es ist aber kein Wunder, dass sich frühe Beatles-Songs gut zum Nachspielen im jamaikanischen Ska-Stil eignen. Kompositorisch war im Original alles angelegt, was man brauchte. Ganz anders jene Beatles-Coversongs, die vom Text des Originals ausgehen und dabei die Bedeutungsebene komplett verschieben. Ähnlich wie schon zuvor bei Drive My Car, aber jetzt noch extremer bei Help.
1: Das ist eine wunderbare Version von Peter Sellers, der auch sehr gut mit den Beatles befreundet war. Der Text ist 1:1 übernommen. Er ist der Prediger auf der Kanzel in der Kirche und bittet um die Kollekte. No foreign coins, please. Also bitte keine fremde Währung reinschmeißen.
0: Und damit betreten wir nun schon zum zweiten Mal in der heutigen Sendung eine Kirche.

In manchen ihrer Songs nahmen die Beatles bewusste Anleihen bei der Vergangenheit. Vor allem Paul McCartney. Songs wie Honey Pie oder When I'm 64 verweisen auf die Popularmusik vor dem Zweiten Weltkrieg. Und da bietet es sich natürlich an, sie auch wieder in diese Zeiten zurückzuübersetzen und dann zum Beispiel im Dixieland-Stil oder als Swing zu spielen. Und das ist auch oft geschehen. Wie hier etwa beim Pasadena Roof Orchestra mit Honey Pie.

Aber das Gegenteil davon ist interessanter. In vielen Songs waren die Beatles ihrer Zeit stilistisch voraus. Etwa bei Daytripper, wieder einmal aus dem Jahr 1965. Daytripper besticht mit einem vom Soul inspirierten synkopierten Gitarrenriff, höchst ungewöhnlichen Gesangslinien und Harmonien, die mit dem Aufbau des Songs im Blues-Schema kontrastieren. Damals eigentlich ein geradezu futuristischer Song, wie er gut auch von Prince 20 Jahre später hätte stammen können. Und wenn dann auch noch die Coverversion davon ihrer Zeit voraus ist, dann ist das eine musikalische Sternstunde. Wie 1979 und zum Abschluss dieser Sendung bei den japanischen Elektropionieren des Yellow Magic Orchestra.

0: Daytripper, das Yellow Magic Orchestra aus Japan auf seinem bahnbrechenden Album Solid State Survivor 1979. Das war ein Trip durchs unendliche bunte Universum der Beatles-Coverversionen. Danke an Norbert Klinge für einige der Perlen aus seinem reichhaltigen Archiv. Danke fürs Hören und Horchen, sagt Michael Neuhauser.
1: Dankeschön und Wiedersehen, meine Damen und Herren. Wiedersehen, Wiederschön und goodbye.
2: Goodbye.
3: Guten Abend.

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1: Im Studio begrüßt Sie Jürgen Pfaffinger. Guten Abend. SPÖ-Arbeitsministerin Schumann hat wegen der festgefahrenen Verhandlungen im Alleingang einen Vorschlag zum Lohntransparenzgesetz vorgelegt und damit auch Kritik ausgelöst. Ab morgen gilt die neue sogenannte Weiterbildungszeit statt der bisherigen Bildungskarenz, die Verschärfungen bringt. Ungeachtet der vereinbarten Waffenruhe hat nach den Hisbollah-Angriffen auf Israel heute Israel die libanesische Hauptstadt Beirut angegriffen. In den USA gibt es das nächste Schussattentat bei einem Musikfestival in Ohio. Die Täter sind flüchtig. 1,2 Millionen Menschen waren heute bei der Papstmesse in Madrid und vor allem bei der Jugend löst Papst Leo XIV. Begeisterung aus. Und viele Würdigungen hat es heute zum Tod von Elfi Semotan für die weltbekannte österreichische Fotokünstlerin gegeben. Zu Beginn hat jetzt Jörg Stieber die sommerlichen Wetteraussichten.
2: Im Großteil Österreichs geht es trocken, warm und speziell im Flachland auch recht sonnig in den Abend. Die eine oder andere Regenschau ist aber auch in den nächsten Stunden noch dabei, in erster Linie vom Tiroler Alpenhauptkamm über Osttirol und Kärnten bis in die Steiermark. Der zum Teil noch kräftige Wind lässt langsam nach. Morgen Montag dann überwiegend sonnig und sehr warm mit 23 bis 30 Grad. Anfangs aber noch ein paar Nebel- und Wolkenreste und im Laufe des Tages vermehrt Quellwolken, im Bergland am Nachmittag auch ein paar Regenschauer und Gewitter.
1: Bis heute hätte Österreich die EU-Vorgabe zur Lohntransparenz umsetzen sollen. Nachdem sich die Sozialpartner in den seit 2 Jahren dauernden Verhandlungen aber nach wie vor nicht einigen können, hat die SPÖ im Alleingang einen Gesetzesentwurf vorgestellt. Arbeitsministerin Schumann will damit Bewegung in die festgefahrene Debatte bringen, löst aber auch Kritik aus. Paul Siehorsch berichtet.
3: Österreich ist wie andere EU-Länder säumig, die Lohntransparenzvorgaben umzusetzen. Sie sollen der Verdienstlücke zwischen Mann und Frau entgegenwirken. Jetzt gibt es einen Entwurf zur Lohntransparenzrichtlinie, den Arbeitsministerin Corinna Schumann, SPÖ, im Alleingang präsentiert hat.
4: Wir haben uns im Regierungsprogramm darauf verständigt, dass wir rasch und umfassend die Lohntransparenzrichtlinie umsetzen und wir haben die Vorgaben der EU. Und es geht doch im Endeffekt um Gerechtigkeit. Gleicher Lohn für gleichwertige Arbeit, das müssen wir alle wollen und Transparenz.
3: ÖVP und NEOS stehen aber auf der Bremse. Von der Volkspartei heißt es, gleiche Bezahlung für gleiche Arbeit stehe außer Frage. Es brauche aber eine unbürokratische Umsetzung. Diese sollen die Sozialpartner verhandeln. Die NEOS wollen den Entwurf von Ministerin Schumann prüfen. Gehaltstransparenz und Auskunftsrechte ja, aber ohne Bürokratie. Bürokratie ist auch das Stichwort für die Wirtschaft. Unter anderem die Wirtschaftskammer und der ÖVP-Wirtschaftsbund befürchten mehr Dokumentationspflichten und zusätzliche Kosten. Grüne, Gewerkschaft und Arbeiterkammer begrüßen den Vorschlag und drängen auf eine rasche Umsetzung. Die Verhandlungen dauern bereits mehr als 2 Jahre. Frauenministerin Eva-Maria Holzleitner, SPÖ, zeigt sich ebenfalls zufrieden. Das sei eine gute Nachricht für unzählige Frauen im Land. Ziel der Richtlinie ist es, den sogenannten Gender Pay Gap zu schließen, also die Ungleichbehandlung von Mann und Frau beim Verdienst. Der Gesetzentwurf soll den Vergleich von Lohn und Gehalt ermöglichen. Durchschnittsgehälter müssen demnach offengelegt werden. Schweigeklauseln zum Verdienst werden unwirksam. Worauf sich die Regierung genau einigen kann, ist offen. Der Vorschlag wird erstmal innerhalb von ÖVP, SPÖ und NEOS diskutiert.
1: Und um das Lohntransparenzgesetz ist es heute auch in der ORF-Pressestunde mit dem Präsidenten der Industriellen Vereinigung Georg Knill gegangen, der den Vorstoß der Arbeitsministerin ablehnt. Daneben hat Knill auch das kommende Doppelbudget der Regierung kritisiert. Aus seiner Sicht hätten die Einsparungen 3-mal so hoch ausfallen müssen. Thomas Langpaul berichtet.
5: Das von Sozialministerin Corinna Schumann vorgestellte Lohntransparenzgesetz, das gleiche Entlohnung für Männer und Frauen bei gleicher Arbeit sicherstellen soll, ist für IV-Präsident Georg Knill zu viel Bürokratie.
6: Es zeigt sich, und leider wieder einmal, gut gemeint, schlecht gemacht. Mit dieser Entgelttransparenzrichtlinie möchte man diesen Gender Pay Gap schließen, bekommen tun wir aber eine Bürokratielawine.
5: Das Budget, das Finanzminister Markus Matterbauer kommende Woche im Nationalrat vorstellen wird, ist Knill zu wenig ambitioniert.
6: Es ist mal die Zielsetzung einer Neuverschuldung von 3% schlichtweg nicht ambitioniert.
7: Was wäre denn ambitioniert?
6: Ein Nulldefizit. Aber das müsste heißen, weitere 15 Milliarden Euro Einsparungspotenzial pro Jahr.
5: Knill wünscht sich außerdem schon jetzt einen Plan für ein höheres gesetzliches Pensionsantrittsalter in der Zukunft.
6: Es gibt jetzt die Angleichung faktisches Pensionsantrittsalter von Frauen und Männern, das bis 2032 angeglichen ist auf 65 Jahre. Es wäre doch logisch und naheliegend, dass wir nachher, wenn diese Angleichung auf 65 Jahre Männer und Frauen erreicht ist, ab 2033 beide Geschlechter jährlich um ein halbes Jahr anhebt, dann sind wir nachher bei 2040 ungefähr bei 68 Jahren.
5: Das brächte zwar auch jetzt keinen Vorteil für die kommenden Budgets, würde aber mittelfristig Geld für Investitionen freimachen, so der IV-Präsident.
7: Wer sich beruflich weiterbilden will, kann ab morgen beim AMS eine sogenannte Weiterbildungszeit beantragen. Die Anforderungen dafür sind allerdings strenger als beim Vorgängermodell der Bildungskarenz, berichtet Eva Haslinger.
8: Teuer, nicht mehr zeitgemäß und nicht immer treffsicher. Das war nicht selten im Zusammenhang mit der Bildungskarenz zu hören. Dementsprechend strengere Regelungen sieht die neue Weiterbildungszeit vor. Um dieses Modell zu nutzen, muss man seit mindestens einem Jahr beim aktuellen Dienstgeber beschäftigt sein. Früher genügte ein halbes Jahr. Es wird nicht mehr möglich sein, unmittelbar nach einer Elternkarenz eine Weiterbildungsbeihilfe zu beziehen. Die Ausbildung muss mindestens 20 Wochenstunden umfassen. Bei Studien müssen 20 ECTS pro Semester absolviert werden. Außerdem hat man keinen Rechtsanspruch auf eine Beihilfe. Das AMS kann den Antrag ablehnen, wenn es eine Bildungsmaßnahme für nicht sinnvoll hält. Bei besser verdienenden Beschäftigten muss der Arbeitgeber 15% der Förderung übernehmen. Die Höhe der Beihilfe ist einkommensabhängig und beginnt bei rund 40 Euro täglich. Für die Weiterbildungszeit sind im Budget jährlich 150 Millionen Euro vorgesehen. Das ist in etwa ein Viertel dessen, was im Vorjahr in die Bildungskarenz geflossen ist. Wenn der Topf leer ist, werden in diesem Jahr keine weiteren Anträge bewilligt.
7: 18.07 Uhr ist es ins Ausland jetzt. In Israel sind bei einem Schusswaffenangriff heute mindestens ein Mensch getötet und 5 weitere verletzt worden. Der Attentäter, der wahllos auf Menschen das Feuer eröffnet hat, ist von der Polizei erschossen worden. Die Behörden sprechen von einem Terroranschlag. Zugleich hat Israel heute einen neuen Angriff im Libanon durchgeführt und zwar auf die südlichen Vororte von Beirut, nur wenige Tage nach Inkrafttreten eines fragilen Waffenstillstandsabkommens. Regierungschef Netanyahu spricht von einem Vergeltungsschlag auf Terrorziele, nachdem es neuerlich Beschuss der vom Iran unterstützten Hisbollah auf Israel gegeben hat. Aus Beirut berichtet Paul Huemer.
9: Dichter Rauch steigt auf über Tahir, der Hisbollah-Hochburg im Süden Beiruts. 2 Wohnhäuser stehen in Flammen. Nach Angaben der israelischen Armee habe man gezielt Kommandozentralen der Miliz getroffen, nicht einzelne Personen. Der Angriff löst Panik in der Hauptstadt aus. Tausende Menschen flüchten aus den südlichen Vororten aus Angst vor weiteren Luftschlägen. In den letzten Wochen wurde die Hauptstadt weitgehend verschont. US-Präsident Donald Trump hatte Israel-Angriffe auf die libanesische Hauptstadt untersagt, auch mit Blick auf die laufenden Gespräche mit dem Iran. Teheran hatte zuletzt mit schwerwiegenden Konsequenzen gedroht, sollte Israel Beirut ins Visier nehmen. Ob mit diesem gezielten Angriff diese rote Linie nun überschritten wurde, ist derzeit noch offen.
7: Bei einer Schießerei im US-Bundesstaat Ohio sind mindestens 12 Menschen verletzt worden. 2 von ihnen schweben in Lebensgefahr. Der Vorfall hat sich während eines beliebten Musikfestivals in der Stadt Toledo ereignet. Von den Tätern fehlt jede Spur und auch die Hintergründe der Tat sind unklar, berichtet Barbara Tschandl.
10: Auf einem Handyvideo ist zu sehen, wie ein junger Mann mit Schusswunden auf einem Gehsteig taumelt. Passanten versuchen ihm zu helfen, rufen nach Rettungskräften.
11: Es war ein schrecklicher Anblick. Ich gehe zu einem Bein und denke, braucht jemand Hilfe? Und es waren ziemlich viele Leute, die Hilfe gebraucht haben.
10: Erzählt ein Augenzeuge. Die Schüsse fallen nahe des Old West End Festivals in Toledo. Zum Zeitpunkt des Schusswaffenvorfalls ist die Polizei bereits mit einem Großaufgebot vor Ort.
12: Es dürfte sich um 2 Schützen gehandelt haben. Ich denke, sie haben wahrscheinlich aufeinander geschossen. 12 Personen wurden von Kugeln getroffen.
10: sagt der Leiter des Toledo Police Departments. Bisher ist noch keiner der Täter festgenommen worden. Die Fahndung nach ihnen läuft auf Hochtouren. Derzeit werden Zeugen befragt und Handyvideos ausgewertet.
7: Auf seiner 7-tägigen Spanienreise hat Madrid Papst Leo XIV. Heute einen großen Empfang bereitet. Rund 1,2 Millionen Menschen haben am Fronleichnamsgottesdienst teilgenommen, nachdem schon gestern Abend hunderttausende Jugendliche bei einer Gebetsandacht dabei waren. Vor allem bei den Jüngeren stößt der Papst mit seinen Botschaften auf Begeisterung, berichtet aus Madrid Josef Manola.
13: Leo XIV. Wirkt in Madrid nicht wie ein Papst auf Distanz. Er spricht mit der Lebenserfahrung eines Missionars, der mehr als 20 Jahre in Peru als Seelsorger unter Armen lebte. Seine Botschaft: Niemand kann vor Gott knien und gleichzeitig die Mitmenschen verachten. Diese klaren Worte kommen besonders bei jungen Gläubigen an. Schon gestern nahmen rund 600.000 an einer Nachtandacht teil. Auch heute bereiteten die Jüngeren dem Papst den lautesten Empfang. Zwei Stunden unter sengender Sonne. Für die Studentin Maria war es aufregend. Und sie ist begeistert. Politisch fallen die Reaktionen gemischt aus. Überraschend deutlich lobte Pedro Sanchez die Positionen des Papstes zum Irankrieg und den Gefahren der künstlichen Intelligenz. Zurückhaltender reagieren die Konservativen. Der Obmann der Volkspartei war heute bei der Fronleichnamsprozession dabei. Leos Lob für die Migrationspolitik der Linksregierung sieht er aber kritisch. Am dritten Tag seines Madrid-Aufenthalts wird der Papst morgen vor Abgeordneten und Senatoren im Parlament sprechen. Die Rede wird mit Spannung erwartet.
7: Am kommenden Donnerstag startet die Fußball-Weltmeisterschaft in Nordamerika mit dem Eröffnungsspiel Mexiko gegen Südafrika. Und in Österreich steigt damit nicht nur die Fußballstimmung, auch der Handel erwartet ein Umsatzplus von rund 200 Millionen Euro, berichten Sarah Heidenreich und Johannes Ruprecht.
14: Rot-weiß-rote Fahnen in den Prospekten, volle Regale mit Fanartikeln. Das WM-Fieber hat auch hierzulande Einzug gehalten. Trotz teils später Anstoßzeiten ist die Vorfreude bei den heimischen Fans groß.
15: Ja, natürlich werde ich Fußball-WM schauen. Ja. Auch dadurch, dass Österreich dabei ist, natürlich auch ein Highlight. Ich bin schon ein bisschen älter, weiß nicht, wie oft ich das nur erleben werde.
16: Vielleicht mit einem Achterl Wein zu Hause gemütlich vom Fernseher.
17: Beim der letzten, was war EM, glaube ich, oder so, da habe ich direkt vor dem Fenster Public Viewing gehabt. Das war dann ein bisschen indirekt ganz lustig.
14: Der Handel dürfte von der Sportbegeisterung profitieren. Das ergibt eine Umfrage des Handelsverbands, erklärt Geschäftsführer Rainer Will.
18: Von jenen, die mehr Ausgaben planen, werden im Schnitt 133 Euro ausgegeben. Das resultiert in Mehreinnahmen von 200 Millionen Euro für den österreichischen Handel.
14: Besonders gefragt seien Getränke, Snacks und Grillprodukte. Auch Trikots und Fanartikel könnten vermehrt gekauft werden. Und für manche ist die WM sogar ein Grund, sich einen neuen, größeren Fernseher zuzulegen.
7: Der Tod der international renommierten österreichischen Fotokünstlerin Elfi Semotan hat heute zahlreiche Reaktionen ausgelöst. Bundespräsident Van der Bellen und andere Politspitzen haben ihre große internationale Bedeutung hervorgehoben. Elfi Semotan ist, wie gestern Abend bekannt wurde, kurz vor ihrem 85. Geburtstag gestorben. Durch ihre Porträts internationaler Stars und ihre stilprägenden Modestrecken ist sie weltberühmt geworden. Zur Modefotografie hatte sie allerdings ein durchaus zwiespältiges Verhältnis, ein Nachruf von Magdalena Miedl.
19: In ihrem berühmtesten Selbstporträt blickt Elfi Semotan kritisch in die Linse, mit dem Selbstauslöser in der Hand. Als Objekt vor der Kamera anderer fühlte sie sich nicht wohl. Dabei war die gebürtige Welserin in ihren ersten 7 Berufsjahren Fotomodell in Paris der 60er Jahre. Als sie später selbst als Fotografin zu arbeiten begann, war ihr Anspruch, dass ihre Bilder eine Zusammenarbeit mit der fotografierten Person sein sollten. Das und ein Blick, der nicht gefällige Schönheit, sondern das Individuelle suchte, brachten Hollywood-Stars wie Marion Cotillard, Brad Pitt oder Willem Dafoe ebenso vor ihre Kamera wie Supermodels von Wegbegleiterin Cordula Reyer über Claudia Schiffer bis Naomi Campbell.
20: Ich habe schon die Modefotografie ein bisschen untergraben oder weitergeführt oder eben probiert, wie weit man gehen kann, was dann noch immer als Modefotografie vielleicht akzeptabel ist oder nicht.
19: Sie arbeitete für die Vogue und den New Yorker. Eine jahrzehntelange enge Zusammenarbeit verband sie mit Helmut Lang und sie fotografierte eine hierzulande viel debattierte Plakatserie für Palmas. Unverwechselbar sind auch ihre Porträts österreichischer Persönlichkeiten von Elfriede Jelinek über Johanna Donal bis Maria Lasnik.
20: Die interessantesten Serien kann man immer machen, wenn man nichts bezahlt kriegt. Oder ganz wenig. Weil dann sagt man, ja, man macht einfach, was man will, nicht? Und niemand kann was dagegen unternehmen.
19: In Memoriam Elfi Simutan zeigt ORF 2 nach einem Nachruf im Kulturmontag den Dokumentarfilm Elfi Simutan Photographer.
7: Und Ö1 spielt heute um 22.05 Uhr ein Diagonal zu Elfi Simutan. Und das war's vom Team des Abendjournals. Barbara Schieder, Regie, Egehard Braun, Technik und Jürgen Pfaffinger am Mikrofon bedanken sich für Ihr Interesse und wünschen Ihnen einen schönen Sonntagabend.
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21: Es begrüßt Sie Heimo Gotler. Auf eine Melange mit Musalek. In diesem Gespräch nimmt Professor Musalek ein Zitat von Rainer Maria Rilke als Ausgangspunkt. Geh in der Verwandlung aus und ein. Das Zitat spricht von der ständigen Veränderung und den Übergängen im Leben. Es ermutigt dazu, die Veränderungen aktiv zu erleben und sich darauf einzulassen, statt in einem statischen Zustand zu verweilen. Es geht darum, die Wandlung als einen natürlichen und notwendigen Teil des Lebens zu akzeptieren und daraus zu schöpfen. Es geht aber auch darum, die Welt selbst zu gestalten, den Wandel selbst aktiv zu initiieren und zu vollziehen und damit eine neue, eine schönere und eine damit auch freudvoll zu erlebende Welt zu schaffen. Dr. Michael Musalek forscht und lehrt am Institut für Sozialästhetik und psychische Gesundheit der Medizinischen Fakultät der Sigmund Freud Universität in Wien und in Berlin über die Auswirkungen von schönen zwischenmenschlichen Begegnungen und Beziehungen auf unsere Gesundheit. Guten Abend, Herr Professor. Danke, dass Sie auch heute wieder zu unserer Verfügung stehen. Im Titel der Veranstaltung steht die Formulierung sozialästhetische Ökologie. Da drängt sich die Frage auf, was ist Ökologie eigentlich?
22: Das Wort Ökologie ist heute praktisch in aller Munde und für einen ist es ein Reizwort, das verbunden ist mit Autostaus, weil irgendjemand sich an den Straßen festgeklebt hat, beziehungsweise auch ökonomischen Desaster, Finanzkrisen etc. Und für die anderen ist es ein Zauberwort. Ein Zauberwort für saubere Energie, für ein langes, gesundes Leben und für eine florierende und fruchtbringende Zukunft. Wenn wir uns in den Duden begeben und dort nachschauen, was dort über Ökologie steht, dann lesen wir zwei Definitionen. Zum einen, es ist die Wissenschaft von den Wechselbeziehungen zwischen den Lebewesen und ihrer Umwelt, die Lehre vom Haushalt der Natur. Und zweitens, die Gesamtheit der Wechselbeziehungen zwischen den Lebewesen und ihrer Umwelt, ungestörter Haushalt der Natur. Und von der Etymologie her ist es ein Wort, das übrigens relativ jung erst ist, 1866 vom Evolutionstheoretiker und Zoologen Ernst Haeckel in den Sprachgebrauch eingeführt worden ist und setzt sich aus zwei griechischen Begriffen zusammen, aus Oikos oder Oikos, das ist der Haushalt, das ist das Haus, die Wohnung, und Logos wäre die Lehre oder die Wissenschaft davon. Also zusammengenommen ist es so die Lehre und die Wissenschaft von dem, was wir als Umgebung hier leben. Und wenn wir ins digitale Wörterbuch der deutschen Sprache hineinblicken, dann finden wir dort eben diese allgemeine Definition, dass es die Wissenschaft von den Beziehungen der Systeme von Organismen zu ihrer Umwelt ist. Das heißt, es geht um die Beziehungen zur Umwelt und wenn wir jetzt das Wort Umwelt in den Mund nehmen, dann müssen wir uns natürlich auch die Frage stellen, was verstehen wir unter Umwelt? Und wenn wir da wieder ins digitale Wörterbuch der deutschen Sprache Einsicht nehmen, dann sehen wir dort drei Definitionen. Zum einen, es ist die Gesamtheit der natürlichen, von Menschen geprägten Landschaften, von Boden, Luft, Gewässern als Lebensraum von Menschen, Tieren und Pflanzen. Und zweitens, ein Synonym für die Umgebung. Und drittens, alle Personen, mit denen jemand einen sozialen Kontakt hat. Und im Spektrum Lexikon der Biologie finden wir unter dem Stichwort Umwelt eine viel ausführlichere Definition. Dort wird Umwelt beschrieben als ein im deutschen Sprachraum seit rund 200 Jahren allmählich und zunächst primär im Sinne von Umgebung eingeführter Begriff. In der Zoologie ist der Umweltbegriff ab dem 20. Jahrhundert verbreitet und bezog sich ursprünglich vorwiegend auf die psychisch-physische Umwelt. So wies der Zoologe Jakob Johann von Uexküll zum Anfang des 20. Jahrhunderts darauf hin, dass Organismen nur einen Teil der Qualitäten und Informationen der Außenwelt wahrnehmen. Also zum Beispiel nur bestimmte Hörfrequenzen, die für unterschiedliche Tierarten deutlich verschieden sein können. Hunde hören viel höhere Frequenzen als wir Menschen. Auch Fledermäuse können ja mit ihrem Ortungssystem ganz andere Dinge wahrnehmen, als wir das tun. Das heißt, der nicht wahrgenommene Teil gehört in dieser Form nicht zur definierten Umwelt, sondern möglicherweise zur Umwelt eines anderen Tieres oder einer anderen Tierspezies. Wenn wir das zusammennehmen, dann können wir sagen, Umwelt ist also die sinnlich wahrgenommene Umwelt und all das, was wir eben hier in unserer Umgebung an belebter und unbelebter Natur wahrnehmen können. In den 70er Jahren kommt es dann zu einem völligen Wandel des Umweltbegriffes, auch des Ökologiebegriffes. Da wird das letztlich zu einem gesellschaftlichen Kampfbegriff der Umweltschutzbewegung. Zwentendorf und all das, was danach dann gefolgt ist, auch entsprechende politische Entwicklungen. Und gleichzeitig trennt man dann eine soziale Umwelt ab. Und unter der versteht man, wenn man jetzt wieder ins Spektrum Lexikon der Biologie Einsicht nimmt, eine innerartliche Umwelt, die den Umgebungsaspekt umfasst, innerhalb dessen zwischen Individuen kurz- und langlebige Bezüge bestehen, die von den Mitgliedern dieser Umwelt verwirklicht werden. Also es geht um die wechselseitigen Beziehungen von Menschen untereinander, beziehungsweise auch von Menschen zu Tieren. Da wird dann die Umwelt zu einer Mitwelt. Und wenn wir es also hier nochmals zusammenfassen, dann können wir sagen, die Ökologie ist die Wissenschaft der sinnlich erfahrenen und erlebten Wechselwirkungen des Menschen mit seinem unbelebten und belebten Lebensraum.
2: Jetzt haben wir für das Thema des heutigen Abends die Ökologie noch mit einem Eigenschaftswort verziert. Was bedeutet jetzt sozialästhetische Ökologie im Besonderen?
22: Über die Sozialästhetik haben wir hier in der Melange schon oftmals gesprochen. Nur kurz zusammengefasst, die Sozialästhetik ist die Wissenschaft der sinnlich erlebten, gelingenden Begegnungen und auch gedeihlichen Beziehungen. Und eingeführt wurde dieser Begriff übrigens von Arnold Berland, einem amerikanischen Philosophen, relativ jung, 2005, hat er einen Artikel geschrieben mit dem Titel Ideas for Social Aesthetics in einem Sammelband, der sich mit Alltagsästhetik beschäftigt hat. Also Ästhetik wird hier nicht als eine bestimmte Kunstform gesehen oder Kunstkritik gesehen, sondern als von Ästhesis her stammend, also sinnliche Empfindung. Wie empfinden wir alles sinnlich, was uns umgibt in unserem Alltag? Und ganz ursprünglich hat er sich damit beschäftigt, wie Kunstwerke auf uns wirken und ist darauf gekommen, dass es nicht eine Einwegbeziehung ist, wie die meisten Menschen glauben zu einem Kunstwerk. Also wir sehen ein Kunstwerk an und dann gefällt es uns oder gefällt uns es nicht, sondern dass auch das Kunstwerk auf uns zukommt, also uns begegnet. Die allermeisten von uns, die schon in einer Ausstellung gewesen sind, haben das schon erlebt. Man geht so durch die Ausstellung und dann springt einen ein Bild so förmlich an oder ins Auge und fesselt einen in besonderer Art und Weise. Und bei den anderen geht man halt mehr oder weniger vorbei. Und genau um diese Wechselwirkung ist es ihm letztlich gegangen. Wir haben dann, wie wir das Institut für Sozialästhetik gegründet haben, übrigens vor 11 Jahren, haben dann diese Idee übernommen und übertragen auf die zwischenmenschliche Beziehung und haben uns eben ganz besonders auch mit psychischer Gesundheit natürlich beschäftigt und auch mit diesen Beziehungen im Spitalswesen bzw. insgesamt Arzt-Patienten-Therapeuten-Patienten-Beziehungen. Also haben diese Begegnungs- und Beziehungsformen, die unterschiedlichen Möglichkeiten, dann versucht zu untersuchen. Und wenn wir jetzt das Umlegen auf die Ökologie, dann ist ja Ökologie letztlich nichts anderes als eben dieser sinnlich erfahrene Lebensraum. Und wir befinden uns alle in diesem Lebensraum und es geht darum, wie begegnen wir einander und welche Beziehungen bauen wir miteinander in einem bestimmten Lebensraum auf, beziehungsweise welche Beziehungen haben wir dann auch zu diesem Lebensraum. Und das ist quasi das Kerngebiet der sozialästhetischen Ökologie.
21: Und welche Aufgaben erfüllt jetzt die sozialästhetische Ökologie? Wie könnten Sie das beschreiben?
22: Wir haben in der Sozialästhetik uns mit verschiedenen Konzepten auseinandergesetzt. Also eines dieser Konzepte ist das Konzept des Ortes. Was machen Orte mit uns? Also das ist das Thema des Topos und des Genius Loci. Ein anderes wesentliches Thema ist das der Zeit, das ja bei den Griechen von verschiedenen Göttern quasi repräsentiert wird, von Chronos auf der einen Seite, von Kairos auf der anderen Seite. Und dann gibt es auch noch Aeon, der ein ganz besonderer Zeitgott ist, die göttliche Zeit oder das große Zeitalter letztlich umfasst. Aber wir haben uns auch mit Themen wie dem Möglichen, dem Utopos beschäftigt, mit Atmosphären und natürlich auch mit dem Thema der Gastfreundschaft, der Xenophilie und der Xenophobie. Da haben wir auch eine eigene Melange nochmal dazu gehabt. Und wenn wir jetzt diesen Bedeutungsrahmen und diese Aufgabenbereiche der Sozialästhetik umlegen auf die Ökologie, dann geht es natürlich auch hier vor allem um die Gestaltung des Lebensraumes. Also zuerst einmal des Raumes, in dem wir uns begegnen. Da spielen natürlich Atmosphären eine ganz besondere Rolle. Wir wissen alle, dass es öffnende Atmosphären gibt. Es gibt auch verschließende Atmosphären. Es gibt verschließende Atmosphären, weil es einfach eine angsterfüllte Atmosphäre ist oder eine bedrohliche Atmosphäre ist oder spannungsgeladene, unangenehme Atmosphäre ist. Auf der anderen Seite gibt es Atmosphären, die angenehm sind, die warmherzig sind, die harmonisch und auch entspannt sind. Und natürlich sind diese Begegnungen und Beziehungen im einen Fall gut und leicht möglich, nämlich dann, wenn es eine warmherzige und entspannte Atmosphäre ist, während wenn es eine angespannte Atmosphäre ist, dann funktioniert natürlich das mit den Begegnungen nicht so sehr. Das zweite ist das große Thema der Zeit. Wir alle leben ja in einer bestimmten Zeit und interessanterweise hat bei den Griechen einen Zeitgott gegeben, der ganz oben in der Hierarchie gewesen ist, egal welche Genealogie man jetzt hernimmt, das ist Chronos, der dann mit Chronos, mit K geschrieben, manchmal gleichgesetzt wird. Aber dieser Chronos ist quasi wirklich der Urvater von allem. Er hat sich quasi aus sich selbst geschaffen und dann mit Aether letztlich das Weltenei gezeigt und aus diesem Weltenei ist dann Phanes und Eros entstanden, so zumindest die Theorie der Orphiker. In einer anderen Genealogie ist er der Sohn der Gaia und wird dort also quasi auch zu einem ganz wesentlichen Gott. Er ist der Gott der ausgedehnten Zeit, also das, was wir unter Zeit nehmen, sich Zeit nehmen, verstehen würden. Und daneben gibt es einen zweiten Gott, Kairos oder Kairos, der gar nicht vorkommt in dieser Genealogie, übrigens der Griechen. Erst viel, viel später von Dichtern ein bisschen einen Platz bekommen hat in der Götterwelt, vorher gar keine gehabt hat. Aber der auch bei Aristoteles schon eine ganz zentrale Rolle spielt, nämlich das ist der Gott des rechten Zeitpunktes. Meist wird er abgebildet mit seiner Bankfrisur, also da hat da vorne so ein Schopferl Haare und hinten nichts, also die Gelegenheit am Schopfebacken kommt daher. Und wenn man zu spät zugreift, dann greift man da in die Glatze hinein und kann ihn nicht mehr, kann ihn nicht mehr fassen. Und er entfleucht einem. Ist auch der Gott der Inspiration und der also Neues auch wieder möglich macht, das, was Hannah Arendt als Natalität bezeichnet hat, also wo wir wirklich etwas Neues schaffen können. Und dieses sich Zeit nehmen spielt natürlich eine ganz große Rolle bei Beziehungen und auch bei Begegnungen und auch der richtige Zeitpunkt. Wir alle wissen, wenn wir jemanden begegnen und zum falschen Zeitpunkt etwas sagen, dann hat das keine Wirkung. Da denken wir an diesen einfachen Satz, ich liebe dich. Nicht? Wenn man den zu früh sagt, dann ist alles vorbei, mehr oder weniger. Nicht? Wenn man zu spät sagt, ist noch ärger. Das ist ganz besonders schlecht. Aber wenn man es zum richtigen Zeitpunkt sagt, dann hat es natürlich alle Wirkung dieser Welt. Also dieser rechte Zeitpunkt spielt eine große Rolle und gerade in der heutigen Zeit, und wir leben ja in einer Zeit der Revolution, man kann es wirklich so bezeichnen, der digitalen Revolution. Es ist eine Revolution, die durchaus vergleichbar ist mit der industriellen Revolution des 19. Jahrhunderts, wo einfach nachher alles anders ist, als es vorher gewesen ist, oder das Allermeiste, und ähnlich ist es auch heute. Und da spielt natürlich dieses keine Zeit mehr zu haben, in einer extremen Beschleunigung sich zu bewegen und vor allem auch kein Sensorium zu entwickeln für den rechten Zeitpunkt, natürlich eine ganz besonders große Rolle. Und daher ist es auch eine ganz besondere Frage der sozialästhetischen Ökologie, sich genau mit diesem Thema auseinanderzusetzen. Und die holländische Philosophin Joke Hermsen hat ein wunderbares Buch übrigens geschrieben über Kairos, vom Leben im richtigen Augenblick. Und da schreibt sie: Zu Anfang des 21. Jahrhunderts befinden wir uns in einer Epoche, die manche nicht nur als Übergang, sondern sogar als Transition oder Transformation bezeichnen, weil die technologischen Veränderungen so tiefgreifend sind. Wir stehen zudem in mehrfacher Hinsicht an einem Wendepunkt und müssen alles daran setzen, den heute fast schon unumkehrbaren Prozessen auf dem Gebiet des Klimas, der Umwelt und der Ökologie Einhalt zu gebieten. Und darüber hinaus leben wir in Zeiten wirtschaftlicher, moralischer und finanzieller Krisen, die wir irgendwie zu neuen, bedeutungsvollen Momenten umwandeln müssen. Und unsere Welt wird ja immer mehr von der KI, von der künstlichen Intelligenz oder Artificial Intelligence bestimmt. Und das ist eine Welt der Imitate, des Als-Ob. Und das zeigt sich ganz besonders auch im Bereich der Beziehungen. Also künstliche Intelligenz übrigens hat ja gar nichts mit Intelligenz zu tun, kann auch gar nicht intelligent sein, weil sie ja eine Rechenmaschine oder ein Rechenprogramm ist und daher zum Denken gar nicht fähig ist. Aber es tut so, als ob. Nicht? Also man gibt was ein und dann sagt, ich denke nach, nicht? Und dann kommt irgendeine eine großartige Sache. Irgendwann einmal wieder auch drin stehen, ich fühle dich oder etwas Ähnliches. Kann natürlich gar kein Gefühl machen. Und wir bauen Beziehungen zu Menschen auf, die wir eigentlich gar nicht kennen, sondern nur die Inszenierung dieser Menschen kennen. Dort, wo wir es beim deutlichsten sehen, ist in der Politik. Die allermeisten von uns haben mit dem Bundeskanzler, unserem Bundeskanzler, noch nie gesprochen. Jeder weiß aber ganz genau, wer er ist, nicht? Was er alles kann, was er nicht kann, wie er menschlich ist. Und das ist eben die Inszenierung. Und damit sind natürlich Menschen, die in der Inszenierung großartig sind, total im Vorteil. Das ist sogar Menschen, die durchaus autistische Züge haben, durchaus zu einer hohen Popularität kommen können, weil sie einfach eine wunderbare Inszenierung letztlich haben. Also wir leben in einer Welt des Als-Ob und da ist es, denke ich, so entscheidend und wichtig, dass wir uns genau mit diesen Umweltfragen, nämlich mit diesen sozial-ästhetischen Umweltfragen, auseinandersetzen und uns eben die Frage stellen, wie ist unser Verhältnis zur Maschine? Was unterscheidet uns von der Maschine? Wollen wir uns überhaupt unterscheiden oder wollen wir einfach in einer Als-Ob-Welt leben oder wollen wir in einer konkreten Welt leben. Und jeder von uns, der schon einmal einen Computer bedient hat, weiß, dass sich das ganz anders anfühlt, als wenn man auf einer Parkbank sitzt und einem Menschen, den man gern hat, die Hand gibt. Das spürt sich einfach anders an. Und ja, das wäre auch so ein Thema der sozialästhetischen Ökologie.
21: Jetzt haben wir ein literarisches Zitat an den Beginn des Abends gestellt. Geh in der Verwandlung aus und ein. Es stammt aus den Orpheus-Sonetten von Rilke. Welche Zusammenhänge bestehen aber zwischen der sozialästhetischen Ökologie auf der einen Seite und diesem literarischen Zitat auf der anderen?
22: Also Sie haben ganz recht, das ist ein Zitat aus dem 21. Sonett im zweiten Band. Diese Orpheus-Sonette, übrigens 55 an der Zahl, hat er in einem Jahr geschrieben, also in einem ganz kurzen Zeitraum. Die Duineser Elegien hat mehr als 10 Jahre gebraucht. Er bringt das in einer unglaublich verdichteten Art und Weise. Ne? Er schreibt, geh in der Verwandlung aus und ein. Das heißt, wir können mit dieser Verwandlung mitgehen, diesen Wandel mitmachen, wir können aber auch aussteigen. Und das ist das Großartige am Menschsein, wie es Max Scheler ausgedrückt hat. Wir sind nämlich nicht nur Getriebene, sondern wir sind Macher, wir sind Vollzieher. Oder Hannah Arendt hat das sehr schön gesagt, er hat gesagt, wir können sprechen und handeln. Also wir können etwas in die Welt setzen, wir können auch diesen Wandel verändern. Es ist nicht so, dass der nur einfach stattfindet und wir sind Getriebene. Und genau in einem so posthumanistischen Zeitalter, ein furchtbarer Ausdruck, nicht? Posthumanismus, also das, was hinterm Humanismus quasi kommt und gar nichts mehr mit dem Menschen zu tun hat, wo der Mensch immer mehr wegrationalisiert wird, da dürfen wir uns nicht nur treiben lassen, sondern es geht darum, dass wir letztlich den Lebensraum wieder neu gestalten, und zwar nicht nur äußerlich. Und wenn wir dann weiterlesen in den Orpheus-Sonetten, dann kommt ja der Satz, ist dir Trinken bitter, wäre der Wein. Also das heißt, wenn wir mit der Umwelt letztlich nicht zu Rande kommen, dann geht es nicht nur darum zu versuchen, diese Umwelt zu verändern, sondern dass wir einfach uns in uns selbst vertiefen und dementsprechend auch uns innerlich verändern und eben zum Wein, also zu dem Berauschenden des Lebens machen. Es ist schon großartig, wie Rilke mit zwei Zeilen letztlich eine ganze Welt umschreibt. Also es geht darum, dass wir uns nicht nur in diesem Wandel befinden und weitermachen, sondern dass wir uns auch selbst wandeln und damit aus dieser posthumanistischen Zeit vielleicht zu einer neuen humanistischen, zu einer neohumanistischen Zeit kommen.
21: Ökologie wird als die wissenschaftliche Lehre vom Haushalt der Natur definiert, Sie haben es erwähnt. Bedeutet das in unserem Zusammenhang, dass der Charakter der Wandlungen im Leben, im eigenen Leben, in erster Linie naturbedingt ist? Und oder gibt es da nicht auch gesellschaftliche Auswirkungen? Also nicht nur ich verändere mich andauernd, sondern auch die Umwelt um mich. Und in diese Wechselbeziehung müssen wir nun versuchen, sowas wie sozialästhetische Ökologie hineinbringen. Wie sehen Sie diese Wechselwirkungen?
22: Ohne Zweifel sind wir in eine gewisse Welt geworfen, die quasi naturgegeben ist. Aber es ist alles viel weniger naturgegeben, als wir denken. Denn wir erfinden etwas, dann tradieren wir es, dann wiederholen wir es und irgendwann einmal ist es eine Naturgegebenheit. Das ist also ein typisches Beispiel, ist die Seele. Also die Seele, so wie die meisten Menschen es heute sehen, ist eine Erfindung des Herrn Aristoteles. Und dann hat man das immer wieder gesagt, und heute glauben die meisten Menschen, dass es eine Seele gibt. Und wenn man sagt, es gibt keine, dann ist das gar nicht so gut. Kommt das gar nicht gut hinüber. Oder nehmen wir ein anderes Beispiel, die Schizophrenie. eine der Kernkrankheiten oder Kernkrankheitsgruppen in der Psychiatrie. Die ist erfunden worden ungefähr in den 20er Jahren des vorigen Jahrhunderts. Vorher hat es keine Schizophrenie gegeben. Es hat schon Menschen gegeben, die diese Symptome gehabt haben, diese bestimmten Konstellationen gehabt haben. Aber da war man sich sehr, sehr einig, dass das wahrscheinlich viele Krankheiten sind, die nur eine gewisse Ähnlichkeit in der Symptomatik aufweisen. Und dann irgendwann einmal hat man also von der Schizophrenie gesprochen und heute glauben die allermeisten, zumindest viele Psychiater, daran, dass es die Schizophrenie als Naturgegebenheit gibt. Das ist natürlich eine Erfindung des Menschen. Also es ist viel, viel weniger naturgegeben, als wir das glauben. Und wenn wir so lange Zeit etwas tradieren, dann kommt es zu diesem Dehistorisierungsprozess. Also man ist sich der Geschichte, der Entwicklung dieses Begriffs überhaupt nicht mehr bewusst und glaubt, das war immer schon so in der Natur. Und ähnlich ist es natürlich auch mit den anderen Naturgegebenheiten. Und es ist ja auch so ein Killerargument. Nicht? Also zum Beispiel, es gibt viele Menschen, die sagen, der Mensch ist von Natur aus schlecht. Und das ist natürlich super, weil wenn man selber schlecht ist, ne, da kann man sagen, kann gar nichts dafür. Ne, und die Natur hat das halt letztlich so getan. Man könnte genauso gut behaupten, der Mensch ist von Natur aus gut. Ja, spricht übrigens sehr viel dafür, dass der Mensch gut ist. Gar keine Frage. Das wird meistens nicht als Natur gegeben, angesehen interessanterweise. Das verdient als eine Kulturleistung angesehen. Also es ist ganz, ganz schwer zu beantworten, was ist jetzt naturgegeben oder was nicht. Was viel leichter zu beantworten ist, ist, wie ich es auch schon angedeutet habe und wo ich Max Scheler und Hannah Arendt zitiert habe, aber natürlich viele andere auch zitieren können, wir sind zur Veränderung fähig. Nur sehr oft vergessen wir drauf und sind Getriebene und haben dann so den Eindruck, alles passiert nur mit uns, aber wir können viel, viel mehr verändern, als wir es verändern können. Und dann verändert sich auch die Welt. Nehmen wir nur das Beispiel in den 70er Jahren der sogenannten ökologischen Bewegung. Wir haben gesagt, dass das eine Verkürzung des Begriffs ist, aber das hat es vorher natürlich schon auch gegeben, die Idee, dass man die Natur hält und etwas Ähnliches. Aber plötzlich ist es heute ja aus der Politik gar nicht mehr wegzudenken, selbst wenn viele gegen die Grünen sind, aber jeder schmückt sich doch ein bisschen mit Ökologie.
21: Wenn es aber so ist, dass das Leben immer Verwandlung, Veränderung ist, warum tun wir uns so schwer? Wir hätten uns ja schon lange daran gewöhnen können, aber wir tun uns oft sehr schwer mit Veränderungen. Warum ist das so?
22: Das ist eine sehr, sehr spannende Frage, weil wir in der Tat ja unsere gesamte Welt verdinglichen. Alles, was hier geschieht, ist ja ein Prozess, ist ein Geschehen, ist im Fluss. Also es ist dieser klassische Satz Pantare, der ja letztlich von Platon letztlich in die Welt gesetzt worden ist. Und eigentlich dem Heraklit immer wieder zugeschrieben wird, aber wahrscheinlich hat das gar nicht selber gesagt, Heraklit. Wie auch immer, es ist in der Tat alles im Fluss. Also wenn wir uns nur selbst jetzt nehmen, so wie wir hier sitzen, wir haben schon einmal darüber gesprochen, und uns in 7 Jahren in der gleichen Zusammensetzung, hoffentlich alle gesund weiterhin, wieder treffen, dann sind nur 2% der Zellen, die sich heute in diesem Raum befinden, der menschlichen Zellen, auch zu diesem Zeitpunkt noch da. Also 98% sind anders. Wenn wir jetzt zurückdenken, was vor 7 Jahren gewesen ist, da hätte ich schon den Eindruck gehabt, also ich war auch damals der Musalek. Ne? Also das war irgendwie das, ja. Aber 98% von dem damals gibt es heute nicht mehr. Ja. Und da spreche ich jetzt gar nicht von den psychischen Veränderungen, denn wir sind auch zu psychischen Veränderungen fähig, nicht nur zu biologischen Veränderungen. Also wir tun uns aber schwer, Bewegung dauernd zu denken und damit verdinglichen wir dann die Welt und frieren sie quasi ein und behandeln sie wie einen Gegenstand, um einfacher damit hantieren zu können. Das große Problem beginnt dort, wo wir dann darauf vergessen, dass das, was wir verdinglicht haben, eigentlich ein Prozess ist. Ein typisches Beispiel ist das Leben. Wir sprechen von dem Leben und haben so das Gefühl, ja, das ist mein Leben. Aber dieses Leben ist natürlich ein permanenter Prozess, eine permanente Veränderung. Und da darf ich wirklich sagen, also auch vor 7 Jahren, da war ich schon ein anderer. Das ist keine Frage.
21: Veränderungen sind ja oft keine Folge des eigenen Wollens, sondern sind irgendwie durch externe Effekte induziert. Und auch da ist es ähnlich wie mit Veränderungen ganz allgemein, aber mit dieser Fremdbestimmtheit tut man sich schwer umzugehen. Würden Sie sagen, dass der Mensch grundsätzlich einen Hang zum Konservativismus hat, in dem Sinne, dass das, woran er sich gewöhnt hat, selbst wenn es vielleicht nicht immer positiv ist, aber dass ihm das immer noch lieber ist als eine Veränderung, deren Konsequenzen er nicht abschätzen kann? Stellen wir jetzt auch fest, wir wissen zwar, wie das mit der künstlichen Intelligenz, die wie gesagt keine ist, wir wissen zwar, dass das gibt es und das wird große Auswirkungen haben auf unsere Zukunft, auf die Art, wie wir arbeiten, die Art, wie wir Wissen weitergeben, die Art, wie wir versuchen, eigene Gedanken überhaupt zu produzieren und in die Welt zu setzen. Aber warum tun wir uns so schwer, mit dieser Fremdbestimmtheit umzugehen?
22: Da gibt es natürlich viele, viele Antworten drauf, aber eine, denke ich, sehr zentrale ist, dass Veränderung immer eine Verunsicherung mit sich bringt, weil wir ja nicht genau wissen, was es wirklich ist. Es gibt zwar gewisse Prognosen, aber keiner von uns kann in die Zukunft schauen. Keiner, auch Ärzte übrigens nicht, auch wenn die das dauernd vorgeben. Also das wird so und so lang dauern oder das wird so und so sein. Keiner kann in die Zukunft schauen. Das, was wir machen, ist, wir rechnen hoch nach dem, was wir bis jetzt an Erfahrungen gesammelt haben. Und dann gibt es halt so ein paar Hochrechnungen, die sind schon sehr aussagekräftig. Also zum Beispiel, wenn ich jetzt das Glas hier nehme und auslasse, dann ist die Chance, dass sich das dann nach oben bewegt, doch sehr gering. Da kann mit einer großen Wahrscheinlichkeit sagen, dass das da unten am Boden ankommen wird. Übrigens, so viel Sicherheit haben wir in der Medizin fast nie. Also das ist so genau. Aber es gibt schon gewisse Voraussagen, aber natürlich alles Neue verunsichert uns. Und jetzt ist es so, dass Menschen, und das ist vielfach untersucht und auch empirisch nachgewiesen, ein extrem hohes Sicherheitsbedürfnis haben. Also, und daher auch eine gewisse Beharrungstendenz natürlich haben. Und da komme ich zu Ihrer Frage des Konservatismus. Ich bin mir nicht so sicher, ob man wirklich das Konservative lieber hat als das Progressive. Da könnten wir jetzt lang und tunlichst darüber streiten. Aber dass natürlich ein gewisses Verharren und ein gewisses im sicheren Rahmen zu bleiben, fanden, ist es gar keine Frage. Wir wissen das übrigens auch von Wahlplakaten. Also jede Partei, die auf Sicherheit setzt, gewinnt. Ganz einfach. Ich verstehe noch nicht, dass die anderen Parteien noch nicht draufkommen, sondern dass man so die Wahl gewinnen kann. Aber an und für sich ist es ein relativ einfaches Prinzip, weil wir ein sehr, sehr hohes Sicherheitsbedürfnis haben. Und da kommen wir zu einem Bereich, der individuell wirklich sehr, sehr unterschiedlich ist, und das ist die Fremdbestimmung. Natürlich, Fremdbestimmung hat den großen Vorteil, ich kann die Verantwortung abgeben, bin immer auf der sicheren Seite, immer auf der richtigen Seite. Nichtsdestotrotz gibt es Menschen, die sich mit der Fremdbestimmung ganz schwer tun, und ich kann es ihnen sehr nachfühlen, also ich tue mir auch ganz, ganz schwer mit Fremdbestimmung. Und da gebe ich jede Sicherheit gut und gerne auf, wenn ich selber was für mich bestimmen darf.
21: Ich möchte auf den Punkt zurückkommen, den Sie vorher erwähnt haben, die Sache mit den Zellen. Also physiologisch gesehen, wir ändern uns ja permanent, eben weil der Körper laufend neue Zellen produziert und andere ablösen. Und unsere rein körperlichen Bestandteile sind also keineswegs lebenslang konstant. Sie haben das sehr schön ausgeführt. Aber das würde ja bedeuten, und jetzt spitze ich das ein bisschen zu, was Sie gesagt haben, dass wir im biologistischen Sinn ja mehrere Menschen sind und nicht nur einer. Oder ist Ihnen dieser Gedanke zu kühn?
22: Also, ich kann schon ganz gut damit leben, dass ich mehrere bin. Es ist ein bisschen das Problem, wenn man es gleichzeitig ist. Ne?
2: Da ja. Jetzt ein bisschen, ja, aber da sind wir wieder bei...
22: Dann wird es ein bisschen schwieriger. Ja. Ja, aber ja, Pessoa hat ja Heteronyme geschaffen. Ne? Der hat 4 Personen gleichzeitig gelebt, die auch mit

0: Um es auf Heraklit zu sprechen, dem ihm dieser Satz Pantarei immer wieder in den Mund gelegt hat, aber was er gesagt hat, ist, man kann nie in denselben Fluss steigen, weil man ist immer ein anderer und das Wasser, das da drinnen ist, ist auch immer ein anderes. Und trotzdem ist es aber derselbe Fluss. Und das ist ein Paradoxon, das schon etwas sehr Spezielles ist. Also der Fluss selbst ist in einer permanenten Veränderung, aber er bleibt trotzdem Fluss. Und das wäre eine Antwort darauf, dass wir uns dauernd verändern und aber trotzdem in Kernbereichen wir selbst bleiben können. Was Sie ansprechen, ist schon etwas sehr Wesentliches, dass es schon Menschen gibt, die in verschiedenen Lebenssituationen ganz andere Rollen einnehmen und dann auch möglicherweise an diese Rolle so glauben, dass sie es auch bis zu einem großen Grad werden. Also so ein typisches Beispiel sind Leiter von KZs, die hochmusikalisch gewesen sind, heile Familie offensichtlich auch wirklich gelebt haben und nicht nur getan haben und sehr kulturell waren und dann in der Früh da über die Straßen gegangen sind oder über den Weg gegangen sind und dann die ärgsten Gräueltaten letztlich befehligt haben, meist ja nicht selbst ausgeführt haben, aber denen war schon klar, was sie tun. Also es ist nicht so, dass sie nicht gewusst hätten, was da ist. Also diese Dichotomie, die kann schon vorhanden sein. Aber ich denke, das hat etwas mit Rollen zu tun. Dort, wo wir es ja auch sehen und wo Sie es vielleicht auch schon bei Freunden erlebt haben, ist bei Schauspielern. Also ich habe einige Freunde, die Schauspieler sind, sehr bekannte, muss ich jetzt nicht den Namen nennen, aber wenn ich mich nach der Vorstellung dann mit ihnen treffe, dann sind die noch eine halbe, dreiviertel Stunde, machen wir eine Stunde, diese Rolle. Und ja, die sind einfach nur drinnen und kommen dann nicht heraus. Und dann, so nach eineinhalb Stunden, dann sind sie halt wieder der, den man kennt.
1: Ich möchte einen positiven Aspekt jetzt nochmal herausgreifen. Der Wille zur Gestaltung unseres Lebens, unserer eigenen Zukunft, dieser Wille möge uns nie abhanden kommen. Sie haben das heute schon, Sie haben schon darauf hingewiesen. Aber es ist doch zu beobachten, dass sehr oft bei Menschen im hohen Alter ein bisschen die Energie fehlt, manchmal auch der Lebensmut, manchmal auch die Zukunftsorientierung, die Zukunftsgewissheit noch, wie gesagt, im hohen oder sehr hohen Alter Veränderungen aktiv anzustoßen, die ihr eigenes Leben betreffen. Wie kann man denn hier motivierend wirken? An welcher Batterie könnte man sich selber anschließen, wenn man dieses Alter erreicht hat, um diese Energie, diese positive Energie der Veränderung nochmals zu erleben und herauszuziehen?
0: Also bei dieser Frage haben wir einige Probleme, die wir einfach voneinander trennen müssen. Das erste ist schon einmal, was ist das hohe Alter? Ne? Das hohe Alter ist immer das, was man selbst nicht hat.
1: Man ist immer im besten Alter.
0: Genau. Ja. Ja. Ja, klar, ja. Und insofern ist es schon einmal sehr die Frage. Zum Zweiten lehne ich es wirklich ab, Menschen in einem hohen Lebensalter, also in einem gezählten hohen Lebensalter, als energielose oder nicht mehr veränderungsfähige Menschen zu sehen.
1: Das haben wir
0: haben Sie auch nicht gesagt, keine Frage. Aber es ist mir wichtig, dass man es betont, weil das wirklich Wunderschöne am Leben ist, dass man sich dauernd verändert, sofern man gesund ist. Halt, natürlich ist ganz etwas anderes, wenn man an einer schweren Demenz erkrankt oder sonst eine schwere Erkrankung hat mit schweren Schmerzzuständen, wo wir dann auch vielleicht Medikamente nehmen müssen, wo wir nicht mehr ganz Herr unserer Sinne sind. Das ist eine andere Situation. Aber sonst, das ist wirklich wunderschön. Das ist wunderschön. Also ich weiß jetzt nicht, ob ich schon in einem hohen Alter bin, aber zumindest also vor 30 Jahren hätte ich gesagt, das ist schon ein sehr hohes Alter. Das ist schon ein sehr hohes. Und man kann auch immer etwas verändern und man kann sich auch selbst verändern. Das, was schwieriger ist, ist, dass man natürlich bei der Veränderung auch viel mehr verlieren kann. Und das wird oft nicht bedacht. Man baut sich im Leben vieles auf, also wenn man Glück hat und das auch funktioniert.

0: Und wenn man dann das verändert, dann ist es nicht einfach so, dass man sagt, naja, ich fange gerade wieder bei Null an. Da ist schon ein ganz schöner Abstieg, dass man zu Null herunterkommt wieder und wo neu beginnt. Und das mag schon dazu führen, dass manche dann ein bisschen zaghaft werden, weil sie einfach vieles an Bequemlichkeiten, an Möglichkeiten, die sie haben, einfach nicht mehr aufs Spiel setzen wollen. Und bei einem jungen Menschen, der noch nichts hat, der setzt dann nicht wirklich viel aufs Spiel, wenn er was Neues beginnt. Also insofern gibt es schon hier, denke ich, Unterschiede. Die zentrale Frage, die Sie aber nämlich angestellt haben, ist ja nicht so sehr, wie ist das jetzt im Alter oder nicht, sondern wie können wir hier Kraft akquirieren. Und ich denke da gibt es zwei Motivatoren, die quasi alles stechen. Es gibt natürlich viele Motivatoren, keine Frage, aber zwei, die wirklich alles stechen. Das eine ist, dass man etwas für möglich hält, dass man es für möglich hält, dass man was verändern kann. Und dass man auch an diese Selbstwirksamkeit und Autonomie glauben kann. Das ist, glaube ich, etwas ganz Wesentliches. Und das Zweite ist, und da komme ich immer wieder drauf zu sprechen, ist einfach das Schöne. Also wenn etwas attraktiv ist, wenn etwas schön ist, wenn etwas angenehm ist, wenn es begeisternd ist, wenn es faszinierend ist, dann sind wir einfach bereit, viel dafür zu tun und auch viel Kraft letztlich hineinzubringen, die dann wieder als eigene Kraft zurückkommt. Also das Mögliche und das Schöne, das sind die zwei Ressourcen, die man sich in jedem Fall erhalten sollte. Und wenn man dann auch noch liebe Menschen um sich herum hat, die einen mittragen, dann, wenn es ein bisschen schwer wird im Leben, dann ist es schon ganz optimal, auch im hohen Alter.
1: Die nächste Melange servieren wir wieder hier im Radiocafé. Da geht es um etwas, das in der heutigen Zeit, in der Auseinandersetzung zwischen Menschen, sei es als vis-à-vis, sei es über Medien, immer wichtiger und auch immer problematischer wird. Der Titel heißt Liebevoller Kampf, der Aufruf zur Kultivierung der Konfliktfähigkeit. Können Sie ein bisschen schildern, wie Sie das mit der Konfliktfähigkeit machen und was meinen und was Ihnen da was Ihnen da offenkundig abgeht?
0: Wir leben heute in einer Zeit, wie Sie es schon richtig gesagt haben, wo es allerorts Kämpfe gibt und Meinungsverschiedenheiten gibt, die aber sofort zu Grabenkämpfen werden. Also wer nicht meiner Meinung ist, ist gegen mich. Auf der anderen Seite, ohne Konflikte, ohne auch unterschiedliche Zugänge, haben wir gar keine Chance, uns weiter zu entwickeln. Wir haben ja schon einen Teil abgehandelt in der letzten Melange, wie wir über Fehlerfähigkeit gesprochen haben. Und hier eine Konfliktkultur aufzubauen, wo ich also durchaus auch meine Meinung sagen kann, wo ich aber den anderen trotzdem als Menschen weiterhin wertschätze und nicht ihm die Wertschätzung entziehe, das wird eines der Kernthemen sein, mit denen wir uns das nächste Mal zu beschäftigen haben.
1: Damit, meine Damen und Herren, sind wir am Ende der heutigen Veranstaltung angekommen. Ich darf Ihnen allen hier im Radiocafé für Ihr Interesse danken, Ihnen, Herr Professor, für Ihre Expertise und ich danke Ihnen allen fürs Dabeisein und fürs Mitdenken und für die Bereitschaft zur permanenten Veränderung. In unserer Reihe aus dem ORF Radio Kulturhaus brachten wir heute die Zusammenfassung eines Gespräches, das sich am 4. Mai im Radiocafé des Radio Kulturhauses mit dem Wiener Psychiater und Psychotherapeuten Dr. Michael Musalek führte. Sie können dieses Gespräch auch online hören und zwar auf unseren Internetseiten oe1.orf.at. Die am Schluss meines Gespräches mit Professor Dr. Musalek erwähnte Veranstaltung Liebevoller Kampf, ein Aufruf zur Kultivierung der Konfliktfähigkeit, findet übrigens morgen am Montag um 19.30 Uhr im Radiocafé des Radiokulturhauses in der Wiener Argentinierstraße statt. Am kommenden Sonntag bringen wir in dieser Sendereihe ein Gespräch, das Johannes Kaup im Zeitraum mit Oliver Scheibenbogen, er ist klinischer Psychologe und Forschungskoordinator am Anton-Proksch-Institut in Wien und der Journalistin, Autorin und Expertin für Desinformation Ingrid Brodnik über unseren allgegenwärtigen Lebensbegleiter, das Smartphone, führte. Für heute verabschiedet sich Heimo Gotler.
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3: Am Mikrofon Daniela Nicolai. In Israel ist heute eine Serie von Anschlägen mit Schusswaffen verübt worden. Ein Mann wurde getötet und weitere 5 verletzt. Der Attentäter wurde erschossen. Die Polizei spricht von einem Terrorakt. David Kriegeleder aus Tel Aviv.
4: Israelische Einsatzkräfte eilen zum Schauplatz der Angriffe in Zentralisrael. Ein bewaffneter Mann hatte bei einer Tankstelle wahllos das Feuer auf Menschen eröffnet. Danach flüchtete der Schütze mit einem gestohlenen Auto und schoss auf weitere Zivilisten in der Umgebung, ehe er von Sicherheitskräften getötet wurde. Diese existenzielle Angst begleitet uns täglich, aber heute hat sich das direkt vor mir abgespielt. Es war furchtbar, erzählt eine Augenzeugin. Bei dem Angreifer soll es sich um einen 22-jährigen arabischen Staatsbürger Israels handeln. In seinem Heimatdorf wurde ein möglicher Komplize festgenommen. Die radikal-islamistische Hamas hat den Angriff gelobt, sich aber nicht dazu bekannt.
3: Unterdessen setzt Israel seine Angriffe im Libanon fort, ungeachtet einer Waffenruhe, die vor wenigen Tagen in Washington ausgehandelt worden ist. Ziel waren Vororte der Hauptstadt Beirut. Es seien Kommandostrukturen der Hisbollah-Miliz getroffen worden, keine einzelnen Personen, hieß es von der israelischen Armee. Der tödliche Unfall auf einem Eisenbahnübergang in Allensteig in Niederösterreich ist nicht der erste gewesen. Die Kreuzung hat keinen Schranken. Bei der Kollision eines Zuges mit einem PKW kamen gestern die Eltern eines 2,5-jährigen Mädchens ums Leben. Das Kind hat überlebt. Mehr von Birgit Zrost.
5: Die Eisenbahnkreuzung ist mit einem Lichtsignal gesichert. Schranken gibt es hier keinen. 2015 ist hier ein Lokführer ums Leben gekommen. Sein Zug ist gegen einen mit Holz beladenen LKW geprallt, der auf dem Übergang hängen geblieben war. Und vor knapp 7 Jahren ist ein Auto auf den Gleisen zum Stillstand gekommen und von einem Zug erfasst worden. Es blieb damals aber beim Sachschaden. Anders bei dem Unfall gestern Nachmittag. Laut Polizei dürfte die 34-jährige Autolenkerin das Rotlicht übersehen haben. Der PKW ist von einem Güterzug erfasst worden. Die Eltern des Kleinkindes sind noch an der Unfallstelle gestorben. Das 2,5-jährige Mädchen auf dem Rücksitz ist mit leichten Verletzungen ins Krankenhaus gebracht worden. Der Lokführer hat einen Schock erlitten und ist vom Kriseninterventionsteam des Roten Kreuzes betreut worden.
3: Am Untersberg in Salzburg ist am Vormittag ein deutscher Bergsteiger tödlich verunglückt. Der junge Mann war offenbar beim Zustieg zu einer Kletterroute ausgerutscht und abgestürzt. Er hatte sich nicht angeseilt. Der Tote wurde mit Hilfe eines Polizeihubschraubers geborgen. Das waren die Nachrichten. Zum Wetter.
6: Im Großteil Österreichs verläuft der Abend trocken und warm. 26 Grad hat es jetzt in Andau, Wien und Hermagor. Da und dort gehen in den nächsten Stunden aber noch teils gewittrige Regenschauer nieder. In erster Linie vom Tiroler Alpenhauptkamm über Osttirol und Kärnten bis in die Steiermark. Der zum Teil immer noch kräftige Wind lässt langsam nach. Morgen dann überwiegend sonnig und sehr warm mit 23 bis 30 Grad, in 2000 Meter Höhe 12 bis 16 Grad. Allerdings auch einige Wolken und am Nachmittag im Bergland wieder ein paar Regenschauer und Gewitter. So viel zum Wetter mit Jörg Stieboer.

0: Das war schnell ermittelt, wo ich den Mann im Rollstuhl gegeben habe. Das fand ich sehr lustig. Möchten Sie den Mann im Rollstuhl spielen? Muss ich da viel spielen? Ja, mein Hauptmotiv ist, dass ich Geschichten erzählen will, dass man immer wieder in andere Figuren einsteigen kann. Oder wie es die Prochat Mandane gesagt hat in ihrem Buchtitel, wir können Leben spielen. Was ich sehr treffend finde, weil du halt wirklich jede Figur durchleben musst und zum Leben erwecken musst. Und zu einem gewissen Grad ist es auch eine Entfernung vom eigenen Leben. Und je länger ich es mache, desto mehr denke ich mir, ich lerne auch viel von meinen Figuren.
1: Herzlich willkommen bei Freecasters, sagt Sandra Knopp. In unserem Podcast geht es um Menschen, Geschichten, Leidenschaften und Inklusion. Heute vereinen wir mal wieder beides, die Liebe zum Radiomachen und die Liebe zum Schauspiel. Bei einem inklusiven Radioworkshop vermitteln mein Kollege Christoph Dirnbach und ich das Rüstzeug, um eine Radiosendung bzw. einen Podcast aufzunehmen. Unsere Teilnehmerinnen und Teilnehmer gestalten mit uns zusammen eine Sendung. Dafür haben wir einen Gast eingeladen. Vielen Dank an Florian Jung, der uns einen Einblick in seinen künstlerisch darstellenden Traumberuf gegeben hat. Welcher das ist, das erzählen wir gleich. Wir haben als Team recherchiert und dieses Gespräch vorbereitet. Wir haben einen Fragenkatalog geschrieben, das Interview geführt, die spannendsten Originaltöne herausgesucht und daraus eine Sendung gebastelt. Wir, das sind in alphabetischer Reihenfolge Erwin Buchberger, Christoph Dernbacher, Sandra Knopp, Katharina Rainer, Udo Seelhofer, David Tritscher und Alexander Zeitelhofer. Katharina Rainer hat die Moderationen eingesprochen. Wir wünschen viel Vergnügen beim Hören.
2: Unser Gast heute ist vielseitig begabt. Er ist auf Theater- und Kabarettbühnen, aber auch im Fernsehen zu sehen. Florian Jung ist Schauspieler und sitzt im Rollstuhl. Ein Blick auf seinen filmischen Werdegang zeigt, dass er unter anderem in Folgen der TV-Serien Vorstadtweiber, Vienna Blatt und 2023 bei Schnell ermittelt mitgewirkt hat. Dabei hat er mit prominenten Schauspielern und Schauspielerinnen zusammengearbeitet.
0: Die Ursula Strauss ist eine grenzgeniale Partnerin, von der man sehr gut abnehmen kann. Abnehmen heißt, wenn du eine Partnerszene hast, dann reagierst du immer auf das, was der Partner dir gibt an Spielmöglichkeit. Und es gibt Partner, wo man das Gefühl hat, da kommt überhaupt nichts. Da muss ich dann quasi mehr arbeiten, dass da was draus wird. Die Uschi ist eine, wo es ganz geschmeidig geht, wo man einfach das nehmen kann, was von ihr kommt. Es ist sehr angenehm.
2: Seine Rolle in dieser Episode beschreibt er selbst als unüblich.
0: Wir haben eine Szene gespielt, wo ich im gleichen Haus gewohnt habe, wie eine Verdächtige. Und es war insofern spannend, als ich genervt war, dass ich angesprochen bin. Und das ist insofern sehr spannend, als man halt, wenn man sich gut kennt und viel miteinander gemacht hat. Vielleicht kommt auch dazu, dass die Uschi Strauss halt die Uschi Strauss ist. Aber ich habe dann eine Zeit gebraucht, bis ich gesagt habe, okay, das ist trotzdem eine Szenenpartnerin. Und vor allem das, was spannend war, ist, dass es mal eine behinderte Figur war, die aggressiv hat sein dürfen. Das war mal anders gezeichnet. Das kommt in den letzten Jahren schon vermehrt vor, dass Geschichten mit Behinderung erzählt werden, aber das sind sie in vielen Fällen meistens lieb gezeichnet.

0: Florian Jung hat sich in seiner Film- und Theaterlaufbahn immer wieder darauf eingelassen, ganz verschiedene Charaktere zu verkörpern. Eine seiner herausforderndsten Rollen war jene eines Drogendealers.
1: Und zwar im sogenannten mehr oder weniger unsichtbaren Theater, weil im Park gespielt. Da ging es hauptsächlich auch darum, das Böse in mir selber zu finden. Und normalerweise bin ich, glaube ich, wenn mir sagen zu können, einigermaßen lieb und nett und komme auch entsprechend auf die Leute zu. Jetzt war es spannend, irgendwie das Böse in mir zu finden.
0: Um einen Bösewicht akkurat darstellen zu können, braucht es negative Situationen. Was ärgert ihn?
1: Wenn ich mich unfair behandelt fühle, wenn ich nicht nachvollziehen kann, warum ich Rollen nicht kriege, warum ich von manchen Menschen so behandelt werde, wie ich behandelt werde. Ja.
0: Besonders in Erinnerung geblieben ist ihm auch das Filmprojekt Love Science. Der Film kam 2011 in die Kinos. Darin geht es um einen Frauenschwarm, der im Rollstuhl landet und in seine Heimatstadt zurückkehrt. Eine Hauptrolle, die für ihn geschrieben wurde.
1: Ja, der beste Unterschied oder der eindeutigste Unterschied ist, dass du so eine Rolle schwer ablehnen kannst. Abgesehen davon, dass ich sie nicht abgelehnt hätte, weil sie einfach gut geschrieben war. Was dann sehr anstrengend war, ist, dass wir quasi für 90 Minuten 12 Drehtage hatten. Aber andererseits war es auch gut, weil wir in einen Flow reingekommen sind und quasi für nicht viel anderes Zeit hatten. Das heißt, du bist nicht aus der Geschichte rausgefallen, was sehr spannend ist. Aber es ist natürlich eine Ehre, wenn du quasi einen Film geschrieben kriegst, der dann auch noch funktioniert.
0: Seine 4-jährige Schauspielausbildung absolvierte er am Breiner Konservatorium für Musik und dramatische Kunst. Diese Wiener Schauspielschule existiert mittlerweile nicht mehr. Die Zeit dort blieb Florian Jung als herausfordernd in Erinnerung.
1: Ich habe es mir aus dem Telefonbuch gesucht, ich habe mir eine Schauspielschule rausgesucht und habe dort angerufen und gesagt, grüß Gott, ich bin behindert, ich würde gern Schauspieler werden. Dann musste ich mal die Schule überzeugen, dass ich das trotzdem kann und dann die Aufnahmeprüfung bestehen und dann habe ich mich halt durch 4 Jahre Schauspielausbildung gequält, sage ich immer, weil ich halt auch meine Fachlehrer hatte, die lange nicht geglaubt haben, dass ich überhaupt eine Chance habe in dem Beruf.
0: Heute steht er auf der anderen Seite, denn Florian Jung unterrichtet im Schauspiellehrgang Yes We Act des inklusiven Wiener Theaters Delphin. Er lehrt unter anderem Sprechtechnik.
1: Jetzt, seit ich unterrichte, ist ein Hauptcredo, dass ich es genau andersrum machen will. Dass ich einfach sage, zeig mir, was du machen möchtest und wir schauen uns gemeinsam an, was davon geht. Und wenn du wohin willst, was gerade nicht geht, dann überlegen wir uns, was ist so der Mittelding, wo trifft sich das, wo du hin willst, mit dem, was möglich ist. Damals, kann ich mich erinnern, habe ich mit meiner Lehrerin diskutiert, weil die gefühlt monatelang nichts gesagt hat zu mir. Und ich habe gesagt, kannst du mir irgendwas sagen? Ist das schlecht? Ist das gut? Was kann ich verbessern? Und sie sagt, ich weiß nicht, was du kannst. Und daraufhin habe ich gesagt, können wir uns bitte darauf einigen, dass du mir sagst, was du brauchst und ich sag dir, was geht. Also quasi damals noch umgedreht. Was mühsam ist, wenn du gerade selber Techniken lernst. Wie soll ich meiner Lehrerin beibringen, wie sie mir Techniken vermittelt, die ich nicht kann, die ich nicht habe. Das ist eine spannende Herausforderung.
0: Florian Jung wurde im April 1978 in Wien geboren. Er erzählt, dass er eines der ersten Kinder in einer Inklusionsklasse war. Im Rückblick beschreibt er das schulische Zusammenleben so.
1: Ich war oft auch entweder der Exot, der interessant war, weil Rollstuhl den anderen nicht hatten, oder der Typ, der genervt hat, weil er ständig Hilfe gebraucht hat. Oft halt hin und her gependelt zwischen dem einen Extrem ins andere. Aber sonst so Stoff erfassen oder so, gab es schon auch. Also was mir in Erinnerung ist, ich konnte zum Beispiel nie unterscheiden, welcher Stoff jetzt wirklich wichtig ist, was der Hauptstoff ist und was quasi Fleißaufgabe ist, weil ich auf der grünen Tafel nicht gesehen habe. Die Lehrerin hat irgendwann dann angefangen, blau und rot einzukasteln quasi und ich habe aber nie gesehen, was ist jetzt blau und was ist vor allem blau, habe ich nicht gesehen, auf der grünen Tafel. Und dann, ja, das war einmal lang gedauert, bis ich das klar gemacht habe, dass ich da eine andere Farbe brauche.
0: Über das Verhältnis zu seinen Schulkameraden und Schulkameradinnen sagt er.
1: Es kommt darauf an, in welcher Phase ich gerade war. Also wenn ich gerade nicht genervt habe, dann ist es ganz gut, hat es ganz gut funktioniert. Wenn sie gerade das Gefühl gehabt haben, sie müssen mir entgegenkommen, Sie müssen mir helfen, dann ist natürlich das Klassische, jetzt warum muss ich das schon wieder helfen, so? Was sie natürlich fast nie ausgesprochen haben. Aber du spürst es dann und dann damit umzugehen ist dann halt schwierig.
0: Gefragt, ob ihm die Feinfühligkeit solcher Erlebnisse heute im Job helfen, sagt er, dass er sich eher an Erlebnissen aus jüngerer Vergangenheit orientiert. Für einen Schauspieler sei der Umgang mit Emotionen, positiven wie negativen, unabdingbar.
1: Erstens mal glaube ich nicht, dass es, oder selten, dass es Abneigung gegen mich war, sondern eher gegen die Notwendigkeit, mir zu helfen. Das ist ein Unterschied. Und vor allem glaube ich, die Schulzeit ist mittlerweile so lang her, bin ja ein alter Sack im Vergleich zu euch, dass ich so anders hernehme. Ich habe schon in anderen Bereichen schön oft Ablehnung und quasi Kritik erlebt, dass ich eher daraus ziehe, was mir ist, weil das auch einfacher ist, dass du auf jüngere Erfahrungen zurückgreifst, als auf Erfahrungen, die Jahre zurückliegen.

0: Die Liebe zum Schauspiel packt ihn schon im Kindesalter.
1: Ich wollte Geschichten erzählen. Ich bin in ganz frühen Jahren, habe ich eine Therapie in Graz gemacht, bin in einer Grazer Oper gesessen, habe mir ein Kinderstück angeschaut und war relativ schnell hinter der Bühne. Das heißt, ich habe das, was ich gesehen habe, schon spannend gefunden. Aber ich habe mir immer gedacht, das kann es nicht sein, dass ich sie ein paar Mal treffen, ein paar Mal herumspringen und das war's dann. Dann muss mehr dahinter stecken.
0: Professioneller Schauspieler im Rollstuhl werden. Wie sah seine Familie diesen Traum?
1: Ja, bis ich die ersten Erfolge hatte, waren sie natürlich immer sehr reserviert und haben mir abgeraten. Wie ich dann das erste Mal im Kino oder eben im Theater war, hat es ihnen Gott sei Dank meistens gefallen. Aber sie haben halt schon noch das Sicherheitsdenken sich bis jetzt aufrechterhalten, ob ich nicht auch was anderes machen sollte, bis ich dann kurz vor Corona wirklich einen Sicherheitsjob auch noch angenommen habe und das halt jetzt quasi zwei Jobs parallel mache.
0: Egal ob als Schauspieler, in seinem zweiten Job oder im Privatleben, braucht Jung die Unterstützung von persönlicher Assistenz. Persönliche Assistenz erledigt Handgriffe, die er behinderungsbedingt nicht machen kann. Er nennt ein Beispiel dafür.
1: Ja, es ist das Klassische, was ich immer, die klassische Art, wie ich Assistenz einsetze, weil ich es immer brauche. Eben dadurch, dass ich keine oder sehr schlechtes Orientierungsvermögen habe. So sage ich ihm, wo ich hin muss, sage ihm die Adresse und sein Job ist dann quasi, dass er mich dorthin bringt, dass ich jemanden habe, der mir ins Kostüm hilft, der mir aus dem Kostüm raushilft, der mir hilft, die Bühnenposition einzunehmen, die ich brauche. So.
0: Es gibt zwar eine Berliner Agentur, die Schauspielerinnen und Schauspieler mit Behinderung vermittelt und mehr Angebote als früher. Dennoch sei das Rollenangebot relativ beschränkt.
1: Generell finde ich es ganz gut, dass es eben auch immer mehr Geschichten gibt, wobei es die letzten Jahre sogar so ist, dass es sogar so weit kommt, dass junge Filmstudenten auch schon Geschichten mit behinderten Figuren schreiben. Da bin ich dann irgendwann dazu übergegangen, dass ich auch Dinge spiele, gute Geschichten spiele, wo ich nicht unbedingt Geld kriege, einfach nur um die gute Geschichte zu erzählen, aber auch um den jungen Regisseuren zu zeigen, du kannst solche Geschichten durchaus schreiben, weil es gibt Leute, die das spielen.
0: Was Schauspieler mit und ohne Behinderung gleichermaßen betrifft, ist das Konkurrenzdenken.
1: Das Konkurrenzdenken unter Schauspielern kann man nicht wirklich abstellen, weil es natürlich so ist, wenn ich eine Rolle kriege, kriegt es ein anderer nicht. Das gehört aber dazu, dass man sich da ärgert. Ich ärgere mich auch, wenn jemand anderen eine Rolle kriegt, die ich gern gehabt hätte. Da gibt es unterschiedliche Gründe, warum man das nicht kriegt. Weil halt gerade ein anderer Typ gefragt ist, weil man halt, ich weiß nicht, zu blaue Augen hat, eine zu schiefe Nase hat, keine Ahnung. Aber das hat fast nie was mit einem persönlich zu tun. Und selbst wenn du es nicht kriegst, weil dich die Verantwortlichen schlecht finden, dann ist es doch immer kein persönliches Versagen, sondern hast einfach einen schlechten Tag gehabt. Was blöd ist, weil du die Rolle dann immer noch nicht kriegst. Aber das ist ein Selbstschutz, damit du nicht an dir selber anfängst zu zweifeln und sagst, ich habe halt einfach einen schlechten Tag gehabt.
0: Bei seinem Theaterengagement muss er auf den Spielort und auf die Art der Bühne achten.
1: Ich kann zum Beispiel in keinen Häusern spielen, wo es Guckkastenbühnen gibt. Das hat was mit Behinderung zu tun, mit der Behinderung zu tun, weil ich kein räumliches Vorstellungsvermögen habe und daher nicht einschätzen kann, wie hoch es ist. Das heißt, ich habe bis jetzt hauptsächlich an Theatern gespielt, die auf einer Ebene waren.
2: Also Guckkasten heißt, dass die Bühne erhöht ist.
1: Genau. Was fürs Publikum leichter ist, weil sie dann besser sehen. Aber für mich als Spieler mit Behinderung und ohne räumliches Vorstellungsvermögen geht das eben nicht, weil ich sonst eben nicht einschätzen kann, wie viel Spielraum ich habe und dass ich nicht runterfalle.
0: Er legt Wert darauf, mindestens 2 Stunden vor Beginn am Aufführungsort zu sein. In der Rollenvorbereitung liest er durchaus Literatur. Gibt es Verfilmungen, schaut er sich diese bewusst nicht an, um sicherzugehen, keine Rollen nachzuspielen. Sein neuestes Projekt ist ein Monolog mit dem Titel Zeit, mit musikalischer Untermalung der Akkordeonspielerin Angelina Akkordeon. Im Stück erlebt ein Mann einen unerwarteten Schicksalsschlag und muss sich mit einer neuen Situation auseinandersetzen. In einer erzwungenen Ruhepause kann er über sich und das Leben nachdenken.
3: nehmen wir uns genügend Zeit, um auch nur annähernd das Leben zu leben, das wir leben wollen? Ich sicher nicht. Ich bin immer darauf bedacht, das Richtige zu tun. Nur dann. Dann kam dann der Aufprall im Krankenbett. Der war deutlich weniger geil als der Flug. Und das alles nur, weil der falsche nicht aufgegangen ist.

Du liegst da, reduziert auf das Nichtstun, weil du genau gar nichts mehr bewegen kannst. Du bist angewiesen auf Hilfe von Leuten und bei Dingen, die du nicht wolltest. Und dann zieht vor deinem geistigen Auge ein Film vorbei, der dir zeigt, was du alles vorgehabt hättest im Leben. Geschichten erzählen, singen, tanzen, springen, Menschen helfen. Das alles hätte ich vorgehabt. Ich hätte Ziele gehabt, aber das alles konnte ich jetzt vergessen. Ich bin der, der ich bin. Mit all den Möglichkeiten, die ich hatte, die ich verloren habe, mit all den Möglichkeiten, die ich jetzt noch habe, auch wenn sie weniger sind.

Simon ist jetzt nach wie vor bei mir, hilft mir bei all dem, was ich nicht tun kann. Er sagt mir aber auch, dass ich das, was ich tun kann, auch alleine tun muss. Warum nicht die ganze Geschichte einfach umdrehen und die Geschichte von zwei Leuten erzählen, die sich kennen, die füreinander da sind, wo es aber keine Pflegebeziehung gibt, wo man einfach nur miteinander lebt, weil man es möchte. Die Betreuer haben uns gesagt, wir sollen die anderen Kinder als unsere Geschwister sehen. Die Betreuer als unsere Eltern. Damit der Schmerz über den Verlust nicht so groß ist. Aber wen hätte ich denn vermissen sollen? Da war doch niemand. Ich wusste doch, dass die alle hier nicht meine Eltern sind. Und jetzt stehst du da und redest mir ein, dass du mein verlorener Vater bist. Wie stellst du dir das vor? Das Leben als Theaterstück. Vielleicht bekommt man dann eine andere Sicht auf das Leben. Sieht mehr. Vielleicht öffnen sich andere Blickwinkel. Vielleicht hat man dann die Chance auf ein glückliches Leben.

0: Das aktuelle Projekt ist eben das Projekt, wo es geht um die Zeit. Wie kann ich die Zeit nützen? Warum muss ich immer genau wissen, was ich vorhabe? Warum kann ich nicht genau eigentlich auch in die Zeit hineinleben, in den Tag hineinleben? Das läuft jetzt seit Jänner, das läuft hoffentlich noch ein, zwei Jahre weiter. Und es wird regelmäßig zu sehen sein. Wir haben jetzt das nächste Mal Mitte Oktober in Salzburg. Und dann kommt wahrscheinlich entweder im Dezember oder im Jänner wieder, kommt es auch wieder nach Wien.
1: Der zu sein, der ich bin, gefragt nach Rollen, die er gerne spielen würde, kommt eine Idee ganz spontan.
0: Sage ich immer, wenn ich nicht Rollstuhlfahrer wäre, wenn ich keine Behinderung hätte, bin ich verkappter Musicaldarsteller. Das heißt, die absolute Traumrolle wäre auf jeden Fall der Tod in Elisabeth, aber dann bitte mit der Pia gemeinsam.

0: Zum Schluss haben wir Florian Jung noch zu einem Wordrap eingeladen.
1: Okay, dann Pizza oder Burger?
2: Pizza.
1: Süß oder salzig?
2: Beides, aber wenn ich mich entscheiden müsste, dann salzig.
1: Was ist deine Lieblingsmusik?
2: Auch sehr unterschiedlich, aber in letzter Zeit hauptsächlich in Regen und Musical.
1: Was ist dein Traumurlaub? Wo geht's hin?
2: Urlaub ist bei mir so ein Thema. Das sind meistens Städte, wo es gerade was Interessantes zum Schauen gibt oder wo es potenziell interessante Arbeit gibt. Also Berlin zum Beispiel.
3: Was ist für dich Glück?
2: Eben, halbwegs zufrieden zu sein mit dem, was ich gerade mache. Interessante Menschen zu treffen, mich mit interessanten Menschen zu unterhalten und interessante Geschichten zu erleben und zu erzählen.
4: Welchen Schauspieler findest du gut? Helmut Qualtinger oder Oskar Werner?
2: Sind beide gut. Ich habe mich mehr mit Helmut Qualtinger beschäftigt. Daher ist mir Helmut Qualtinger näher. Wobei, wenn wir schon dabei sind, wäre Boris überhaupt die Nummer schlechthin.
4: Findest du Hans Moser auch gut?
2: Ja, aber der ist mir nicht so nah.
3: Abschließend stellt sich nur noch die Frage, welche Zukunftsträume hat Florian Jung?
2: Dass ich wieder eine größere Spielwiese habe. Dass ich wieder mehr regelmäßig ins Spielen komme. Und dass ich so glücklich werde, wie ich jetzt bin, beziehungsweise dass ich noch mehr Punkte habe und Momente habe, wo ich sage, es läuft eigentlich ganz gut.
3: Das war Freecasters für heute, mit einer Folge, die der inklusive Radio-Workshop Ende September gestaltet hat. Unseren Podcast könnt ihr auf allen gängigen Podcast-Plattformen hören. Wenn euch diese Folge gefallen hat, dann empfehlt doch unseren Podcast bitte weiter an Freunde und Bekannte, denen Inklusion am Herzen liegt. Auf Wiederhören und bis zum nächsten Mal, sagt Sandra Knopp.

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2: Meine lieben Damen und Herren, die Regeln sind so: Einer sagt ein Sprichwort, andere muss auch in eigene Sprache oder Kultur dasselbe finden. Wenn aber nicht findet, dann der andere hat gepunktet. Aber wenn er findet, die beiden haben gleiche Punkte. Alles klar?
3: Zu Tode gefurcht, ne Sacksturm.
2: Was?
4: Übersetzung.
2: Was? Zu Tode?
3: Zu Tode gefürchtet ist auch gestorben.
2: Zu Tode gefürchtet ist auch gestorben, Mann.
4: Ja.
2: Hast du verstanden?
4: Ja.
2: Hast du verstanden?
4: Nein, Sie sollten mir das erklären.
3: Dahinter steckt, dass man immer weiter kämpfen muss, nie aufgeben darf, dass man sich Mut nicht kaufen kann.
2: Musik!

0: Ndobodaye na sina izumika di ronya dento. So long man lebt, then gibt es Hoffnung. Das heißt, man muss weiter kämpfen.
1: Alles klar?
2: Ja.
1: Alles klar?
2: Ja.
1: Okay, Jury sagte, ja. Es ist in Ordnung. Gut. Sie schreiben, Jury schreibt Punkte. Okay. Was ist deine Sprichwörter?
3: Zum Beispiel das folgende, obwohl ich das Wörterbuch der Bambausprache geschrieben habe, gibt es ein schönes afrikanisches Sprichwort, wir haben uns vorher darüber unterhalten. Ein Baumstamm kann noch so lange im Wasser liegen, es wird nie zu einem Krokodil werden. Gibt es in der Bambausprache zum Beispiel auch. Und das bedeutet, sagen wir, dass ein Mensch, auch wenn er in eine andere Kultur sehr stark integriert ist, dennoch einen guten Teil seiner eigenen Identität beibehält, aber zu einem Teil natürlich der anderen Kultur zu ähneln beginnt. Wenn Sie afrikanische Sprachen in Afrika verwenden, dann ist es ein Zugang zu den Menschen. Wenn Sie Sprichwörter verwenden, und das ist eine ganz besondere Herausforderung des heutigen Abends, dann haben Sie auch einen Zugang zur Seele.
0: Ilulu umanu ejerioku. Das heißt, mit Sprichwort kann man miteinander reden. Also Sprichwort ist so wie ein Öl, damit dass man Yam essen kann und so weiter.
4: Es wird nicht ganz stimmen, aber durchs Reden kommen
1: Moment,
4: Leute zusammen.
1: Ja.
0: Nein. Dobodai na seka mmanwani wudi.
1: Okay.
0: Mmanwani wudi bedeutet the beauty of the Schönheit of a Frau liegt das sie auch an a man hat.
1: Ah ja.
0: Also, das ist wieder, also in Europa ein Problem.
1: Genau.
0: Aber eine Schönheit von einer Frau findet man nur, wenn sie auch zu Hause einen Mann hat.
1: Genau. Barbara.
4: Okay, also zu dem gibt es kein Sprichwort, ich kenne keins, aber ich sage ein anderes. Die Schönheit einer Frau und eines Mannes liegt im Auge des Betrachters.
5: Übersetzung lassen wir es gelten.
6: Nein, ich würde das nicht so
1: gleich. So, seid ihr...
5: Ja. Wir sind uns nicht einig, das Publikum muss nicht.
1: Okay, die Jury ist nicht einig. Bitte Kerze nehmen. Wer glaubt, dass die Barbara Treiber gut, eine gut gefunden hat, bitte die Kerze um.
6: Ja.
1: Wer glaubt, dass aber trotzdem die hat nicht gut gefunden? Naja, also der Publikum hat Punkt. Okay. An Barbara gegeben.
4: Okay. Ja. Danke.

0: Also bleiben wir beim Thema. Aufwärmt ist nur ein Gulaschgurt.
1: Du solltest mir mal fragen, ob ich weiß, was Gulasch heißt.
2: Samuel, bitte.
1: Ich habe nicht verstanden.
0: Wenn man eine Beziehung hat und sie beendet, soll man sie nicht noch einmal aufwärmen.
2: Okay. Jetzt bist du zufrieden.
3: Ja.
4: Ja.
2: Musik.
1: Man sagt bei uns, dass Okoro Anahami Ronjene Siofe.
2: Okay, was heißt das?
1: Das heißt, ein Koch hat keine Möglichkeiten, Spinat zu bauen.
2: Also, Juni, ich glaube, es ist klar.
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0: Okay. Österreicher sind ziemlich bäuerlich, ja. Ich fange mit so einem an. Sei es wie es sei, stirbt die Kuh, bleibt's heil.
1: Ne? Okay. Also Musik.

0: Okay. Bale ma kala man kwawe. Mo man je glaube mo. Heißt, wenn die Krapfen dir von den Händen fallen, bleibt dir mindestens Öl in der Hand.
1: Alles klar? Eins zu eins, ja? Das wird unentschieden. Ja?
0: O Publa, onde é sua? O Kemben é onde é Kondo? Heißt?
1: Hast du verstanden?
2: Ein Wort.
0: Punkt für mich, er hat mich verstanden.
1: Okay.
0: Das heißt, ungeduldig isst du grüne Kochbananen und geduldig isst du gelbe Kochbananen. Als Hinweis sage ich dir, dass gelbe besser sind.
1: Musik bitte.
0: Hast du verstanden, ja?
2: Ich würde Eile mit Weile sagen. Eile mit Weile.
0: Ich habe nicht verstanden.
2: Das ist auch nicht wichtig. Ich muss dich verstehen.
0: Eile mit Weile. Okay, cool.
1: Eile.
3: Man soll nicht zu hektisch sein. Ja.
4: Können Sie ein Sprichwort nennen, das Ihre Kultur transportiert?
5: Okay, es gibt eine, die heißt Aher Oma. Das bedeutet, dass ein gutes Produkt verkauft sich selber. Also da braucht man keine Werbung machen. Ja, kurz und bündig.
3: Es wird ein Wein sein und wir werden nimmer sein. Ja? Das heißt, der Alkohol und damit auch ein Teil der Lebensfreude wird uns überdauern. Es wird eine Art Geselligkeitskultur in der Region Wien geben. Ja? Auch wenn die Menschen selbst einmal versterben.
6: Österreich ist ja auch sehr katholisch, also gibt es auch viele Sprichwörter mit einem Inhalt in der Richtung. In der Not frisst der Teufel die Fliegen.
0: Ich habe verstanden. Man sagt dazu, das heißt, wenn du gerade ertrinkst im Wasser, kannst du dann auf eine Schlange dich festhalten. Das heißt, bist so verzweifelt, dass du nimmst, was kommt. Ja?
3: Ja.
0: Also
3: ja.
0: Alles, was dich retten kann. Ja. Also wenn du da gerade runtergehst. Kembe ibakene ngwe ibikai ihoyanko. Das heißt, bei der Flucht ins Buschel vergaß die Ziege die Leine.
7: Also das musst du mir erklären.
0: Mehr kann ich nicht erklären. Alle Worte sind drin.
1: Okay, die Frage ist, Jury, habt ihr verstanden?
3: Nein, bitte noch Erklärung.
0: Das heißt, also bei der Flug, in dem sie dann in dieser Bürschel geflüchtet ist, ja, hat sie die Leine vergessen. Sie hat vergessen, dass sie verbunden ist. Ja. Und blöd wie sie ist, hat sie versucht zu flüchten. Gelingt natürlich nicht. Das sagt man zum Beispiel bei Ehemännern, die ein bisschen so machen. Mhm. Und dabei haben sie unterschrieben für Leben und Tod und fangen dann an, so zu versuchen zu flüchten.
1: Aber
0: ich gebe dir Zeit, damit du mehr nachdenkst.
3: Ja.
0: Also das ist denn, was passiert ist.
1: Okay, Herbert, es gibt keine Ziege in Österreich, die Leine haben und deswegen ist es ja schwer.
0: Bin ich schuld?
7: Aber der Mann mit der Vergleich mit den Männern war nicht so schlecht.
1: Okay, dann los. Wir brauchen keine Musik, er hat verstanden.
7: Ja, du brauchst nicht lang spielen, mir fällt nichts ein. Ja? Also, weil das ist so weit weg von mir. Ja.
1: Okay, eindeutig. Ja. Ein Punkt hier.
3: Okay.
1: So, Applaus für Dekle.
4: Und wie finden Sie diese Idee, eine Sprache, eine Kultur zum 17-Jahre-Jubiläum Radio Afrika?
5: Es ist eine wunderschöne Idee. Also ich weiß es nicht, wie er das daran gedacht hat oder daraus gehört haben. Ich nehme an, also es ist ein Teil unserer Philosophie in dieser Radio Afrika, also der anderen Seite Afrika zu zeigen. Das heißt auch die gute Image hier, die Kultur des Kontinents hier. Und natürlich die Sprache hier, die gehört auch dazu. Und dass man heute auch versucht, ja, in eine 3, 2, je nach Sprachen hier zu unterhalten hier, Es ist es war was Tolles. Ja. Ich finde schon, es hat Spaß gemacht. Ja, und Spaß soll es auch sein. So, ich bin stolz auf Radio Afrika.

0: 1, 2, 3, 4. One more time. Okay.
1: Das sind ziemlich viele Schwarze, gell, in Afrika.
0: 1, 2, 3.

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1: Juni. Im Studio ist Daniela Nicolai. Die USA haben am Persischen Golf wieder iranische Drohnen abgeschossen, die offenbar US-Stützpunkte in den Golfstaaten im Visier hatten. Die Verhandlungen über eine Beendigung des Krieges stecken fest, aber die USA verstärken jetzt den wirtschaftlichen Druck auf den Iran. Hartmut Fiedler berichtet.
2: Der Iran braucht dringend Geld und drängt in den Verhandlungen mit den USA daher auch auf eine Freigabe eingefrorener Guthaben. Angeblich geht es um bis zu 24 Milliarden Dollar. Die US-Regierung will den Druck ihrerseits verstärken und iranisches Vermögen heranziehen, um Kriegsschäden in den Golfstaaten zu entschädigen. Details sind nicht bekannt, aber die Verhandlungen über die Bedingungen für ein Kriegsende könnten noch komplizierter werden. Die wichtigsten Forderungen der USA, die Aufgabe des iranischen Atomprogramms und die Freigabe der Straße von Hormuz für den internationalen Schiffsverkehr. Eine Regierungsdelegation aus Pakistan ist zurzeit zur Vermittlung in der iranischen Hauptstadt Teheran.
1: Unterdessen spitzt sich der Konflikt weiter zu. Israel hat erstmals wieder Ziele der vom Iran unterstützten Hisbollah-Miliz nahe der libanesischen Hauptstadt Beirut angegriffen. Teheran machte daraufhin seine Drohung wahr und feuerte in den Abendstunden ballistische Raketen auf den Norden Israels ab. Nach israelischen Angaben konnten alle abgefangen werden. In Armenien liegen Teilergebnisse der richtungsweisenden Parlamentswahl vor. Ausgezählt sind zwar erst etwa 10% der Wahllokale. Demnach kommt die Partei von Ministerpräsident Pashinyan aber auf 57% der Stimmen. Das pro-russische Bündnis Starkes Armenien kommt nur auf 22%. Am Flughafen von München läuft der Betrieb langsam wieder an. Er war am Abend vorübergehend eingestellt worden, weil es einen Feueralarm im Tower gab. Die Fluglotsen mussten ihre Plätze räumen, der Turm wurde evakuiert. Brand konnte jedoch keiner entdeckt werden. Bis jetzt sind wegen des Zwischenfalls viele Flüge verspätet. Die Siegesserie von Kimi Antonelli geht weiter. Der italienische Jungstar gewinnt auch den turbulenten Formel 1 Grand Prix in Monte Carlo. Aus dem Fürstentum Monaco berichtet Gerhard Prohaska.
3: Ja, der 19-Jährige war an diesem Wochenende überragend. Er hält sich aus allen Problemen heraus, war mit Abstand der Schnellste und feiert den 5. Sieg in Serie.
4: It's been an incredible weekend, incredible race. And it was one of those days where, you know, we had so incredible pace.
3: Und da ist nicht nur die Fürstenfamilie Spalier gestanden, auch der Zweitplatzierte Lewis Hamilton war tief beeindruckt.
5: Kimi is doing an incredible job. It's great to see and I'm really happy for them.
3: Oscar Piastri wird Dritter, weil Hadja eine Strafe kassiert. George Russell völlig ratlos, nur Zwölfter.
6: Yeah, totally lost the words. I don't know.
3: Verstappen, Leclerc und Norris sind ausgeschieden. In der Weltmeisterschaft hat Antonelli bereits 66 Punkte Vorsprung.
1: In Los Angeles muss sich ab heute der mutmaßliche Brandstifter des Feuers im Nobelvorort Pacific Palisades vor Gericht verantworten. Der Angeklagte soll aus Wut auf die Reichen in der Neujahrsnacht 2025 das Feuer gelegt haben. Bei den verheerenden Bränden kamen 12 Menschen ums Leben, tausende Häuser wurden vernichtet. Und jetzt zum Wetter.
7: Einzelne gewitterige Regenschauer sind zwar noch unterwegs, in erster Linie im Süden, meist verläuft die Nacht aber trocken. In der Früh und am Vormittag ist es dann oft sonnig, Nebel und Wolkenreste lösen sich bald auf. Im Laufe des Tages bilden sich aber vor allem im Bergland einige größere Quellwolken und ein paar Regenschauer und Gewitter, besonders in Tirol, Salzburg und der Obersteiermark. Höchstwerte zwischen 23 und 30 Grad. Am Dienstag von der Schweiz her allmählich verbreitet Schauer und Gewitter, davor im Osten und Südosten noch einmal sehr warm. So viel zum Wetter mit Jörg.

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1: Im Theater ist schlichtweg alles möglich. Peter Martitsch liest Karel Čapek. Sie hören eine Aufnahme aus dem Jahr 2013. Der tschechische Schriftsteller Karel Čapek arbeitete in den frühen 1920er Jahren als Dramaturg und Regisseur in Prag. Er wusste also, wovon er schrieb, wenn er Einblicke ins Theaterhandwerk und seine Geheimnisse gab und jene Menschen beleuchtete, die auf und hinter der Bühne den Thespiskarren ziehen und schieben. Von der Regie ist die Rede, von den Schauspielern, von der Generalprobe bis hin zum Souffleur. Peter Martitsch mit einer heiteren Liebeserklärung an jene Institution, der er sich selbst jahrzehntelang verschrieben hatte. Zu den Texten spielen wir Musik von Francis Poulenc, Antonin Dvořák, Ludwig van Beethoven, Anton Stadler, Jelena Katz-Hernin, Benjamin Britten, Wolfgang Amadeus Mozart und Jean Francais.

Die Anfänge. Seinen ersten keimenden, tapsenden Anfang erlebt das Theaterstück freilich außerhalb des Theaters, auf dem Schreibtisch des ambitionierten Autors. Ins Theater kommt es erst dann, wenn es der Autor für fertig hält. Bald darauf, in einem halben Jahr oder so, erweist sich jedoch, dass es mitnichten fertig ist. Im günstigsten Fall wandert es dann zum Autor zurück mit der Aufforderung, er möge es doch bitte kürzen und außerdem den letzten Akt umschreiben. Aus irgendwelchen geheimnisvollen Gründen ist es immer der letzte Akt, der umgeschrieben werden muss. Genau wie es immer der letzte Akt ist, der auf der Bühne garantiert misslingt und in dem die Kritik ausnahmsweise einhellig die Schwäche des Stücks erkennt. Es ist verwunderlich, dass Theaterautoren trotz dieser unumgänglichen Erfahrung bei ihren Stücken jeweils auf einem letzten Akt bestehen. Es sollten einfach gar keine letzten Akte geschrieben werden. Oder man schneidet den letzten Akt grundsätzlich weg, oder man führt das Stück andersrum auf, beginnt mit dem letzten Akt und setzt den ersten, der immer als der beste gilt, an den Schluss. Kurz und gut, es muss etwas passieren, um die Bühnenautoren ein für allemal vom Fluch des letzten Aktes zu befreien. Wenn nun also der letzte Akt zwei- oder dreimal eingestrichen und umgearbeitet und das Stück einmal angenommen worden ist, beginnt die Wartezeit.

Die Regie. Der Regisseur, der mit der Regie des Stückes betraut worden ist, geht von der vernünftigen Annahme aus, dass man dem Stück sozusagen erst einmal auf die Beine helfen muss. Das heißt, man muss es natürlich ganz anders aufziehen, als der Autor es sich zusammengereimt hat. Um hier schon mal Einblick in die tieferen Geheimnisse der dramatischen Kunst zu geben: Ein schöpferischer Autor ist jemand, der sich nicht durch die Bühne festlegen lässt, und ein schöpferischer Regisseur ist jemand, der sich nicht vom Text festnageln lässt. Was den schöpferischen Schauspieler angeht, so bleibt dem armen Teufel keine andere Wahl, als sich entweder an sich selbst zu halten, was natürlich eine völlig falsche Auffassung von der Regie wäre, oder an den Regisseur, was wiederum eine völlig falsche Auffassung von der Rolle des Schauspielers wäre. Tritt durch besondere Umstände der außergewöhnliche Fall ein, dass bei der Premiere niemand im Dialog stecken bleibt, dass keine schlecht angeschraubte Kulisse umfällt, kein Scheinwerfer durchbrennt und auch sonst kein Unglück passiert, dann wird dem Regisseur von der Kritik lobend eine sorgfältige Regie bescheinigt. Was reinster Zufall ist. Bevor wir allerdings zur Premiere schreiten, müssen wir noch das Martyrium der Proben durchstehen.

Der Schauspieler. Um der Wahrheit die Ehre zu geben, sei hier gesagt, das Schauspielgewerbe ist härter als das Kriegeführen. Und falls jemand von Ihnen Schauspieler werden will, so rate ich, anstelle von Vater und Mutter, mit gefalteten Händen und erhobener Stimme dringend davon ab. Wer es sich dennoch felsenfest in den Kopf gesetzt hat, der prüfe zuvor seine Widerstandskraft und Geduld. Er probiere aus, wie man unter der Perücke und der Schminke schwitzt, und überlege sich, ob er es aushält, nackt im Frost zu gehen oder in wattierte Kleidung gepackt, ein Dampfbad zu nehmen, ob er fähig ist, 8 Stunden am Stück zu stehen, zu laufen, zu schreien, zu flüstern, seine Mahlzeiten aus Papiertüten einzunehmen, Mastix mit Wanzenduft unter der Nase zu haben, von Scheinwerfern gesotten und von der Windmaschine aus der Versenkung angefaucht zu werden, etwa so viel Tageslicht zu erhaschen wie ein Bergmann, sich auf Schritt und Tritt schmutzig zu machen, Pech beim Kartenspielen zu haben, eine ganze halbe Stunde lang nicht niesen zu dürfen, ein von 20 Vorgängern durchschwitztes Trikot zu tragen, 6-mal die Kleider von der verbrühten und regelrecht dampfenden Blöße abzustreifen, mit Knochenhautentzündung, Angina und vielleicht sogar Beulenpest zu spielen und noch viele andere Qualen auszuhalten, die ein Schauspieler, der spielt, ertragen muss. Während ein Schauspieler, der nicht spielen darf, noch 100-mal schlimmere Martern zu durchleben hat.

Die Generalprobe. Die Generalprobe ist theoretisch die Probe, bei der alles wie am Abend sein soll. Mit Bühnenbild, Beleuchtung, Kostümen, Schminke, Geräuschen, Requisiten und Komparsen. In der Praxis ist es eine Probe, bei der nichts von all dem tatsächlich zur Stelle ist, bei der sich in der Regel erst die Hälfte der Dekorationen auf der Bühne befindet, während die andere Hälfte noch trocknet, gerade gerahmt wird oder sonst wie unterwegs ist. Wo zwar die Hosen fertig genäht sind, aber nicht die Röcke, wo sich zeigt, dass im ganzen Theater keine geeignete Perücke aufzutreiben ist, wo offenbar wird, dass gerade die Hauptrequisiten fehlen, wo die Statisten nicht kommen können, weil der eine als Zeuge bei Gericht aussagt, der andere auf irgendeiner Behörde weilt und die restlichen im Krankenhaus oder sonst wo sind. Wo der bestellte Flötist erst um 3 Uhr kommen kann, weil er im Privatleben Kirchenvorstand irgendeines Pfarramtes ist. Die Generalprobe ist, kurz und bündig, ein Generalüberblick über all das, was im letzten Moment noch fehlt.

Das Bühnenvolk ist bekanntlich abergläubisch. So darf man zum Beispiel niemals einer Schauspielerin vor der Premiere viel Glück wünschen, sondern Hals- und Beinbruch. Wobei die Betreffende anzuspucken ist. Ähnlich wird berichtet, dass es bei der Generalprobe Krawall geben muss, damit die Premiere glatt verläuft. Vielleicht ist da was dran. Das Gegenteil lässt sich zumindest nicht beweisen, denn bis zum heutigen Tage hat es noch nie eine Generalprobe ohne Krawall gegeben. Das Ausmaß des Krawalls hängt mit der Autorität des Regisseurs zusammen. Am heftigsten ist er, wenn der Chef persönlich Regie führt. Ist der Regisseur zu schwach, dann sorgen andere für den nötigen Krach. Der Ausstattungsleiter, der Inspizient, der Bühnenmeister, der Beleuchter, der Maschinenmeister, der Dekorateur, der Requisiteur, der Souffleur, der Gewandmeister, der Garderobier, der Mann auf dem Schnürboden, der Maskenbildner, der Bühnenarbeiter oder eine andere technische Kraft. Einzige Regel dabei ist, es dürfen weder Schuss- noch Stichwaffen benutzt werden. Alle anderen Arten des Angriffs oder der Verteidigung sind mehr oder weniger erlaubt. Insbesondere Schreien, Brüllen, Heulen, Weinen, sofortige Kündigung, Beleidigung, Beschwerden bei der Direktion, rhetorische Scheinfragen und andere Grausamkeiten. Damit will ich keineswegs behaupten, dass das Theatermilieu besonders wild, blutrünstig oder gewalttätig sei. Es ist nur sozusagen etwas verrückt.

Der Souffleur. Irrig ist die Annahme, der Souffleur sage den Schauspielern nur ganz mechanisch den Text vor. So verhält es sich keineswegs. Ein großer und begnadeter Souffleur lebt förmlich mit dem Schauspieler mit. Beherrscht der Schauspieler den Text wie am Schnürchen, dann klönt ihm der Souffleur nicht dazwischen. Meist weiß er schon 2 Sekunden vorher, wann der Schauspieler einen Hänger haben wird. Der Schauspieler reagiert bloß dann gereizt, wenn der Souffleur unnötigerweise in seinen Redefluss einbricht und erst recht, wenn er ihm in einer Sekunde der Unsicherheit um ein paar Worte voraus ist. Es handelt sich da um einen geheimnisvollen Kontakt, weshalb der Beruf des Souffleurs eine Art göttlicher Mission ist. Ein guter Souffleur wird deshalb verhätschelt wie kaum jemand sonst. Der Souffleur hat ein persönliches Verhältnis zum Stück. Es gibt Stücke, die er gern souffliert und andere, die er ungern souffliert. Er langweilt sich bei einem langweiligen Stück und amüsiert sich, wenn es lustig zugeht. Wenn Autoren bei der Besetzung mitreden, vergessen sie immer den Souffleur, was davon zeugt, wie wenig sie von der Bühne verstehen.

Das Besondere am Theater ist, dass die Dinge in der Regel immer anders ausfallen, als man sie sich am Anfang vorgestellt hat. Wenn zum Beispiel die Dekorationen auf die Bühne kommen, ist in der Regel der Bühnenbildner verwundert, dass die einzelnen Stücke höher, breiter, kürzer oder kleiner, immer aber anders sind, als er sie sich gedacht hatte. Und auch der Regisseur ist erstaunt, dass das Bühnenbild ganz anders aussieht, als er es sich bei der Auftragsvergabe vorgestellt hat. Es bleibt nichts anderes übrig, als sich damit abzufinden. Und so ist es höchst sonderbar, dass, je schlimmer das Bühnenbild ausfällt, Kritik und Publikum umso einhelliger der Meinung sind, dass es gerade diesmal besonders gut geraten und gelungen sei. Der Bühnenbildner macht also die Entwürfe für die Bühneneinrichtung und bringt sie dem Regisseur, worauf beide darüber mit dem Bühneninspektor beraten. Der Inspektor ringt verzweifelt die Hände und erklärt kategorisch, das sei absolut unmöglich, weil die Tischlerei und die Malerwerkstatt überhaupt keine Zeit hätten und hierfür reinste Wunder vollbringen müssten. Schließlich lässt er sich erweichen und in der Tischlerei und im Malsaal beginnt man Wunder zu vollbringen, obwohl man dafür eigentlich überhaupt keine Zeit hat. Latte wird an Latte gefügt und schon entstehen die Umrisse von Wäldern und Felsen. In der Malerwerkstatt entwickelt sich ein penetranter Leimgeruch und verdiente Männer, seit über 30 Jahren am Theater, machen sich ans Malen. »Wieder sowas Kubistisches«, brummelt so ein alter Hase, »wenn Raphael uns so sehen könnte.«

Die Premiere. Die Premiere ist jener fatale Augenblick, in dem das Theaterstück zum Ereignis wird. Noch bis zur letzten Probe konnte an der Sache etwas geändert oder gerettet werden. Es war noch immer ein Werk in Arbeit, eine in Entstehung begriffene Welt, ein aus dem Chaos geborener Stern. Die Premiere ist der verzweifelte Entschluss, die Sache endlich sich selbst zu überlassen, geschehe, was da wolle. Es ist jener Augenblick, da der Autor und der Regisseur die Sache endgültig in andere Hände legen, ohne selbst noch einmal helfend eingreifen zu können. Jetzt ist nichts mehr zu machen. Das ist der Anfang vom Ende.

Im Theater ist schlichtweg alles möglich. Peter Matic las in einer Aufnahme aus dem Jahr 2013 Texte von Karel Čapek. Sie stammen aus dem Band »Wie ein Theaterstück entsteht«. Aus dem Tschechischen übersetzt wurde dieser, von Otto Pick und Vinci Schwarz, erschienen ist er im Unionsverlag. Dazu spielten wir Musik von Francis Poulenc, Antonín Dvořák, Ludwig van Beethoven, Anton Stadler, Jelena Katz-Hernin, Benjamin Britten, Wolfgang Amadeus Mozart und Jean Francais. Gestaltung der Sendung Edith Wukan und Renate Burtscher.

In Du holde Kunst am nächsten Sonntag wiederholen wir eine Ausgabe unserer Reihe Dichten und Nachdichten, in der es um Walter von der Vogelweide und Peter Rühmkorff gehen wird. Peter Rühmkorff setzte sich ausführlich und auch auf wissenschaftlicher Basis mit dem Reichssänger und Hausierer auseinander und übertrug einiges aus dessen umfangreichem, in mittelhochdeutscher Sprache verfassten Werk ins Neuhochdeutsch der 1970er Jahre.

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1: Am Mikrofon ist Sophie Mooseder, es ist 1 Uhr. Dass es die Spritpreisbremse nur mehr in abgeschwächter Form gibt, merkt man beim Tanken. Im Vergleich zum Mai sind die Preise im Juni wieder leicht gestiegen. Und auch zwischen April und Mai hat es einen deutlichen Unterschied gegeben, wie eine Analyse des ÖRMTC zeigt. Johannes Schmerger-Lunder.
2: Während Diesel mit 1,92 Euro pro Liter im Mai deutlich günstiger geworden ist, ging es beim Benzin nach oben mit dem Preis. Ein Liter kostete knapp 1,80 Euro. Martin Graslober vom ÖRMTC.
3: Grundsätzlich sieht man sozusagen in den Monaten ab Frühling, wenn es dann Richtung Sommer geht, einfach auch mehr Kilometer, die mit Benzinern gefahren werden. Das heißt, es gibt hier eine höhere Benzinnachfrage und hier reagiert dann auch der Preis, sprich es wird teurer an der Zapfsäule.
2: Mit der verlängerten, aber deutlich verschlankten Spritpreisbremse sind die Preise Anfang Juni wieder etwas gestiegen. Der ÖRMTC empfiehlt, Preise zu vergleichen. Preisanstiege vom Mittag würden gegen Abend wieder abnehmen.
3: Unser Tipp ist hier, wenn man nicht knapp vor 12 Uhr tanken kann, dann sollte man es zumindest gegen Abend tanken. Da ist es auch schon wieder um einiges günstiger.
2: Am günstigsten sei tanken am Sonntag oder Montagvormittag.
1: Am Wiener Landesgericht geht der Folterprozess gegen zwei ehemalige Unterstützer des Assad-Regimes in Syrien weiter. Ihnen werden schwere Straftaten an inhaftierten Zivilisten vorgeworfen. Opfer werden dazu heute vor Gericht aussagen. Beate Tomasowitsch.
4: Der erste Zeuge, der heute aussagen wird, reist aus Frankreich an. Details seiner Aussage sind noch nicht bekannt. Alle Zeugen aber wurden im Gefängnis gefoltert. Sie wurden inhaftiert, weil sie in irgendeiner Form an Demonstrationen und Protesten gegen das Assad-Regime beteiligt waren. Die Anklage geht davon aus, dass die beiden Angeklagten zumindest von den Folterungen gewusst haben mussten, sie zum Teil befohlen haben und auch unmittelbar daran beteiligt waren. Einer der Angeklagten war General im syrischen Geheimdienst in Raqqa, der andere Leiter der Kriminalpolizei. Beide weisen die Anschuldigungen zurück, sie haben sich nicht schuldig bekannt. Für die Opfer sind die Aussagen vor Gericht nicht einfach. Sie stehen ja quasi jenen Personen gegenüber, von denen sie vielleicht gefoltert wurden. Sie leiden laut einem Gutachten immer noch an posttraumatischen Belastungsstörungen.
1: Und jetzt steht fest, was den Feueralarm am Münchner Flughafen ausgelöst hat. Ein defektes Bauteil in der Lüftungsanlage. Der Flugbetrieb läuft wieder, heißt es vor kurzem vom Flughafen. Der Tower könne wieder arbeiten. Am Abend war der Flugbetrieb in München für mehrere Stunden eingestellt worden. Und jetzt weiter zum Wetter und zu Michi Mattern.
5: Die neue Woche beginnt sommerlich. Heute ist es in ganz Österreich überwiegend sonnig mit meist nur dünnen Wolken. Einzelne Nebelfelder lichten sich rasch. Am Nachmittag bilden sich zwar stellenweise größere Quellwolken, aber nur wenige Schauer oder Gewitter und die in erster Linie im Bergland vom Adelberg bis in die Obersteiermark. Bei nur wenig Wind wird es sehr warm, Höchstwerte 23 bis 30 in 2000 Meter um 12 Grad. Morgen Dienstag im Osten und Süden zunächst noch zeitweise sonnig, warm und schwül, im Laufe des Tages aber von Westen her mit kräftigen Schauern und Gewittern Abkühlung.

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1: Am Mikrofon begrüßt Sie Klaus Wienerröther. Die kommenden 5 Stunden Musik sind ein bunter Querschnitt durch die Musik- und Konzertproduktion unterschiedlichster Kulturradiosender in Europa, in den USA, in Kanada, Australien und im Fernen Osten. Alle Angaben zu den Stücken und den Interpretinnen und Interpreten finden Sie auch auf der Ö1-Webseite. Auskünfte gibt es ebenso telefonisch beim Ö1-Service unter der Wiener Nummer 501 70 371. Wir starten im ersten Teil dieser Ö1-Nachtmusik mit dem Concerto Grosso Nummer 1 in F-Moll von Alessandro Scarlatti. Jean Le Mans dirigiert das Tafelmusik-Barockorchester.

Nigrasum wurde von dem 1973 geborenen Bernard Vivankos komponiert. Sigvards Klava dirigiert den lettischen Radiochor.

Sie hörten Nigra Summ von Bernard Vivancos. Das BBC Scottish Symphony Orchestra unter Donald Runicles spielt nun Prélude à l'après-midi infant von Claude Debussy.

Auf dem Programm steht ein Konzertstück in F-Dur für Bratsche und Klavier, komponiert von dem 1955 verstorbenen George Enesco. Gioge Mate, Bratsche, Bolas Sokoloi, Klavier.

Ein Trio für Oboe und zwei Fagotte in C-Dur stammt aus der Feder des 1759 verstorbenen Sebastian Bodinus. Interpreten sind die Hildebrandsche Oboistenkompanie.

Johann Halvorsen ist der Komponist der Sinfonie Nummer 2 in D-Moll, Opus 67. Thomas Søndergaard dirigiert das norwegische Radioorchester.